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1: Ich bin Uli Reitinger. US-Präsident Trump schreibt auf seiner Plattform Truth Social von einem monumentalen Schritt hin zu dauerhaftem Frieden und Sicherheit in Nahost. Der von den USA initiierte Friedensrat hat laut Trump eine Vereinbarung zur vollständigen Entwaffnung der islamistischen Hamas im Gazastreifen erzielt. Im Gegenzug würden die israelischen Streitkräfte nach Abschluss der Entwaffnung abziehen. Außerdem soll eine internationale Stabilisierungstruppe mit einer neuen palästinensischen Polizei zusammenarbeiten, um die Sicherheit zu gewährleisten. In Südeuropa kämpfen Feuerwehrkräfte weiter gegen sich ausbreitende Waldbrände, die von Trockenheit und Wind angefacht werden. Dazu kommt große Hitze. Während sich die Lage an Frankreichs Atlantikküste und in der Region um Madrid deutlich entspannte, rückten Einsatzkräfte auf Kreta und in der Türkei zu neuen Bränden aus.
2: Aufatmen in Westfrankreich. Die Einsatzkräfte halten den riesigen Waldbrand bei Bordeaux weiter in Schach. Die Temperaturen gehen runter. Zehntausende Menschen, die ihr Zuhause vorsichtshalber verlassen mussten, können nun wieder heimkehren. Doch nicht überall wendet sich die Lage zum Guten. Auch an etlichen anderen Orten in Frankreich sind Waldbrände ausgebrochen. Noch deutlich weiter südlich von Bordeaux, in Brignoles etwa, haben auch Superstar George Clooney und seine Familie ihr Haus aus Sicherheitsgründen geräumt. Aus Bordeaux, Rache Sommer.
1: Das Vertrauen der Bürgerinnen und Bürger in den Staat ist auf einen Tiefstand gesunken. Das zeigt eine Bürgerbefragung im Auftrag des Beamtenbunds DBB. 79% der Befragten meinen, der Staat sei angesichts der Fülle seiner Aufgaben und Probleme überfordert.
3: Besonders mit Blick auf die soziale Absicherung und die Rente halten viele Menschen den Staat für überfordert. Fast jeder Fünfte hat aber auch wenig Vertrauen in den Staat, wenn es um Steuern und Finanzen geht. Ausnahme ist die Asyl- und Flüchtlingspolitik. Hier hat das Vertrauen deutlich zugenommen. Experten gehen davon aus, dass die wechselnden Regierungen und die Unzufriedenheit mit der Merz-Regierung Grund für den Vertrauensverlust sind. Fiona Reinhardt, Nachrichtenredaktion.
1: Nach der WM-Boykottdrohung der europäischen Verbände hat FIFA-Präsident Infantino den nächsten Rückschlag hinnehmen müssen. Auch der für Nord- und Mittelamerika sowie die Karibik zuständige Kontinentalverband CONCACAF lehnt die Investorenpläne ab. Gegen die Stimmen der Europäer und aus Nord- und Mittelamerika dürfte es für Infantino schwierig werden, eine Mehrheit zu erreichen.
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1: Das Wetter, die aktuelle Vorhersage des Deutschen Wetterdienstes. Nach der großen Hitze wird es jetzt vielerorts ziemlich ungemütlich. Im Nordwesten ziehen starke Schauer und Gewitter auf. Auch in Teilen von Rheinland-Pfalz bis rüber nach Brandenburg müssen wir nach sonnigem Beginn mit Unwettern und schweren Sturm- und Orkanböen rechnen. Die Höchstwerte im Nordwesten und Norden 23 bis 28 Grad. Im Südosten wird es nochmal bis zu 39 Grad heiß. Am Samstag ändert sich nicht viel. Es ziehen immer wieder kräftige Schauer und Gewitter durch. Dabei wird es etwas kühler.
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1: Ich bin Uli Reitinger. Der sogenannte Friedensrat hat laut US-Präsident Trump eine Vereinbarung zur vollständigen Entwaffnung der islamistischen Hamas im Gazastreifen erzielt. Das sei ein monumentaler Schritt hin zu dauerhaftem Frieden und Sicherheit, schreibt Trump auf seiner Plattform Truth Social.
2: Die Hamas hatte eine Abgabe ihrer Waffen bisher strikt abgelehnt. Aber nun werden nach den Worten Trumps nicht nur die Hamas, sondern alle islamistischen Gruppen im Gazastreifen entwaffnet. Eine internationale Stabilisierungstruppe soll in Kooperation mit der palästinensischen Polizei die Sicherheit der Bewohner gewährleisten. Und Israel muss nicht länger Terroranschläge aus dem Gazastreifen befürchten, wenn alles gut geht. Israel soll im Gegenzug alle israelischen Streitkräfte abziehen nach der Entwaffnung. Aus den USA, Tina Eck.
1: Bundeskanzler Merz droht schon wieder neuer Ärger. Die Ministerpräsidenten von Sachsen, Sachsen-Anhalt und Thüringen lehnen die geplante Abschaffung der Rente nach 45 Beitragsjahren ab. Kretschmer, Schulze und Vogt fordern, die besonderen Realitäten im Osten zu berücksichtigen. Damit stellen sie sich gegen einen wichtigen Teil der geplanten Rentenreform der Bundesregierung und provozieren einen Konflikt mit Kanzler Merz. In Südeuropa kämpfen Feuerwehrkräfte weiter gegen sich ausbreitende Waldbrände, die von Trockenheit und Wind angefacht werden. Dazu kommt große Hitze. Während sich die Lage an Frankreichs Atlantikküste und in der Region um Madrid deutlich entspannte, rückten Einsatzkräfte auf Kreta und in der Türkei zu neuen Bränden aus.
3: Besonders betroffen ist die auch bei Touristen beliebte Provinz Antalya. Dort kämpfen die Einsatzkräfte gegen 3 verschiedene Waldbrände. Vor allem der starke Wind erschwert die Löscharbeiten. Touristen sind aber vorerst nicht in Gefahr. Auch in den nächsten Tagen soll es windig bleiben. Zudem ist es heiß und trocken. Der Forstminister mahnte, die Bevölkerung müsse unter den Umständen besonders vorsichtig sein. Dem Minister zufolge entsteht ein Großteil der Brände nicht im Wald, sondern springt auf ihn über. Aus Istanbul, Miriam Schmidt.
1: Die 40-Grad-Marke ist gestern gleich an mehreren Orten in Deutschland geknackt worden. Den höchsten Wert meldet der Deutsche Wetterdienst mit 40,5 Grad aus Bernburg an der Saale in Sachsen-Anhalt. Dahinter folgen 40,4 Grad im bayerischen Kitzingen und 40,2 Grad in Ohlsbach in Baden-Württemberg. Damit wurde in den 3 Bundesländern ein neuer Hitzerekord für den Juli aufgestellt.
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1: Das Wetter, die aktuelle Vorhersage des Deutschen Wetterdienstes. Nach der großen Hitze wird es jetzt ziemlich ungemütlich in vielen Gegenden. Im Nordwesten ziehen starke Schauer und Gewitter auf. Auch in Teilen von Rheinland-Pfalz bis rüber nach Brandenburg müssen wir mit Unwettern und schweren Sturm- und Orkanböen rechnen. Die Höchstwerte im Nordwesten und Norden 23 bis 28 Grad. Im Südosten wird es nochmal bis zu 39 Grad heiß. Morgen ändert sich nicht viel. Es ziehen immer wieder kräftige Schauer und Gewitter durch und dabei wird es etwas kühler.
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1: Ich bin Uli Reitinger. Der von den USA initiierte Friedensrat hat laut US-Präsident Trump eine Vereinbarung zur vollständigen Entwaffnung der islamistischen Hamas im Gazastreifen erzielt. Die israelischen Streitkräfte würden nach Abschluss der Entwaffnung abziehen, schrieb Trump auf Truth Social. Das sei ein monumentaler Schritt hin zu dauerhaftem Frieden. Die Hamas soll laut US-Kreisen der Entwaffnung und Entmilitarisierung des Gazastreifens zugestimmt haben. Eine internationale Stabilisierungstruppe soll in Zukunft

0: Zukunft gemeinsam mit einer neuen palästinensischen Polizei für Sicherheit sorgen. Das Leben in Deutschland hat sich im Juli wieder stärker verteuert. Die Verbraucherpreise lagen um 2,8% über dem Niveau des Vorjahresmonats. Das zeigen erste Schätzungen des Statistischen Bundesamts.
1: Der Tankrabatt ist ausgelaufen. Der Iran-Krieg treibt die Preise an den Ölmärkten aber weiterhin nach oben. Entsprechend müssen Autofahrer an der Tankstelle wieder tiefer in die Tasche greifen. Und auch die Lebensmittelpreise sind im Juli leicht angestiegen. Für Dienstleistungen wie Restaurantbesuche oder Reisen mussten die Menschen fast 3% mehr ausgeben. Besserung ist laut den Experten nicht in Sicht. Deswegen gehen sie davon aus, dass die Europäische Zentralbank den Leitzins zum zweiten Mal in diesem Jahr anheben wird, um so die Inflation einzudämmen. Fiona Reinhardt, Nachrichtenredaktion.
0: In Südeuropa kämpfen Feuerwehrkräfte weiter gegen sich ausbreitende Waldbrände, die von Trockenheit und Wind angefacht werden. Dazu kommt große Hitze. Während sich die Lage an Frankreichs Atlantikküste und in der Region um Madrid deutlich entspannte, rückten Einsatzkräfte auf Kreta und in der Türkei zu neuen Bränden aus.
2: Dichte Rauchschwaden der Waldbrände auf Kreta und in der Türkei ziehen kilometerweit über das Mittelmeer. Auf Kreta mussten mehr als 8000 Urlauber ihre Hotels und Ferienunterkünfte verlassen und in Sicherheit gebracht werden. Orkanartige Winde machen den Einsatz der Feuerwehr zum Kampf gegen die Naturgewalten. Erst zum Wochenende soll der Wind nachlassen. Aus Athen, Takis Tsafos.
0: Nach der WM-Boykottdrohung von Europa lehnt auch der für Nord- und Mittelamerika sowie die Karibik zuständige Kontinentalverband CONCACAF die Investorenpläne von FIFA-Boss Infantino ab. Gegen die Stimmen der Europäer und aus Nord- und Mittelamerika dürfte es für Infantino schwierig werden, seine Pläne durchzubekommen.
3: Soweit das Neueste. 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
0: Das Wetter, die aktuelle Vorhersage des Deutschen Wetterdienstes. Nach der großen Hitze wird es jetzt vielerorts ungemütlich. Im Nordwesten ziehen starke Schauer und Gewitter auf. Auch in Teilen von Rheinland-Pfalz bis rüber nach Brandenburg müssen wir mit Unwettern und schweren Sturm- und Orkanböen rechnen. Die Höchstwerte im Nordwesten und Norden 23 bis 28 Grad. Im Südosten wird es nochmal bis zu 39 Grad heiß. Morgen ändert sich nicht viel. Es ziehen wieder kräftige Schauer und Gewitter durch. Dabei wird es etwas kühler.
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2: Wir starten mit der Diskussion um die Nachwirkungen um den Terrorakt in Berlin. Und je tiefer wir da graben, umso mehr unglaubliche Dinge kommen da ans Licht. Radikale Deradikalisierer, die NGO Violence Prevention Network, sollte den islamistischen Attentäter Abdul Baud deradikalisieren. Jetzt kommt heraus, die Leiter der NGO sind selbst radikal, kassieren Millionen Steuergelder für ihr Projekt und sind mit dem Verfassungsschutz verbunden.
3: Der islamistische Terrorist Abdul Baud hatte vor seinem Anschlag auf den Christopher Street Day in Berlin zwei Gespräche mit Thomas Mücke, dem Geschäftsführer der Deradikalisierungs-NGO Violence Prevention Network, VPN, geführt. Doch jetzt zeigen News-Recherchen, dass es sich bei der NGO um mehr als nur eine Deradikalisierungs-NGO handelt. Geschäftsführer Thomas Mücke ist ebenfalls Vorstand in der NGO Gangway e.V., die online linke Meinungsmache verbreitet und gegen Migrationskritiker hetzt. Dabei teilt die Weddinger Ortsgruppe des Vereins Bilder mit Sprüchen wie »Die Kartoffel gehört nicht zu Deutschland«. In einem Porträt des Tagesspiegel Background gibt die zweite Geschäftsführerin des Violence Prevention Network, Judy Korn, zu, früher bei der Antifa gewesen zu sein. Doch das Programm, das staatlich mit Dutzenden Millionen Euro gefördert wird, hat noch weitere bemerkenswerte Verbindungen. Zusammen mit der linken Amadeu-Antonio-Stiftung betreibt es auch den Beratungskompass Verschwörungsdenken. Sein Überleben sichert VPN, das auch mit dem Verfassungsschutz Berlin verbandelt ist, über Steuergelder. Alleine von 2014 bis 2024 erhielt das Violence Prevention Network 70 Millionen Euro Steuergeld. Wie kann es sein, dass eine NGO so viel Steuergelder erhält? Wie linksradikal sind die Geschäftsführer der Deradikalisierungsorganisation wirklich? Darüber sprechen wir jetzt bei News Live.
2: Ja, also er ist Vorstand eines Vereins, der linke Meinungsmache betreibt. Sie war früher bei der Antifa. Die Rede ist hier nicht etwa von Lars Klingbeil und Heidi Reichneck, sondern von den Geschäftsführern der NGO, die den Attentäter Abdul Baud deradikalisieren sollte. Judy Korn ist Geschäftsführerin beim Violence Prevention Network. Das Netzwerk sollte den Attentäter Abdul Baud deradikalisieren. Gegenüber dem Tagesspiegel Background sagt Judy Korn folgendes: Zunächst engagiere ich mich bei einer Antifa-Gruppe. Also als Geschäftsführerin einer Anti-Deradikalisierungsgruppe bei der Antifa gewesen zu sein. Pauline, ist das normal? Welchen Eindruck macht das auf dich?
4: Es macht auf mich den Eindruck, dass hier der Bock zum Gärtner gemacht wurde, und zwar systematisch. Wir haben ja schon seit Tagen über dieses Violence Prevention Network berichtet. Unsere Kollegen Joel Rautenberg und Florian Morsch recherchieren dazu und haben jetzt eben diese neuen und, wie ich finde, unglaublichen Entdeckungen gemacht, nämlich, dass nicht nur einerseits der eine Leiter für dieses Violence Prevention Network, Thomas Mücke, einen zweiten Verein betreibt, der regelmäßig durch Islampropaganda auffällt, der verhüllte, verschleierte junge Mädchen mit Waffe abbildet, der Deutschland aber halal fordert, also lauter klar islamistische, scharia-bezogene Botschaften, sondern dass eben die zweite Leiterin dieses Vereins dadurch auffällt, dass sie früher bei der Antifa war. Dass sie erzählt, zunächst engagierte ich mich bei der Antifa. Das ist schon vom Wording her so, als sei eine Mitgliedschaft in der Antifa irgendeine Art von politischem Engagement. Tatsächlich ist das Extremismus. Mhm. Wir haben also zwei Leute, die zumindest den Anschein erwecken, dass sie im extremistischen Milieu verankert sind. Einerseits durch diese frühere Antifa-Connection, andererseits durch diese extremen islamradikalen Botschaften von diesem Gangway e.V., diesem zweiten Verein von Thomas Mücke. Und diese beiden Leute leiten nun ausdrücklich die Organisation, die den Attentäter deradikalisieren sollte. Und das wirft natürlich Fragen auf. Für mich stellt sich immer mehr die Frage, handelt es sich um eine Art Reinwaschungsprogramm bei diesem Deradikalisierungsprogramm? Also eine Art Institution, die dafür sorgen soll, diesen potenziellen Islamisten, diesen potenziellen Straftätern ein besseres Image zu verleihen. Ich finde, dieser Eindruck drängt sich auf, dass es gar nicht so sehr darum geht, wirklich zu deradikalisieren, sondern vor allem zu sagen, ja, diese armen Islamisten, man muss doch mit ihnen reden, man muss sie da rausholen, die sind doch gar nicht so schlimm. Und am Ende haben sie vielleicht bessere Chancen vor Gericht, am Ende kommen sie vielleicht doch mit einer Bewährungsstrafe, weil sie sich ja so milde gezeigt haben im Deradikalisierungsprogramm. All diese Fragen stehen zumindest im Raum und das müssen wir uns jetzt anschauen. Worum geht es dabei, zumal diese Organisation ja Millionen an Steuergeld bekommt?
2: Richtig. Wir zeigen natürlich nachher noch mehr Details, aber Alexander, auch an dich die Eingangsfrage. Je tiefer wir da graben in der Recherche, desto mehr kommt ja da raus, was eigentlich ungeheuerlich ist, was man gar nicht glauben kann. Wie ist dein Eindruck davon?
5: Ja, das ist leider kein Randphänomen und kein Einzelfall. Wir erleben ja an vielen Stellen die Zusammenarbeit von Linken, Schrägstrich sehr Linken, Schrägstrich Linksradikalen mit dem Staat unter dem Banner »Wir schützen die Demokratie«. Oftmals verbirgt sich darunter allerdings auch ein Abwehrkampf gegen alles Nicht-Linke. Und das kann sich natürlich dann verbinden mit einem Einsatz oder zumindest einer Tolerierung für den Islam oder islamistischer Bestrebungen, weil wir diese Verbindung ja an vielen Stellen Europas sehen zwischen der Linken und dem Islam. Ein Wort noch zu Frau Judy Korn. Sie wurde mit einem Verdienstorden ausgezeichnet, zwar mit dem Verdienstorden der Bundesrepublik Deutschland von Frank-Walter Steinmeier, unserem Bundespräsidenten noch immer, Gott sei es geklagt. Und diese Ordensverleihung war im Oktober 2025 und da hieß es, Frau Korn verteidige mit ihrem mutigen Einsatz die Werte einer offenen Gesellschaft und damit die Werte unseres Grundgesetzes. Also das Grundgesetz, ich weiß nicht, ob das schon Herrn Steinmeier gehört, welches wir da gemeint ist. Also sie bekam den Verdienstorden der Bundesrepublik Deutschland und sie wird dort ausdrücklich ausgezeichnet als Gründerin der Organisation Violence Prevention Network. Das, so heißt in der Begründung, eine der größten zivilgesellschaftlichen Organisationen in Europa sei, die sich der Prävention und Bekämpfung von gewalttätigem Extremismus widme. Und deshalb wurde sie ausgezeichnet mit einem der höchsten Orden, den die Bundesrepublik Deutschland zu vergeben hat, durch den Bundespräsidenten. Das finde ich schon sehr, sehr bemerkenswert. Es wird hier auch erwähnt, sie habe sich zu dem Engagement entschlossen, weil sie beobachtet habe, wie einige ihrer Freunde von Neonazis überfallen worden seien. Unerschrocken setzt sich dafür ein, Gewalt in ihrem Stadtteil zu beenden. Ja, gegen Gewalt bin ich natürlich auch immer, aber man sieht ja ganz klar, das ist hier eine linke Kaderbiografie. Die führt dazu erstens, dass man belobigt wird vom Bundespräsident, dass also ein Kampf auch von klar linker Warte geadelt wird als Kampf für die Werte unseres Grundgesetzes und dass man eben natürlich dann auch dankbarer Empfänger ist von Millionen Steuergeldern. Aber man muss immer wieder sagen, diese Millionen Steuergeldern, das ist nicht das Fässchen Gold am Ende des Regenbogens, sondern ist die Summe der Gelder, die andere Leute durch ihr Arbeiten erwirtschaften. Deswegen muss man genau schauen, wird dieses Geld hier zielgenau eingesetzt? Und wenn man sagt, wir wollen hier Violence preventen, also extreme Gewalt verhindern, und dann hat man nur einen sehr mediokren Leistungsausweis, würde ich sagen, genauer hinschauen.
2: Auch Thomas Mücke, ebenfalls Geschäftsführer beim Violence Prevention Network, steht mindestens mit einem Bein im linken Sumpf, denn er ist im Vorstand von Gangway e.V., einer weiteren NGO, die online linke Meinungsmache teilt. Gangway e.V. macht Sozialarbeit und hat es sich zur Aufgabe gemacht, jungen Menschen zu helfen, um sie von der Straße zu holen. Bei einem der Angebote für Jugendliche sieht man verschleierte Mädchen mit Lasertag-Gewehren, auf einem anderen Bild gesprühte Palästina-Flaggen, dann heißt es Deutschland, aber Hilal. Hilal ist ein islamisches Wort und bedeutet erlaubt oder rein. Also Thomas Mücke soll Extremisten deradikalisieren. Gleichzeitig ist er Vorstand einer Organisation, die solche Bilder zulässt oder fördert oder mit Jugendlichen auf die Straße geht und solche Bilder an die Wand sprühen.
5: You name it. Ich meine, du hast es ja Hilal jetzt hier, oder Hilal sagt man ja auch jetzt hier mal korrekt übersetzt als rein, aber es ist natürlich rein im Sinne der Scharia, darum geht es hier. Es geht hier um Scharia-konformes Leben. Wer also sagt, wir wollen Deutschland aber Hilal und nicht Deutschland aber normal, das war ja zumindest der Werbespruch der AfD damals, der will ein islamisches Deutschland. Der will ein Deutschland, in dem das Sittengesetz des Korans und die Verhaltensmaßregeln der Scharia gelten. Das ist eine Werbekachel für ein Scharia-Deutschland. Tut mir leid, man kann es ja gar nicht anders sehen. Ein Deutschland, das Hilal ist, ist ein Scharia-Deutschland, vielleicht sogar schon auf dem Weg zum Kalifat. Und das läuft nur unter Überschrift, wir retten die Demokratie, wir retten das Grundgesetz, wir leisten zivilgesellschaftliche Arbeit durch eine, so nennen die sich selbst, aufsuchende Jugendarbeit. Da frage ich nur, also wen sucht man da auf? Sucht man Muslime auf, damit sie Islamisten werden? Also ich kann dieses Wortgeklingel gar nicht mehr hören. Es werden hier eindeutig mit diesen Bildern belegt, Gelder verbraten, um Deutschland zu islamisieren, oder?
4: So ist es. Und die Frage ist ja auch, was steht dahinter für eine Ideologie? Die Ideologie, die dahinter steht, sagt, Muslime sind Opfer. Das ist ja die erste Botschaft des linken Denkens. Das sehen wir an solchen Plakaten wie Deutschland aber Hilal. Das sehen wir daran, dass Frau Korn früher bei der Antifa war. Also in der tief in der linken Ideologie ist ja mittlerweile verankert die Idee, dass Muslime eigentlich Opfer einer weißen rassistischen Mehrheitsgesellschaft sei. Dieses Plakat Deutschland aber Hilal war aus einer Serie. Ein anderes hieß so ungefähr Kartoffeln gehören nicht zu Deutschland. Also richtet sich ganz klar gegen diese sogenannten Bio-Deutschen, also Leute ohne Migrationshintergrund. Das heißt, da ist eine ganz gefährliche Idee und Ideologie dahinter. Denn diese Leute denken einerseits, Muslime sind die Opfer und andererseits sollen sie ja Islamisten von ihren Taten abhalten. Und das passt ja ganz offensichtlich nicht zusammen. Offensichtlich also da wird nicht. Eine Opferhaltung, vermutlich kann man davon ausgehen, bestärkt, die eben ganz gefährlich ist, anstatt sich klarzumachen, wie mörderisch und wie gefährlich die islamistische Ideologie ist. Das ist ja eigentlich die Grundüberzeugung, die hinter einer solchen Deradikalisierungsberatungsstelle stehen sollte. Und wenn man die dann gleichzeitig infiltriert hat mit linker Ideologie, dann ist das zum Scheitern verurteilt und es ist ja nun auch schon zweimal gescheitert. Also wir haben den Fall in Berlin, wir hatten einen anderen Fall in Dresden, wo es einen islamistischen Anschlag auf Schwule gab. Der Täter hatte vorher auch diese sogenannten Deradikalisierungskurse vom VPN besucht, vom Violence Prevention Network, und hat dann trotzdem diese Tat begangen. Und wenn das einfach die Bilanz ist, zwei islamistische Anschläge, dann muss man sich doch mal fragen, ob man wirklich weiter zuverlässig sagen kann, wir deradikalisieren und diese Steuergelder einfach mitnimmt und abgreift, oder ob man sich nicht mal dieser Tatsache stellen muss und sagen muss, wir tun unseren Job nicht so, wie wir sollten.
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2: Ich freue mich ganz besonders, eine der klügsten Stimmen der Gegenwart bei mir zu Gast zu haben. Einen Kenner der Union und einen wunderbaren Politikbeobachter. Herzlich willkommen, Professor Andreas Röder.
3: Hallo, Herr Schuler.
2: Radikalisierte Bürger im Inneren. Scheint mir ein schwieriger Befund zu sein. Also ist Europa von innen heraus bedroht? Wer ist jetzt von innen die Bedrohung für Europa?
3: Also mir ist auch nicht ganz klar, was damit gemeint ist, ob damit Wähler von rechten Parteien gemeint sind, die ich eben anders adressieren würde, als sie nur als Bedrohung aufzufassen. Ich will mal Folgendes sagen, um das in eine größere Perspektive zu stellen. George F. Kennan, der amerikanische Diplomat an der Botschaft in Moskau, hat im Februar 1946 das berühmte lange Telegramm aus Moskau nach Washington geschickt, in dem er den Übergang in den ersten Ost-West-Konflikt mit Stalins Sowjetunion diagnostiziert hat. Und er hat damals gesagt, das Einzige, was in diesem Systemkonflikt hilft, ist glaubwürdige Abschreckung nach außen, vor allen Dingen aber die Lebensfähigkeit der westlichen Demokratien von innen. Und er sagte, ein positives Selbstbild dieser westlichen Demokratien ist wichtig und jedes Problem, jedes gesellschaftliche Problem, das diese westlichen Demokratien lösen, aus sich selbst heraus lösen, ist wichtiger als 1000 diplomatische Kommuniqués. Und ich würde es mal so sagen, ich glaube, dass wir heute genauso wie 1946 die innere Stärke der westlichen Demokratien brauchen, um in diesem neuen Ost-West-Konflikt, den wir mit einem revisionistischen imperialen Osten erleben, um in diesem Systemkonflikt zu bestehen. Und ich würde das anders ausdrücken als Friedrich Merz in dem Fall, aber ich würde schon sagen, die Vitalität der Demokratien ist von entscheidender Bedeutung, aber entscheidend heißt in dem Zusammenhang auch, dass diese Demokratien integrativ wirken können und durch ihre Integrationsleistung dann auch ihre politische Stärke entfalten können. Daran müssen wir ansetzen. Und deswegen glaube ich, ist das, was wir vorhin besprochen hatten, eben auch in einem übergreifenden Sinne so wichtig, diese Polarisierung der Demokratien zu überwinden und durch die Integration der Demokratien zu ihrer inneren Stärke zurückzufinden.
2: Ist es das, was J.D. Vance in München gemeint hat, wenn die europäischen Gesellschaften nicht in der Lage sind, auf die Stimmen ihrer eigenen Bevölkerung zu hören, dann könne Amerika nichts für sie tun?
3: Das ist ein Element darin. Ich meine, das ist natürlich eine Provokation gewesen, die Vance gegenüber den westlichen Demokratien geäußert hat. Nur Provokation heißt wörtlich gesehen etwas hervorrufen, eine Reaktion hervorrufen. Und ich fand die westlichen Reaktionen auf die Rede von Vance, von dem man zu Recht sagen kann, dass die der Sache deplatziert war und da eigentlich nicht hingehörte, alles geschenkt. Ich fand die westlichen Reaktionen auf die Rede von Vance zu herablassend. Ich fand, hätte es besser gefunden, man hätte gesagt, naja, das gehörte jetzt hier eigentlich nicht hin, aber wir sollten mal über ein paar Dinge nachdenken, die J.D. Vance an der Stelle gesagt hat. Wir neigen, und das finde ich ein echtes Problem, wir neigen dazu auch in der ganzen Beurteilung der Regierung Trump, mit einer fürchterlichen Herablassung die Dinge verkürzt zu betrachten. Und ich meine, was J.D. Vance gesagt hat, wissen Sie, ich denke manchmal, was wäre eigentlich los, wenn in den USA die Regierung Trump innenpolitische Demonstrationen gegen die Demokraten mit Staatsgeldern finanzieren würde. Da würden wir ja hier sagen, oh mein Gott, die Demokratie ist abgeschafft. Aber nichts anderes tun wir mit der Subventionierung der Omas gegen rechts bei den Demos gegen rechts. Und ich finde, wie hat der alte Gustav Heinemann immer gesagt, wer mit dem Finger auf andere zeigt, sollte daran denken, dass drei Finger auf ihn selbst zurückzeigen. Und ich glaube, dass mehr Selbstkritik uns besser täte, statt diese moralisch überlegene Herablassung, mit der wir auf viele dieser Dinge schauen.
2: Da hat jetzt die Union aber auch nicht besonders selbstbewusst reagiert bei den 500 Fragen, die man zur neutralen Finanzierung von NGOs gestellt hat. Das ist jetzt so ganz dezent versackt nach unten.
3: Und das fand ich schade, weil ähnlich wie das Vorgehen beim Zustrombegrenzungsgesetz fand ich auch diese Vorlage dieser Fragen vollkommen richtig, hier diese Probleme zu adressieren. Und deswegen noch einmal fand ich, ist die Union hier wichtige Schritte in die richtige Richtung gegangen. Und ich habe sehr bedauert, dass sie den Weg dann nicht konsequent fortgesetzt hat.
2: Lassen Sie uns zurückkommen zur Wahl und den Folgen. Die Union hat ja einen Politikwechsel versprochen. Liefert sie den gerade? Erkennen sie den?
3: Ich finde, man muss jetzt mal abwarten. Wir haben früher immer gesagt, man muss einer Regierung 100 Tage im Amt geben. Wir sind ja mittlerweile dabei, dass wir eine Regierung schon 100 Tage vor ihrem Amtsantritt beurteilen. Wir
2: werden immer schneller.
3: So, und insofern würde ich sagen, es gab guten Grund, kritisch zu sein über die Sondierungsgespräche und die daraus resultierende Grundgesetzänderung. Über das Wesen von Koalitionsverträgen haben wir jetzt schon gesprochen. Jetzt liegt die Liste des neuen Kabinetts vor. Ich finde, da sind einige bemerkenswerte Dinge gelungen mit diesem neuen Kabinett. Nämlich zum Beispiel, dass sich Friedrich Merz mit diesem neuen Kabinett von einem Proporz- und Quotendenken freigemacht hat. Da ist eben nicht durchquotiert worden, weder die Geschlechter noch die Landesverbände. Es sind Persönlichkeiten ins Kabinett aufgenommen worden, die von außen kommen. Alles das, finde ich, sind eigentlich interessante Signale. Und insofern, finde ich, hat diese neue Regierung es verdient, dass man ihr 100 Tage im Amt gibt.
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2: Und ein herzliches Willkommen bei News Live. Ulrich Siegmund, einen wunderschönen guten Morgen.
3: Ja, einen schönen guten Morgen. Schön, dass ich da sein darf. Freue mich.
2: Ja, wir freuen uns auf ein spannendes Gespräch. Wie gesagt, 60 Minuten, eine Stunde haben wir gemeinsam Zeit. Und mein Name ist Norbert Dobleit. Und wir starten in diese Stunde mit einem Überblick. Es sind ja noch 38 Tage. Das politische Berlin zittert vor der Landtagswahl in Sachsen-Anhalt. Das kann man so sagen. Denn diese könnte die Bundespolitik heftig durcheinanderwirbeln. Im Zentrum dabei stehen die AfD und ihr Spitzenkandidat heute zu Gast bei uns, Ulrich Siegmund. Der 35-Jährige könnte somit der erste AfD-Regierungschef Deutschlands werden.
4: Kein Tag dürfte in diesem Jahr politisch so brisant sein wie der 6. September. Denn bei der Landtagswahl in Sachsen-Anhalt könnte erstmals die AfD in die Regierung gewählt werden. Die Partei von Spitzenkandidat Ulrich Siegmund steht laut aktuellem Sachsen-Anhalt-Trend bei 41%. Die absolute Mehrheit ist damit nicht erreicht, aber in greifbarer Nähe. Nach dem islamistischen Terroranschlag in Berlin am vergangenen Samstag hat sich der Ton im Wahlkampf noch einmal verschärft. CDU-Ministerpräsident Sven Schulze fordert auf einmal, was der AfD als verfassungsfeindlich ausgelegt wird.
5: Wir dürfen das einfach nicht mehr zulassen, dass hier Menschen bei uns leben, die unsere Kultur nicht akzeptieren. Die jetzt natürlich, war ja bei dem Attentäter auch so, mit der Begründung in Deutschland geboren, auch dem deutschen Pass, aber trotzdem uns als Land, als Staat, als Gemeinschaft ablehnt. Ich möchte solche Menschen hier nicht in Deutschland leben haben.
4: Siegmunds AfD will im Fall eines Wahlsieges nicht nur härtere Regeln für die Migration, sondern auch einen Wandel in der Gesellschaftspolitik durchsetzen und den Rundfunkstaatsvertrag kündigen. Doch werden die Stimmen für eine Regierungsübernahme reichen? Und welche Machtoptionen hat die AfD, wenn sie keine absolute Mehrheit bekommt? Darüber sprechen wir jetzt bei News Live.
2: Ja, und sprechen wir zunächst über das Thema, das derzeit ganz Deutschland bewegt. Wir haben das auch eben bei News Live ab 6 Uhr schon thematisiert. Der islamistische Terroranschlag, der eine Frau das Leben kostete und 31 Verletzte hinterließ. Was waren Ihre Gedanken, als Sie am Wochenende diese Bilder gesehen haben?
3: Die Frage, wie bei jedem anderen Anschlag auch, wie oft noch. Ich muss das so sagen. Ich meine, das waren jetzt zwar sehr positive Bilder, sehr schöne Bilder, aber das, was wir über das wir sprechen, ist alles andere als schön. Und das war ja auch im Zuge der Debatte jetzt wirklich auch sehr emotional, dass wir uns wirklich die Frage stellen als AfD, wie oft noch. Es sind die gleichen Floskeln, die wir seitdem wieder hören. Das ist das Gleiche immer wieder. Wir müssen natürlich Anteilnahme haben. Das ist völlig in Ordnung. Das sind Menschen, über die wir sprechen. Das ist auch Familien, über die wir sprechen. Aber wenn man wirklich irgendwann mal konsequent sein möchte, müsste man an die Grundursachen rangehen, warum wir in einem Land leben, wo so etwas im Prinzip Alltag geworden ist. Der schreckliche Mord an diesem Sohn dieser Kommunalpolitikerin in der CDU in Trier ist wenige Tage her, jetzt offenbar schon wieder in Vergessenheit geraten, weil sich wieder ein neues Ereignis ereignet hat und gerade wieder in Sachsen-Anhalt, um noch den Bogen jetzt kurz rund zu machen, uns hat das ja immer noch wieder auch an unsere Bilder erinnert, wenn wir an den schrecklichen Anschlag auf dem Magdeburger Weihnachtsmarkt denken. Das war alles für uns früher weit weg. Und dann haben wir aber gesehen, es kann immer und überall passieren. Und das sollte uns allen bewusst sein, es kann überall passieren. Und das möchten wir nicht. Wir möchten unsere alte Art zu leben zurückhaben. Ein sicheres Land, wo so etwas unbekannt war. Und das ist das politische Ziel, was wir jetzt unbedingt verfolgen müssen, weil das sind wir auch diesen Opfern schuldig.
6: Wie nehmen Sie das wahr? Im Wahlkampf ist dieses Thema Migration eines, was die Menschen sehr umtreibt. Und haben Sie überhaupt, falls Sie tatsächlich die Regierung stellen sollten, viele Handlungsoptionen, da auf Länderebene was zu machen? Es gibt natürlich den Bereich der Abschiebung, wo ja tatsächlich die Länder zuständig sind. Aber viele andere Bereiche sind ja auch auf Bundesebene. Das heißt, wie wollen Sie da überhaupt vorgehen?
3: Viele sagen immer, Entschuldigung, was wollt ihr denn überhaupt in Sachsen-Anhalt? Ihr habt doch wenig Migration und schaut doch mal woanders hin. Und dann sage ich, ja, wir schauen woanders hin und sagen wir ganz klar, wir möchten gar nicht erst, dass es so weit kommt. Das heißt, wir möchten natürlich proaktiv uns gegen so eine Entwicklung stellen. Und deswegen ist Migration in Sachsen-Anhalt eins der wichtigsten Themen. Die Sachsen-Anhalter erkennen ein Stück weit ihre eigene Heimat nicht mehr wieder. Städte wie Magdeburg oder wie Halle oder auch mittelgroße Städte, ich meine, ich komme aus der Altmark in Stendal, da sagen die Bürger teilweise, ich erkenne meine Heimat im Vergleich vor 10, 15 Jahren kaum noch wieder. Und ich möchte nicht, dass sich so etwas weiterentwickelt. Und ich erkenne auch, dass das einen Einfluss auf meine Lebensqualität hat, auf die Art zu leben. Und da haben wir gerade drüber gesprochen. Warum sind wir zu dem Thema gekommen? Das muss man ganz klar hier als Kausalkette so formulieren. Und das Zweite ist, was kann ich machen als Bundesland? Wir sind eine Rechtsstaatspartei, wir halten uns an Recht und Gesetz. Die große Gesetzgebung kommt vom Bund, das ist völlig korrekt. Aber die Auslegung, die ist Ländersache. Das heißt, die Abschiebung, ja, das ist auch Länderaufgabe. Aber wie ich genau diese Bundesgesetzgebung umsetze mit gewissen Spielräumen, das ist Länderaufgabe und das nutzen wir natürlich maximal. Das heißt, es ist meine Entscheidung, führe ich zum Beispiel eine Arbeitspflicht ein für Asylbewerber, wo wir ganz klar sagen, selbstverständlich, und zwar flächendeckend vom ersten Tag an. Das ist ja im 100-Tage-Programm mit drin. Oder wie bringt man die unter? Kommt jeder, der hierher, oder bekommt jeder, der in dieses Land kommt, automatisch eine schöne Wohnung gestellt und einen Integrationslotsen an die Seite gestellt, der mit ihm einkaufen geht oder zum Arzt begleitet? Sowas haben wir aktuell mit Steuergeld finanziert. Ich meine, wo kommen wir denn hier hin? Sowas stelle ich mir für unsere Rentner vor oder für Menschen mit Behinderung. Aber nicht für Leute, die der Meinung seien, oftmals ja leider auch nicht alle, sich ein schönes Leben auf unsere Kosten zu machen. Und da können wir ganz klar sagen, diese Anreize abdrehen. Ich mache ja nicht immer den Menschen einen Vorwurf, ich mache unserer Politik einen Vorwurf, dass wir überhaupt diese Anreize aussenden und damit ja auch ein Magnet sind für Leute, die dieses System ausnutzen wollen. Das fällt in Sachsen-Anhalt aus. Da trennen wir ganz klar zwischen den sehr wenigen, die vielleicht wirklich anspruchsberechtigt sind, die mitmachen wollen, und zwischen den sehr vielen, die nach Hause fahren können.
7: Sie fordern ja in Ihrem Programm auch, oder verkünden es sogar, dass Sie es machen würden, sofern Sie Ministerpräsident werden, einen Remigrationsbeauftragten einzurichten, einen Remigrationsbeauftragten. Schwieriges Wort. Manche haben ja ihre Probleme. Dann schönes Wort, sagen Sie. Was verstehen Sie denn genau unter Remigration?
3: Remigration ist die Rückführung aller Illegalen, aller Straffälligen und die Neuordnung der Migration überhaupt in diesem Land. Das heißt, wir möchten uns ja einfach nur an Recht und Gesetz wiederhalten, dass wir trennen, das habe ich gerade schon mal so ein bisschen angedeutet, zwischen einer regulären Einwanderung nach sehr strengen Kriterien. Da muss man etwas mitbringen, da muss man die Sprache sprechen, da muss man sich selbstständig im Leben finden. Und Integration ist auch eine Bringschuld in meinen Augen. Wo auf der Welt gibt es ein Land, wo ich einfach hinkomme und sage, hier bin ich, jetzt gib mir mal eine Wohnung, gib mir mal jemand, der mit mir einkaufen geht. Das ist international absolut verrückt, über was wir eigentlich sprechen. Und diese Neuordnung ist im Begriff der Remigration, aber auch das Aufräumen der Verfehlungen in den letzten Jahren. Ich meine, worüber haben wir in den letzten Jahren gesprochen? Bei den ganzen Anschlägen, bei vielen Delikten. Das sind in der Regel Leute, die entweder ausreisepflichtig waren, die mehrfach straffällig waren, die trotzdem frei rumliefen. Teilweise sogar wieder einreisen nach Abschiebungen. Und das sind alles Zustände, die gehen nicht. Und deswegen müssen wir das neu ordnen. Aber ich bin ja ein positiver Typ. Zum Remigrationsbegriff gehört ja noch ein bisschen mehr. Und zwar auch die Rückgewinnung der ausgewanderten Deutschen. Jeder fünfte junge Deutsche möchte aktuell dieses Land verlassen. Das ist auch wieder der nächste Hammer. Worüber sprechen wir hier? Das möchte ich nicht. Ich möchte, dass die Deutschen hier ihre Heimat hier finden und hier einen Beitrag natürlich auch für ein besseres Leben für uns alle und für sich selbst, für ihre Familien leisten können. Und wir haben hunderttausende Millionen Deutsche, die schon die politischen Zustände nicht mehr aushielten, dieses Land verlassen haben, die aber eigentlich ihre Heimat vermissen. Und wenn ich Ihnen einen kleinen Einblick geben würde in mein E-Mail-Postfach, wie viele Angebote wir jetzt schon bekommen, wie viele Zuschriften wir bekommen. Wenn ihr es schafft, komme ich nach Hause. Teilweise auch innerdeutsch, muss man dazu sagen, was ich ein Stück weit bedauerlich finde, weil ich möchte ja ums ganze Land uns kümmern, oder wir sollen uns ums ganze Land kümmern, aber auch aus anderen Ländern, Leute, die ausgewandert sind, die sagen, ich vermisse meine Heimat und wenn ihr es schafft, dann komme ich nach Sachsen-Anhalt.
6: Bei dem islamistischen Anschlag jetzt in Berlin sprechen wir ja auch von einem massiven Behördenversagen, sowohl bei der Justiz als auch bei den Ermittlungsbehörden, so wie sich das jetzt darstellt. Da würde mich auch nochmal interessieren, wie möchten Sie da vielleicht durch Reformen, durch Veränderungen in diesen Behörden sicherstellen, dass sowas nicht mehr passieren kann, solche islamistischen Anschläge? Zumal Sie ja wahrscheinlich auf eine Verwaltung treffen würden, wenn Sie denn die Regierung stellen würden, die Ihnen in Teilen nicht wohlgesinnt ist, weil diese Verwaltungsbehörden ja durch jahrelange auch politische Indoktrination oft sehr links sind. Das heißt, Sie haben da vielleicht ein System, was dann am Ende gegen Sie arbeiten würde.
3: Muss ich Ihnen positiv widersprechen ein bisschen. Also was wir aktuell mitbekommen ist, dass auch das Beamtentum, der öffentliche Dienst, ein Querschnitt dieser Gesellschaft ist. Und da haben wir dann halt vielleicht nicht 41%, dann haben wir da halt 35%, aufgrund dieser politischen Indoktrination ein bisschen weniger oder politischen Besetzung teilweise auch. Aber auch sehr viele Mitarbeiter in den Behörden, in allen Bereichen im Prinzip, warten darauf, dass hier endlich mal ein frischer Wind weht und freuen sich auch darauf. Also wir bekommen jetzt sehr viele Informationen aus Behörden, aus Ministerien, von Mitarbeitern, die sich, wie gesagt, darauf freuen, die uns Hinweise geben, was alles schief läuft, wie es besser laufen könnte. Wir gehen auch davon aus, dass sehr viele gute Mitarbeiter in den Behörden aktuell sich nicht frei entwickeln können, weil sie zum Beispiel ein bisschen konservativ verortet sind und weil sie deswegen natürlich ganz bewusst politisch sich auch aktuell nicht weiterentwickeln können, wo ich auch ein großes Potenzial sehe. Also man muss da nicht alle möglichen Stellen mit irgendwelchen Leuten aus anderen Bundesländern besetzen. Das sollten die Sachsen-Anhalter dann für sich machen. Das sollten andere Bundesländer später auch so machen. Nicht immer pauschal. Es gibt auch natürlich gute Leute, die ich natürlich auch aus anderen Bundesländern dazu holen könnte. Aber wir sehen hier vor allem das Potenzial bei den Leuten selbst. Und deswegen bin ich da ganz guter Dinge, dass wir gemeinsam hier hervorragende Möglichkeiten entwickeln können, um das genauso umzusetzen, wie ich es gerade gesagt habe.
2: Sagt Ulrich Siegmund um 7.13 Uhr bei Neos Live. Und wir sprechen noch ein bisschen mehr über den Terroranschlag in Berlin und die Nachwirkung. Und die Debatte beschränkt sich inzwischen längst nicht mehr nur auf den Täter selbst. Das Kammergericht Berlin und die Generalstaatsanwaltschaft haben sich jetzt mit einem ungewöhnlichen Schreiben zu Wort gemeldet und verteidigen ihr Vorgehen gegen die wachsende öffentliche Kritik. Das Kammergericht Berlin und die Generalstaatsanwaltschaft greifen nun in einem Schreiben ihre Kritiker an. Wir sehen hier kurz einen Auszug. Die Kritik ist vielfach pauschal oder von wenig Fachkenntnis geprägt. Häufig erschöpft sie sich darin, nahezu reflexhaft nach vermeintlich Verantwortlichen zu suchen. Und dies, obwohl die Hintergründe des Anschlags nicht ansatzweise aufgeklärt worden sind. Gegen diese Form von Kritik verwahren wir uns, denn eine solch undifferenzierte und nicht die Aufklärung in den Mittelpunkt rückende Bewertung stellt die Unabhängigkeit der Justiz und damit eine Säule des Rechtsstaates in Frage. Herr Siegmund, wir haben zu Beginn der Sendung auch schon heftigst darüber diskutiert. Was macht das mit Ihnen, wenn Sie so eine Stellungnahme lesen, hören und, wie ich eben vorgetragen habe, sehen?
3: Ich finde das gut, dass wir überhaupt über das Thema sprechen. Ich meine, die Unabhängigkeit der Justiz und auch vor allem, ich würde es auch die politische Neutralität nennen, dass ich das in Frage stellen muss, das ist, denke ich mal, wird niemanden überraschen. Ich saß selbst vor dem Landesverfassungsgericht in Sachsen-Anhalt und dann saßen mir ehemalige Abgeordnete von der SPD und von den Linken gegenüber. Die sollten dann über Recht und Gesetz urteilen. Da kannte ich das Urteil vorher und genauso kam es dann auch. Mhm. Wir sehen ja ganz klar in unserem Programm auch, ist als notwendig an, dass wir die Justiz neutralisieren, das heißt neutraler gestalten. Das heißt, ein Richter muss nach einer Qualifikation besetzt sein und nicht, ob er irgendwo mal politisch irgendwo aktiv war. Und das ist wahnsinnig wichtig, weil wir müssen uns alle auf einen neutralen Rechtsstaat verlassen können. Wir haben eine gute Gesetzgebung, aber die muss man dann auch neutral einhalten. Und das ist das Entscheidende daran. Und deswegen ist das, glaube ich, nicht ganz aus der Luft gegriffen.
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Morgen. 6 Uhr, guten Morgen und herzlich willkommen bei News Live am Freitag, den 31. Juli, 26. Morgen zum 6 schon wissen, was einem Abend zum 8 verschwiegen wird. Der Tag beginnt mit News und darüber spricht Deutschland heute. News Live beginnen wir heute mit dem Ultraschocker zur Sommerzeit, wenn Deutschland schwitzt, die 40-Grad-Marke an vielen Orten geknackt wird, kommen, schüren die sogenannten Experten die Klimaangst. Tausende Hitzetote werden prophezeit. Wir schaffen ihnen einen Paniküberblick. Und NGOs verbreitet Terrorverschwörungstheorie, wie der Mann, der den islamistischen Attentäter vom CSD-Anschlag deradikalisieren sollte, plötzlich von finsteren Mächten schwurbelt, wie Thomas Mücke aus einer Mücke einen Elefanten macht. Und ab 8 Uhr haben wir für Sie die CDU-Chefs aus dem Osten, wenden sich gegen Friedrich Merz, kommt jetzt der Kanzlertausch Nordrhein-Westfalens. Hendrik Wüst wird in Stellung gebracht. Also, es gibt viel zu besprechen am heutigen Freitagmorgen. Das tun wir mit Wolfgang Herdes, Journalist und Buchautor. Guten Morgen.

0: Johannes. Mit News-Kolumnist Ben Brechten. Guten Morgen, Ben. Guten
1: Morgen.
0: Schön, dass du dabei bist.
1: Freue mich.
0: Und mit News-Kolumnist Gunnar Schupelius. Gunnar, einen wunderschönen, sonnigen guten Morgen hier in Berlin.
1: Schönen guten Morgen.
0: Ja, und Grüße gehen raus an unsere Zuhörer im News-Radio, auf immer mehr DAB-Plus-Stationen, an unsere Zuschauer auf YouTube und auf unserer News-App. Mein Name ist Norbert Dobleit. Ja, und wir starten in diesen herrlichen Sommerfreitagmorgen mit der Diskussion ums Wetter. Kaum steigen die Temperaturen, ist sie wieder da, die große Hitze-Alarmstimmung mit dramatischen Schlagzeilen über immer neue Rekordzahlen bei sogenannten Hitzetoten.
2: Pünktlich zur Sommerhitze läuft die mediale Angstmaschinerie wieder auf Hochtouren. Der Eindruck, tausende Menschen seien bereits an der Sommerhitze gestorben. Hinter den Horrorzahlen steckt allerdings ein gewaltiger Bluff. Denn auch wenn der Eindruck entsteht, es handle sich um exakt gezählte Todesfälle, kein einziger der angeblichen Hitzetoten wurde je medizinisch diagnostiziert. Einen Diagnosecode für Hitzetod gibt es überhaupt nicht. Die Zahlen, die in Schlagzeilen als harte Fakten verkauft werden, sind nichts als reine Schätzungen zur sogenannten Übersterblichkeit. Und noch eine weitere Frage drängt sich auf. Wenn Hitze eine derart akute Lebensgefahr darstellt, warum wird dann so wenig über praktische Schutzmaßnahmen wie Klimaanlagen in Pflegeheimen oder Krankenhäusern diskutiert? Mit vermeintlichen Hitzetoten wird gezielt Panik verbreitet, um die linksgrüne Klimaagenda durchzudrücken. Darüber diskutieren wir jetzt bei News Live.
0: Ja, und wir stellen fest, Hitzetote werden also gar nicht gezählt, sondern mithilfe statistischer Berechnungen geschätzt. Natürlich darf dieses Thema auch in den öffentlich-rechtlichen Medien nicht fehlen, beispielsweise in der Tagesschau, und mit ein bisschen Panikmache versehen. Wir schauen mal rein.
3: Fast 10.000 Menschen sind nach Schätzungen des Robert-Koch-Instituts dieses Jahr bereits wegen hoher Temperaturen gestorben. Betroffen sind vor allem Ältere, häufig als Folge einer Kombination aus Hitze und Vorerkrankungen. Die meisten Menschen starben während der heißen Tage in der zweiten Junihälfte.
4: Hitzewellen sind richtige Naturkatastrophen. Die sind natürlich jetzt vom Auftreten nicht so dynamisch wie Stürme, wo Bäume umfallen. Aber gefährlicher sind sie allemal, weil eben gerade Menschen mit Vorerkrankungen oder auch Ältere insgesamt und Kinder besonders schwer es haben, diese hohen Temperaturen auszugleichen. Die Tropennächte, die Schlafqualität mindern, tun ihr selbiges noch dazu, und dadurch kommt es eben zu so einer hohen Übersterblichkeit. Man kann im Einzelfall ja gar nicht so genau entscheiden, war es jetzt wirklich die Hitze, aber man sieht aus den Statistiken, dass wirklich sehr viel mehr Menschen jetzt irgendwie frühzeitig sterben, durch Hitze verursacht, und das ist eben das große Problem, wird uns auch in den nächsten Jahren, Jahrzehnten immer weiter beschäftigen. Also Hitzeschutz wird zunehmend ein großes Thema auch hier in Deutschland.
0: Der Kollege der ARD vom ARD Wetterkompetenzzentrum räumt immerhin ein in einem Nebensatz, dass man im Einzelfall nicht genau bestimmen kann, ob jemand an oder mit Hitze gestorben ist. Gunnar, das erinnert so ein bisschen an die Corona-Zeit, mit oder an Corona gestorben, oder untertreiben wir hier an dieser Stelle? Also wir wollen heute bei News Live darüber sprechen, ob Panik gemacht wird. Wie ist deine Einstellung?
1: Nein, wir untertreiben nicht. Und es ist natürlich bei großer Hitze schon immer so gewesen, dass Menschen, deren Gesundheit nicht mehr auf der Höhe ist, dann erkranken, darunter leiden oder dem eben dann auch sterben. Also wenn sie sowieso schon gesundheitlich angeschlagen sind. Und das ist auch schon immer so gewesen. Ich glaube, was uns hier ins Auge springt, ist, dass die große Hitze im Sommer, die es früher übrigens auch schon gab, vielleicht 2 Grad weniger, immer in Zusammenhang gebracht wird mit dem Klimawandel. Und das hat der Kollege Axel Bojanowski auch mal ganz gut aufgeschrieben neulich in der Welt, Tageszeitung Welt, dass er gesagt hat, der Wetterbericht wird politisiert. Das heißt also, wenn es warm wird, dann muss es Zusammenhänge geben, und dann wird früher oder später darauf hingewiesen, dass es ein menschengemachter Klimawandel ist, der dahinter steht. Auch wenn man das so nicht beweisen kann, es muss auch herhalten für eine Energiewende, die nicht funktioniert und unser Land ruiniert, dass man sagen kann, seht her, es ist ja wirklich schlimm. Und wenn man Flammen im Hintergrund sieht, wie jetzt hier, wie wir ins Studio eingeblendet haben, wenn man mitbekommt, dass Menschen sterben, weil sie die große Hitze nicht ertragen, dann sagt man auch sehr schnell, ach so, dann ist es ja wirklich fast schon zu spät, da müssen wir was machen. Und man vergisst darüber, dass es Wettererscheinungen sind, die wir eigentlich immer schon so hatten. Diese Beiträge zum Wetter, wie wir sie jetzt gerade in der ARD gesehen haben, gab es so früher nicht. Mhm. Da hat man darauf hingewiesen, dass das gerade sehr heiß ist und dass das Probleme mit sich bringt und dass auch eventuell im ein oder anderen Krankenhaus oder im Pflegeheim jemand gestorben ist. Aber allein der Begriff Hitzetote ist eben jetzt neu, also oder sozusagen in der ständigen Verwendung neu, dass man darauf hinweist und dass die zwingende Folge von hohen Temperaturen immer schon ein Massensterben geradezu ist. Das wird ja suggeriert. Und das hat tatsächlich viel mit der Hysterie in der Corona-Zeit zu tun. Da war es wirklich ganz ähnlich, hast du eben schon angedeutet, wo man immer gesagt hat, Corona-Tote, die wurden dann jeden Tag verlesen, wie viele es sind. Und es war immer gar nicht klar, ob diejenigen mit der Infektion gestorben sind, also oder an der Infektion, also ob der,
0: also ein ähnliches,
1: ob das schon wirklich der eigentliche Grund war. Und hier ist es eben auch so, nicht, dass man sagt, jemand, der schon ganz doll geschwächt ist, wenn es dann noch richtig heiß wird. Und dann kommen wir gleich noch auf das Problem, warum sind die Pflegeheime und Krankenhäuser, warum haben die eigentlich diese hohen Temperaturen? Wollen wir darüber gleich nochmal reden?
0: Da sprechen wir gleich drüber. Und warum haben die keine Klimaanlagen? Das ist vielleicht eine noch bessere. Wolfgang Herrles, Sie haben ja vor, glaube ich, 2 Wochen schon eine Kolumne, eine Reportage geschrieben über die erste Hitzewelle, die stattgefunden hat in Deutschland. Wie ist Ihre Einstellung dazu, über die derzeitige Situation und Diskussion über die Hitzewelle in Deutschland?
5: Also, die einzigen Hitzetoten, die es gibt, sind ein paar Feuerwehrleute, die das
0: tragischerweise
5: haben. Ja. Die sind nämlich verbrannt. Interessant ist, dass die Kältetoten, davon gibt es viel mehr. Also Leute, die wirklich erfrieren im Winter, Obdachlosen, andere, dass die nicht gezählt werden als Kältetote. Obwohl das sehr viel vernünftiger wäre, die zu zählen, weil die tatsächlich an Kälte sterben. An Hitze stirbt keiner. Aber es ist ja kein Zufall. Woher kommen die Zahlen? Sie kommen vom Robert-Koch-Institut. Mhm. Jeder erinnert sich noch. Das ist dieselbe Behörde, ist eine Behörde, eine staatliche Behörde, die auch die Corona-Toten jeden Tag uns sozusagen aufs Butterbrot geschmiert hat. Das ist eine Propaganda-Abteilung des deutschen Staates. Es gibt übrigens einen Hitzetoten, über den wir nie reden. Das ist der Wohlstand in diesem Land. Der ist ein echter Hitzetoter. Warum? Weil der Klimawandel dazu geführt hat, dass wir uns die eigene Wirtschaft ruinieren, dass wir mit der Energiepolitik, mit all dem, ohne Rücksicht auf Verluste glauben, am deutschen Wesen müsse die Welt genesen. Wir könnten das Klima ändern, indem wir da oben am Himmel einen Thermostat reinschrauben und die Deutschen dann durch ihre Opferbereitschaft das Weltklima ändern. Ich mache mich darüber lustig, aber mit dieser Hysterisierung der Debatte wird genau das getan. Übrigens kann man das auch psychologisch erklären. Das finde ich übrigens das Interessante. Diese Wetterfrösche, ja, also das sind ja keine hoch ausgebildeten Spezialwissenschaftler, sondern es sind eben Wetterfrösche, die geben bekannt, wie sie glauben, dass in den nächsten 3 Tagen das Wetter wird. Und die sehen nun plötzlich eine große Chance. Sie sind nicht nur Frösche, sondern sie glauben in sich einen Prinzen zu entdecken, einen Propheten, einen Mann, der in die Zukunft schauen kann und der mehr kann als nur Wetter, der das Volk belehren möchte. Ja, das ist eine Selbsterhöhung des gemeinen Wetterfrosches, den wir hier feststellen. Und die Leute hängen diesen Typen, also da fällt mir da dieser ZDFler ein, da ist mit dem türkischen Namen, Terli heißt er, glaube ich, eine eigentlich erbärmliche Figur. Ja, der hat einen Wortschatz von 100 Wörtern, aber er kommt als Prophet über, wenn er in jeder Sendung, in jedem Wetterbericht von der globalen Klimakatastrophe schwafelt.
0: Aber es gibt ein Wetterkompetenzzentrum bei der ARD. Ben, um dich einzuholen, du bist der Jüngste im Bund. Ich glaube, dir macht die Hitze am wenigsten zu schaffen, wenn man das mit dem Alter bemessen kann. Dieser Wetterbericht und die Darstellung rund um die Hitze und die Hitzewelle wird ja auch, ich nutze das Wort, indoktriniert, um es auch so darzustellen. Also auf jeder Wetterkarte sieht man nicht mal gelb und schöne Sommer und was für ein herrlicher Sommertag, sondern es ist alles rot und gefährlich und am besten Schutzräume aussuchen. Was ist der Grund dahinter? Die Zahlen haben wir gerade von Herrn Herrles gekommen, kommen vom RKI.
6: Also einmal ist es natürlich die Pathologisierung, die Hysterisierung des Alltags. Ich bin gestern bei 37 Grad pralle Sonne durch Berlin spaziert, lange Hose, Hemd, Krawatte. Habe auch nur gut gelaunte Menschen gesehen, also jetzt niemanden, der keuchend zusammenbricht. Aber diese Zahl, also 10.000 Hitzetote sollen es ja sein. Und nehme die Zahl mal ernst. Was ist denn, wenn diese Zahl stimmt? Dann hätten wir es ja einerseits, alte Schwache mit einer unterlassenen Hilfeleistung, mit einer fahrlässigen Tötung bei staatlichen Einrichtungen zu tun.
7: Bis jetzt
6: 10.000.
7: Ja noch nicht vorbei.
6: Also in den ganzen Krankenhäusern, in den ganzen Bereichen, wo der Staat zuständig ist, in den Altersheimen. Mhm. Da gibt es ja größtenteils keine Klimaanlagen. Da wäre ja wirklich der Staat in der Verantwortung. Und wenn diese Nachrichtensprecher, wenn diese linken Journalisten ja wirklich glauben würden, dass diese 10.000 stimmen, müssten sie doch ganz anders darüber berichten. Sie erzählen ja im Abstrakten. Sie sagen 10.000 Hitzetote, also irgendwie der Sommer kommt und dann sterben halt Menschen. So ist es ja nicht. Es ist ja vermeidbar. Also wenn man Klimaanlagen hat, wenn man Wasser hat, dann stirbt man nicht an Hitze. Also wenn Sie der Überzeugung sind, das stimmt, müssten Sie ja ganz anders darüber berichten, müssten anklagen, müssten die Schuldigen suchen, müssten in die Altersheime, in die Krankenhäuser gehen, dort das Personal fragen, das Führungspersonal. Warum macht ihr denn nichts dagegen? Warum wurden denn keine Klimaanlagen installiert? Also so müssten sie dran gehen, aber das tun sie nicht. Sie reden ganz abstrakt über den Klimawandel, über das Wetter, behaupten dann, wenn es 37 Grad hat, sterben halt Menschen, was nicht der Realität entspricht, und versagen so eigentlich in ihrem Job.
7: Ja, das ist tatsächlich ein ganz wichtiger Punkt. Also ich finde, zwei Beobachtungen habe ich auch gemacht. Erstens, dass die Menschen im Lande und auf der Straße das gar nicht so empfinden. Die sagen, okay, heute ist mal warm, puh, ach, ziemlich heiß und so, kühlt wieder ab. Wir haben ja in Deutschland jetzt ein sehr moderates Wetter an diesem Sommer. Es geht mal hoch und mal runter. In den nächsten Tagen wahrscheinlich wieder etwas kühler. Also diese Panik wird gar nicht geteilt. Also eigentlich gar nicht. Und das zeigt sich übrigens auch in den Umfragen. Also jetzt gerade in der neuesten Forsa-Umfrage, welche die größten Probleme sind, die Menschen als solche empfinden, kommt die Hitze und kommt auch der Klimawandel gar nicht mehr vor. Das sind ganz, ganz viele andere Probleme, die Menschen geltend machen, aber dieses eigentlich gar nicht. Komisch. So, und die zweite Beobachtung habe ich auch geteilt, die du gerade gesagt hast, dass sie ein großes Thema aufmachen in den Medien, in der ARD, jetzt ZDF, und sagen Hitzetote, aber dann gar nicht in die Tiefe gehen. Gar nicht sagen, wer stirbt jetzt wo. Mhm. Da fehlt mir der Beitrag. Und wenn sie das machen würden, würden sie ja, wie du sagst, darauf kommen, wo die Leute sterben. Also im Krankenhaus und im Pflegeheim zuerst. Und dann könnte man die Frage stellen, wie warm ist es denn in diesen Zimmern? Ja? Und warum ist es in den Zimmern 31 Grad und nicht 21 Grad?
0: Ja, sagt Gunnar Schopelius um 6.13 Uhr bei News Live. Wir sprechen über die Hitze-Alarmstimmung in Deutschland und auch politische Parteien greifen die von Wolfgang Herles angedeuteten RKI-Zahlen jetzt auf, um für ihre klimapolitischen Projekte zu werben. Die SPD etwa postet auf Instagram. Wer jetzt noch die Klimakatastrophe leugnet, hat den Ernst der Lage nicht verstanden. Klimaschutz ist eine Überlebensstrategie. Oder die Wälder in Frankreich, Spanien und Griechenland brennen trotzdem. Klimaschutz kann warten. Es gibt wichtigere Probleme. Ausrufezeichen. Statt sich darum zu kümmern, wie sich Rentner eine Klimaanlage oder die Stromrechnung leisten können, verteilt man jetzt ausgerechnet bei der SPD, Herr Herles, Angstnarrativ. Wird da das Wetter politisch genutzt, um auch hier wieder, ja, ich will sagen, Panik zu machen, das Angst zu machen? Oder?
5: Es wird der große Blick, es wird Klimakatastrophe gesagt statt Klimawandel. Also wenn man in die Geschichte guckt, wenn ich ganz kurz abschweifen darf, relativ weit zurück, es war ein Klimawandel, der den Aufstieg des Römischen Reiches ermöglicht hat. Im 2. Jahrhundert vor Christus waren plötzlich die Alpenpässe ganzjährig begehbar. Das hat die Ausdehnung des Römischen Reiches befördert. Mhm. Im 2. Jahrhundert nach Christus gab es wieder einen Klimawandel, diesmal in die Kälte. Und heute weiß man, dass zu den Hauptursachen des Untergangs des Römischen Reiches dieser Klimawandel zählte. Hungersnöte, die erste Pest der Weltgeschichte, all diese negativen Folgen einer Klimareduzierung, für die niemand etwas konnte damals natürlich, waren entscheidend für weltgeschichtliche Bewegungen. Und wir tun heute so, als sei der Klimawandel zum Wärmeren hin. Es war in der ganzen Weltgeschichte immer positiv, wenn es wärmer wurde. Es mag ja sein, diese Waldbrände, aber wenn man genau hinhört, haben die andere Ursachen. Brandstiftung ist das eine, das andere sind diese Monokulturen, diese Fichten- und Kiefern-Monokulturen. Das andere ist, dass sie die Wälder nicht mehr richtig ausräumen, dass da das Unterholz anfängt, Feuer zu fangen. Also es gibt viele Gründe und deswegen kann man auch gegen die Erwärmung, die insgesamt positiv ist, etwas tun. Man kann zum Beispiel in Deutschland, dass damit die Flüsse nicht austrocknen, im Winter, wenn es dauernd regnet, das Wasser auffangen, sich aufbewahren für den Sommer, wird bisher nicht getan. Also es gibt die nicht nur die Möglichkeit, sondern auch die Notwendigkeit, sich auf den Klimawandel einzustellen. Aber den Klimawandel zu verteufeln, ist nicht nur falsch, ist auch noch dumm.
7: Es ist ja noch kommt ja noch dazu, dass sozusagen mit solchen Äußerungen, wie wir sie hier gesehen haben, mit solchen Parolen wie von der SPD, werden ja eigentlich auch diejenigen mundtot gemacht, die sagen, ich mache hier nicht mit bei der Energiewende. Ich sehe das nicht ein. Ich sehe nicht ein, dass wir Kohlekraftwerke abschalten, dass es demnächst einen Strommangel gibt. Werden mundtot gemacht mit solchen Parolen, wo sie dir sagen, aha, du willst also, dass es noch schlimmer wird. Du willst, dass noch mehr Wälder brennen. Du willst, dass noch mehr Menschen sterben. Aha, wir haben dich. Also das heißt, sie instrumentalisieren Wetterereignisse oder die so dargestellt werden oder Meldungen wie Überhitzetote dafür, ihre Energiewende durchzuziehen, ja, die hier vor aller Augen gescheitert ist. Wir haben keine sichere Stromversorgung mehr. Das wissen auch alle und wir werden sie auch nicht haben in Zukunft, wenn es so weitergeht.
8: Ja, und wir kommen jetzt, Gunnar, du hast es schon angesprochen, über die Frage nach den Klimaanlagen. Warum kümmert man sich nicht darum? Darum könnte sich ja die SPD vor allem kümmern. Also wie können sich ältere Menschen Klimaanlagen leisten? Und obwohl immer wieder vor zahlreichen Hitzetoten in Deutschland gewarnt wird, herrscht gleichzeitig eine regelrechte Skepsis gegenüber Klimaanlagen. Eine Debatte, die auch vom öffentlich-rechtlichen Rundfunk mitgeprägt wird. Anfang Juni veröffentlichte etwa das WDR-Wissensmagazin Quarks, dessen Inhalte auch in weiteren ARD-Angeboten verbreitet werden, diese Information auf Instagram. Darauf zu lesen ist: Klimaanlagen, was uns abkühlt, heizt die Erde auf. Mehr Klimaanlagen ist gleich mehr Erderwärmung durch Treibhausgase. Und Berechnungen zeigen plus 0,05 Grad Celsius bis 2050. Also ist das noch der Alltag der Menschen oder ist das dann tatsächlich in dem Fall, Ben, auch wieder ideologische Meinungsmache?
6: Das kann ich ganz schnell beantworten.
8: Es geht um ein paar Klimaanlagen.
6: Und Angst vor Klimaanlagen hat, sollte vielleicht mal zum Arzt gehen. Ich finde, wir haben jetzt das ja auch immer noch hinter uns, das mit den Waldbränden.
8: Kommen wir gleich noch zu sprechen, das ist wirklich ganz furchtbar. Wir wollen das nicht verharmlosen.
6: Ja,
8: Klimaanlagen.
6: Also Klimaanlagen sind technischer Fortschritt, verhindern, dass Menschen sterben und Menschenleben sind wichtiger als 0,05 Grad Erderwärmung bis 2050, was ja auch eine Prognose ist. Das ist ja nicht wissenschaftlich. Also das ist ja ein Modell, da sind so viele Unsicherheiten drin. Da sollten wir spätestens seit den Corona-Modellen wissen, wie schwierig es ist, chaotische Systeme zu modellieren. Nahezu unmöglich. Warum sind es nicht 0,038 Grad bis 2050? Also es gibt ja auch aus der Vergangenheit etliche Klimastudien, Klimamodelle, die sich dann im Nachhinein als falsch herausgestellt haben. Also diese Erderwärmung völlig egal. Und wenn es so ist, dann ist es so. Also mit ein paar Grad mehr kommen wir auch klar. Menschen sind Meister der Anpassung, ist nicht das Problem. Aber Klimaanlagen gehören eigentlich in jedes Gebäude, wo es technisch irgendwie aber geht.
7: Es ist doch eine klassische Desinformation. Klimaanlagen brauchen Strom. Wenn es heiß ist, haben wir doch ganz viel Sonnenstrom, zumindest tagsüber. Und da brauche ich die Klimaanlage. Gerade die Energiewende sorgt doch für so viel Biostrom, Ökostrom. Wie kommen die darauf zu sagen, die Klimaanlage fördert die Erderwärmung? Also sie wollen jetzt sagen, die Klimaanlage braucht nur Strom aus Kohlekraftwerken. Also das geht doch drunter und drüber. Da passt doch nichts zusammen. Das ist doch einfach nur dummes Zeug und einfach nur eine verblödende Propaganda. Also gerade im Sommer habe ich doch nun wirklich so viel Ökostrom, dass ich in jeder Wohnung eine Klimaanlage betreiben kann.
8: Und Klimaanlage würden ja auch dazu führen, Herr Herles, dass sogenannte Hitzetote, vermeintliche Hitzetote geschützt werden. Gerade in Altenheimen, gerade in Krankenhäusern, gerade in Pflegeeinrichtungen. Das wäre doch eine Lösung. Wir haben eben über das besprochen, was die SPD gepostet hat. Also gerade die SPD könnte sich doch für solche Maßnahmen mal einsetzen.
5: Ja, ja, aber es werden nur Wärmepumpen subventioniert, nicht Klimaanlagen. Auf der ganzen Welt gibt es Klimaanlagen. Also ob die Deutschen jetzt noch weiterhin keine Klimaanlagen haben, weil sie opferbereit sind, gegen den Klimawandel kämpfen, das wird das Weltklima kein bisschen beeindrucken. Ja. Es wäre ein leichtes zu sagen, wenn es jetzt dauerhaft, ich zweifle daran ja noch, es war ja eigentlich zumindest hier in Berlin, ein eher zu kühler Juli. Ich zweifle daran, dass das auf Dauer ein Problem wird, dass es im Sommer zu heiß ist. Aber wenn es so sein sollte, ja, dann muss man eben, wie überall auf der Welt auch, zur Klimaanlage greifen. Ich sehe darin keine Gefahr.
7: Ja, Sie sagen es ja. Diese Debatte ist doch vollkommen irrational. Die Wärmepumpe ist genau dasselbe wie die Klimaanlage, nur umgekehrt.
8: Nur umgekehrt.
7: Braucht auch genauso viel Strom. Da sagen Sie nicht, die Wärmepumpe sorgt für die Erderwärmung. Ja. Da fehlt doch irgendwas. Das ist doch alles dummes Zeug. Diese Dinge werden hier zur Glaubensfrage erhoben von einer grünen Meinungshoheit. Genauso wie mit der Atomenergie. Wir können doch in Deutschland über Atomenergie gar nicht mehr normal reden, weil es wird sofort gesagt, wofür bist du für Atomenergie? Okay, du bist raus, du bist des Teufels. Und so machen sie es jetzt mit den Klimaanlagen, dass sie sagen, die Klimaanlage ist schlecht und die Wärmepumpe ist gut. Das ist ein Niveau, da komme ich nicht mit. Und das ist verwirrend. Und dass die Öffentlich-Rechtlichen da mitmachen, ist ein Skandal.
8: Ben, bist du eher der Wärmepumpentyp oder Klimaanlagetyp?
6: Klimaanlage, aber wo Wärmepumpe geht, kann man natürlich auch wunderbar Wärmepumpe verwenden. Es muss halt nur freiwillig sein. So.
8: Und jetzt sprechen wir natürlich auch über diese wirklich dramatischen Bilder. Wir sehen sie auch hier im Hintergrund auf unserer großen Wall. Und auch über die verheerenden Waldbrände in Frankreich und Spanien müssen wir natürlich sprechen. Denn auch sie werden schnell für Klimapanik instrumentalisiert. Entschuldigung, die Bilder aus Frankreich und Spanien sind erschütternd, daran gibt es keinen Zweifel, aber Vorsicht vor schnellen Schlüssen. Selbst im öffentlich-rechtlichen Rundfunk ist man sich über die Ursachen nicht ganz so sicher. So spricht Tagesschau 24 ganz offen von einem Wetterzufall. Mit anderen Worten, einen eindeutigen Zusammenhang mit dem Klimawandel kann man auch hier nicht belegen.
9: Das Wetter spielt verrückt. Schlägt hier also der menschengemachte Klimawandel zu? Das kann ich Stefan Rahmstorf fragen vom Potsdam-Institut für Klimafolgenforschung. Herr Rahmstorf, Klimawandel ist eine langfristige Angelegenheit, heißt es oft. Aber schlägt das nicht schon voll durch, wenn man die Bilder aus Südeuropa gerade sieht?
10: Ja, natürlich. Denn das ist ja auch lange vorhergesagt worden. Auch der Sonderbericht zu Klimawandel und Land des Weltklimarats hat das 2019 schon klar erläutert, dass eben durch die Erderwärmung solche Trockenheit und entsprechende Waldbrände häufiger werden. Und wann, in welchem Jahr es wo brennt, das ist dann natürlich vom Wetterzufall abhängig. Aber es gibt heute keinen Tag mehr auf der Erde, wo das Wetter nicht auch vom Klimawandel schon beeinflusst ist.
8: Also wir halten mal fest, dass es Panikmache in leisen Worten, denn die Zahl der Waldbrände in Südeuropa ist über Jahrzehnte eher zurückgegangen, vor allem dank besserer Prävention und Brandbekämpfung. Die Bilder sind, müssen wir noch mal festhalten, bestürzend, keine Frage, aber Fakt ist eben auch sowohl die Zahl der Waldbrände als auch die zerstörte Fläche in Südeuropa hat in den vergangenen Jahren abgenommen. Wir sehen das hier auch noch mal grafisch dargestellt. Warum entsteht in der Öffentlichkeit oft der Eindruck, Waldbrände würden immer häufiger, obwohl die langfristigen Statistiken etwas anderes zeigen, mit dem Klimawandel zusammenhängen, Ben? Auch hier wird das genutzt für Pünktchen, Pünktchen.
6: Ja, also die Erde brennt nicht, sie brennt so wenig wie seit langem nicht mehr. Also weltweit gehen die Waldbrände zurück, sind auf einem Tiefstand. Da gibt es zum Beispiel Copernicus-Daten, die letzten 25 Jahre, die verbrannte Fläche pro Jahr weltweit ist auf einem historischen Tiefstand. Und in Europa, es stimmt, in Südeuropa, gerade auch in diesen Ländern, Frankreich, Italien, Spanien, Portugal, Griechenland, in den 1990er Jahren ist in diesen Ländern pro Jahr sind so ungefähr 400.000, 430.000 Hektar verbrannt. In den 2000er Jahren etwas weniger, in den 2010er Jahren noch weniger. Jetzt hatten wir mal ein paar Extremjahre, 23, 25, wo dann auch mal in ganz Europa so 1 Million Hektar verbrannt sind. Aber Selbst wenn man sagt, in Europa, das sagen ja manche Studien, nehmen die Waldbrände leicht zu, dann hat das erstens natürlich die menschlichen Ursachen und zweitens muss man wissen, der Wald kommt uns ja nicht abhanden, sondern wir haben auch so viel Wald wie noch nie weltweit und in Europa. Seit 1900 ein Drittel mehr Waldfläche in Europa und seit 1990, wenn man diese Hektarzahlen hört, 400.000 verbrannt pro Jahr, 1 Million, hört sich ja erstmal katastrophal an, aber wir haben seit 1990 trotz allem 14 Millionen Hektar mehr Wald in Europa. Da kann man ja keine Panik bekommen.
8: Ja, und Herr Halles, also ich wusste das zum Beispiel nicht. Danke für die Information, dass es mehr Waldflächen gibt. Herr Halles, auch da nochmal die Frage. Irgendwie, wenn wir diese dramatischen Bilder sehen, die werden natürlich dann auch dramatisiert in der, muss man sagen, öffentlich-rechtlichen Berichterstattung. Auf Instagram und auf Social-Media-Accounts sieht man bei jungen Leuten gar nicht so viel darüber. Auch hier dann wirklich nochmal die Frage, wozu und warum macht man das?
5: Naja, um Panik zu erzeugen. Es ist ja so, ich habe jahrelang in Südfrankreich jeden Sommer verbracht. Da gab es jedes Jahr Waldbrände in unmittelbarer Umgebung. Schon im nächsten Jahr ergrünten diese Flächen wieder. Es geht erstaunlich schnell, wie sich die Natur rehabilitiert. Was nicht wieder blüht, sind die Häuser, die abbrennen, klar. Entscheidend ist, dass man diese Feuer schnell entdeckt. Und es gibt zu wenig Brandflugzeuge, es gibt zu wenig Brandbekämpfungsmittel. Das beginnt man jetzt zu lernen. Je schneller man so ein Feuer bekämpfen kann, und zwar am besten aus der Luft, das weiß man inzwischen, desto schneller ist es auch wieder ausgemacht. Insofern muss man sich auf warme Sommer einstellen. Aber das ist keine Zauberei. Aber zu sagen, der menschengemachte Klimawandel, nein, es ist ein Klimawandel. Ob der menschengemacht ist oder nicht, ist zweitrangig. Erstmal haben wir einen Klimawandel, den will auch gar keiner leugnen. Und dieser Klimawandel führt dazu, dass die Spitzen im Sommer manchmal etwas höher sind. Aber insgesamt haben wir immer noch das, was wir früher einfach Sommer nannten.
8: Die Spitzen im Sommer, Gunnar. Und ganz ehrlich, meine persönliche Empfindung ist, es war jetzt nicht so lange so heiß, dass man schon von einer Hitzewelle sprechen kann. Wie ist deine Empfindung zum Abschluss nochmal?
7: In diesem Sommer nicht.
8: Nee.
7: In diesem Sommer nicht. Und trotzdem wird es suggeriert. Es wird suggeriert. Und abschließend, um das nochmal zu sagen, hinter allem steckt auch ein politisches Geschäftsmodell. Ich erinnere daran, dass die Grünen uns seit 1990 vor dem Klimawandel warnen. Zuvor dann vor dem Waldsterben, vor allerhand anderem Ökotod. Die Grünen als Speerspitze dieser Bewegung haben das Geschäft immer mit der Angst gemacht. Und man sieht es auch heute an den Schulen, dass den Schülern das regelrecht eingetrichtert wird, dass die Welt am Ende ist und der Klimawandel zu einem Massensterben überall führen wird und zu einer ganz großen Fluchtbewegung. Und da werden unwahrscheinlich viele Geschichten erzählt, die überhaupt gar nicht stimmen.
8: Sagt Gunnar Schupelius um 6.29 Uhr bei News Live. Und vielleicht hören wir einfach auch den Sommer zum Problem zu erklären. Genießen wir die Sonne und kümmern wir uns dort, wo Hilfe wirklich nötig ist, im Pflegeheim und in Krankenhäusern, statt jedes Jahr neue Hitzepanik zu schüren. 6.29 Uhr und das haben wir ab 8 Uhr für Sie. Die CDU-Chefs aus dem Osten wenden sich gegen Friedrich Merz. Kommt jetzt der Kanzlertausch. 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Jetzt ist es gleich 6.30 Uhr. Hier sind die Schlagzeilen des Tages. Schauspieler und Komiker Dieter Hallervorden mischt sich mit einem ungewöhnlichen Wahlkampfsong in die politische Debatte ein. Darüber berichtet die Zeitung Welt. In einem Lied richtet er direkte Worte an die Regierung. Hören wir rein.

weiß, wovon ich spreche. Am Ende geht's um Kohle, das ist der größte Treiber. 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Und

0: finde ich es angemessen, an Sie, Herr Merz, zu appellieren. Was immer Sie tun können, beenden Sie das Rüsten, denn was Sie wissen müssten, ein Schuss ist schon zu viel. Solange geschossen wird, kann nicht geredet werden für Frieden hier auf Erden. Die Waffen müssen ruhen. Herr Pistorius, Herr Merz, wenn ihr glaubt, dass Krieg sich lohnt, kämpft doch da, wo keiner wohnt. Kämpft gefälligst auf den Mond.
1: Darüber sprechen wir. Eigentlich ein schönes Lied.
2: Naja.
1: Wenn man die politische Meinung teilt.
3: Naja, das ist Steinzeit-Pazifismus. Ich will nicht auf sein Alter anspielen. Da ist der letzte 68er, der noch am Leben ist und der da dieses Liedlein schmettert. Die Realität ist ja längst darüber hinweggegangen. Selbst die Grünen haben die Bundeswehr schon in den Krieg geschickt. Wir haben den Ukraine-Krieg, wir haben Iran, wir haben überall brennt es. Da einfach zu sagen, haltet euch zurück, lasst die Leute sich totschießen und totbomben, wir machen da nicht mit, ist keine Antwort auf die wirklichen Krisensituationen in der Welt.
4: Also das ist Steinzeit-Pazifismus, denn Herr Hallervorden muss wie alle, die sagen, die Waffen sollen ruhen, uns erklären, wie Deutschland 1945 befreit wurde. Also mit diesem Lied, glaube ich nicht, sondern mit der Landung in der Normandie. Und das ist aber auch Steinzeit-Marxismus, denn er suggeriert hier, dass Krieg geführt wird, um Profit zu machen. Also das ist wirklich die allerblödeste Interpretation von Krieg. Und drittens will er uns noch erzählen, dass die NATO den Krieg führt. Das ist ja das, was im Osten Deutschlands sehr gut ankommt. Die NATO hätte aufgerüstet und deswegen hätte Russland die Ukraine angegriffen. Auch dieses Märchen hat er in seinem Lied noch untergebracht. Abgesehen davon, dass Dieter Hallervorden, den ich übrigens als Künstler sehr schätze, sich vollkommen aus dem Rennen geschlagen hat, durch seine Parteinahme für die Propaganda der Hamas im Gazastreifen. Aber darauf können wir ja gleich noch kommen.
1: Ja, und Dieter Hallervorden ist 1935 geboren, 90 Jahre alt. Also hat die Nachkriegszeit noch mitbekommen. Ben, wie ist deine Einsicht aus über den Auftritt von Herrn Hallervorden?
5: Dass er die Nachkriegszeit mitbekommen hat, macht ja nicht unbedingt klüger. Ich wollte genau auf die zwei Punkte eingehen. Also einmal, dass diese dämliche Erzählung, dass Krieg geführt wird, um Profit zu machen. Also die einzigen zwei Aktienbereiche, die von Krieg profitieren, sind Rüstung und vielleicht Öl. Das war's. Ansonsten kostet Krieg Milliarden, Billionen, bringt niemandem was, die Wirtschaft stürzt ab. Und wer glaubt, dass Krieg dann nachher beim Aufbau was bringt, der ist halt Keynesianer und auch nicht viel klüger. Und dann noch, was hat er noch gesagt mit...
1: Wir können noch mal in die Details reingehen.
5: Naja, genau. Es kann erst geredet werden, wenn die Waffen schweigen oder solange geschossen wird, kann nicht geredet werden. Das ist halt menschheitshistorisch komplett falsch. Also alle oder fast alle Kriege wurden diplomatisch beendet, während geschossen wurde. Nicht nur der Zweite Weltkrieg, auch der Erste Weltkrieg. Fast alle Kriege, weil natürlich Diplomatie kann man nur machen, wenn man militärische Stärke besitzt. Wenn man die Waffen niederlegt, kann man keine Diplomatie mehr betreiben. Dann hat man halt einfach verloren.
1: Du wolltest nochmal, ansonsten sezieren wir jetzt nochmal das Lied. Gehen wir nochmal rein in die Statements gegen den Krieg von Schauspieler Dieter Hallervorden. Gehen wir nochmal rein ins Detail. Also, hallo Herr Kriegsminister, Sie haben meinen Sohn gebeten, im Krieg für Sie zu töten. Marschieren Sie eigentlich selber mit? Also, marschieren Sie eigentlich selber mit? Herr Herles, wie ist diese Aussage zu bewerten?
3: Ja, das ist naiv. Das ist eigentlich ein Kinderlied. Wenn man auch nur für einen Pfennig Verstand hat. Wir machen jetzt hier einen Fehler. Das ist ein Schauspieler. Ja, kein Politiker, kein Analyst, kein Fachmann. Keiner, der sich wirklich auskennt. Warum nehmen wir alles so ernst, nur weil das von einem Prominenten kommt?
1: Herr Herles, weil er auf einer CDU-Wahlkampfveranstaltung...
3: Ja, dann muss man entscheidende Frage stellen, warum lädt die CDU ihn ein. Sie lädt ihn nur deshalb ein, weil sie von seiner Prominenz profitieren möchte und kauft sich damit so einen Blödsinn ein.
1: Ja, ist eine ganze Tour, ne?
3: CDU-Wahlkampftour. Da fragt man sich natürlich, wer hat die CDU da so falsch beraten?
4: Aber Moment, Einspruch, Sie haben schon einen Grund. Herr Hallervorden kämpft ja nicht nur gegen Herrn Merz und Herrn Pistorius und gegen das Kapital, sondern er kämpft ja gegen die AfD. Das ist ja der Punkt. Also sie holen sich jemand rein, der in Ostdeutschland gut ankommt, gleichzeitig aber die AfD aufhalten soll.
3: Ja, das
4: soll.
3: Ist also widersprüchlich ohne Ende, weil gerade die AfD ist ja bekannt dafür, dass es da etliche Putin-Freunde gibt und so ein Steinzeit-Pazifismus, den kann man in der AfD sehr gut auch feststellen. Also er ist eine Fehlbesetzung in diesem Fall, um beim Schauspielerwelt zu bleiben. Er ist eine absolute Fehlbesetzung für die CDU in diesem Fall.
1: Schreibt die Welt, Hallervorden fürchtet AfD-Sieg in Magdeburg. Die nächsten Zeilen des Songs, die aufhorchen lassen, da schauen wir auch noch mal rein. Am Ende geht's um Kohle, das ist der größte Treiber. Ums Leben geht's nie, leider, denn Frieden bringt ja nichts ein. Also Ben, du hast es eben schon angesprochen, bei Krieg geht's um Kohle. Also er spricht hier an, dass Kohle gemacht werden soll durch den Krieg.
4: Und das sagt einer, der aus der Friedenszeit am meisten profitiert hat, so wie ich übrigens auch, mein ganzes Leben im Frieden verbracht, dank einer Verteidigung, die wir hier hatten, der sagt, Frieden bringt nichts ein. Also die größte Periode des Wohlstands und der wirtschaftlichen Prosperität haben wir in den letzten fast 80 Jahren nach dem Zweiten Weltkrieg erlebt. Also der Frieden, genau der Frieden bringt's, und das hat Ben ja eben gesagt, der Frieden bringt's ein, weil der Frieden dafür sorgt, dass die Wirtschaft funktioniert und wir alle gut leben können. Was für ein Unsinn, aber jetzt haben wir es auch gesagt, oder?
3: Ja, aber die Leute haben nie kapiert, was der Kalte Krieg eigentlich war. Er war kein kalter Krieg, er war ein Frieden. Es war eine Methode, Krieg zu verhindern. Das hat man weitgehend vergessen. Heute wird so getan, als sei der Kalte Krieg eine ständige Bedrohung gewesen und die Leute sind ständig im Angst vor einem Atomkrieg in den Keller geflüchtet. Das ist Unsinn. Es war ein sehr probates Mittel, der Kalte Krieg. Und Ost und West gegeneinander waren vernünftiger als heute dieser Anarchismus, der in der sogenannten neuen Weltordnung herrscht.
1: Herr Ben, sind die Auftritte von Herrn Hallervorden ein weiterer Fehler der CDU, besonders im Hinblick auf die Wahlen im Osten, die sich die
5: Im
1: CDU
5: Osten ist es
1: erlaubt
5: kein
1: hat?
5: Fehler, weil, also die Ost-CDU ist ja einfach anders. Das größte Problem ist einfach für Friedrich Merz und die Bundes-CDU. Also eine Bundes-CDU, ein Bundeskanzler, der sowas zulässt. Ja, irgendwie ein Sänger auf der Parteibühne, der dem Bundeskanzler vorwirft, Kriegstreiber zu sein. Da ist ja jede Autorität flöten gegangen. Das ist einfach das Problem, das Führungsproblem von Friedrich Merz, von der gesamten Parteispitze, dass sowas in der Partei passiert. Die Ost-CDU wird dadurch keine Wählerstimmen
1: verlieren. Ein Zitat habe ich noch. Ja. Lass es uns teilen.
4: Wenn es sein muss.
1: Ja. Den News-Zuhörern und News-Zuschauern, wenn es sein muss. Solange geschossen wird, kann nicht geredet werden für Frieden hier auf Erden. Die Waffen müssen ruhen. Herr Pistorius, Herr Merz, wenn ihr glaubt, dass Krieg sich lohnt, kämpft doch da, wo keiner wohnt. Kämpft gefälligst auf dem Mond. Ben, also das ist...
4: Ben gerade schon gesagt, das ist tatsächlich... Also der kann doch sagen, was er will. Und wenn die CDU das schön findet und wenn das ihnen jetzt Stimmen bringt, sei es ihnen gegönnt. Aber Ben hat es ja eben schon gesagt, das geht schon ein bisschen weit. Ein Landesverband oder mehrere laden einen ein, der dann sagt, Friedrich Merz soll auf dem Mond weitermachen. Also der Bundesvorsitzende der Partei, das wird nicht der Komik. Also irgendwie scheint die CDU ist tatsächlich in einer schweren Krise, wenn sie sowas... Also tut mir leid, aber das ist wirklich eine Komödie, was hier aufgeführt wird.
1: Hat die CDU Honig im Kopf? Also das ist ja...
5: Das habe ich mir jetzt die ganze Zeit vergessen.
3: Ich weiß nicht, also den einzigen Krieg, den Merz mitführt, ist der in der Ukraine. Das ist mir jetzt völlig neu, dass die CDU gegen den Einsatz in der Ukraine ist.
4: Ja.
3: Also daran kann man natürlich sehen, dass die CDU hat völlig ihr geistiges Fundament verloren. Und diese Spaltung, es gibt ja vielerlei Spaltungen, auch in der CDU, aber die zwischen Ost und West ist schon eine der bedeutendsten.
1: Ja, wir sprechen über das Lied, über den Auftritt von Dieter Hallervorden, der, wenn ich das mal so in der Runde festhalte, sich eher negativ auswirken wird auf die CDU, die ihn für Wahlkampfveranstaltungen nutzt. damit schließen wir, glaube ich, das Thema ab um 6.41 Uhr bei News Live und kommen zum nächsten Thema. US-Präsident Donald Trump kündigt einen möglichen Wendepunkt im Gaza-Krieg an. Die Hamas soll vollständig entwaffnet werden und einer entsprechenden Vereinbarung angeblich zugestimmt haben. Darüber berichtet unter anderem die Bild-Zeitung. Den Plänen zufolge soll Israel sich nach der Entwaffnung zurückziehen. Gunnar, also Trumps Friedensplan im Gazastreifen, sagt man erstmal Hurra, endlich, bitte, bitte machen. Israel hat zugestimmt, aber wir müssen einfach lauter auch einfach mal festhalten, dass immer wenn Donald Trump etwas ankündigt, entsteht manchmal das Gegenteil. Wie ist deine Einstellung?
4: Ja, wobei die Schirmherren dieses Vertrages sind ja unter anderem die Türkei, Ägypten und Katar. Mhm. Also das ist jetzt
1: interessanter Punkt.
4: Ja. Genau, ist ja nicht so, dass die USA das alleine geschafft haben. Wir gehen jetzt mal davon aus, dass diese Meldung richtig ist und ich nehme es an. Es gibt ja auch andere schon dieser Art, die das angedeutet haben. Das heißt, also unter Führung der USA haben Staaten, die auf die arabische Welt einen großen Einfluss haben, einen solchen Vertrag herbeigeführt. Was heißt das? Das würde bedeuten, dass der Gazastreifen tatsächlich eine zivile Verwaltung bekommt, so wie es 2005 vorgesehen war. Wir müssen uns nochmal daran erinnern, der Gazastreifen, der von Israel besetzt war, wurde geräumt. Israelis haben alle Siedlungen, alles abgebaut. Die haben sogar die Gräber ausgeräumt. Die haben keine Spuren hinterlassen, um zu sagen, in Richtung palästinensische Organisationen, das ist jetzt euers, das verwaltet ihr. Was ist danach geschehen? Die Hamas als Terrorgruppe hat geputscht und ab 2008 dann die Geschicke dieses Streifens gelenkt, dieses Stückchen Land und dieser Stadt und dann später die Invasion in Israel organisiert. Das heißt, wenn das aufgeht, wenn dieser Plan aufgeht, dann kommen wir auf den Zustand von 2005 zurück, in dem es Frieden in diesem Stückchen Erde gab. Und wenn es gelingen würde, die Hamas wirklich von einer Wiederbewaffnung abzuhalten, dann wäre das der größte Durchbruch für den Nahen Osten, für die Sicherheit Israels vor allen Dingen. Denn wir dürfen auch nicht vergessen, daran sei erinnert, dass Israel seit 2008 bis sie dann wirklich zurückgeschlagen haben, 2023 und danach, seit 2008 aus dem Gazastreifen heraus tagtäglich mit Raketen beschossen wurden. Das wird, gerät in Vergessenheit. Also das heißt, für Israel würde auch eine neue Ära anbrechen, die vielleicht die Hoffnung auf Frieden weckt. Also ein ganz großer Tag in der Weltgeschichte, wenn diese Rechnung aufgeht.
1: Wenn diese Rechnung aufgeht, Herr Halles, 28 Mitgliedstaaten gehören da einem Friedensrat an. Deutschland ist nicht dabei. Wie realistisch ist es, dass dieser Friedensrat, diese 28 Mitgliedstaaten, die Hamas tatsächlich entwaffnen können, das durchsetzen und es dann hoffentlich zum Frieden in der Region kommt?
3: Also es war alles sehr schön, was Herr Schupedius gerade als Szenario entworfen hat. Aber der entscheidende Punkt war der Konjunktiv. Ich bin skeptischer. Dieser Friedensrat ist ja eine Erfindung von Trump, eine Reaktion darauf, dass er nicht den Friedensnobelpreis bekommen hat, eine Reaktion darauf, dass er die Vereinten Nationen nicht ausstehen kann. Er hat sozusagen seine eigene UNO gegründet. Da ist er dann auf Lebenszeit Vorsitzender, Präsident, Schirmherr, Pate oder was auch immer. Die Mitglieder müssen auch eine Menge Geld zahlen, von dem dann möglicherweise die Familie Trump auch mit profitieren will. Gerade im Gazastreifen stellt er sich ja da so eine riesige Tourismuszone vor, in der seine Firma eine große Rolle spielt. Also ich will es nicht niederknüppeln gleich, bevor es versucht worden ist, zum wievielten Mal eigentlich, die Hamas zu entwaffnen, wenn die das tatsächlich diesmal machen sollten, sich entwaffnen zu lassen, ohne wieder gleichzeitig in irgendwelchen unterirdischen Höhlen Waffen zu sammeln. Wenn das tatsächlich gelingen sollte, im Gazastreifen den Frieden zu verankern, dann soll er den Friedensnobelpreis kriegen. Aber mir fehlt der Glaube.
1: Sagt Wolfgang Herles bei News Live, die Hamas entwaffnen. Die Meldung kam, Ben, von Donald Trump. Hamas wird vollständig entwaffnet. Terroristen sollen Entwaffnung zugestimmt haben. Aus deiner politischen Sicht, wie realistisch ist das, wie sehr kann man dem glauben?
5: Dann knüppel ich es jetzt nieder, dann haben wir das ganze Meinungsspektrum abgebildet. Also amerikanischer Friedensplan, Israel stimmt zu, das gab es ja jetzt schon wirklich ein paar Mal in der Geschichte in den letzten 80 Jahren, hat nie geklappt, weil am Ende die Palästinenser sich für Terror entschieden haben. Die sind ja seit 80 Jahren in ihrer Opfererzählung drin, dass sie vertrieben wurden in ihrem Judenhass, immer wieder Terrorismus. Israel hat ja 2005 im Gazastreifen sogar was zurückgelassen, nämlich zum Beispiel topmoderne Gewächshäuser. Also Israel ist ja führend im Gartenbau. Und was haben die Palästinenser damit gemacht? Abgebaut und die Ressourcen für Terrorismusbau verwendet. Also mir fehlt jeder Glaube, dass dieses Völkchen mit wirklich ja auch in allen Umfragen 30%, 40%, 50%, 60%, je nachdem, Terrorismus zustimmt, dass Israel kein Recht auf einen eigenen Staat hat, dass dieses Volk der Palästinenser, was ja eigentlich auch ein erfundener Begriff ist, aber lassen wir das mal, zu Frieden langfristig bereit ist. Also selbst wenn die Hamas entwaffnet wird und es da irgendeine Zivilregierung gibt, das ist dann halt in 5 Jahren wieder passé. Wie soll das funktionieren?
4: Naja, ich muss widersprechen, weil das stimmt ja nicht, dass die USA niemals Erfolg hatten im Nahen Osten. Also das Friedensabkommen von Camp David war ein großer Erfolg, also dass arabische Staaten mit Israel Frieden geschlossen haben. Es gab einen weiteren großen Erfolg in der Regierung Trump in der ersten Zeit, als zum Beispiel Marokko Beziehungen aufgenommen hat zu Israel. Also die Amerikaner haben sich immer wieder erfolgreich darum bemüht, das Überleben Israels zu sichern. Und das ist ein weiterer Schritt. Ich würde der Sache schon Kredit geben, zumal eben sehr viele andere Staaten daran beteiligt sind. Ganz wichtig ist natürlich, ob die Geldgeber des Terrorregimes, also dieser Hamas, sich weiter betätigen, also ob sie weiter Geld geben. Das ist also Teheran und übrigens ja auch Katar. Nicht? Also Katar tritt jetzt als Friedensengel auf, gleichzeitig aber unterstützen sie ja die Hamas. Also das ist eine große Frage. Also wie ist das genau zu verstehen? Aber in der arabischen Welt ist vieles auch nicht so genau zu verstehen. Da muss man dann gucken, dass man hinterherkommt. Würde dem also auf jeden Fall Kredit geben und immer ist ja immer wieder gesagt, Herr Alles, Sie unterstellen jetzt dem Präsidenten, dass er selber im Gazastreifen Geschäft machen will, meinetwegen. Aber ich frage mal auch, diese Vision, dass der Gazastreifen eine blühende Landschaft wird, wieso, also was ist denn dagegen zu sagen? Nix. Also das ist der schönste Strand der Welt, also Mittelmeer, ja, da ist alles, also da ist alles, was man braucht. Die könnten in 10 Jahren, können die steinreich sein, ja, wenn da alle aus Europa hinfahren und Urlaub machen, muss man sich mal vorstellen.
1: Ja.
4: Ja, also es ist allein eine Vision zu haben, ist doch schon genial. Ja, also,
3: ja schon, ja, aber der Trump macht ja immer was anderes. Er hat eine Vision, wunderbar, aber er erklärt die Vision zur Wirklichkeit, und zwar nur aus eigener Vollkommenheit, aus eigener Größe, kann auch sagen Größenwahn. Aber jedenfalls gegen die Vision, das ist überhaupt nichts, die ist auch viel älter als Trump.
4: Naja,
3: dass also das die Schweiz des Nahen Ostens würde, dieses wunderbare Land, ist uralt.
1: Ja. Dann träumen wir doch einfach davon, dass wir demnächst, also in weit absehbarer Zeit, einfach im Gazastreifen am Strand sitzen und Urlaubsfoto.
4: Und dass die Waffen schweigen, wie Hallervorden es fordert. Ne?
1: Absolut.
4: Das ist ja genau das.
1: Also was bleibt, ist der Traum und die Hoffnung auf Donald Trump, dass das, was er verkündet hat, tatsächlich eintritt. 6:49 Uhr bei News Live. Wir kommen zur nächsten Meldung und von Donald Trump gleich zu Gianni Infantino, der mächtige FIFA-Präsident, hat die Rechnung mit seinen milliardenschweren Investoren ohne die UEFA gemacht. Das schreibt die Bild-Zeitung. Alle 55 Mitgliedsländer haben zum WM-Boykott aufgerufen, sollte der Schweizer seine Pläne wahr werden lassen. Inzwischen kommt übrigens auch aus Nordamerika Gegenwind. Also nochmal zusammenfassen, Ben, du bist ja Fußballfan. Infantino will die FIFA jetzt noch mehr vermarkten, private Investoren reinholen. Jetzt kommt Gegenwind aus der UEFA, auch aus den Ligen, die sagen, wenn Infantino das durchsetzt, macht er den Fußball kaputt. Wie ist deine Einstellung?
5: Ja, das ist ja erstmal positiv, dass auch der europäische Fußball, muss man ja sagen, der ist ja sehr gut vernetzt, die UEFA. Und verhindert häufig auch Schlimmeres. Wenn Infantino den Fußball mehr vermarkten möchte, Investoren reinholt, dann bedeutet das ja mehr Spiele, mehr Teilnehmer bei der Weltmeisterschaft, war jetzt in den USA eigentlich schon zu viel mit den ganz, ganz kleinen Ländern, wo dann plötzlich 8 Tore, 6 Tore, 5 Tore pro Spiel geschossen werden.
3: Das war das Salz in der Suppe. Ja, ja. Kapverden, wenn die nicht Kap mitgemacht
5: Verde, ja.
3: hätten.
5: Kapverde ja, aber ob da andere Nationen bei sein mussten, Curaçao, weiß ich nicht. Vor allem, also zumal, wenn es dann auf 64 Länder hochgeht oder sowas, wer guckt sich das dann noch an? Wer sieht einen Mehrwert dabei, wenn jetzt der Weltmeister irgendeine Mannschaft 10-0 wegschießt? Also das gilt es zu vermeiden aus Fußballfansicht. Wenn der Fußball sich entscheidet, wenn die Verbände sich entscheiden auf freiwilliger Basis, wir wollen die Investoren, wir wollen mehr Vereine, wir wollen mehr Spieler, dann ist es so. Dann gilt es, das zu akzeptieren. Also es ist ja ihr Fußball, sie entscheiden darüber.
1: Na, ihr Fußball.
5: Das ist, ja. ja doch, also es sind die Verbände. Man kann natürlich immer sagen, aus Fanperspektive, die Tickets müssen jetzt bei 10 Euro bleiben, die Stehkarten oder sowas. Aber am Ende, die Verbände sind legitimiert irgendwo im Fußball. Und wenn die das entscheiden zusammen, dann wird es so. Aber es gibt ja jetzt genug Widerstand. Also ich glaube nicht, dass das was wird. Genauso wie ja auch diese europäische Superliga als Alternative
1: zur Champions League. Es gibt genügend Widerstände, denn die Pläne von Infantino, Gunnar, würden natürlich auch die gesamten Spielpläne in Europa, ja sogar in der ganzen Welt durcheinander bringen. Also die Champions League, die Fußball-Bundesliga, alle müssten sich danach richten, dass so eine aufgeblähte WM die Nationalspieler abstellen muss. Also da wird der Fußball nie mehr so sein, wie er mal war. Das ist doch eigentlich eine Horrornachricht, oder?
4: Und genau das will man ja nicht. Ne? Man will ja eigentlich, dass es so ist, wie es immer gewesen ist.
1: Ja.
4: Also, und man fragt sich auch, warum muss das so sein? Ne? Also Ben hat es ja auch gerade gesagt, wir müssen uns ja sowieso schon allerhand gewöhnen. Also wir sagen ja, ihr wart übrigens gar nicht korrekt, eben wir müssen Männerfußball sagen. Ne? Weil wenn wir nicht Männerfußball sagen, grenzen wir den Frauenfußball aus. Also nur, dass ihr das wisst. Also ja.
5: Warst du heute Morgen noch ZDF-Frauen?
4: Ja, also daran muss ich mich gewöhnen. Jetzt muss ich mich daran gewöhnen, dass irgendwie 100 Länder gegeneinander spielen. Also ich komme da nicht ganz mit.
1: Herrles, können wir uns darüber einigen, dass wir hoffen, es bleibt alles so, wie es ist. Jetzt die letzte, in Anführungszeichen, aufgeblähte WM, die können wir noch mitmachen. Ich finde, es war auch nicht wirklich alles so schlecht, wie es gemacht worden ist. Aber dennoch wünschen wir uns doch alle, dass der Fußball so bleibt, wie er ist, weil er ist die schönste Nebensache der Welt.
3: Also ich glaube, der Infantino hat es diesmal übertrieben. Er wird scheitern, er wird da gegen die Wand laufen. Er hat zwar einen gleichgesinnten Trump an seiner Seite, der übrigens auch geschäftlich Interesse an einer erweiterten und privatisierten Weltmeisterschaft schon geäußert hat, der ja auch schon mit dem Pokal alles Mögliche anstellen durfte, auf Siegerfoto mit und so weiter. Also wenn man das alles zusammennimmt, glaube ich, Infantino hat es diesmal übertrieben und es wird ihm seine gute Beziehung zum Trump übel genommen von den anderen Verbänden in Europa und sogar in Nordamerika.
1: Infantino hat es diesmal übertrieben, sagt Wolfgang Herrles um 6.53 Uhr bei News Live. Und damit kommen wir zur der weiteren Meldung. Das Vertrauen der Deutschen in den Staat erreicht einen neuen Tiefpunkt, wie die Westdeutsche Allgemeine Zeitung schreibt. Nur noch 17% glauben, dass der Staat seine Aufgaben zuverlässig erfüllt. 6 Prozentpunkte weniger als im Vorjahr. Besonders groß ist der Verbesserungsbedarf bei Rente und sozialen Sicherungssystemen, Wirtschafts- und Arbeitsplatzsicherheit. Ben, also die Nachricht, die kommt jetzt nicht ganz so überraschend, wenn man sich die Umfragewerte der derzeitigen Regierung anguckt.
5: Kommt nicht überraschend.
1: Obwohl, die haben ja viel auf den Weg gebracht jetzt.
5: Ja, ja, ganz tolle Reformen. Es gibt ja auch immer diese berühmte Umfrage, wem trauen Sie zu, die Probleme in Deutschland zu lösen? Dann sind die Parteien aufgelistet und keine Partei hat immer über 50%. So, jetzt diese Umfrage hat zugenommen, finde ich psychologisch aber auch immer interessant. Also man liest ja immer, die Deutschen verlieren das Vertrauen in den Staat, denken, keine Partei kann ihre Probleme lösen. Aber wenn man sich mit normalen Deutschen unterhält, dem typischen Deutschen, dann ist ja doch immer die Meinung, der Staat muss jetzt das machen, das machen, das machen. Mehr Marktwirtschaft, Kapitalismus wollen wir eher nicht. Also das, es ist ja schon in Deutschland so, all diesen Umfragen zu trotz, dass die allermeisten Deutschen den Staat nicht groß abbauen möchten. Das werden wir später auch noch beim CDU-Widerstand aus dem Osten gegen Merz besprechen, die ja sich nur gegen den Sozialstaatsabbau richten und Sozialleistungen verteidigen. Also wenn man sagt, die Parteien lösen nicht unsere Probleme, der Staat löst nicht unsere Probleme, dann muss man auch die Schlussfolgerung treffen, wir brauchen weniger Staat, mehr Markt, mehr freiwillige Interaktion zwischen Menschen. Ansonsten bringt das halt nichts, wenn man immer nur der Überzeugung dann ist, die nächste Partei wird schon richten, muss jetzt nur mal der richtige Politiker kommen, dann sind unsere Probleme gelöst. Es ist ja ein strukturelles Problem, dass der Staat einfach viel zu groß ist.
4: Interessant ist auch die Gewichtung. Also das heißt, die Probleme, die im Vordergrund stehen, also welche Welche Probleme kann der Staat nicht lösen, ist ja die Frage im Einzelnen. Und jetzt ist es nicht der Klimawandel und es sind auch sogar nicht mal die illegalen Einwanderer und die Asylkrise, die im Vordergrund stehen, sondern die soziale Sicherheit. Das heißt also, es drückt sich hier eine Verunsicherung aus, was die Zukunft angeht. Und die Leute haben das Gefühl, dass ihnen etwas verloren geht, dass sie sich weniger leisten können und erst recht im Alter. Warum ist das so? Wenn wir die Zeit jetzt noch haben, führe ich das zurück auf das Sommertheater. Das heißt, die Regierung hat sich in einem Stimmengewirr verabschiedet, aus dem

0: einen besseren Stand hat und mal genau sagt, worum es geht und auch mal eine Ansage macht. Das können wir uns leisten und das können wir uns nicht leisten. Aber solange die Sozialausgaben für Ausländer so hoch sind und dann die Rente so niedrig ist, kann man es, glaube ich, vergessen.
1: Solche Umfragen, Herr Alles, zeigen natürlich auch, dass sich die Wählerinnen und Wähler sehr intensiv derzeit mit der derzeitigen politischen Situation auseinandersetzen, ja, und dann eben auch abstimmen. Frage 1, wie sehr glauben Sie, ist da eine Chance, das Rad da nochmal rumzudrehen? Und was nimmt die Politik, was nimmt die derzeitige Regierung gerade mit in die Sommerpause, um daran zu arbeiten, dass die Stimmung endlich wieder besser wird?
2: Also ich misstraue diesen Umfragen. Denn das Misstrauen gilt ja letztlich nicht dem Staat, sondern dem politischen System, den Parteien, die versagen. Die politischen Parteien sind nicht der Staat. Es wird immer gesagt, wir sind der Staat. Wenn wir der Staat sind, dann haben wir das Vertrauen in uns selbst verloren, ja? wenn man es logisch nimmt. In der Demokratie wäre das tatsächlich so. Man kann auch daran zweifeln, ob unser demokratisches System noch so funktioniert, wie es funktionieren soll. Daran kann man in der Tat zweifeln. Also ich glaube, der Vertrauensverlust in die Eliten dieses Landes, übrigens auch in die Medien, in die Wirtschaftskapitäne, in die Wissenschaft, in die Eliten dieses Landes, da ist tatsächlich von einem gewaltigen Vertrauensverlust auszugehen. Und das ist keine gute Nachricht, denn dann nützt die ganze Demokratie nichts, wenn die Eliten versagen, wenn der Staat nicht mehr das liefert, was er liefern muss, innere, äußere Sicherheit, wirtschaftliche Prosperität und so weiter, dann wird das nichts und dagegen hilft auch kein Patriotismus.
1: Ja, gute Aussage von Ihnen, Ben. Die Wähler verlieren nicht das Vertrauen in die Regierung, sondern in den Staat. Also das ist ja dann nochmal auf einer ganz anderen Ebene und noch dramatischer.
3: Ja, aber ich würde jetzt nicht sagen, dass wir der Staat sind. Also der Staat ist eine Institution.
2: Nein, das war ein wörtliches Zitat, Merz. Ne?
3: Wir sind der Staat. Genau, das stimmt ja einfach nicht. Der Staat ist eine Institution, die wir schaffen, um bestimmte Probleme zu lösen. Ich würde schon sagen, dass man Regierung und Staat relativ gleichsetzen kann, weil dieses Parteiensystem zu diesem Staat gehört, konstitutionell. Und wenn die Leute das Vertrauen in die Parteien verlieren, dann verlieren sie auch das Vertrauen in den Staat. Also wenn man kann ja jetzt nicht einen Alternativstaat in einer Utopie herstellen, der ganz anders funktioniert und dann sagen, in den haben wir eigentlich noch Vertrauen. Das gibt's ja nicht. Also es gibt diesen Staat und wir haben keinen anderen. Und in den sinkt das Vertrauen, aber die Schlussfolgerung muss dann halt auch sein, wir brauchen weniger von ihm. Und nicht, wir brauchen jetzt eine andere Partei an seiner Spitze.
1: Sagt Ben Brechten um 6.59 Uhr bei News Live. Und so machen wir gleich weiter. NGO verbreitet Terrorverschwörungstheorie, wie der Mann, der den islamistischen Attentäter vom CSD-Anschlag deradikalisieren sollte, plötzlich von finsteren Mächten schwurbelt. Und ab 8 Uhr haben wir für Sie, die CDU-Chefs aus dem Osten wenden sich gegen Bundeskanzler Friedrich Merz. Kommt jetzt der Kanzlertausch. Und damit ist es jetzt 7 Uhr. Hier sind die Nachrichten mit Tanja Römischer.
4: Im Gaza-Konflikt soll es einen Durchbruch geben. Nach Angaben von US-Präsident Trump hat der von den USA initiierte Friedensrat eine Vereinbarung zur vollständigen Entwaffnung der Hamas und weiterer islamistischer Gruppen im Gazastreifen erzielt. Im Gegenzug sollen sich die israelischen Streitkräfte nach Abschluss der Entwaffnung zurückziehen. Eine internationale Stabilisierungsgruppe und eine neue palästinensische Polizei sollen anschließend für Sicherheit sorgen. Die EU will Spanien angesichts des starken Migrantenandrangs in der Exklave Ceuta stärker unterstützen. Migrationskommissar Brunner kündigte unter anderem zusätzliche Hilfe durch Frontex an. Er steht dazu auch mit den marokkanischen Behörden in Kontakt. In den vergangenen Tagen kamen mehr als 1.500 Migranten überwiegend schwimmend nach Ceuta, darunter viele Minderjährige. Hintergrund ist offenbar ein Urteil des spanischen obersten Gerichts, wonach auf dem Seeweg ankommende Migranten nicht ohne ein ordnungsgemäßes Verfahren zurückgewiesen werden dürfen. Die spanische Regierung reagierte auf den Ansturm und ordnete den Einsatz des Militärs an. Die neue CDU-Generalsekretärin Hoppermann sieht in möglichen Wahlniederlagen der CDU in Ostdeutschland keine Gefahr für die Kanzlerschaft von Friedrich Merz. Die Wahlen in Sachsen-Anhalt, Berlin und Mecklenburg-Vorpommern hätten jeweils unterschiedliche Ziele, sagte sie der Funke Mediengruppe. Den Unvereinbarkeitsbeschluss gegen AfD und Linke bezeichnete Hoppermann als notwendig. Zugleich kündigte sie an, die Parteibasis künftig stärker einzubeziehen und das Vertrauen innerhalb der CDU zurückgewinnen zu wollen. Saudi

Saudi-Arabien plant ein neues Militärbündnis zum Schutz der Schifffahrt im Roten Meer. Bei einem Treffen in Riad berieten Vertreter aus 43 Ländern und der Europäischen Union über die geplante Allianz. Sie soll wichtige Handelswege und die weltweite Energieversorgung absichern. Hintergrund sind die Angriffe der Houthi-Miliz im Jemen auf saudische Tanker in der vergangenen Woche. FIFA-Präsident Infantino gerät mit seinen Plänen für einen Milliardendeal im Weltfußball weiter unter Druck. Nach der UEFA lehnt nun auch der nord- und mittelamerikanische Kontinentalverband CONCACAF den geplanten Einstieg von Investoren in die kommerziellen Rechte der FIFA ab. Damit stellen sich auch die WM-Gastgeber USA, Mexiko und Kanada gegen Infantino. Die Verbände kritisieren vor allem das aus ihrer Sicht überhastete Verfahren und die kurze Frist für eine Entscheidung. Zuvor hatte der Europäische Verband UEFA der FIFA einen Boykott der Wettbewerbe angedroht, sollte der Weltverband an seinen Investorenplänen festhalten. Das Wetter für Deutschland. Ein Streifen mit teils kräftigen Schauern und Gewittern zieht heute von Südwesten über die Mitte bis in den Osten durch. Sonst bleibt das Risiko für Regen und Gewitter geringer. Die Höchstwerte erreichen 27 bis 38 Grad.

0: 7 Uhr, guten Morgen und herzlich willkommen bei News Live am Freitag, den 31. Juli 2026. 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Der Tag beginnt mit News und wir gehen in die zweite Stunde News Live an diesem herrlichen Sommerfreitagmorgen mit Wolfgang Herles, Journalist, Buchautor. Guten Morgen, Herr Herles.
1: Morgen.
0: Mit News-Kolumnist Ben Brechten. Guten Morgen, Ben.
1: Morgen.
0: Und mit Gunnar Schupelius einen wunderschönen guten Morgen.
1: Schönen guten Morgen.
0: Gunnar Schupelius, News-Kolumnist, Gunnar Schupelius, muss man dazu sagen.
1: Ja, aber gern.
0: Freue mich sehr, dass du dabei bist. Grüße gehen raus an unsere Zuhörer im News Radio, auf immer mehr DAB+-Stationen, an unsere Zuschauer auf YouTube und auf unserer News-App. Mein Name ist Norbert Dobleit und wir diskutieren hier bei News Live weiter über die Umstände des Terroranschlages beim Christopher Street Day vor 6 Tagen in Berlin. Denn es kommen nach unseren Recherchen immer neue Ungereimtheiten ans Licht. Ein Deradikalisierer, der selbst mit brisanten Thesen auftritt. Thomas Mücke, Geschäftsführer der NGO, die den islamistischen Attentäter Abdul Balut deradikalisieren sollte, war jetzt zu Gast im Podcast von Gabor Steingart. Dort erklärte er, Anschläge kurz vor den Wahlen seien kein Zufall.
2: Gestern trat Thomas Mücke, der Geschäftsführer der Deradikalisierungs-NGO Violence Prevention Network, im Podcast des Pionierjournalisten Gabor Steingart auf. Mückes Verein wollte und sollte den Attentäter Abdul Balut deradikalisieren. Dort wird der NGO-Chef gefragt, ob er einen Zusammenhang zwischen Terroranschlägen und anstehenden Wahlen sieht. Die Antwort von Thomas Mücke:
3: Er kann mit einer Tat eine Wahl bestimmen. Also die Sicherheitsbehörden haben noch keine Belege dafür, dass es hier nachweisbar von außen gesteuert ist. Aber die Fragen müssen wir jetzt stellen, weil es fällt auf. Und ich glaube, es ist kein Zufall.
2: Der Chef des Violence Prevention Network hält islamistische Anschläge vor Wahlen also für keinen Zufall. Eine weit verbreitete, auch von Linken genutzte Verschwörungstheorie. Doch Thomas Mücke verbreitet nicht nur eine Verschwörungstheorie. Sein Violence Prevention Network fällt auch durch Verbindungen zu islamistischen Akteuren auf. Von September 2014 bis Februar 2022 arbeitete der islamische Prediger Talha Taschkinzoy in der NGO. 2007 deckte die Autorin und Islamismus-Expertin Sigrid Herrmann auf, dass Taschkinzoy zu einer Islamkonferenz nach Dubai geflogen war. Dort auch anwesend Islamisten und Israel-Hasser. Laut der Bild-Zeitung hat der Prediger Talha Taschkinzoy außerdem Kontakte zum TikTok-Salafisten Marcel Krass. Marcel Krass wird vom Verfassungsschutz beobachtet. Auch andere Islamaktivisten haben in der Vergangenheit schon beim Violence Prevention Network gearbeitet. Warum der Geschäftsführer der Deradikalisierungsorganisation eine Verschwörungstheorie verbreitet und mit welchen ideologischen Akteuren das Violence Prevention Network in der Vergangenheit zusammenarbeitete, darüber sprechen wir jetzt bei News Live.
0: Ja, die Unstimmigkeiten rund um das Violence Prevention Network und seinen Geschäftsführer Thomas Mücke nehmen zu. Die Recherchen unserer Kollegen Joel Rautenberg und Florian Morsch lassen die Fragezeichen um die Verflechtungen der NGO rund um den Terroranschlag vor 6 Tagen in Berlin mit jedem Tag ein wenig größer werden. Jetzt bringt also Thomas Mücke, der Geschäftsführer der NGO, den Anschlag mit fremden Mächten in Verbindung. Ben, wie wirkt das auf dich?
4: Ja, es ist halt einfach grundfalsch. Das ist ja ganz wichtig zu betonen. Es gibt keinen Beleg dafür, dass Anschläge kurz vor Wahlen irgendwie statistisch gehäuft auftreten. Das hat Alexander Dobrindt ja auch gesagt, als er darauf angesprochen wurde. Ich glaube, bei ZDF heute war es. Das Bundesinnenministerium sagt, dass es gibt Untersuchungen dazu, statistische, wie viele Anschläge, wie viele Tage vor Wahlen stattfinden. Und es gibt keinen Zusammenhang. Ich meine, wir haben in Deutschland alle 3 Monate eine Wahl im Durchschnitt. 16 Bundesländer, Bundestagswahlen, Kommunalwahlen. Und es gibt keinerlei Beleg, keinerlei Beweis für diese These. Ich frage mich auch, warum man diese Verschwörungstheorie verbreitet. Also selbst wenn sie wahr wäre, was bringt es denn Linken? Das macht ja nichts besser, wenn Menschen hier importiert werden oder rumlaufen mit einem migrantischen Hintergrund und irgendwie aus dem Ausland aktivierbar sind für Anschläge. Das macht die Sache doch eigentlich nur noch schlimmer, wenn wir hier Schläferzellen haben, die dann von Russland aus, von China aus, von der Türkei aus oder sogar von der AfD, das ist ja die Theorie, dann auf Knopfdruck vor Wahlen aktiviert werden können. Das wäre ja erst ein Grund, mehr die Migrationspolitik zu ändern.
5: Und es entbehrt ja nicht der Ironie, dass also der Mücke sagt,
1: Er hat den Terroristen vor der Nase gehabt, den Balut, um ihn von seinen bösen Plänen abzubringen.
0: Gespräche mit ihm geführt.
1: Gleichzeitig wurde Balut aber von den Russen, Chinesen oder Iranern gesteuert. Dann hätte ja der Mücke das vielleicht merken müssen. Das verstehe ich jetzt nicht. Also er verbreitet eine absurde Verschwörungstheorie. Übrigens, Verschwörungstheorien werden ja meistens im rechten Raum verbreitet, also aber offenbar auch im linken, lerne ich jetzt dazu. Verbreitet das ja doch eindeutig, um abzulenken, das behaupte ich jetzt mal. Aber es ist eben komisch, dass er, gerade er, der ja den Attentäter am besten kannte, behauptet, dass der ferngesteuert wurde. Ja, also wieso hat er dann keine Hinweise darauf gehabt, dass Balut, wie er behauptet, also ich kann dem nicht folgen und will ich auch gar nicht, weil ich einfach nur glaube, dass er ablenken möchte von dem totalen Versagen, dass nämlich die Deradikalisierung ein Witz gewesen ist und überhaupt nichts gebracht hat.
0: Ja, Herr Halles, wir steigen gleich ein in das Audiogramm und in die Aussagen von Thomas Mücken zuvor, bevor wir einsteigen, aber auch nochmal von Ihnen die Einschätzung. Also, dass da laut der Aussage offensichtlich dunkle Mächte dahinterstehen, dass ausgerechnet vor Wahlen solche Anschläge verübt werden. Wie wirkt das auf Sie?
5: Naja, das sind völlig haltlose Verschwörungstheorien. Da brauchen wir uns eigentlich keine Minute länger damit beschäftigen. Die große Gefahr, und deswegen halte ich Mücke nicht nur für nicht seriös, sondern sogar für gefährlich, liegt darin, dass er nicht im Islam die große Gefahr sieht, sondern das abspaltet und sagt, ja, ich sorge dafür, dass die schlimmsten Islamisten nicht gewalttätig werden. Aber das eigentliche Problem ist der Islam als solches. Ja? Leute, die ein Kalifat fordern, die einen Vorrang ihrer religiösen Gesetzesnormen gegenüber dem Rechtsstaat verlangen, wie wir ihn haben, das ist die eigentliche Gefahr, die in diesem Land schamlos unterschätzt wird. Wir brauchen, um es mal auf den Punkt zu bringen, ist nicht von mir, ich zitiere jetzt, ich glaube, den wie heißt der?
1: Mansur vielleicht?
5: Mansur, ja. Ich glaube, ich zitiere jetzt den Mansur. Der sagt, wir brauchen eine Brandmauer. Mhm. Eine Brandmauer gegenüber dem Islam als Ganzes, als Geistesgebilde, das unsere Lebensart bedroht. Dafür ist Mücke nicht zu haben. Mücke gibt damit an, dass er sagt, ich deradikalisiere. Übrigens mit völlig falschen Zahlen. Er sagt, er hätte 490 Leute deradikalisiert. Nur einer sei rückfällig geworden. Mansur, von dem ich ja gerade sprach, der macht das seit Jahren. Der sagt, ich habe ein halbes Dutzend Berliner Islamisten versucht zu deradikalisieren. In zwei Fällen ist es mir gelungen. In allen anderen Fällen ist es hoffnungslos, nicht möglich. Ja, das sind, glaube ich, die eher realistischen Zahlen.
0: Ja, und jetzt hören wir mal gemeinsam rein in den Podcast mit Gabor Steingart. Thomas Mücke bringt hier seine Verschwörungstheorie ein. Er behauptet, fremde Mächte stünden hinter dem Anschlag auf den CSD. Besonders heftig wird es zum Ende des Podcasts. Wir hören jetzt mal rein.
6: Da diese Anschläge sehr häufig in der Nähe von Wahlen stattfinden, gibt es den Verdacht im deutschen Sicherheitsapparat, dass diese Einzeltäter nicht so einzeln sind, wie sie aussehen.
3: Also diesen Verdacht haben wir schon seit 2 Jahren. Und es fällt auf, diesen Zusammenhang, dieser Zeitfenster. Und es kann sein, dass das entweder von außen auch gesteuert wird, weil es ein Interesse daran gibt, diese Gesellschaft zu destabilisieren.
0: Ja, Ben, wer könnte dieses Interesse haben, diese Gesellschaft zu destabilisieren und welche dunkle Macht steckt dahinter?
4: Na gut, das Interesse können natürlich viele haben, aber es ist natürlich kompletter Blödsinn. Wenn es so wäre, hätten wir viel, viel mehr Anschläge vor Wahlen. Das wäre ja ein leichtes, wenn hier hunderte, tausende Gefährder rumlaufen und die wirklich aktivierbar wären, die auch zu aktivieren. Also dann wären es ja nicht mal 1, 2 Anschläge vor irgendeiner Wahl zufällig, sondern 10, 20 Anschläge. Das ist großer Quatsch. Ich frage mich, woher das kommt. Ich habe da meine eigene Verschwörungstheorie.
0: Und die wäre?
4: Ich glaube, diese Leute, auch diese ganzen aus Sozialarbeiterkreisen, Psychiaterkreisen, können sich einfach schwer vorstellen, dass es wirklich Menschen gibt, die einfach Böses tun, die man nicht bekehren kann, die frei durch die Gegend laufen und jederzeit zuschlagen könnten, ganz chaotisch, ganz natürlich, und man das nicht irgendwie kontrollieren kann, nicht abschätzen kann, keine vernünftige Risikobewertung anlegen kann. Und daraus entsteht dann so eine Theorie, dass es ja irgendeinen Zusammenhang, irgendeine Struktur dahinter geben muss, die man durchleuchten kann, die man irgendwie beschreiben kann, die man in eine Akte eintragen kann, so aus diesem ganzen Berufsethos heraus, dass man aufschreibt, dass man Systeme plant, dass man Schritt für Schritt vorgeht, entsteht dann diese Theorie, dass irgendjemand dahinter stecken muss. In Wahrheit ist es halt einfach Zufall, den können diese Leute nicht kontrollieren und damit kommen die einfach nicht klar, weil ihr Beruf es ja eigentlich ist, zumindest in der Anmaßung, in der Behauptung, eben solche Menschen kontrollieren zu können.
0: Und Gunnar Mücke, du hast es eben auch schon angesprochen, sollte ja den Attentäter deradikalisieren. Wir halten mal fest, das ist ihm leider nicht gelungen. Wenn du diesen Podcast, seine Aussage jetzt hörst, ist das eine Art Entschuldigung oder ist das eine Art politische Richtung, die ich vorgebe, um das auch zu bestätigen, was Ben gerade gesagt hat?
1: Ja, er wurde dazu ja durch die Fragestellung auch geradezu eingeladen, also das zu bestätigen. Er musste also eigentlich nur noch sagen, ja, genau so sehe ich es auch, so wird es wohl auch sein.
0: Ja, genau. Genau so
1: ist es. Was er nicht liefert, sind natürlich die Nachweise. Da fehlte auch die Nachfrage im Podcast. Können Sie bitte kurz mal erwähnen, welche Anschläge Sie meinen und welche Wahlen? Ja, und schon wäre Mücke wahrscheinlich aufgeschmissen gewesen. Ich weiß nicht, ob er über diese Statistik verfügt. Und wenn, dann soll er sie doch bitte zeigen. Aber er bleibt ja im Bereich der Vermutung, das ist das eine. Und das andere ist doch, dass es Kräfte gibt, also die das Land spalten wollen, das wissen wir. Aber das sind ja vor allen Dingen islamistische Kräfte. So. Und das heißt also, wenn er jemanden vor der Nase hat wie den Balut, der sich dem IS angeschlossen hat, mit dem eindeutigen Auftrag, Menschen zu töten, und zwar Ungläubige, wie der IS sagt, also praktisch alle, die nicht dieser Ideologie folgen, dieser islamistischen Ideologie, wenn er sich denen schon angeschlossen hat, dann müsste man jetzt, und da werden auch die falschen Fragen gestellt und wird viel zu wenig nachgefragt, müsste man Mücke sagen, wie bringt man eigentlich jemanden dazu, in ein paar Gesprächen, weiß ich wo, hier in einem Büro in Berlin, jemanden dazu, das jetzt völlig anders zu sehen. Also pass mal auf, sagst du, das ist alles verkehrt gewesen, du musst Ungläubige gar nicht töten. Oder wie geht das? Mhm. Nein, es ist doch anders. Also der wird dahin geschickt, dieses Violence Prevention Network, also hat einen englischen Titel, ist eine deutsche Organisation, bekommt Geld, Fördergeld und absolviert einen Termin. Das ist so wie so ein Beratungsgespräch. Guten Tag, Herr Balut. Sie haben sich dem Islamischen Staat angeschlossen. Wollen Sie dabei bleiben? Dann sagt Balut nein. Das ist ja klar. Ich habe abgeschworen und ich finde Gewalt übrigens ganz schrecklich. Ich fantasiere jetzt, ja, aber weil wir es eben gar nicht erklärt kriegen, wie funktioniert denn so ein Gespräch?
0: Ich würde mir auch von meinem geistigen Auge geht auch gerade die Gesprächssituation, Herr Herles, durch den Kopf.
1: Wie ist es, wenn ich dem SS-Mann sage, du, übrigens, der Hitler ist ein ganz böser Mann, kannst du das bitte mal lassen? Dann sagt er, ja klar, ich höre sofort auf. Ja, wie soll denn Balut ist doch wirklich der Extremfall eines gewaltbereiten Mannes, der einer Gehirnwäsche unterzogen wurde, sich unterzogen hat und bereit ist zu töten. Wie soll ich denn ihn in ein paar Gesprächen davon abbringen?
0: Ja, dem Islam abschwören, das war Sinn der Sache, möglicherweise auch Sinn
5: des Gesprächs. Nein, da muss ich widersprechen. Das ist eben genau das Verwerfliche dieser Deeskalationsgeschichten, wie der Mücke sie angeblich betreibt. Die wollen nicht, dass die Gefährder dem Islam abschwören. Die wollen nur, dass die nicht gewalttätig werden. Aber dem Islam sollen die Nachsicherer folgen, ja, also diese Scharia, Kalifat, all diese ganzen schrecklichen, auch menschenfeindlichen Vorstellungen über die Rechte der Frau und so weiter, das steht nicht zur Debatte. Sie wollen nur, dass die nicht andere Leute töten. Das ist für mich zu wenig. Und die Gefahr des Islam ist weitaus größer als nur das, was die wenigen Attentäter anrichten.
0: Und Ben Thomas Mücke ist ja auch ein Nichtgläubiger. Also Frage sei da gestellt, wie soll der jemanden deradikalisieren, der in diese Glaubensrichtung geht?
4: Ja, das mit der Deradikalisierung, wenn er sagt, er hat zwei deradikalisiert, dann ist das ja schon gut. Ich habe vor ein paar Tagen für Apollo News mit einem Psychiater, Ubaniok, gesprochen, ein Gespräch geführt, eben über diese Deradikalisierungsmaßnahmen, über die verschiedenen Maßnahmen, die man anwenden kann. Er sagt, manchmal bringt das was, aber oft halt auch nicht. Man muss immer gucken. Aber dieser Glaube, dass man alle Menschen eigentlich umdrehen kann, auf die gute Seite bringen kann, das ist ja wirklich in diesem ganzen sozialen Bereich, soziale Arbeit, Psychiater, Psychologen, ganz tief drin. Mhm. Auch in den Jugendeinrichtungen, dieser ganze Resozialisierungsgedanke. Es gibt ja Jugendeinrichtungen, ich kenne einen Sozialarbeiter, der mit Intensivtätern, mit Jugendlichen zusammen ist, die schon, teilweise schon mit 10, 11, 12 irgendwen vergewaltigt haben. Und die aber, wo das große Ziel ist, bloß nicht in den Knast. Die sind dann in diesen Jugendheimen, Jugendanstalten, auch mit Frauen zusammen, mit den Mädchen zusammen. Und wenn die dann wieder was machen, also irgendwie sich schlagen oder wieder eine sexuelle Belästigung oder eine Vergewaltigung vollziehen, dann ist ganz oft die Herangehensweise, jetzt bloß nicht die Polizei involvieren, gab ja auch ein paar Fälle dieser Art, die bekannt geworden sind, sondern intern regeln, das geht schon alles mit Gesprächen, bloß nicht die harte Hand des Rechtsstaats, bloß keine Gitter.
1: Wobei ich würde das ja sogar, ich verteidige das. Ich finde, dass wir ein fantastisches System entwickelt haben, um zu reintegrieren. Das heißt, dass wir sagen, jugendliche Straftäter nicht zu lange einsperren, sondern versuchen, sie wieder auf den Weg zu bringen, auf den richtigen Weg zu bringen. Nur, wir haben es eben mit einer neuen Welle der Gewalt zu tun, der dieses System nicht standhält. Also wir haben seit der Hitlerzeit und später vielleicht der RAF-Terroristen keine solchen Leute mehr im Land gehabt, die töten wollen. So, und jetzt ist eben die Frage, kann dieses System, dieses wirklich fantastische System, was wir aufgebaut haben, um junge Leute wieder auf den richtigen Weg zu bringen, kann das Team standhalten und ist das dafür noch geeignet? Oder brauchen wir ganz neue Hebel, um Leute wie Balut wegzusperren?
0: Sagt Gunnar Schupelius um 7.19 Uhr bei News Live. Und wir hören weiter rein in den Podcast. Dort vertieft Thomas Mücke seine Verschwörungstheorie. Hier haben wir nochmal einen Auszug.
3: Der kann mit einer Tat eine Wahl bestimmen. Also die Sicherheitsbehörden haben noch keine Belege dafür, dass es hier nachweisbar von außen gesteuert ist. Aber die Fragen müssen wir jetzt stellen, weil es fällt auf. Und ich glaube, es ist kein Zufall.
0: Also er kann mit einer Tat eine Wahl bestimmen. Es ist sicherlich auch kein Zufall, dass diese Aussage so kurz vor den Wahlen in Sachsen-Anhalt kommt. Also geht dieser Vorwurf in dieser Richtung?
4: Also selbst wenn es so wäre, dann frage ich mich, das ist ja der Vorwurf, es nützt dann der AfD. Wo sind denn dann die ganzen Islamverbände, die muslimischen Verbände nach so einer Tat, die wirklich öffentlich wahrnehmbar auch mit drastischen Worten solche Taten verurteilen? Also es gibt auch vom Verband der deutschen Muslime und so natürlich immer schriftlich irgendwas, aber es gibt jetzt keine Demonstration, keine Muslime, die auf die Straße gehen, sagen, das ist nicht unser Islam, damit haben wir nichts zu tun. Das müssten sie ja machen, wenn solche Anschläge deshalb verübt werden, um der AfD zu nützen. Aber das wird nicht gemacht. Also diese ganze Verschwörungstheorie ist halt von hinten, von vorne. Es fängt bei der Faktenbasis an, bei den Daten und auch die Intentionen. Es hat alles überhaupt gar keinen Sinn.
0: Hört sich irgendwie nicht sinnvoll an. Kann ich dir nur unterstützend beipflichten. Und wir schauen mal auf eine Grafik, die Florian Morsch vorbereitet hat und Joel, unsere Kollegen. Bemerkenswert ist, dass das Violence Prevention Network ja zusammen mit der Amadeo-Antonio-Stiftung selbst vermeintliche Aufklärung gegen Verschwörungstheorien betreibt. Ist schon komisch. Hier sehen wir noch einmal die Grafik, in der wir den NGA-Sumpf rund um das VPN aufgedeckt haben. Unten rechts zu sehen für unsere Zuschauer der Beratungskompass Verschwörungsdenken, der mit hohen staatlichen Förderungen Verschwörungstheorien bekämpfen soll. Und jetzt verbreitet ausgerechnet der Geschäftsführer von VPN in einem Podcast genau das, was er doch eigentlich bekämpfen will. Einerseits betreibt Thomas Mücke zusammen mit der Amadeo-Antonio-Stiftung ein großes Programm namens Beratungskompass Verschwörungsdenken, das Verschwörungstheorien, wie gesagt, bekämpfen soll. Andererseits verbreitet er in dem Podcast, Gunnar, wie eben gehört, dann selber Verschwörungstheorien. Also danke nochmal an unsere Kollegen für diese Recherche. Und ich habe es eingangs dieses Themas auch gesagt, je mehr man sich damit beschäftigt, je mehr unsere Kollegen da recherchieren, desto mehr, sag mal, Dinge kommen ans Tageslicht, die man eigentlich gar nicht glauben mag. Also gegen Verschwörungstheorien und in einem Podcast selber Verschwörungstheorien.
1: Und man sieht, man kann diese Zusammenhänge aufdecken, wie das unsere Kollegen gemacht haben, Joel Rautenberg und Florian Morsch. Vielen Dank nochmal dafür. Das ist möglich, nicht? Ich wundere mich irgendwie, dass niemand anderem diesem Netzwerk hinterhersteigt, denn es ist ja erstaunlich, rechts unten sehen wir es jetzt nochmal, wer taucht denn da noch auf? Also Korrektiv, das sind diejenigen, die mal behauptet haben, es hätte eine Konferenz am Wannsee gegeben, mit dem Beschluss, Menschen zu deportieren, die ausländische Herkunft sind, aber einen deutschen Pass haben. Das ist korrektiv. Die Antonio-Stiftung ist ganz auf der ganz, ganz linken Seite unterwegs. Und diese zusammen arbeiten zusammen mit einem Kompass, der gegen Verschwörungstheorien arbeitet. Aber wahrscheinlich nur gegen Verschwörungstheorien auf der rechten Seite. Denn wie kann dann jetzt kommen wir zurück, alles sehr kompliziert, aber doch einfach zu durchschauen am Ende, dass Herr Mücke wiederum mit denen zusammenarbeitet, aber gleichzeitig selber eine Verschwörungstheorie verbreitet, ohne Belege anzuführen. Also in höchstem Maße unglaubwürdig und das Ganze, was wir hier gerade sehen auf der Grafik, in höchstem Maße finanziert durch Fördermittel der Bundesregierung. Die alle arbeiten doch nur, weil sie Steuergeld kriegen. Aber was machen sie eigentlich?
0: Ja, und gefördert hauptsächlich auch Ben vom Familienministerium. Und die Familienministerin hat ja jetzt auch bekannt gegeben, sie möchte da noch mehr Förderung reingeben. Das klingt dann doppelt absurd.
4: Ja, und wir haben ja wirklich dann auch eine Verteilungsfrage. Das knüpft auch ein bisschen daran an, was du gerade gesagt hast mit dem tollen System. Das ist ja Ausweis einer großen Humanität, dass man wirklich mit so viel Personal, so viel Geld auch versucht, Menschen wieder auf den rechten Weg zu bringen. So, aber da muss man sich ja die Frage stellen, die ganzen Sozialarbeiter, die ganzen Psychologen, diese ganzen Millionensummen, wollen wir die als Gesellschaft, als Staat wirklich da reinstecken, zu versuchen, die schlimmsten 1% der Straftäter, der Gewalttäter, der Islamisten irgendwie noch in die Gesellschaft zu integrieren? Oder wären die Mittel nicht besser da aufgehoben, wirklich bei den Menschen, die Schlimmes erlebt haben, rechtschaffene Bürger, die auf ewig auf eine psychologische Betreuung warten müssen, die keine Ansprechpartner haben, die alleingelassen werden nach Anschlägen? Da gab es letztens erst eine Doku im öffentlich-rechtlichen Rundfunk zu Leute nach einem islamistischen Anschlag, die nach einer gewissen Zeit keine staatliche Hilfe mehr bekommen haben. Also man kann den Euro ja nur einmal ausgeben. Will man die Gewalttäter, will man die Islamisten mit aller Macht versuchen, 15%, 20% davon irgendwie noch einigermaßen zu integrieren? Oder will man das Geld nicht lieber dahin stecken, wo ganz normale Bürger, die sich nichts zu Schulde haben kommen lassen, die Schlimmes erlebt haben, um diesen Menschen zu helfen? Das ist eigentlich die Entscheidung, die man treffen müsste.
1: Ja, das sind ja offenbar auch alles Geschäftsmodelle. Also wenn man jetzt sieht, dieser Kompass, wie hieß er nochmal? Wir haben die Grafik gerade eben gesehen. Das sind ja Vereine, da ist er.
0: Beratungskompass Verschwörungsdenken.
1: Ja, genau, da macht also einer ein Geschäftsmodell auf, in dem Sinne, dass er sagt, ich gründe hier einen Verein, der heißt Beratungskompass. Dann gehe ich zum Bundesministerium und sage, wissen Sie was, diese Verschwörungstheorien, die destabilisieren unsere Demokratie. Stimmt übrigens auch. Und ich mache jetzt was dagegen. Gute Erfahrungen gemacht mit Unterlagen, die man einreichen muss. Und dann sagt die Bildungsministerin, Familienministerin in dem Fall, weiß gar nicht, warum das in diesem Ressort ist, aber ist halt so, dann sagt, ja, stimmt eigentlich, dagegen müssen wir was tun. Wer hat sich hier beworben? Oh ja, Beratungskompass. Und dann gibt's Geld. Mhm. Wir machen uns doch nichts vor, so läuft's doch, oder?
0: Ein gut eingespieltes Businessmodell, also in die Ausschreibung
1: gucken am Start.
0: Und vorschlagen.
5: Dahinter steht natürlich auch die Hilflosigkeit und die Naivität der Behörden, die in ihrer Hilflosigkeit nicht wissen, was machen sie gegen diese Parallelgesellschaft, die sie selber ins Land
0: geholt haben. Oder die Etats, die zu verteilen sind.
5: Und dann geben die das Geld hemmungslos aus. So jemand wie der Herr Mücke ist zutiefst unseriös. Das kann da ja auch sein. Nur dass er jetzt im Moment durch alle Medien geht, durch alle Öffentlich-Rechtlichen und sogar durch das bisher von mir für seriös gehaltenen Gabor Steingart, das lässt schwer zu denken. Diesem Herrn Mücke sollte man so ein Forum wie in den letzten Tagen, der war ja permanent auf allen Sendern, gar nicht bieten, weil der Mann ganz offensichtlich auf der Seite des radikalen Islam steht. Mhm. Nicht der Gewalttäter, aber des radikalen Islam auf der Seite der Parallelgesellschaften. Das muss man kritisch durchleuchten. Dem Mann muss man, sprechen wir es aus, das Handwerk legen.
0: Ja, und
1: mir fällt an der Grafik eben nochmal auf diese großen Summen, das haben wir noch gar nicht erwähnt, 70 Millionen 70 Euro.
0: 7 Millionen im Jahr, also 70 Millionen in 10 Jahren.
1: 7 Millionen Euro im Jahr gehen in die Violence Prevention.
0: Von 2014 bis 2024.
1: Ja, aber 7 Millionen Euro, ist es viel, oder?
4: Und das ohne Nützlichkeitsbeleg. Also genau. Normalerweise bei einer medizinischen Maßnahme müsste man ja beweisen, um das an den Mann bringen zu können. Das bringt irgendwas.
1: Gibt es eine Qualitätskontrolle? Hat ihn auch noch keiner gefragt, oder? Ja,
0: in dem Fall des Terroranschlags wohl nicht. Ja. Also, da gab es eine schauderhafte Reaktion. Ja, und NGOs, Herr Hales, wollten Sie noch was sagen?
5: Nee. Ich wollte nur sagen, in dem Fall muss man ihn fast in Schutz nehmen, denn er hat ja immer wieder gesagt, deswegen meldet er sich ja auch dauernd, er will sich selbst aus der Schusslinie nehmen. Er hat ja gesagt, ich habe versucht, zweimal mit dem zu reden und ich hätte abgelehnt, ihn zu behandeln. Also, es ist ja noch gar nicht zu einer Therapie oder zu einem Therapieversuch gekommen in diesem Fall. Das muss man ihm zugutehalten. Aber seine Behauptung, er hätte 490 Gewalttäter wieder auf den rechten Weg gebracht, das ist haltlos.
0: Und es gibt, wie du, Ben, sagst, keine Belege dafür. Aber NGOs, Gunnar, die haben ja auch Mitarbeiter. Und jetzt wird's richtig absurd. Radikale Deradikalisierer, das Violence Prevention Network, soll Extremisten von gefährlichen Ideologen abbringen. Haben wir darüber gesprochen. Doch einige Ex-Mitarbeiter verraten offenbar genau diese Ideologie selbst. Nicht verraten, sondern vertraten diese Ideologie selbst. Einer von ihnen ist Talha Tashkinsoy, der islamistische Prediger. Talha Tashkinsoy arbeitete laut Xing von September 2014 bis Februar 2022 beim Violence Prevention Network. Schon 2017 deckte Islamismus-Expertin Sigrid Herrmann in ihren Recherchen immer wieder neue Verstrickungen mit islamistischen Hintergründen auf. Sigrid Herrmann ist seit 10 Jahren beruflich mit islamistischen Strukturen in Deutschland und Europa vertraut. Dazu hält sie Vorträge, gibt Schulungen und verfasst Gutachten. Sie recherchierte. Tashkinsoy war 2017 zu einer umstrittenen Islamkonferenz nach Abu Dhabi geflogen. Hier sieht man ihn mit islamistischen Vertretern auf der Konferenz. Bei der Konferenz waren laut den Recherchen von Islamismus-Expertin Sigrid Herrmann auch muslimbrudernahe Akteure und Israel-Hasser anwesend. Tashkinsoy arbeitete zu diesem Zeitpunkt noch beim, Achtung, Violence Prevention Network.
4: Ja, das ist ja jetzt fast Integration. Also, als Islamist in einer Organisation sitzen und deutsches Steuergeld abgreifen, da könnte man ja fast der politischen Linken einmal gratulieren. Besser kann man in diesem Land ja kaum ankommen. Aber das ist natürlich, also solche Organisationen darf es nicht geben. Steuergeld finanziert, die können ja sich privat finanzieren, wie sie möchten, aber ich möchte das nicht bezahlen müssen.
0: Von Steuergeldern wird ja auch, Gunnar, das Gehalt bezahlt.
1: Natürlich. Ja. Aber wisst ihr was? Diese Recherche, die wir jetzt hier bieten, die hätte ich erwartet von der Bundesfamilienministerin, dass sie nach dem, was hier geschehen ist, nach diesem Terroranschlag ankündigt, passt mal auf, Leute, ich untersuche jetzt mal, welche NGOs wir da eigentlich so genau bezahlen. Und dann hätte sie ja vielleicht noch ein bisschen schneller als wir hier, vielleicht, warum nicht, sie hat ja Zugriff, herausgefunden, dass in diesem Violence Prevention Network, das den Terroristen deradikalisieren sollte, ehemals ein Islamist tätig war. Das hätte ich gerne von der Bundesregierung gehört. Wieso kommt da nichts? Wieso kommt da nichts? Wir haben es jetzt aufgearbeitet in der Hoffnung, dass sich andere anschließen und vor allen Dingen, dass wir noch mehr erfahren, noch mehr über die Hintergründe eines wahren Dschungels an Nichtregierungsorganisationen, die ja in Wahrheit gar nicht Nichtregierungsorganisationen sind, weil sie ja komplett von der Regierung bezahlt werden.
0: Also danke nochmal an unsere Kollegen Joel und Florian. Wir haben noch mehr, nämlich nach Bildberichten hat sich Tashkinsoy auf Instagram außerdem gemeinsam mit dem bekannten Salafisten Marcel Krass gezeigt. Krass tauchte in mehreren Verfassungsschutzberichten zum Islamismus auf. Sehen wir hier einen Salafist, auf den auch der Verfassungsschutz aufmerksam wurde. Ja, welches Bild, Herr Herles, wirft das auf die Violence Prevention Network Organisation und welches Bild wirft das auf die Aussage von Thomas Mücke, dem Geschäftsführer, in dem Podcast? Wir drehen uns zwar ein bisschen im Kreis, ja, aber es wird immer dramatischer.
5: Wirft das auf die Medien, die diesen Mücke nun als den unbestreitbaren Großexperten in Sachen islamistischer Gewalt durch alle Sendungen ziehen. Es zeigt, das Licht ist das Licht der Naivität. Das ist ein Licht wie ein Nebel. Es vernebelt die wahren Tatsachen und es mildert das Feuer, das hinter dem Nebel brennt, in ein Rosa, um es mal halbwegs poetisch auszudrücken. Also man sollte sich darüber gar nicht so lustig machen, aber es ist natürlich die Verharmlosung der Gefahr ist ein Teil der Gefahr. Unsere Gesellschaft verharmlost das, was los ist. Unsere Gesellschaft geht von diesen paar Anschlägen, die schlimm genug sind und entsetzlich genug, gar keine Frage aus. Die viel, viel größere Gefahr sind die Parallelgesellschaften, in der dieses Denken gezüchtet wird. Nicht jeder, der so denkt, ist ja bereit, mit einem Auto Leute totzufahren oder mit einem Messer, um sich zu stechen. Das sind nur die extremsten Auswüchse. Viel, viel gefährlicher ist das Denken, das in dieser Gesellschaft unwidersprochen sich ausbreiten kann.
0: Und Herr Herles und Gunnar, du hast es auch schon angesprochen, es verharmlost die Gefahr, Ben, denn es stehen ja weiter Großveranstaltungen an. Also Christopher Street Day, glaube ich, in Hamburg jetzt, ja, an diesem Wochenende auch, sogar. Ja, in
1: Europa überall, Amsterdam.
0: Wacken läuft gerade. Also es sollen ja und es wollen ja überall Großveranstaltungen stattfinden. Und wie sehr beeinträchtigt das, was wir jetzt recherchiert haben und das, was Gunnar zu Recht gefordert hat, das, was eigentlich der Staat tun müsste, das Sicherheitsgefühl der Bürger in diesem Land?
4: Also es beeinflusst natürlich das Sicherheitsgefühl von jedem Einzelnen, auch wenn er auf Großveranstaltungen geht. Wobei das eigentliche Problem ja die vielen Kleinveranstaltungen im Land sind, die ja auch ein riesiges kulturelles Erbe darstellen. Also die ganzen Karnevalsumzüge, die Schützenfeste haben ja jetzt schon horrende Sicherheitskosten, können teilweise nicht mehr stattfinden, müssen dann ewig mit Sicherheitsexperten vorbereitet werden. Und nach jedem solcher Anschläge kommt ja die nächste Sicherheitsvorschrift. Also die Großveranstaltungen, die werden weiter stattfinden, aber immer mehr kleine Veranstaltungen werden entweder nicht mehr stattfinden können oder nur mit einem enormen personellen und finanziellen Aufwand. Das ist ja das eigentliche Problem dieser ganzen Islamisten in der Gesellschaft, die man nicht kontrollieren kann, wo mittlerweile auch unzählige von da sind, die ganzen Gefährder, die frei rumlaufen, dass das Leben der Bürger im Alltag ja doch beeinträchtigt wird, anders als 10 Jahre lang von Grünen, von linken Politikern, auch von Christdemokraten behauptet wurde.
1: Und das Gefühl ist ja sehr stark, also dass wir uns nicht mehr sicher fühlen, dass erlebt man ja in jedem Gespräch oder mindestens in jedem zweiten. Das ist ein diffuses Gefühl, es ist nicht mehr so, wie es mal war. Ich denke auch, um zurückzukommen auf die Umfrage, die wir vorhin erwähnt haben, die Unzufriedenheit mit der Regierung kommt auch daher, dass man irgendwie das Gefühl hat, also was ist denn jetzt? Also was geht denn noch? Was kann ich denn? Wo kann ich hingehen? Und was Wolfgang Herles gerade gesagt hat, die Verharmlosung. Ja klar, ich meine, man stellt sich doch nur mal vor, wie intensiv recherchiert werden würde, ich behaupte jetzt wieder was, aber aus Erfahrung, wie intensiv recherchiert worden wäre, wenn dieser Attentäter aus dem rechtsradikalen Bereich gekommen wäre, dann wären ja unendlich viele Geschichten ans Licht gekommen. Das behaupte ich, aber ich denke, da sind wir uns einig, das wäre so gewesen. Ist ja auch gut so, ne? Ganz, ganz fantastisch, da wäre richtig recherchiert worden. In diesem Falle nicht. Und dann kommt noch etwas dazu. Und da hat auch der Herr Mansour darauf hingewiesen neulich, den Sie schon erwähnt haben, dass er gesagt hat, naja, ganz klar, du bist ja, wenn du den Islam kritisierst oder den radikalen Islam auch nur, dann bist du ja schon ein antimuslimischer Rassist. Mhm. Nicht? Also wenn du da irgendwie Bedenken hast oder Kritik äußerst oder sagst, also die Muslime, welche sind es jetzt eigentlich? Und da ziehen sich die Menschen zurück, weil das wollen sie nicht. Sie wollen nicht in diese Ecke gestellt werden. Wieso denn auch? Wieso soll ich? Bin völlig unbescholten. Plötzlich sagst du mir einer, du bist ein Rassist. Also das heißt, ich lasse es dann lieber, aber unterschwellig. Unterschwellig ist das Thema ganz, ganz massiv in den Herzen. Und es ist deswegen besonders schwierig und besonders schlimm, weil wir es nicht artikulieren können.
0: Gunnar, und wir schauen noch ein bisschen tiefer in die Recherchen unserer Kollegen rein, denn das ist nicht alles, was wir aufgedeckt haben. Im Februar, Achtung, dieses Jahres ließ sich Taschkent Soy trauen von keinem Geringeren als dem Imam Ferit Haider, wie Islamismus-Expertin Sigrid Herrmann herausfand. Ferit Haider wird in Verfassungsschutzberichten mehrfach der Muslimbruderschaft zugerechnet, einer radikal-islamistischen Organisation aus Ägypten, die den Staat Staat nach den Prinzipien der Scharia umbauen will. Auf Instagram teilte Taschkinzoy ein Bild von seiner Trauung und markierte den muslimbruderschaftsnahen Imam Ferit Haider. Also ein ehemaliger Mitarbeiter der Deradikalisierungs-NGO Violence Prevention Network besuchte laut diesen Informationen eine Konferenz mit muslimbrudernahen Akteuren und ließ sich von einem muslimbrudernahen Imam trauen. Herr Halles. Das riecht alles ein bisschen sehr nach Islamismus. Wie sehen Sie das?
5: Ja, ja, das ist genau der Kern dieser Verharmlosung. Man glaubt, ja, sollen die doch glauben, was sie wollen. Wir halten das für Religionsfreiheit. Ist natürlich ein Unsinn. Nicht jeder, ich habe das hier an dieser Stelle schon ein paar Mal gesagt, nicht jeder, der glaubt, ist ein besserer Mensch. Wir geben aber allen, die glauben, einen moralischen Vorsprung. Wir sagen, einer, der zu Gott betet, kann doch kein schlechter Mensch sein. Das ist der Kern der Naivität. Hm. Wir gehen vom eigenen Christentum, das im Übrigen auch ein paar hundert Jahre gebraucht hat, um sich zu säkularisieren und eine friedliche Religion zu werden. Wir gehen von unserem eigenen Befinden aus und schließen daraus auf den Islamismus, der immer noch im Mittelalter verfangen ist. Es ist die größte Art von Naivität. Und deswegen werden wir mit diesem Problem nicht fertig, indem wir das Strafrecht jetzt angucken und sagen, die Leute brauchen Fußfesseln und müssen aus dem Verkehr gezogen werden und wir müssen die überwachen. Ja, das ist aber nur ein Promille der Leute, das ist nur die Spitze des Eisbergs. Was unter der Wasseroberfläche in diesen islamischen Parallelgesellschaften läuft, davon machen wir uns gar keine Vorstellung, weil wir uns gar keine Vorstellung machen wollen. Wir glauben, das sei harmlos.
1: Ja, das, was jetzt Nius hier aufdeckt, ist ja eine Unterwanderung. Das ist ja sehr interessant, weil Wolfgang Herrlitz hat schon gesagt, das sind ja die legalistisch dieses Land unterwerfen wollen.
0: Und Gunnar, also wenn ich dich Gewalt unterbrechen darf, vielleicht Ben, Gunnar, an euch die Frage richtet, Muslimbruderschaft, ich glaube, da müssen wir unsere Zuhörer und Zuschauer mal abholen, was da genau dahinter steckt. Ja.
1: Ist die älteste Organisation des radikalen Islam von 1928 gegründet, als antikoloniale Bewegung, also sozusagen, wenn wir Muslime zusammenstehen, dann können wir die Kolonialherrschaft der Briten und Franzosen abwerfen und die bis heute in den unterschiedlichsten Organisationen präsent sind. Ich habe selbst eine Erfahrung gemacht. Beim Fastenbrechen vor einigen Jahren war ich eingeladen und neben mir saß ein ranghoher Funktionär einer sehr großen islamischen eines sehr großen islamischen Vereins in Deutschland. Ich nenne den Namen jetzt mal nicht. Und ich sagte zu ihm, wissen Sie was, ich weiß doch, dass Sie zu den Muslimbrüdern gehören. Und da sagt er, ja, und was ist jetzt? Da sage ich, was wollen Sie denn? Und wollen Sie Deutschland jetzt auf den Kopf stellen? Sagt er, wir kennen den Ort und die Zeit. Mhm. Ein zivilisierter, gepflegter, freundlicher Mann mit Krawatte, gestutztem Bart, kein langer Bart. Und da sage ich, was meinen Sie denn mit Ort und Zeit? Naja, Sie werden ja sehen, hat er gesagt. Ja? Und ich vergesse diesen Moment nicht beim Fastenbrechen vor 5 Jahren, weil ich da verstanden habe, ach so, okay, ich weiß, was ihr vorhabt. Ihr macht es hier auf leisen Sohlen. Ihr schaut mal, ob ihr hier und da die Mehrheit bekommt. In einigen Stadtteilen habt ihr die schon. Und dann fangt ihr langsam an, unser Rechtssystem zu unterwandern und unser Gesellschaftssystem. Das ist das Ziel. Wolfgang Herrlitz hat es gesagt. Es ist auch beim Verfassungsschutz überall schon dokumentiert. Der legalistische Islamismus ist viel gefährlicher, ja, als der Terror. Weil den Terror kann ich noch irgendwie versuchen, in den Griff zu kriegen. Den legalistischen nicht, weil der schleicht sich ja rein. Wie wir hier gesehen haben. Nius hat es ans Licht gebracht.
0: Und Gunnar, lass uns noch ein bisschen mehr über den ehemaligen Mitarbeiter von Herrn Mücke sprechen. Wer das Instagram-Profil des ehemaligen Violence Prevention Network Imams Tali Taschkinzoy besucht, findet vor allem Anti-Israel-Propaganda. Immer wieder behauptet Taschkinzoy in seinem Profil, dass es einen Genozid in Gaza gäbe. In einem Video ruft er Muslime auf, ihre Stimme zu erheben zu dem vermeintlichen Genozid.
7: Assalamu alaikum und hallo. An all meine muslimischen Geschwister hier, es ist Zeit, die Stimme zu erheben. Es ist schon viel zu spät, aber wer es jetzt immer noch machen kann, dem ist ich echt nicht mehr zu helfen. Und ganz egal, was für ein Account ihr habt, was für ein Content ihr habt, dazu müsst ihr sprechen können und es tun.
0: Ben, willst du ein abschließendes Statement dazu abgeben? Wie wirkt das auf dich?
8: Ja, es ist natürlich komplett irre. Es ist islamistisch, antisemitisch,
4: man darf immer, wir schauen uns ja jetzt Einzelpersonen an, klang ja jetzt auch mehrmals schon an, dabei nicht vergessen, das sind keine Einzelgänger, Einzeltäter in ihren islamischen Communities. Das ist Mainstream in der islamischen, in der muslimischen Welt. Der Hass auf Israel, der Hass auf Andersdenkende. Das hat auch nichts mit Bildung zu tun. Also die gebildetsten, am besten verdiensten Muslime der Welt kenne ich aus Erzählungen von Geschäftsessen. Die kommen dann halt nach einer halben Stunde kommen die darauf, dass die Deutschen ja ganz okay sind. Aber das mit Hitler, das hätten sie mal durchziehen müssen. Das mit den Juden hätten sie mal durchziehen müssen. Also solche Zitate kommen dann. Oder Schwule in der Öffentlichkeit, die müsste man irgendwo aufhängen. Also Sachen, die man eigentlich fast gar nicht mehr zitieren kann. Das ist die muslimische Welt. Es gibt auch bei den deutschen Muslimen, auch die Türken, die ja teilweise toll integriert sind in den Arbeitsmarkt, keine große Organisation, die sich wirklich vehement dagegen stemmt, die dafür eintritt, einen gemäßigten, einen säkularen Islam zu predigen. Es gibt einzelne Moscheen, Atis und so weiter, aber das sind absolute Minderheiten.
1: Ich glaube, das ist nämlich das Problem. Also niemand will einem Menschen absprechen, dass er eine Religion pflegt in seinem Herzen und dass das ihn, seine Identität ausmacht. Also spreche ich auch keinem Muslim ab, dass er in diesen Glauben pflegt. Aber die Organisationen sind es. Die und die beeinflussen ja. Das heißt, wir wissen ja, dass in den meisten Moscheen, die Moscheen ja sind übrigens in Deutschland immer noch hauptsächlich aus dem Ausland gelenkt, also aus der Türkei, die ja einen islamistischen Kurs eingeschlagen hat, und aus arabischen Ländern. Und die große Hochschule, aus der die Imame alle kommen, steht in Kairo, wissen wir alles. Ne? Also die kommen dann nach Deutschland und die sind die, die infiltrieren. Und die, und das ist jetzt das Gefährliche, Ben hat es gesagt, die erreichen Menschen am sensibelsten Punkt, an ihrem Glauben. Wenn du Muslim bist, dann musst du uns doch folgen. So, und dann ist derjenige, der sagt, ich bin Muslim, aber ich bin jetzt nicht so festgelegt, der sagt, ach ja, okay, also wenn du das sagst. Also sagen, die Indoktrination über den Glauben ist die allergefährlichste, weil er den Menschen am wichtigsten Punkt trifft. Und das nutzen diese Organisationen aus.
0: Sagt Gunnar Schupelius um 7.44 Uhr bei News Live. 6 Tage nach dem Anschlag wird klar, statt Antworten gibt es immer mehr offene Fragen. Die Recherchen unserer News-Kollegen Joel Rautenberg und Florian Morsch bringen weitere Ungereimtheiten rund um das Violence Prevention Network ans Licht. Das dürfte die Debatte über die Deradikalisierung und staatlicher Kontrolle weiter anheizen. Ich denke, wir bleiben dran an dem Thema. Jetzt ist es 7.44 Uhr. Ab 8 Uhr haben wir für Sie bei News Live die CDU-Chefs aus dem Osten wenden sich gegen Bundeskanzler Friedrich Merz. Kommt jetzt der Kanzlertausch. 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So, und jetzt kommen.
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0: Und das war noch der wichtige Hinweis. Jetzt ist es 7.46 Uhr und darüber diskutieren wir jetzt. Er ist bewaffnet, gewalttätig, psychisch auffällig. Die Polizei warnt die eigenen Beamten vor dem Mann, der offen Straftaten ankündigt und trotzdem läuft er frei herum. Ein 28-jähriger Somalier sagt gegenüber der Polizei, er möchte Menschen verletzen und keiner kann etwas unternehmen, bis er eine Straftat begeht. In den Tagen nach dem Terror von Berlin eigentlich eine unglaubliche Geschichte.
10: Ein 28 Jahre alter Somalier wird von den Bremer Sicherheitsbehörden als bewaffnet und gewalttätig geführt. Polizeiintern wird ausdrücklich vor ihm gewarnt. Aber er befindet sich auf freiem Fuß. Nach News-Informationen zählt er zu den politisch motivierten Straftätern aus dem Bereich religiöse Ideologie und kündigte Ende April Polizisten sogar an, Menschen verletzen sowie Autos und Häuser zerstören zu wollen. In einem Dokument, das News exklusiv vorliegt, offenbart sich der ganze Skandal. Gerade nach dem islamistischen Anschlag auf den Christopher Street Day in Berlin, bei dem der Attentäter Abdul Balut den Behörden bestens bekannt war, unter Beobachtung stand und zuletzt sogar als Risiko rot eingestuft wurde, stellt sich die Frage, wie viele solcher Fälle es in Deutschland eigentlich gibt. Für eine bundesweite Deutschlandkarte der Gefährde hat News deshalb exklusiv erstmals alle 16 Landesinnenministerien befragt. In Deutschland sind momentan 410 Gefährder bekannt und werden beobachtet. Da stellen wir uns Fragen. Warum werden die nicht weggesperrt oder abgeschoben? Darüber sprechen wir jetzt bei News Live.
0: Wie News exklusiv erfuhr, führen die Sicherheitsbehörden den 28-jährigen Somalier als politisch motivierten Straftäter aus dem Bereich religiöse Ideologie. Er ist außerdem als bewaffnet und gewalttätig vermerkt und die Beamten werden behördenintern ausdrücklich auf Eigensicherung hingewiesen. Aus Sicherheitskreisen heißt es außerdem, es bestehe der Verdacht auf islamistischen Extremismus. News liegen exklusive Dokumente vor, die die Brisanz in diesem Fall nochmals aufzeigen. Ich zitiere mal daraus folgenden Satz. Nur H. gilt als aggressiv und äußerte in jüngster Vergangenheit anderen Menschen, insbesondere Polizisten, angreifen zu wollen. Ja, Ben, also ausgerechnet so kurz nach dem CSD-Anschlag in Berlin nun diese Situation in Bremen, kann man kaum nachvollziehen. Also muss die Polizei, müssen die Behörden jetzt warten, bis was passiert, damit dieser Mann in Sicherheitsgewahrsam genommen werden kann?
4: Na, rechtlich müssen sie es wahrscheinlich, sonst würden sie es ja nicht tun. Also gerade die Polizei ist ja häufig rechtlich an Dinge gebunden, wo sie einfach keine Wahl hat, als diese zu befolgen. Man kann dazu ja nur fassungslos als Steuerzahler sagen, dass man sich eigentlich nur einen Staat wünschen kann, der solche Menschen nicht frei herumlaufen lässt, nicht als Bedrohungspotenzial frei durch die Gegend irren lässt. 400 irgendwas Gefährder in ganz Deutschland. Da muss doch irgendwie mal eine gesetzliche Regelung her, gerade wenn die aus dem Ausland kommen, dass man da hart zugreifen kann, dass man ganz normale Bürger, ganz normale Steuerzahler vor diesen Menschen beschützen kann, ohne jetzt mit 20 Polizisten den ständig zu überwachen, ohne darauf zu warten, dass er wirklich was tut. Wenn er selber ankündigt, Straftaten begehen zu wollen, Polizisten angreifen zu wollen, Menschen angreifen zu wollen, wenn er selbst bewaffnet ist sogar, dann muss es doch eine rechtliche Handhabe geben, diesen Mann wegzusperren, abzuschieben. Und wenn es diese rechtliche Handhabe nicht gibt, dann muss sie halt geschaffen werden.
1: Aber das ist genau die Schwachstelle unseres großartigen liberalen Staates. Und das ist ein Konflikt, den wir irgendwie nicht lösen können. Wir sagen doch natürlich, wenn jemand irgendwas sagt, heißt es noch lange nicht, dass ich ihn einsperren kann. Dabei muss es auch bleiben, denn sonst, was passiert denn sonst? Also ich sage irgendwas, dann sagt der sperr den ein, dann bin ich gleich in der Diktatur. Aber dadurch sind wir auch angreifbar. Das heißt, der läuft jetzt also rum, erzählt irgendwas, er hat aber noch nicht wirklich was getan. Und jetzt kommen schon Instrumente ins Spiel, die man anwenden könnte. Also Unterbindungsgewahrsam gibt es ja. Und da ist eben auch die Frage, wie die Behörden durchgreifen. Also ich sage jetzt mal, in Bremen regiert die Linke mit. Da würde ich mal sagen, da sehen die erstmal davon ab. In Bayern wäre der vielleicht schon, weiß ich jetzt nicht.
0: Ja, aber Gunnar, hier in dem Fall ist es besonders auffällig. Denn Ende April eskalierte die Lage auf offener Straße. Der Mann kündigte Polizisten an, Menschen zu verletzen, sowie Autos und Häuser zerstören zu wollen. Also Herr Herles, der Mann kündigt das an. Er hat es trotzdem noch nicht getan und läuft deswegen noch frei herum. Nochmals, das kann man eigentlich keinem Steuerzahler mehr begreiflich zu machen. Und das kann man keinem Bürger und keiner Bürgerin in Bremen deutlich machen, dass die sich in der Stadt noch sicher fühlen sollen, wenn da einer rumläuft, der mit Gewalt gegen Polizisten droht.
5: Zwischen Recht und Gerechtigkeit gibt es einen Unterschied. Das ist das Wesen des Rechtsstaats. Konkret: Wenn die Polizei jemanden für einen Gefährder hält, Polizei oder Verfassungsschutz, dann hat es keinerlei Auswirkungen auf die Justiz. Die Justiz muss unabhängig davon entscheiden. Also ein Richter muss bestimmen, ob jemand weggesperrt wird. Nur unter ganz bestimmten Umständen. Dass wir sehr milde Richter haben, war in dem Fall in Berlin gerade zu sehen, der den Mann hat frei rumlaufen lassen, obwohl er keine Bewährung mehr hatte, sondern eigentlich seine Bewährung schon wieder verwirkt hatte. Also man muss klar unterscheiden zwischen Sicherheitsbehörden und Justiz. leider ein großer Unterschied.
0: Aber es gibt Einschätzungen nach den Erkenntnisaufkommen und das haben wir auch nochmal vorbereitet. In einer Grafik lesen Sie hier, das hiesige Erkenntnisaufkommen deutet darauf hin, dass nur H. sich in einem psychisch belasteten Zustand befindet. Also nochmals eine Frage in die Runde. Und wir haben es in dieser Woche schon des Öfteren diskutiert. Wie kann es sein, dass interne Dokumente der Polizeibehörde alles bestätigen, was das Gewaltpotenzial eines potenziellen Täters, in diesem Fall des Somalias, angeht und dennoch nichts unternommen wird, Ben? Muss man da warten, bis so etwas passiert wie in Berlin?
4: Also das ist ja ganz richtig mit dem liberalen Staat, mit dem Rechtsstaat, was jetzt gesagt wurde. Nur man muss sich halt auch klar sein, dieses liberale Verständnis, dieser liberale Staat, ich bin ja sogar libertär, also noch viel, viel liberaler, das lebt ja von einer gewissen Voraussetzung, von einer Gesellschaft, in der man das machen kann, von einer gewissen konservativen Vorleistung, dass eine Gesellschaft ein gewisses Maß an Homogenität hat, dass nicht hunderte, tausende Irre durch die Gegend laufen, weil das auf Dauer nicht gut geht, weil ganz normale Menschen das nicht mehr vereinbaren können mit ihrem Staatsverständnis, weil sie dann natürlich die Konsequenzen fordern und wenn die nicht passieren und solche Täter dann wirklich auch den Worten Taten folgen lassen, das einfach die Demokratie unterminiert. Da muss man gerade auch, ich finde, im Bereich von Leuten, die hier einen Migrationshintergrund haben, die noch eine andere Staatsbürgerschaft haben, könnte man ja ein bisschen anders herangehen als jetzt bei deutschen Staatsbürgern. Also wenn Leute hier hinkommen aus einem anderen Land, jetzt Flucht hierhin fliehen und hier aufgenommen werden, mit einer Menge Geld, auch mit einer Menge Personal und sich dann auf diese Art und Weise verhalten, müssen die einfach abgeschoben werden. Also das geht schon, ohne dass man jetzt den liberalen Rechtsstaat aushöhlt.
5: Ja, aber der Deutsche war ja Deutscher, der da in Berlin tätig geworden ist. Es kommt noch ein anderer interessanter Punkt hinzu. Auch gerade da den letzten Satz, den wir gelesen haben. Es werden ja Gewalttäter sozusagen als Opfer hingestellt, indem man sagt, die sind krank. Ja, das sind keine bösen Menschen, sondern die sind eigentlich Opfer ihrer Geistesverfassung. Mhm. Sind eigentlich gehören die von der Psychologie behandelt, die gehören in die Psychiatrie, aber nicht ins Gefängnis. Da steckt ein schwerer Irrtum dahinter. Nicht jeder, der gewalttätig ist, aufgrund eines ideologischen Konstrukts wie des Islamismus, ist streng genommen geisteskrank. Sondern dahinter, eine Ideologie ist keine Geisteskrankheit. Darauf sollten wir uns einigen. Es wird viel zu leicht werden, diese Leute mit Milde behandelt, weil man sagt, die sind krank.
0: Ja. Gunnar, ich möchte mit dir, bevor du antwortest, nochmal das ansprechen, was Herr Herles angedeutet hat. Und gehen wir mal weiter in die Dokumenten, die NIOS exklusiv vorliegen. Hier wird klar, dass der Somalier auch eine Gefahr für sein direktes Umfeld darstellt. Laut NIOS-Informationen liegt nämlich diese Information vor. Die Person ist aktuell von einer Räumungsklage betroffen, was den Druck auf die Person erhöhen könnte. In diesem Kontext trat er auch schon bedrohlich gegenüber einer Nachbarin auf.
5: Also die Vermieter sind schuld.
0: Eine offene Ankündigung, Menschen zu verletzen, direkt gegenüber der Polizei und trotzdem am Ende nur eine psychiatrische Begutachtung. Herr Herles, wie Sie schon angesprochen haben, Gunnar, reicht das als Reaktion darauf?
1: Überhaupt nicht und es bringt uns ja auch nicht weiter, dass jemand, der durch die halbe Welt geschleust wurde und dann in Deutschland ganz alleine landet und sich hier nicht zurechtfindet, dass der psychisch belastet ist, bestreite ich überhaupt nicht.
0: Gunnar, nochmal, das ist ein internes Dokument der Polizeibehörde. Genau. Bremen, muss man dazu sagen.
1: Richtig, genau. Also die haben das ja schon so intoniert. Also er ist psychisch belastet, bezweifle ich nicht. Das sind übrigens unfassbar viele junge Männer, die hier reingeschleust werden ins Land, ganz alleine kommen, überhaupt nicht wissen, was sie machen sollen, weil die Familie gesagt hat, wir kommen dann alle nach und dann kommen sie aber gar nicht und so weiter. Also natürlich ist er psychisch belastet und dann, wenn er jetzt auch noch geräumt wird, also aus der Wohnung raus muss, ist er auch noch mal psychisch belastet. Aber was bringt mir denn das? Und warum erzählt sich die Polizei das gegenseitig? Das bringt die ja auch nicht weiter. Die Frage ist doch, was machen wir jetzt mit dem? Also das möchte ich gerne wissen. Und wie es Wolfgang Herles schon gesagt hat, was ist das? Eine Entlastungsstrategie? Also er ist Opfer, das weiß ich aber jetzt schon. Aber die Gefahr besteht ja, dass sehr viele andere Opfer seiner Taten werden.
0: Und Gunnar,
1: ich glaube, darum geht's, oder?
0: Wir müssen leider festhalten, was hier bei dem Fall aus Bremen sichtbar wird, hat sich in Berlin bereits in einer Tragödie

0: werde auffällig werden, Ben, bevor aus Beobachtung dann letzten Endes Konsequenz wird,
1: ich glaube,
0: den früher von der Straße zu holen.
1: Ja, ich glaube, es ist ja jetzt klar geworden, was das für ein komplexes Thema ist, in was für einem schwierigen Bereich man sich da befindet. Auch psychische Erkrankungen, das ist ja immer, wenn man bei Tätern dann liest, schuldunfähig und sowas, denkt man ja erstmal immer, was soll das denn? Im Zweifel ist eine Unterbringung in einer psychiatrischen Einrichtung schlimmer als ein normales Gefängnis. Und diese Täter sind ja auch häufig wirklich psychisch krank, nicht weil sie Opfer sind, sondern weil das ja wirklich vorliegt. Also diese Gutachten, die werden ja auch nicht erfunden. Was man dann halt auch sagen muss, es wird immer wieder Gefährder geben, die Anschläge verüben, wo man hinterher sagt, hätte man verhindern können. Aufgrund der Menge, man kann auch nicht die absolute Sicherheit als Staat garantieren. Ich glaube, durch die ganze Migrationspolitik der letzten 10 Jahre werden diese Taten noch schlimmer, weil wir ja täglich Messerkriminalität haben, täglich Vergewaltigungen, täglich Morde, nicht täglich Morde, aber wöchentlich Morde von Menschen, die hierhin migriert sind und eben diese Straftaten begehen. Und in dieses Gesamtbild kommen dann diese Anschläge quasi noch als i-Tüpfelchen obendrauf. Und das sorgt ja für das Unsicherheitsgefühl. Anschläge auf Veranstaltungen gab es ja schon immer auf das Oktoberfest früher, ganz ohne Migranten. Ich glaube, damit kann eine freiheitliche Gesellschaft schon umgehen. Aber wenn man jeden Tag liest, Messerkriminalität, Vergewaltigung, Mord, dramatische Überrepräsentation von migrantischen Gruppen in der Kriminalitätsstatistik. Und dann kommen noch solche Gefährder hinzu, die als Gefährder bekannt sind und die dann Anschläge vollgehen. Dann ist wirklich jede Toleranz einer freiheitlichen Gesellschaft irgendwann am Ende.
0: Sagt Ben Brechten um 7.59 Uhr bei Ineos Live. Wir schnaufen tief durch. Bremen, Berlin, 2 Fälle. Ein Problem, gefährliche Islamisten sind den Behörden bekannt. Doch das Sicherheitsversprechen des Staates gerät immer stärker unter Druck. Die Politik muss erklären, wie sie Bürger vor bekannten und unbekannten Gefährdern schützen will. So machen wir weiter. Die ganze Welt blickt in diesen Tagen auf die spanische Exklave Ceuta. Tausende von afrikanischen Migranten versuchen, die Festung Europa über das Mittelmeer zu erstürmen. Madrid hat jetzt schon das Militär alarmiert. News-Reporter Mark Sierputowski war vor ein paar Wochen in Ceuta und hat mit Menschen gesprochen, die ihr Leben aufs Spiel setzen, um Europa zu erreichen. Das ist unser Thema nach Kissler kompakt. Und ab 8 Uhr haben wir für Sie die CDU-Chefs aus dem Osten, wenden sich gegen Bundeskanzler Friedrich Merz. Im Mittelpunkt steht ein Brandbrief, der in Kürze in voller Länge veröffentlicht werden soll und eine brisante Forderung beinhaltet, einen Kanzlertausch. So, jetzt ist es 8 Uhr. Hier sind die Nachrichten mit Tanja Römischer.
2: Im Gaza-Konflikt soll es einen Durchbruch geben. Nach Angaben von US-Präsident Trump hat der von den USA initiierte Friedensrat eine Vereinbarung zur vollständigen Entwaffnung der Hamas und weiterer islamistischer Gruppen im Gazastreifen erzielt. Im Gegenzug sollen sich die israelischen Streitkräfte nach Abschluss der Entwaffnung zurückziehen. Eine internationale Stabilisierungsgruppe und eine neue palästinensische Polizei sollen anschließend für Sicherheit sorgen. Die EU will Spanien angesichts des starken Migrantenandrangs in der Exklave Ceuta stärker unterstützen. Migrationskommissar Brunner kündigte unter anderem zusätzliche Hilfe durch Frontex an. Er steht dazu auch mit den marokkanischen Behörden in Kontakt. In den vergangenen Tagen kamen mehr als 1.500 Migranten überwiegend schwimmend nach Ceuta, darunter viele Minderjährige. Hintergrund ist offenbar ein Urteil des spanischen obersten Gerichts, wonach auf dem Seeweg ankommende Migranten nicht ohne ein ordnungsgemäßes Verfahren zurückgewiesen werden dürfen. Die spanische Regierung reagierte auf den Ansturm und ordnete den Einsatz des Militärs an. Die neue CDU-Generalsekretärin Hoppermann sieht in möglichen Wahlniederlagen der CDU in Ostdeutschland keine Gefahr für die Kanzlerschaft von Friedrich Merz. Die Wahlen in Sachsen-Anhalt, Berlin und Mecklenburg-Vorpommern hätten jeweils unterschiedliche Ziele, sagte sie der Funke Mediengruppe. Den Unvereinbarkeitsbeschluss gegen AfD und Linke bezeichnete Hoppermann als notwendig. Zugleich kündigte sie an, die Parteibasis künftig stärker einzubeziehen und das Vertrauen innerhalb der CDU zurückgewinnen zu wollen. Saudi-Arabien plant ein neues Militärbündnis zum Schutz der Schifffahrt im Roten Meer. Bei einem Treffen in Riad berieten Vertreter aus 43 Ländern und der Europäischen Union über die geplante Allianz. Sie soll wichtige Handelswege und die weltweite Energieversorgung absichern. Hintergrund sind die Angriffe.

0: Griffe der Houthi-Miliz im Jemen auf saudische Tanker in der vergangenen Woche. FIFA-Präsident Infantino gerät mit seinen Plänen für einen Milliardendeal im Weltfußball weiter unter Druck. Nach der UEFA lehnt nun auch der nord- und mittelamerikanische Kontinentalverband CONCACAF den geplanten Einstieg von Investoren in die kommerziellen Rechte der FIFA ab. Damit stellen sich auch die WM-Gastgeber USA, Mexiko und Kanada gegen Infantino. Die Verbände kritisieren vor allem das aus ihrer Sicht überhastete Verfahren und die kurze Frist für eine Entscheidung. Zuvor hatte der Europäische Verband UEFA der FIFA einen Boykott der Wettbewerbe angedroht, sollte der Weltverband an seinen Investorenplänen festhalten. Das Wetter für Deutschland. Ein Streifen mit teils kräftigen Schauern und Gewittern zieht heute von Südwesten über die Mitte bis in den Osten durch. Sonst bleibt das Risiko für Regen und Gewitter geringer. Die Höchstwerte erreichen 27 bis 38 Grad.
1: Damit ist es 8:03. Herzlich willkommen zurück bei News Live am Freitag, den 31. Juli 2026. Morgen um 6 schon wissen, was einem Abend um 8 verschwiegen wird. Der Tag beginnt mit News und wir gehen gemeinsam in die kommende Stunde News Live bis 9 Uhr weiterhin mit Wolfgang Herles. Guten Morgen, Herr Herles.
2: Guten Morgen.
1: Mit Ben Brechten. Guten Morgen, Ben. Und mit Gunnar Schupelius. Einen wunderschönen
3: guten Morgen.
1: Guten Morgen. Ja. Mein Name ist Norbert Dobleit und wir diskutieren weiter über den Zustand der Union. Die Revolte in der CDU ist nicht vorbei. Am Tag nach der Fraktionssitzung stellten sich die CDU-Länderchefs aus dem Osten gegen die Rentenreform. Und auch aus der Jungen Union kommt heftig Gegenwind gegen den Kurs des Kanzlers. Mittlerweile spekulieren immer mehr Medien über einen möglichen Kanzlertausch.
0: Für Friedrich Merz wird die Luft dünner als je zuvor. Vorgestern wählte die Union Thorsten Frey zum neuen Fraktionsvorsitzenden. Kanzler Merz wollte damit nicht nur die Personaldiskussion für beendet erklären, sondern auch die parteiinterne Kritik endlich zum Verstummen bringen.
4: Wir haben eine wirklich gute, faire und sehr respektvolle Aussprache in der Bundestagsfraktion gehabt.
0: Doch am Tag nach der Fraktionssitzung legen die ostdeutschen CDU-Ministerpräsidenten nach. Michael Kretschmer aus Sachsen, Mario Vogt aus Thüringen und Sven Schulze aus Sachsen-Anhalt sprechen sich in einem Schreiben an die Bundesregierung gegen eine Abschaffung der abschlagsfreien Rente nach 45 Beitragsjahren aus. Die mächtigen Länderchefs zählen den Kanzler an. Doch sie sind nur die Spitze einer breiten Bewegung innerhalb der Partei. Gestern Morgen tritt die Chefin der Jungen Union Brandenburg aus der CDU aus und veröffentlicht ein Statement, in dem sie mit dem Kurs von Kanzler Merz abrechnet. Die inhaltliche Richtung der Bundesregierung sei nicht die, für die die Partei Wahlkampf gemacht habe. Immer mehr CDUler denken nun über einen möglichen Wechsel an der Spitze der Bundesregierung nach. Tauscht die Union ihren Kanzler aus? Und wie könnte sie dabei vorgehen? Über die ostdeutsche CDU-Revolte sprechen wir jetzt bei News Live.
1: NIOS Politikchef Ralf Schuler hatte schon im April über das Szenario eines Kanzlertausches geschrieben. Nun berichten immer mehr Medien über ein solches Szenario. Der Spiegel titelt die Palastrevolte, wie die eigene Partei an Merz verzweifelt. In der Spiegel-Titelstory geht es um einen möglichen Austausch des Kanzlers nach den Wahlen im Osten, Herr Herles. Wir haben viel über die Landtagswahlen im Osten auch hier bei News Live diskutiert, hatten gestern auch den Spitzenkandidaten der AfD zu Gast bei News Live am Morgen. Wie realistisch ist dieses Szenario für Sie?
2: Ich glaube, realistisch ist, dass Friedrich Merz eines seiner beiden Ämter nach den Landtagswahlen abgeben wird. Ich tippe allerdings darauf, dass er den Parteivorsitz abgeben wird. Das stünde auch in der Tradition, als es mit Helmut Schmidt zu Ende ging, als es mit Gerhard Schröder zu Ende ging, auch als es mit Angela Merkel zu Ende ging, haben die immer erst ihren Parteivorsitz abgegeben, um noch eine Weile als Kanzler befreiter zu sein. Man muss auch selbst auf dem weißen Sofa bei News auch den Friedrich Merz mal in Schutz nehmen dürfen. Er hat es mit dieser Partei, also er hat alle möglichen Sachen auf dem Kerbholz, seine Art zu diesen Laden zu führen, gar keine Frage, er kann es nicht. Aber diese Partei ist auch tief gespalten in sich. Und was wir hier sehen, dass die drei Ministerpräsidenten der ostdeutschen Länder sich gegen Reformen des Sozialstaats wehren, das zeigt doch, dass da im Kern etwas nicht stimmt. Statt den Sozialstaat zu reformieren, wollen sie ihn zementieren. Ja? Sie wollen das, was die Ostdeutschen aus ihrer Tradition vielleicht verständlich, sie wollen mehr Staat. Der Staat ist für alles zuständig. Der Staat hat von der Wiege bis zur Bahre die Sorgen wegzunehmen. Das ist ungefähr das Gegenteil dessen, was wir liberalen Westdeutschen uns unter einem Staat und unter einem Sozialstaat, wir wollen nicht den Sozialuntertan, vor dem Ludwig Erhard schon gewarnt hatte. Nein, wir wollen eine Generationengerechtigkeit. Das heißt nun mal, dass die Sozialsysteme auf den Prüfstand gestellt werden und dass es nicht so weitergehen kann wie bisher. Das können die drei nicht verstehen, weil sie ja auch im Wahlkampf stehen und weil die Ostdeutschen anders ticken. Die Ostdeutschen haben ein anderes Verständnis vom Staat, ein anderes Verständnis von Wirtschaft, von sozialer Marktwirtschaft. Das ist ein Hauptproblem, dass die Wiedervereinigung in diesem Punkt nicht geglückt ist. Darunter leidet natürlich die Partei der Wiedervereinigung, die CDU, am allermeisten.
1: Die drei Ostchefs können es nicht verstehen, müssen es möglicherweise auch nicht verstehen, weil ganz wichtig, die stehen ja vor den Landtagswahlen und deren CDU-Mitglieder betreiben auf den Marktplätzen CDU-Wahlkampf und sollen Menschen überzeugen, die CDU zu wählen. Das ist allesamt eine richtig schwierige Situation. Und deswegen gehen Sie vielleicht jetzt auch in Richtung Gegenwind zu Bundeskanzler Friedrich Merz. Kann man sich das so erklären?
3: Es ist, haben Sie eben gerade schon gesagt, es ist eigentlich ein Witz, weil auf Punkt 1 Ihrer Liste steht, die Rentenreform muss weg. Das heißt, also wir wollen jetzt wieder die Rente, die vorgezogene Rente. Das ist eine alte SPD-Forderung. Das heißt also, Sie greifen jetzt den Bundeskanzler von der anderen Seite an. Also stellt sich jetzt auf der Seite der diejenigen, die den Sozialstaat noch weiter ausbauen wollen, Sozialdemokraten, Grüne und Linke. Verstehe ich also überhaupt nicht und kann es nur so deuten, dass Sie sagen, na, der ist sowieso angeschossen. Jetzt bringen wir ein Thema vor, was in unserem Wahlkampf gut ankommt, wobei ich auch immer noch nicht verstehe, warum nicht auf Platz 1 die Migration steht bei denen, aber meinetwegen. Also ich finde diesen Aufstand unglaubwürdig, weil es ja gerade darum geht, den Sozialstaat zu reformieren. Da sagen die, nein, wollen wir gar nicht und wollen damit eine Wahl gewinnen. Also das überzeugt mich nicht und ich finde es merkwürdig und muss sagen, also ich habe auch gar kein Verständnis für diese Art von Widerstand gegen Friedrich Merz.
1: Ben, welchen Eindruck hast du von dem Widerstand, der hier kommt, von den Ost-CDU-Chefs?
5: Ja, es zeigt ja eigentlich was, also man kann sich über die Ost-CDU lustig machen, man kann sich jetzt darüber lustig machen, dass sie den Sozialstaat, den vollkommen außer Rand und Band gerannten Sozialstaat verteidigen, aber eigentlich ist das ja ein Symptom eines wirklichen Problems, nämlich nach Friedrich Merz wird es in der Partei nicht besser. Ja. Also die Ost-CDU ist komplett sozialistisch oder sagen wir mal etatistisch, aber auch im Westen, also liberale Westdeutsche, das ist ja ein schöner Gedanke, aber Hendrik Wüst, Daniel Günther, in Bavü machen sie grün-schwarz. Da ist ja nichts, was es mal in der Partei wäre und fordert nicht eine prominente Person, nicht ein prominenter Ministerpräsident oder so, der fordert, wir brauchen jetzt mal richtige Steuersenkung, wir brauchen jetzt mal einen Staatsrückbau im Geist irgendwie der Nullerjahre, Leipziger Programm und so weiter. Da war ja Angela Merkel im Bundestagswahlkampf 2005 eine Marktradikale gegen das, was heute in der CDU vorherrscht. Es gibt nach Merz, kommt Wüst oder ein anderer oder Günther oder so oder selbst die CSU ist ja zutiefst im Sozialstaat drin, Mütterrente und so weiter, die wollen den ja auch nicht abbauen. Und man kann jetzt natürlich denken, ist nicht so schlimm, holt die AfD halt 48%, noch 7% FDP dabei und dann kommt die marktwirtschaftliche Reform. Aber ohne die CDU, wenn die nicht vernünftig wird, gibt es in Deutschland auf absehbare Zeit keine vernünftige Mitte-Rechts-Regierung. Also dann kommt halt Schwarz-Rot, wenn es dann nicht mehr reicht, Schwarz-Rot-Grün. Mhm. Aber die Partei erscheint aus marktwirtschaftlicher, freiheitlicher Perspektive völlig unreformierbar aus sich selbst heraus.
2: Also es wird ja wahrscheinlich das passieren, was in den meisten europäischen Ländern auch schon passiert ist. Die gute alte christlich-demokratische Volksparteibewegung ist am Ende ihrer historischen Laufzeit. Es wird hochwahrscheinlich die CDU zerreißen. Es wird ein bestimmter Teil der CDU konservativ, nationalistisch bis national gesonnen, wird sich mit einem Teil der AfD zusammentun. Es wird dann der AfD gut tun, weil die dann ihre Rechten vielleicht leichter in den Griff kriegen. Es wird aber der andere Teil, der sozusagen sozialliberale Teil der CDU, der wird dann eher mit der SPD zusammen was machen. Man kann nur hoffen, dass dann in der Mitte irgendwo noch wieder einmal eine liberale Partei erscheint. In anderen europäischen Ländern gab es und gibt es starke liberale Parteien. Die sind auch an der Regierung. Wir haben die FDP abgeschafft, aus guten Gründen. Auch die FDP selber dran schuld. Aber wir brauchen wieder eine liberale Kraft in der Mitte. In der CDU ist die Liberalität unter den Tisch
1: aber
2: gefallen.
1: Herr Halles, es wird derzeit viel diskutiert über einen möglichen Kanzlertausch. Und auch der
2: ja, aber der wird nichts, da gebe ich ihm recht, das wird nichts bringen.
1: Ja, wird nichts bringen,
2: es fehlt das Fundament.
3: Aber es könnte ihn geben.
1: Aber es könnte ihn geben und auch der Journalist Michael Bröker spricht im Podcast von Paul Ronsheimer darüber, wie ein solches Szenario konkret ablaufen könnte. Da sind wir gespannt und hören rein.
6: Hier ist das Szenario. Drei relevante Landesgruppenvorsitzende mit der Unterstützung ihrer Landesvorsitzenden, das kann Hessen, Niedersachsen, Nordrhein-Westfalen, Baden-Württemberg sein. Das wäre schon richtig viel. Das wäre 2/3 der Delegierten eines CDU-Parteitags. Wenn diese Landesvorsitzenden sich in einer Schalte heute Abend zusammensetzen und sagen, Boris, wie siehst du es? Ja, Henrik, du hast recht. Sebastian Lechner, Henrik Wüst, Boris Rhein, Manuel Hagel.
7: Ganz kurz erklären, Lechner, Niedersachsen, CDU-Chef, Boris Rhein, Hessen, Wüst, NRW, so. Verstanden.
6: Manuel Hagel, Baden-Württemberg, alleine diese drei, Paul, haben 2/3 aller Delegierten auf einem CDU-Bundesparteitag hinter sich. Wenn diese drei Landesvorsitzenden, die zu zweit auch noch Ministerpräsidenten sind, nämlich oder Minister, nämlich Manuel Hagel in Baden-Württemberg Minister und Henrik Wüst ist Ministerpräsident, wenn die beiden mit Lechner und meinetwegen noch den hessischen Ministerpräsidenten Boris Rhein sich zusammenschalten und sagen, wie seht ihr es? Kann man dieses Comeback noch schaffen oder ist Friedrich Merz, um ein altes Bonmot mal zu nehmen, irreparabel beschädigt? Wenn die vier der Meinung sind, er ist irreparabel beschädigt, wir brauchen einen Wechsel, dann können sie diesen Wechsel durchziehen. Indem sie in ihre Bundestagsfraktionen gehen, in ihre Landesgruppen und sagen, ihr müsst zu ihm sagen, wir wollen mit ihm nicht mehr zusammenarbeiten, er ist keine Alternative. Und hier ist übrigens schon die Alternative. Das heißt, Paul, wenn die vier sich auch noch auf einen Ersatzkanzler einigen, auf einen neuen CDU-Chef, der auf einem Sonderparteitag gewählt werden könnte, dann ist Friedrich Merz in dem Tag, wo das kommuniziert wird, bereits Geschichte.
1: Sagt Michael Brücke, also er sagt auch, hier ist das Szenario, hat also eine ganz klare
2: Vorstellung. Ja, aber der bringt ja die zwei Ämter durcheinander. Ja. Ja. Parteivorsitzender.
1: Ihre Einschätzung dazu.
2: Ist ja ganz was anderes als Bundeskanzler. Ein Bundeskanzler muss ja gewählt werden vom ganzen Bundestag. Da reichen nicht ein paar abtrünnige CDU-Abgeordnete, sondern da muss eine Koalition neu begonnen werden mit der SPD oder mit den Grünen oder mit beiden. Also, das ist wishful thinking.
1: Wishful thinking.
2: Viele Journalisten träumen vom Machtwechsel. Es ist ja das Schönste im
1: Damit
2: Leben
1: natürlich aller Journalisten, was geschrieben werden
2: Machtwechsel
1: kann.
2: Zu erleben. Ich habe auch einige Machtwechsel mitbekommen als Korrespondent, damals noch in Bonn. Das war High Noon. Wunderbar. Aber so einfach ist es nicht.
1: Und Herr Herles, Gunnar, bevor du antwortest, wir halten einfach mal fest, der Widerstand gegen Merz kommt derzeit insbesondere aus dem Osten. Am Donnerstag veröffentlichten die Ostchefs Kretschmer, Vogt und Schulze einen gemeinsamen Brief an die Bundesregierung, in dem sie eine der Maßnahmen aus der geplanten Rentenreform frontal angreifen, nämlich die Abschaffung der abschlagsfreien Rente nach 45 Beitragsjahren. Ich zitiere, wer 45 Jahre eingezahlt hat, hat genug eingezahlt. Diesen Grundsatz geben wir nicht auf, heißt es in dem Brief. Gunnar, geben wir nicht auf, heißt es in diesem Brief. Also eine ganz klare Konfrontation auf den Rentenkurs von Friedrich Merz.
3: Genau, dann hätte ich die drei gerne gefragt, wie sie es finanzieren wollen. Denn diese Kritik, dieser Widerstand ist unehrlich. Wir wissen alle, dass das Rentensystem so nicht funktioniert, dass die Rente gar nicht mehr allein aus den Beiträgen schon lange nicht mehr bezahlt wird, sondern mit einem massiven Aufwand an Steuergeld. Das ist inzwischen, glaube ich, ein Viertel oder mehr des Bundeshaushaltes, oder ich glaube sogar mehr. Funktioniert so nicht und sie fordern einfach irgendwas, um ihren Wahlkampf zu befeuern und um den Menschen etwas zu versprechen. Seid ruhig, wir sorgen dafür, dass an der Rente nicht gebaut wird. Es ist übrigens auch mit diesen 45 Jahren im Einzelfall zu betrachten. Natürlich jemand, der 45 Jahre Gerüstbauer war oder sonst was für eine schwere Arbeit getan hat, anders davor als einer, der hinterm Schreibtisch saß. Aber das ist eine alte Debatte. Es ist nicht ehrlich, was Sie sagen. Und das Einzige, was dahinter steht, ist doch die Angst vor dem großen Wahlverlust jetzt bei den Wahlen in Ostdeutschland und dass man sagt, mit Friedrich Merz geht's nicht mehr. Das heißt also, dieses Rentenargument ist doch vorgeschoben. Die sagen doch einfach nur, unser Bundesvorsitzender und Bundeskanzler ist so schlecht dabei, dass wir dringend einen neuen brauchen, damit wir die Landtagswahlen wieder gewinnen.
1: Und dieses Rentenargument ist vorgeschoben. Vorschlag kam, glaube ich, von Sven Schulze. Mhm. Also der hat sicherlich in seinem Land das größte Problem, sich durchzusetzen. Ist das vorgeschoben? Ist das so eine Art Wahlhilfe? Ich stelle mich jetzt gegen Kanzler Merz.
5: Also das ist einmal natürlich auch die inhaltliche Überzeugung, da haben sie sich nicht ausgedacht, aber das ist natürlich ein vorgeschobener Grund. Also sie saßen zusammen, haben gesagt, wir müssen jetzt irgendein Zeichen gegen Merz setzen und da muss man das natürlich mit irgendwelchen inhaltlichen Forderungen verknüpfen. Es sind aber SPD-Forderungen, man kritisiert den Kanzler jetzt von links. Das macht keine Hoffnung, habe ich ja schon gesagt, für das Land. Und es ist auch alles, also ich glaube nicht an den Kanzlertausch, ich kann mir nicht vorstellen, solange Friedrich Merz nicht von sich aus zurücktritt, was ich mir noch weniger vorstellen kann, also müsste ja die CDU-CSU-Bundestagsfraktion ein konstruktives Misstrauensvotum gegen ihren eigenen Kanzler mit eigenem Kandidaten machen und das alles noch neu mit der SPD dann aushandeln. Die SPD macht das dann ja auch nicht einfach so mit. Ich glaube, die SPD hat da auch am allerwenigsten Interesse dran, die ist ja gerade erstaunlich ruhig, äußert gar keine große Kritik an Merz.
1: Stimmt, ja.
5: Ich glaube, das Allerletzte, was die wollen, ist irgendwie die Gefahr von Neuwahlen in diesem Moment und auch die Gefahr, mit einem anderen als mit Merz reden zu müssen. Der ist ja ganz komfortabel für die.
1: Ist vielleicht nochmal ein ganz wichtiger Punkt. Sorry. Irgendwie Situation der SPD und warum die so ruhig sind, können wir gleich noch besprechen. Jetzt zuvor nochmal der Angriff auf die Rentenreform. Könnte auch ein Angriff auf Merz sein, stellen wir fest, wissen wir. Denn der hatte sich ausdrücklich dagegen ausgesprochen, einzelne Maßnahmen des Rentenpakets abzulehnen. Die Aussage des Kanzlers haben wir noch mal vorbereitet und hören mal rein.
8: Alle Elemente dieses Reformpakets, betone, alle Elemente dieses Reformpakets müssen jetzt zügig umgesetzt werden. Wir können es uns nicht erlauben, einzelne Maßnahmen herauszunehmen oder abzulehnen. Die einzelnen Maßnahmen greifen ineinander und balancieren sich aus. Sie bilden ein Gesamtkonzept, das nur in seiner Gesamtheit funktioniert. Deswegen bin ich auch sehr froh, ich will das noch einmal betonen, dass wir uns in der Koalition einig sind, dass wir dieses Paket vollständig umsetzen werden.
1: Also wir können es uns nicht erlauben, einzelne Maßnahmen abzulehnen. Das waren die Worte des Kanzlers. Jetzt kommt die Attacke von Sven Schulze. Nochmal, wie ist das einzuschätzen?
3: Das ist ein offener Ungehorsam.
1: Ja. Landesverbänden. Danke, und, wegtreten.
3: Es ist ja auch nicht fair. Ne? Es ist nicht fair, weil die drei wissen ja ganz genau, dass das auch nur ein Reformchen ist, dass da ein bisschen an dem Rentensystem gedreht wird. Die Entscheidungen, die da getroffen werden, die kann man so und so beurteilen. Aber es ist zumindest der Versuch, also nochmal zur Erinnerung, dass ein Teil der Beiträge ja in eine künftige Kapitalrente eingezahlt wird. Also dass man versucht, die Altersversorgung nicht nur auf den Staat zu stellen, sondern eben auch auf das Fundament am freien Markt, so wie es in ganz vielen Kapitalmarkt, wie es in ganz vielen anderen Ländern auch ist. Also das ist ja eine richtige Idee, ordnungspolitisch. Eine CDU-Idee eigentlich, eine Ludwig-Erhard-Idee. Das heißt also, wenn die drei jetzt ausdrücklich dagegen rebellieren, machen sie es doch vollkommen unglaubwürdig. Also ich weiß nicht, was bei denen da vorgeht. Ja, also dazu kommt ja noch, dass der Rädelsführer des Aufstandes Sachsen-Anhalt doch damit gar nicht gewinnt, weil die AfD ist doch, die da so stark ist, ist doch auch dagegen. Die wollen doch auch die totale Altersversorgung vom Staat.
1: Und Gunnar, es kommt dann eigentlich noch dicker, denn es bleibt nicht nur bei dem Brief, sondern geht auch über zu einem Wahlplakat der CSU, der CDU aus Sachsen-Anhalt. Das zeigt nämlich Ministerpräsident Sven Schulze mit Rentnern im Arm und der Zeile Lebensleistung würdigen. Sven Schulze macht das. Also Ben, wenn man so noch ein Fünkchen Respekt vorm eigenen Chef hat, ist das so ein Teil Respektlosigkeit, das dann auch noch manifestiert wird auf dem Wahlplakat?
5: Ja, und
1: deute ich das richtig?
5: Das deutest du richtig. Und man muss sich ja nochmal klar machen, wir sind gerade am Auftakt der Reform. Also Merz hat ja noch viel, viel mehr angekündigt. Herbst, Winter, er kündigt ja immer gerne an, aber es soll ja noch mehr kommen und da fragt man sich, wenn wirklich mal richtige Reformen kommen sollten oder eine Debatte sein sollten in der Koalition, wie regieren diese Länderchefs, wie regiert die CDU dann intern? Erst dann erst recht darauf, wenn es mal wirklich um was Ernsthaftes geht. Wir reden ja hier über Mini-Reförmchen, die kaum jemand merken wird.
3: Ja. Und warum reiten Sie auf dem Thema rum? Jetzt stelle ich eine Behauptung auf, eine Verschwörungstheorie. Nein, also eine Behauptung. Ich behaupte, dass die Union in Sachsen-Anhalt das Thema Migration meidet, weil sie Sorge hat, in die rechte Ecke gestellt zu werden. Da steht ja schon die AfD. Mhm. Und dann sich die Koalitionspartner, die zu vergraulen, die in Frage kommen, um nachher die AfD abzuhalten. Denn die CDU plant ja in Sachsen-Anhalt mit allen Parteien, die das gerade noch so in den Landtag schaffen, eine Abwehrkoalition gegen die AfD zu bilden. So, das heißt, das sind ja die linken Parteien, dann diese ganzen Kleinen, die Kleinen ist da die SPD, die Grünen, die dürfen sie jetzt nicht vor den Kopf stoßen mit einer zugespitzten Migrationsdebatte. Also nehmen sie sich ein gemütliches Thema, das ist ja auch schon so ein gemütliches Foto, nicht? Da kann man ja gar nichts falsch machen. Ja, natürlich, Lebensleistung muss belohnt werden. Also wer würde dem widersprechen, nicht? Also das ist ja ein Nullsummenspiel, das ist ein ganz billiger Wahlkampf ohne Risiko. Und ich glaube, das ist genau die Zielrichtung, das eigentliche wichtige Thema, was die AfD vorantreibt, nämlich wie machen wir Schluss mit der illegalen Migration, wie machen wir Schluss mit der Gefahr auf den Straßen, überhaupt gar nicht erst anzusprechen. Das ist hier und das Gunnar, Ziel.
1: Also wir halten einfach mal fest, es rumort bei den CDU-Ost-Chefs, aber auch in der Jungen Union. Denn auch in der Jungen Union formiert sich Widerstand. Die JU-Chefin in Brandenburg, Laura Strohschneider, erklärte am Donnerstag in einem bemerkenswerten Instagram-Post ihren Austritt aus der CDU und rechnet mit dem Kurs des Bundeskanzlers ab. Unser Spitzenpersonal hat die Glaubwürdigkeit verloren und die inhaltliche Ausrichtung der Bundespolitik ist nicht das, wofür wir Wahlkampf gemacht haben und wofür uns die Wähler ihre Stimme geben. Also Ben, da kommt also ganz klare Kritik aus der Jungen Union von jungen CDU-Politikern und sogar der Austritt aufgrund von Frust in Richtung Bundeskanzler, nicht nur in Richtung Bundeskanzler, sondern natürlich auch in Richtung Regierung, Koalition und Bundeskanzler.
5: Sehr, sehr ehrenwert. Das erlebt man ja wirklich selten, auch selbst in Jugendorganisationen, dass Leute mal wirklich zurücktreten, sich von der Politik selbst entfernen, weil sie sagen, es hat so keinen Sinn. Aber eigentlich in der Verantwortung wäre natürlich die junge Gruppe bei der Union. Also, dass die gegen diese Politik protestiert und nicht nur protestiert, sondern auch nach dem ganzen, sie haben ja schon der Rentenreform zugestimmt, die junge Generation beschädigen wird. Irgendwann mal jetzt wirklich mal eine finale Linie zu ziehen und sagen, entweder es kommen Steuerreformen, wir bauen mal wirklich den Staat zurück, wir senken die Abgaben, wir machen oder sorgen zumindest dafür, dass die 2028 nicht explodieren, ab 2028 die Sozialabgaben. Das wäre die Verantwortung der Jungen Union. Wenn das nicht kommt, dann ist die Junge Union leider ein bisschen wirkungslos. Auch jetzt nach dem CSD-Anschlag in Berlin haben ja viele Mitglieder der Junggruppe mal etwas außerhalb dieser normalen Politikerfloskeln was gepostet, dass sich mal wirklich was ändern müsse. Auf die konkreten Forderungen warte ich immer noch.
3: Und hier gibt es auch keine konkreten Punkte bei ihr, die ausgetreten ist. Sie hält es allgemein, glaube ich.
2: Ne? Ja, das ist total widersprüchlich. Denn was die Junge Union, die junge Gruppe wollen muss, wegen der demografischen Verhältnisse, ist eine liberale Sozialstaatsreform. Die drei, die wir da sehen, die drei Ministerpräsidenten, wollen eine linke Sozialpolitik. Das ist ein totaler Widerspruch. Das ist unser Befund, dass es die CDU zerreißt, wird damit nur bestätigt. Mhm. Da kann einem der Merz eigentlich nur leid tun. Im Übrigen, auf dem Wahlplakat, das wir gesehen haben, ist eine faustdicke Lüge. Schulze macht das. Der macht gar nichts. Die Rentenpolitik macht der Bundestag, macht die Bundesregierung. Da hat so ein Mini-Ländchen mit, weiß nicht, 2 Millionen Einwohnern oder so, gar nichts zu melden.
1: Ja, und der Kanzler befindet sich gerade im Sommerurlaub. Herles hat schon ein bisschen Mitleid mit dem Bundeskanzler. Wie ist deine Empfindung? Oder andersrum gefragt, glaubst du, er schaut News Live und er schaut sich die ganzen Kommentare an und er kriegt das alles mit?
3: Mit Sicherheit. Wer schaut nicht News Live? Ne?
7: Es werden immer mehr.
3: Ja, der Einzige, der hier nicht zuschaut. Ne? Also natürlich, was heißt Leid tun? Das möchte ich jetzt gar nicht unbedingt sagen. Das ist natürlich ein großes Missgeschick, was ihn ereilt hat, dass er die Machtkämpfe in der Partei nicht besteht. Übrigens, das haben wir neulich auch erörtert, eine Parallele zu seiner ersten Niederlage 2000, Anfang des Jahrtausends, 2002 gegen Angela Merkel. Da gab es einen Machtkampf im Fraktionsvorstand, den hat er auch nicht gewonnen und ist dann lange Zeit aus der Politik ausgeschieden. Also ich behaupte ihm jetzt nicht, dass ich das könnte, mich gegen so viele interne Gegner durchzusetzen. Ihm ist es offenbar nicht gelungen. Und jetzt gibt's eben ein allgemeines Hauen und Stechen. Und wenn ein Tier weit wundgeschossen ist, stürzen sich alle drauf. Das ist leider bei den Menschen auch so. Also versuchen sie jetzt alle, nur noch einen Schuldigen zu finden für eine Schuld, die sie alle tragen. Die CDU gibt ein uneinheitliches und unklares Bild ab. Jeder einzelne Landesverband, die in Stuttgart machen sie alles mit den Grünen, in Düsseldorf machen sie auch alles mit den Grünen, da sind sie wieder gegen die Grünen und so weiter. Solange das so ist, ist er natürlich nicht alleine schuld und ja, kann einem leid tun, aber da kommt er jetzt auch nicht mehr raus. Also ich schließe mich der Prognose von Wolfgang Herlitz an, dass ich sage, ja, der wird auf jeden Fall sein Parteiamt los. Wahrscheinlich noch in diesem Herbst wird er nicht mehr Bundesvorsitzender sein.
1: Sagt Gunnar Schupelius um 8.28 Uhr, Gunnar, bei News Live, das von immer mehr Zuschauern und immer mehr Zuhörern gehört und gesehen
3: auch
1: wird.
3: Auch im Urlaub, ne? Das haben wir gehört jetzt.
1: Auch im Urlaub. Und so machen wir gleich weiter bei News Live, kurz nach 8:30. Diese Bilder gehen seit gestern um die Welt. Tausende Migranten sind nach Behördenangaben innerhalb einer Woche überwiegend schwimmend in die spanische Nordafrika-Exklave Ceuta gelangt. Allein seit gestern erreichten erneut hunderte Menschen das kleine Hoheitsgebiet, das zur EU gehört. Angesichts dieses neuen starken Andrangs von Migranten rief der Regierungspräsident von Ceuta, Juan Jesús Vivas, die zentrale Regierung in Madrid dazu auf, aus Gründen der nationalen Sicherheit den Notstand aufzurufen und das Militär an der Grenze zwischen Marokko und Ceuta einzusetzen. Sturm auf die Festung Europa, darüber sprechen wir gleich nach Kissler Kompakt. Und jetzt ist es in wenigen Sekunden 8.30 Uhr. Hier ist der erste Kommentar des Tages. 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
9: Hier ist Kissler Kompakt, der erste Kommentar des Tages. Heute lautet unser Thema: Die Warnungen vor einem Bürgerkrieg häufen sich. Kommt es in Deutschland zum Bürgerkrieg? Diese Frage wird immer öfter gestellt. Niemand behauptet, er stehe vor der Tür. Aber als Möglichkeit ist er von einem exotischen zu einem plausiblen Gedanken geworden. Nun wirft auch die Schriftstellerin Julie C. die Frage auf. Auch in der Mitte der Gesellschaft darf man sich also aus Empörung über die Gegenwart und Sorge um die Zukunft fragen. Sachlich fragen, kühl, ohne Schaum vor dem Mund und Groll im Herzen. Kommt es in Deutschland zu einem Bürgerkrieg? Julie C. wurde als Kandidatin für das Amt des Bundespräsidenten gehandelt. Sie gehört der SPD an. Ihre Romane sind Millionen Erfolge. Zugleich hat sich Julie C. unabhängiges Denken bewahrt und ein solches Denken kann zu unerwarteten Schlüssen kommen. Mit der Juristin Julie C. ist weder die Verteufelung der AfD-Wähler noch die Abwertung des Ostens zu machen. Sie wohnt selbst auf dem Land in Brandenburg. Dort äußerte sie nun im Gespräch mit der Frankfurter Allgemeinen Zeitung einen Gedanken, der viele Menschen beschäftigt und beunruhigt, weit über das sozialdemokratische Milieu hinaus. C. also sagt, ich zitiere, der Staat tut nichts für die Leute hier. Er macht ihr Leben immer nur schwerer. Kein Wunder, dass die Menschen auf dem Land sich zunehmend verarscht vorkommen. Manchmal glaube sie, das sei die Vorstufe zu einem Bürgerkrieg. Das also befürchtet Julie C., dass in Deutschland die Vorstufe zum Bürgerkrieg begonnen habe. Im Bürgerkrieg wird der Nächste zum Todfeind. Im Bürgerkrieg erwächst die Gefahr aus dem Inneren der eigenen Gemeinschaft. So legt es der Historiker Michael Riekenberg in seiner Schrift über den Bürgerkrieg dar. Riekenberg schreibt weiter, im Bürgerkrieg werde, ich zitiere, eine kollektive Gewalt dort ausgetragen, wo sie nicht sein sollte, im Innern einer Gemeinschaft, zwischen Freunden, gar unter Familienangehörigen und Blutsverwandten. Dies zerstört das Gefühl von Verlässlichkeit und Sicherheit, das Menschen für ihr alltägliches Leben benötigen. Es nimmt ihnen Vertrauen und zerrüttet sie tief in ihrer Seele, sobald sie spüren, wie vergänglich ihre Gemeinschaft ist und wie leicht sie zum Opfer eines Nachbarn werden können, der zum Feind wird. Soweit der Historiker Michael Riekenberg. Es geht also, wenn wir vom Bürgerkrieg sprechen, um den Verlust der Geborgenheit. Es geht um Unsicherheit im täglichen Leben. Es geht um Abschied von der Verlässlichkeit. Wenn wir diese Maßstäbe anlegen, sind die Vorstufen zum Bürgerkrieg bereits zu erkennen. C verweist auf den Staat, dessen Versagen zu einer neuen Auseinandersetzung führen könne, zum Bürgerkrieg, wie sie sagt, zwischen Zentrum und Peripherie. An der Peripherie, nämlich am Rand, auf dem Land, sei der Staat kaum noch präsent. Die Infrastruktur vergammele, der öffentliche Personennahverkehr sei eine Katastrophe. Es fehle an erreichbaren Arztpraxen und Krankenhäusern. Verbindet man die Diagnose Cs mit der Analyse Riekenbergs, gewinnt das Szenario an Gewicht. Die Vorstufe zum Bürgerkrieg kann erreicht sein, wenn hinreichend viele Menschen sich abgehängt fühlen, wenn sie abgespeist und alleingelassen werden, wenn ihre Sorgen nicht ernst genommen werden. Und wenn zugleich andere von diesem Ungleichgewicht profitieren. Wer denkt da nicht an das Verhältnis von Parteienelite und Bevölkerung oder von Migrationslobbyisten und Opfern der Zuwanderung? Der englische Konfliktforscher David Betts sagt, Masseneinwanderung ist kein Projekt der Bevölkerung, sondern der Eliten. Und weiter, die ehemals dominante kulturelle und politische Mehrheit verliert in rasantem Tempo ihre Stellung. In mehreren europäischen Ländern wird die einheimische Bevölkerung innerhalb einer Generation zur Minderheit im eigenen Land. Auch deshalb, so Betts, seien in Westeuropa fast alle strukturellen Voraussetzungen für einen Bürgerkrieg erfüllt. Kommt es also in Deutschland zum Bürgerkrieg? Ich weiß es nicht. Ich hoffe es nicht. Eines aber steht fest. Je länger Parteien kaltschnäuzig über weite Teile des Volks hinweg regieren, desto näher rücken sie die Vorstufen zum Bürgerkrieg. Das war Kissler Kompakt, der erste Kommentar des Tages, Ausgabe 329. Nur selber denken macht schlau.
1: Wir sind zurück bei News Live mit Wolfgang Herles, Gunnar Schupelius, Ben Brechten. Marc, zu dir kommen wir gleich noch intensiv und wir gehen in den Schlussspurt bis 9 Uhr bei News Live. Dramatische Bilder erreichen uns aus Ceuta, einer spanischen Exklave in Marokko, die offiziell zur EU gehört. Seit Jahrzehnten ist die Landzunge Schauplatz illegale Masseneinwanderung aus Nordafrika. Doch was dort im Moment passiert, überfordert alles und jeden. Und jetzt will die Verwaltung von Ceuta den nationalen Notstand ausrufen.
10: Flüchtlinge schwimmen um ihr Leben, wollen die Grenze zwischen Marokko und der spanischen Exklave Ceuta, einer kleinen Landzunge, die zur EU gehört, auf dem Seeweg überwinden. 10 Menschen hat das allein in den vergangenen 2 Tagen das Leben gekostet. Ceuta kennt illegale Migration seit Jahrzehnten, kann damit eigentlich gut umgehen. Doch plötzlich ist die Situation so schlimm, dass die Verwaltung einen nationalen Notstand ausrufen will. Zeitungen dort sprechen von einer Invasion von Migrationsströmen in noch nicht gekannter Intensität. Auslöser des Ansturms ist eine Entscheidung von Spaniens oberstem Gerichtshof. Demnach dürfen Migranten, die schwimmend spanisches Gebiet erreichen, nicht mehr ohne Einzelfallprüfung sofort nach Marokko zurückgeschickt werden. Seitdem kommen Migranten zu Tausenden über das Wasser. Die jetzige Krise trifft die kleine Exklave hart und sorgt für massives Chaos. Die Stadt steht still, wird überrollt von einer Menge von Migranten, die nicht kontrollierbar ist. News-Reporter Marc Sierz-Butowski drehte erst vor wenigen Wochen ein News-Original über die Situation dort. Damals schien alles friedlich und beherrscht. Die jetzige Eskalation beweist das Gegenteil. Warum gerät der Flüchtlingsstrom nach Ceuta und damit in die EU außer Kontrolle? Darüber sprechen wir jetzt bei News Live.
1: Mit Marc Sierz-Butowski. Marc, schön, dass du da bist. Marc, du hast für eine wirklich empfehlenswerte Reportage für News Originals von dort berichtet. Warst vor wenigen Wochen da. Da war es noch nicht so dramatisch. Was passiert da gerade, Marc?
11: Also im Grunde genommen muss man sich vorstellen, die spanischen Medien sprechen von einer tatsächlichen Invasion. Und es wirkt so, als hätte sich halb Nordafrika aufgetan und wäre jetzt einfach nach Ceuta und Melilla gelaufen über die Grenze. Aktuell existiert quasi fast keine Grenze mehr, weil die Migranten einfach drum herumlaufen bzw. kurz ins Wasser springen und dann wieder drum. Stand jetzt sind 10 Menschen gestorben Und die Lage ist extrem dynamisch. Ja, die Regierung weiß ich ehrlich gesagt nicht zu helfen. Der nationale Notstand soll jetzt ausgerufen werden. Und wie das weitergehen soll, kann sich noch niemand wirklich erhoffen.
1: Marc, wir sehen hier gerade die Bilder. Wir schauen gleich auch noch mal in deine Reportage rein. Die Behörden sprechen mittlerweile von 18 Toten. Also
11: 18 schon.
1: 18, also ganz, ganz dramatisch. Das ist die Frage. Also wie sind die ums Leben gekommen? Wie muss man sich den Zustand vor Ort vorstellen? Also hast in deiner Reportage berichtest du ja, dass, und das ist unglaublich, dass die schwimmen übers offene Meer. Nochmal zur Frage, wie dramatisch ist das alles?
11: Ja, also im Grunde genommen hat das alles, was wir jetzt gerade in Ceuta gesehen haben, seit gestern Nacht nichts mehr mit einer normalen Migrationsbewegung zu tun, so wie es sie schon eigentlich seit Jahrzehnten in Ceuta gegeben hat. Da gab es normalerweise verschiedene Fluchtrouten, die Migranten gewählt haben. Das waren dann eine unterschiedliche Anzahl von Kilometern. Einmal 5 Kilometer, dann waren es 11. Dann kann man auch direkt über die Straße von Gibraltar rüberschwimmen. Geografisch muss man sich das so vorstellen, ich vergleiche das immer so ein bisschen mit Bremen. Man muss sich vorstellen, als wäre die ganze Bundesrepublik Marokko und nur Bremen würde jetzt zu Deutschland gehören. Dementsprechend ist natürlich die Grenze zu schützen etwas schwierig. Man sieht auch in der Doku, die ich gemacht habe, dass die Grenze und der Grenzzaun, der ungefähr so 6 Meter hoch ist, mittlerweile ins Meer und auf den Wellenbrecher hineinwächst. Und das, was wir jetzt gerade erleben, ist, das sind wirklich apokalyptische Szenen, die nicht vorherzusehen waren. Niemand hätte damit rechnen können, auch ich nicht zu dem Zeitpunkt. Und man sieht es da auf den Bildern, also die Grenze ist quasi faktisch nicht mehr vorhanden. Also die Tore werden aufgemacht und tausende Menschen rennen auf spanisches Staatsgebiet beziehungsweise in die Europäische Union. Zwar haben die Spanier schon gesagt, sie möchten wieder abschieben. Jeder, der illegal eingereist ist, wird wieder abgeschoben. Allerdings wissen wir auch mit dem Vorhaben von Pedro Sanchez, der Ministerpräsident ist in Spanien, dass das Ganze nicht so einfach sein wird, weil er ja aktuell 1,3 Millionen illegale Migranten zu legalen Migranten machen möchte. Also das wird...
1: Gunnar, lass mich kurz ab. Ja. Deutsche Behörden sprechen von 10, die spanischen Medien berichten von 18 Toten mittlerweile. Wir reden von der Festung Europa. Deine Einschätzung, was hat das für Auswirkungen auf Europa?
3: Das hat die Auswirkung, dass sich sehr viele dieser Leute auf den Weg nach Deutschland machen werden, weil wir die besten Sozialleistungen bieten. Das ist ja bekannt. Aber auch in andere Länder, die Ministerpräsidentin von Italien hat ja schon angekündigt, Spanien muss raus aus dem Schengen-Abkommen, da muss die Grenze geschlossen werden. Aber was ich nochmal wissen möchte, wir sehen hier durchtrainierte, wohlgenährte, gut gelaunte, starke junge Männer. Also keine ausgemergelten Flüchtlinge. Wo kommen die her? Und warum sind die alle so guter Laune auf den Bildern?
1: Herr Herles, nochmal eine Zwischenfrage. Sanchez hat ja schon angekündigt, 1,3 Millionen Flüchtlinge zu EU-Bürgern zu machen. Ist das vielleicht die Ursache für diesen Run auf Ceuta?
3: Aber vielleicht nochmal, kann er das kurz beantworten?
1: Ja.
3: Also, warum sind die, Entschuldigung.
1: Wenn ich Entschuldigung,
3: das,
1: Gunnar.
3: Warum sehen wir nur kräftige, durchtrainierte, gut gelaunte, gut genährte junge Männer? Das sind doch keine Flüchtlinge.
11: Naja, die Antwort ist halt einfach, weil Marokko und Algerien oder Ägypten, da wo die ganzen, also viele der Migranten herkommen, sind ja keine mega verarmten Länder. Also da ist es ja trotzdem normal, man kann ja einfach normal leben da. Nur man wird einfach auch durch die sozialen Medien ehrlicherweise angelockt förmlich nach Europa zu kommen. Also das Ziel, vor allen Dingen auch, hatte ich auch viele Menschen aus der Subsahara-Region getroffen, die kamen dann aus Mali, aus Gambia und aus Sierra Leone und so. Und die kommen dann alle über einen extrem weiten Weg, durchqueren halb Afrika, nur um dann quasi vor den Exklaven Ceuta und Melilla zu stehen, um halt diese letzte Toren nach Europa zu durchqueren. Und ja, die sind natürlich wohl ernährt und sind gut drauf. Also die sind jetzt nicht gefährdet oder so. Also das sind ganz normale junge Männer.
1: Und Herr Herles, jetzt nochmal zu meiner Frage.
12: Das ist der entscheidende Punkt. Das sind nicht Leute, die auf der Flucht sind, weil ihnen Bestrafung droht, politische Verfolgung droht. Nee. Das sind keine Asylbewerber, so wie wir sie definieren. Das sind Wirtschaftsflüchtlinge.
11: Genau.
12: Man kann das verstehen, dass die Leute in bessere Lebensverhältnisse kommen wollen. Aber wir können uns als Europäische Union das eben nicht leisten. Zeigt übrigens, was da gerade passiert, dass unsere ganze Debatte über Migration und Rückführung und alles, was wir da besprechen, dass das sehr kurzatmig ist. Das Problem ist nur europäisch zu lösen. Das Problem ist wahrscheinlich nicht mal nur europäisch zu lösen. das Problem ist zu lösen in Afrika selber, dass man den Leuten genug Anreiz gibt, dort zu bleiben, sich dort eine Existenz aufzubauen. Afrika ist ein gewaltiges Land mit wachsender Bevölkerung, mit unglaublichem ökonomischen Potenzial, das bei uns wahnsinnig unterschätzt wird. Wir klagen darüber, dass es mit China nicht mehr so läuft, aber wir haben hier einen riesen Markt vor unserer Nase. Da könnte eine Menge passieren, was dann am Ende sich positiv auszahlt auf das große europäische Thema Migration.
1: Aber jetzt sprechen wir erstmal über die dramatischen Bilder, die uns aus Spanien erreichen. Und es gibt natürlich politische Reaktionen. Mit Blick auf die aktuelle Migrationskrise in Ceuta reagierte Italiens Ministerpräsidentin Giorgia Meloni empört auf das spanische Urteil. Dem Flüchtlingsstrom und einer unkontrollierten Verteilung in Europa wolle sie entschieden entgegengehen. Auf X schreibt sie, die Bilder zeigen erneut, dass unkontrollierte illegale Einwanderung eine konkrete Bedrohung für die Sicherheit der europäischen Grenzen darstellt. Wir sind bereit, auch mit außergewöhnlichen Mitteln einzugreifen, wie etwa die Aussetzung des Schengen-Raums mit Spanien. In Sachen illegaler Einwanderung werden wir keinen Millimeter zurückweichen. Ben, Stimmen kommen aus Italien. Unsere Regierung ist in der Sommerpause keine Stimmen, weil man muss ja auch einfach mal dazu sagen, Marc, viele von den jungen Männern, die wir dort sehen an der Küste Spaniens, werden möglicherweise auch den Weg nach Deutschland finden. Ben, erst du, dann Marc.
5: Und also es ist ja nicht nur Meloni, auch die konservative Fraktion im Europäischen Parlament hat sich sehr, sehr klar geäußert, nicht ganz in dieser Drastik. Aber ich glaube, bei diesen Bildern wird allen nochmal klar, wie wichtig es ist, wenn man eine Außengrenze hat von einem Binnenraum, wo Freizügigkeit herrschen soll, dass diese Außengrenze auch beschützt wird. Und sobald das nicht mehr funktioniert oder ein Land wie Spanien sagt, wir bürgern halt 1 Million illegale Einwanderer ein, funktioniert dieser Schengen-Raum nicht mehr und dann müssen nationale Grenzen geschützt werden. Also man kann nur hoffen, dass jetzt mal wirklich, das Europäische Parlament hat sich ja in der Vergangenheit jetzt schon ein bisschen in diese Richtung bewegt, ein bisschen konsequenter in der Migrationspolitik zu sein, dass sich eine Debatte entwickelt, die dazu führt, dass die Außengrenze sehr konsequent geschützt wird, dass auch dieser Weg über das Meer, auch mit diesen ganzen Schlepperbooten, dicht gemacht wird, dass wirklich mit ordentlich Polizisten, mit Frontex, auch mit dem Militär sichergestellt wird, dass über die Außengrenzen niemand mehr illegal nach Europa kommt. Also diese berühmte Festung Europa ist ja mittlerweile fast eine Mainstream-Forderung bis weit in bürgerliche Kreise hinein, war es vor wenigen Jahren noch nicht. Also man kann nur hoffen, dass sich jetzt mal durch diese Bilder, die keiner mehr leugnen kann, was verändert.
1: Man kann nur hoffen, dass sich was verändert. Man muss aber festhalten, Meloni hat reagiert. Mhm. Von unserer Seite gibt es noch keine Reaktion darauf. Verschlafen wir das wieder und haben es dann mit den Konsequenzen zu tun,
3: Gunnar? Ja, komplett. Und man kann sich nur wundern, ich weiß nicht warum, ich weiß nicht, was in die gefahren ist, übrigens auch in den Bundeskanzler, den wir heute Morgen sehr ausführlich bedacht haben. Da ergreife ich natürlich sofort das Wort, vor allen Dingen, wenn ich weiß, dass ich das Land bin, wo sie alle hinwollen. Das wissen wir ja auch. Also die wollen auch nicht nach Italien und die wollen auch nicht nach Frankreich, sondern natürlich hierher, weil man hier die besten Bedingungen vorfindet. Aber Marc, ich wollte noch mal fragen, warum ist das jetzt so einfach, da um die Ecke zu schwimmen? War das vorher nicht so?
11: Also, nee, zuvor.
3: Sie haben so Gummi. Gummireifen und setzen, ja. Und das geht so schnell. Das
1: und Marc, während du antwortest, können wir vielleicht auch mal in die Bilder reinschauen. Ja. Vielleicht kann die Regie das zuschwimmen. Also es ist irgendwie, man kann sich das nicht vorstellen. Also ja, wie offenes Meerschwimmen, Strömung, 5 Kilometer, aber bitte deine Antwort.
3: Also man schwimmt nur so um die Ecke rum.
11: Ja, genau, oder? Also wie gesagt, das, was wir jetzt gerade sehen, hat überhaupt nichts mehr mit diesen Migrationsströmen zu tun, die wir da zuvor schon beleuchtet hatten und die relativ normal sind auf dieser Exklave. Aber so wie wir die Bilder jetzt auch gerade sehen, das hat wirklich überhaupt nichts mehr mit einer Grenze zu tun. Normalerweise würde diese Grenze bis ins Meer hinein geschützt werden und auf dem Meer würde dann die Küstenwache stehen. Man sieht ja, es ist alles kollabiert. Also es gibt de facto quasi keine Grenze mehr. Die Leute, man sieht es da auf dem Bild, laufen einfach nur um den Zaun herum. Mittlerweile ist der Zaun auch aufgeschnitten worden. In Marokko selbst versuchen auch gerade die Grenzer irgendwie die ganze Situation wieder in den Griff zu bekommen. Da ist auch zu Ausschreitungen gekommen. Also die Situation ist so dermaßen überfordert, dass man einfach nicht mehr weiß, was man machen soll. Und 2021 gab es einen ähnlichen Vorfall, wo die Grenze mehr oder weniger überrannt wurde von Migranten. Das hatte zur Folge, dass die Grenze eben noch stärker geschützt wurde mit auch modernster Technik und Bewegungsmeldern und so weiter und so fort. Und 2021 ist das nur passiert, weil das Königreich Marokko, beziehungsweise die Grenzer der Marokkaner, einfach durch den Ramadan unterbesetzt waren. Mhm. Und man möchte natürlich auch in Zukunft sich das mit dem marokkanischen Leuten nicht verscherzen. Und deswegen versucht man da immer irgendwie vernünftige Abkommen zu finden. Aber man sieht offensichtlich, die Marokkaner, die müssten ihre Grenze eigentlich auch schützen, tun es aber nicht. Das heißt, man kann nur davon ausgehen, dass die Marokkaner versuchen, irgendwie Spanien zu ärgern, Europa zu ärgern, zu zeigen, guck mal, wenn wir wollen, dann könnten wir. Hm. Und dann kommen einfach mal tausende Menschen über die Grenze.
1: Sagt Marc Sierz-Potowski um 8.47 Uhr bei News Live Benden. Wird das jetzt die europäische Flüchtlingspolitik verändern, deiner Einschätzung nach, nach diesen Bildern? Der Notstand ist dort ausgerufen worden.
5: Also die Bilder sind ja von gestern und wir haben jetzt schon die Reaktion von Meloni, von Fraktionen im Europäischen Parlament, von Merz natürlich noch nicht und dieser Bundesregierung. Aber wenn so schnell politische Reaktionen kommen, auch mit drastischen Forderungen, die ja noch nie im Raum standen, also wir machen jetzt, schließen Spanien aus dem Schengen-Raum aus, hat ja nie jemand ernsthaft gefordert, dann deutet es ja schon darauf hin, dass sich gerade in den Ländern, die jetzt ohnehin schon Regierungen haben, die migrationskritischer sind, durchaus etwas ändert und auch die spanische Regierung vielleicht gezwungen wird, auch wenn es Sozialisten sind, auch wenn sie einen völlig irren Migrationskurs fahren, ihre Grenze zu schützen, weil sie sonst halt aus dem Schengen-Raum fliegen.
1: Herr Erles, auch die Frage an Sie weitergereicht. Werden diese Bilder die europäische Flüchtlingspolitik ändern aus Ihrer Sicht und greift das rüber bis in unsere deutsche Politik?
12: Ich kann da nichts anderes sagen als das, was wir gerade gehört haben, außer, dass ich ein bisschen skeptischer bin. Ich bin mir noch nicht ganz sicher, ob dann tatsächlich am Ende eine andere europäische Migrationspolitik das Ergebnis sein wird. Notwendig ist es auf jeden Fall.
1: Ja, Marc, du hast die Menschen getroffen für Ceuta, die erste Station zu einem Leben in Europa. Denn das spanische oberste Gericht, das muss man festhalten, hat entschieden, wer schwimmend in Spanien ankommt, darf zunächst ohne Einzelfallprüfung nicht weggeschickt werden. Du hast eindrucksvolle Bilder mitgebracht und wir schauen da mal rein.
13: Neoprenanzüge, Schwimmflossen und andere Hilfsmittel. Auf Social-Media-Videos taucht diese Ausrüstung immer wieder auf. Sie macht das Schwimmen von Marokko nach Ceuta für viele Flüchtlinge überhaupt erst möglich. Auf der anderen Seite beobachten wir viele Afrikaner aus der Subsahara-Region, die viel militärischer und abgesprochener vorgehen. Sie nennen sich selbst Soldaten, warnen sich vor wilden Tieren und helfen sich untereinander, um nach Ceuta zu kommen. Viele sind vermummt und nutzen Haken, um die Zäune zu überklettern. Sie selbst nennen die Haken Visa. Wir beschließen, dorthin zu fahren, wo jeder Flüchtling hinkommt, sobald er die Exklave erreicht hat.
1: Sehr gut, sehr gut. Ja, also deine Reportage, letzte Station Europa, der Zaun von Ceuta, Marc, empfehlens und sehenswert, gibt's als News Original auf YouTube zu sehen. Wenn du diese jungen Männer kennengelernt hast, was hat das in dir gemacht, als du dort vor Ort warst? Wie hast du das aufgenommen?
11: Puh, überfordernd und ehrlicherweise auch mit Angst, weil man sieht einfach, und vor allen Dingen mit den Bildern, die wir jetzt von gestern haben, es hört nicht auf. Es hört nicht auf und wie Herr Erles gerade gesagt hat, Afrika ist extrem populationsreich und mir wurde tatsächlich, kann ich schon vorwegnehmen, wenn man sich die Doku anschaut, mir wurde von einem jungen Mann aus Marokko ein islamisches Lied vorgesungen. Und er hat mir versichert, er möchte in Spanien Imam werden. Also dementsprechend, diese Menschen bringen ja ihre Kultur mit. Und das verändert natürlich Europa nachhaltig. Und das macht mir persönlich sehr Angst, wenn ich ehrlich bin. Ich möchte das nicht. Und es ist so, wie es aktuell aussieht, ist es quasi unausweichlich. Weil offensichtlich möchte niemand was dagegen tun. Und wie Ben gerade schon angemerkt hat, man muss eigentlich etwas tun. Oder Spanien, keine Ahnung.
1: Wir werden Sie, liebe Zuschauer, liebe Zuhörer, auf jeden Fall auf dem Laufenden halten über die Zustände in Ceuta. Also Ausnahmezustand in der spanischen Exklave. Migranten aus Marokko haben die Grenze übers Meer durchbrochen und überrennen aktuell die Hafenstadt. Die ganze sehenswerte Reportage von dir, Marc, ein echter Hingucker, ein echtes News Original, sollte man sich auf jeden Fall angucken. Das war Marc Sierz-Potowski bei News Live. Marc, deine Reportage. unbedingt anschauen.
11: Ja, vielen Dank.
1: Jetzt ist es 8.51 Uhr und nun ist es soweit. Wer wird Tor des Monats von Waldi Hartmann? Darüber konnten Sie auf unserem YouTube-Kanal abstimmen. Waldemar Hartmann ist uns jetzt live zugeschaltet. Guten Morgen, lieber Waldi.
14: Guten Morgen in die Runde nach Berlin. Hallo.
1: Waldi, schön, dass du da bist. Zum Tor des Monats zur Auswahl standen Luisa Neubauer mit ihrem Antifa-AfD-Protest in Erfurt, Katrin Göring-Eckardt, die die Angriffe auf Journalisten in Erfurt als Fest der Demokratie verharmloste, Münchens grüner OB Dominik Krause, der per Allgemeinverfügung Wasserverschwendung unter Strafe gestellt hat, und wir können es anders sein, Bundeskanzler Friedrich Merz mit seiner Kabinettsreform, die komplett aus dem Ruder gelaufen ist. Waldi, was glaubst du, wer wird sich bei unseren Zuschauern als der Tor des Monats durchsetzen?
14: Also bei den Social Media Klicks liegt der Münchner Oberbürgermeister, der ja erst im Mai gewählt worden ist, weit vorne. Über weit nach 1,5 Millionen Menschen haben ihn zum Tor gewählt, haben sich das angeschaut. Friedrich Merz kam ja erst in dieser Woche am Dienstag auf den Markt, wenn ich das so sagen darf. Und bis heute konnte abgestimmt werden. Ich schätze mal, dass es der Münchner Oberbürgermeister wird, weil mit einem solchen Vorlauf ist er eigentlich unschlagbar. Ich habe mir übrigens jede vorstellen können, das ist Luisa Neubauer oder Katrin Göring-Eckardt, überraschenderweise, und das gleich allen Zuschauern und Zuhörern. Ich suche mir da nicht nur die Grünen aus, wenn ich mir den oder die vornehme, Tor der Woche zu werden, aber sie liefern halt regelmäßig und zuverlässig.
1: Sie liefern regelmäßig und zuverlässig. Und jetzt sind wir natürlich ganz gespannt. Und wenn wir einen Trommelwirbel hätten, dann würden wir den jetzt anstimmen. Und so haben Sie, liebe Zuschauer, liebe Zuhörer, abgestimmt. Hier ist das Ergebnis. Wer wird Tor des Monats im Monat Juli? Die Spannung so, oh, wow! Lieber Waldi, mit 81% unser Bundeskanzler Friedrich Merz. Was glaubst du, deine Einschätzung? Friedrich Merz, unser Bundeskanzler, der Tor des Monats. Nur deshalb, weil wir bei News Live wirklich des Öfteren über ihn gesprochen haben oder tatsächlich wegen anderen Dingen?
14: Das deckt sich ja reziprok mit seinen öffentlichen Werten bei den Umfragen. Da lehnen ihn so knappe 20% ab. Und das ist bei mir genau umgekehrt. 80% halten ihn für den Tor des Monats. Also A, die Zuschauer von News sind sehr aktuell informiert. Und die Wähler vom Tor des Monats sind voll auf dem Laufenden. Gratulation und Respekt. Da ist politisches Wissen unterwegs.
1: Waldi, du bist ja gut vernetzt. Da haben wir irgendeine Möglichkeit, dem Bundeskanzler im Sommerurlaub diese Trophäe überreichen zu können? Und glaubst du, dass er sich darüber freuen wird?
14: Naja, es wäre jetzt der einzige Titel, den ihm keiner streitig macht. Und den einzigen, den er jetzt noch hat, Bundeskanzler, machen ihm ja offensichtlich, was wir aus der Union hören, ja doch schon einige streitig. Also vielleicht würde er sich an Tor des Monats klammern und das auch noch für eine Auszeichnung halten.
1: Lieber Waldi, die Wahl zum Tor des Monats ist gefallen. Wollte ich aber dennoch, wenn wir dich schon in der Schalte haben, noch mal kurz abholen zur aktuellen Situation in Ceuta. Wie ist da deine Einschätzung? Wie nimmst du das auf, was da gerade passiert?
14: Naja, die Revolution hat begonnen. Das ist ganz eindeutig. Einer nach dem anderen meldet sich, und das sind ja keine Heckenschützen, sondern sie melden sich öffentlich. Und das sind auch keine Hinterbänkler, sondern wenn vereint drei Ministerpräsidenten aus dem Osten sich gegen die Rentenreform stemmen, ihr habt ja heute auch schon darüber diskutiert, wenn einzelne CDU-Leute sich öffentlich melden, dann sind im Prinzip die Dämme gebrochen. Es gibt jetzt deswegen eine Sommerpause, weil es die immer gegeben hat. Aber das ist, glaube ich, noch gefährlicher für Friedrich Merz. Denn jetzt haben alle ungestört Zeit, sich miteinander zu verlinken, zu vernetzen und eine Strategie zu entwickeln. Also sage ich voraus, wenn die drei Ostwahlen, und ich wüsste nicht, wie es anders gehen sollte, mit einer Klatsche für die CDU in jedem dieser Länder endet, dann ist Weihnachten ein anderer Bundeskanzler zumindest im Gespräch oder schon gewählt. Ich glaube, so schnell wird es nicht gehen. Aber ich denke mal, so wird man nicht in die Wahlen im April in Nordrhein-Westfalen und Schleswig-Holstein gehen.
1: Und Waldi, wir hatten ja gestern Ulrich Siegmund zu Gast bei News Live. Der saß hier mit ziemlich breiter Brust. Weiß nicht, ob du es gesehen hast. Wenn ja, vielleicht hast du es gehört, gesehen, gelesen. Wie empfandest du den Auftritt?
14: Also ich muss sagen, ich habe Pauline das gestern auch gleich nach der Sendung geschrieben, weil ich es mir natürlich angeschaut habe. Erstens mal, das ist jetzt Eigenlob, das stinkt normalerweise, aber das darf man halt auch mal sagen. Alle, die da gestern beteiligt waren, Norbert, du warst ja auch mit dabei, haben saubere journalistische Arbeit geleistet. Aber auf der anderen Seite, Ulrich Siegmund hat sich glänzend geschlagen. Er ist um keine Antwort verlegen gewesen. Er hat konkret geantwortet, zum Beispiel, dass er sich mit ein paar wackeligen Leihstimmen von der CDU

0: Montag, lieber Waldi, erleben wir dich wieder. Unsere Zuschauer bei News Live hier auf dem Sofa der Mehrheit. Da kürst du wieder den Tor der Woche. Wir freuen uns drauf, lieber Waldi. Dir einen schönen Start ins Wochenende und bis Montag.
1: Servus, Banant.
0: Ja, also vielen, vielen Dank an die Runde für diese 3 Stunden Diskussion. Wolfgang Herles, Ben Brechten, Gunnar Schupelius und Marc. Nochmal der Hinweis an unsere Zuschauer, unbedingt auf News, auf YouTube, deine Reportage über die derzeitige Situation, die du in einer Reportage aufgearbeitet hast von Ceuta. Also es ist ganz, ganz spannend und du warst zum richtigen Zeitpunkt am richtigen Ort. Montag sehen wir uns dann wieder. Alexander Kissler betreut Sie dann, Pauline Voss, Julius Böhm und Waldemar Hartmann, wie gesagt, werden zu Gast sein. Ihnen ein schönes Wochenende, immer dran denken. 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
1: Mit Tanja Römischer. Im Gaza-Konflikt soll es einen Durchbruch geben. Nach Angaben von US-Präsident Trump hat der von den USA initiierte Friedensrat eine Vereinbarung zur vollständigen Entwaffnung der Hamas und weiterer islamistischer Gruppen im Gazastreifen erzielt. Im Gegenzug sollen sich die israelischen Streitkräfte nach Abschluss der Entwaffnung zurückziehen. Eine internationale Stabilisierungsgruppe und eine neue palästinensische Polizei sollen anschließend für Sicherheit sorgen. Die EU will Spanien angesichts des starken Migrantenandrangs in der Exklave Ceuta stärker unterstützen. Migrationskommissar Brunner kündigte unter anderem zusätzliche Hilfe durch Frontex an. Er steht dazu auch mit den marokkanischen Behörden in Kontakt. In den vergangenen Tagen kamen mehr als 1.500 Migranten überwiegend schwimmend nach Ceuta, darunter viele Minderjährige. Hintergrund ist offenbar ein Urteil des spanischen obersten Gerichts, wonach auf dem Seeweg ankommende Migranten nicht ohne ein ordnungsgemäßes Verfahren zurückgewiesen werden dürfen. Die spanische Regierung reagierte auf den Ansturm und ordnete den Einsatz des Militärs an. Die neue CDU-Generalsekretärin Hoppermann sieht in möglichen Wahlniederlagen der CDU in Ostdeutschland keine Gefahr für die Kanzlerschaft von Friedrich Merz. Die Wahlen in Sachsen-Anhalt, Berlin und Mecklenburg-Vorpommern hätten jeweils unterschiedliche Ziele, sagte sie der Funke Mediengruppe. Den Unvereinbarkeitsbeschluss gegen AfD und Linke bezeichnete Hoppermann als notwendig. Zugleich kündigte sie an, die Parteibasis künftig stärker einzubeziehen und das Vertrauen innerhalb der CDU zurückgewinnen zu wollen. Saudi-Arabien plant ein neues Militärbündnis zum Schutz der Schifffahrt im Roten Meer. Bei einem Treffen in Riad berieten Vertreter aus 43 Ländern und der Europäischen Union über die geplante Allianz. Sie soll wichtige Handelswege und die weltweite Energieversorgung absichern. Hintergrund sind die Angriffe der Houthi-Miliz im Jemen auf saudische Tanker in der vergangenen Woche. FIFA-Präsident Infantino gerät mit seinen Plänen für einen Milliardendeal im Weltfußball weiter unter Druck. Nach der UEFA lehnt nun auch der nord- und mittelamerikanische Kontinentalverband CONCACAF den geplanten Einstieg von Investoren in die kommerziellen Rechte der FIFA ab. Damit stellen sich auch die WM-Gastgeber USA, Mexiko und Kanada gegen Infantino. Die Verbände kritisieren vor allem das aus ihrer Sicht überhastete Verfahren und die kurze Frist für eine Entscheidung. Zuvor hatte der Europäische Verband UEFA der FIFA einen Boykott der Wettbewerbe angedroht, sollte der Weltverband an seinen Investorenplänen festhalten.
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1: Das Wetter für Deutschland. Ein Streifen mit teils kräftigen Schauern und Gewittern zieht heute von Südwesten über die Mitte bis in den Osten durch. Sonst bleibt das Risiko für Regen und Gewitter geringer. Die Höchstwerte erreichen 27 bis 38 Grad. Morgen gibt es im

0: Osten anfangs noch Regen, der rasch abzieht. Sonst ist es heiter bis wolkig. Im Tagesverlauf muss von der westlichen Mitte bis an die Alpen mit teils kräftigen Schauern und Gewittern gerechnet werden. Sonst bleibt es trocken. Die Höchstwerte liegen zwischen 24 und 32 Grad.
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2: Nur Stunden nach dem islamistischen Terroranschlag von Berlin geschieht das Unvorstellbare. Bundeskanzler Friedrich Merz macht mit brechender Stimme Deutsche für den Anschlag mitverantwortlich, die, Achtung, falsche Witze erzählen. Tatsächlich. Schauen Sie und vor allem hören Sie.
3: Ich möchte aber auch ein sehr persönliches Wort an die queere Community richten. Meine Damen und Herren, nicht erst ein solcher Anschlag wie gestern Abend gefährdet. Intoleranz, Ausgrenzung, Diskriminierung, dumme Redensarten, schlechte Witze.
2: Nicht erst ein Anschlag gefährdet die Freiheit. Dumme Redensarten, schlechte Witze sind bereits Teil einer solchen Gewalt, sagt Friedrich Merz. Und nein, das war kein Ausrutscher. Nur wenig später formulierte Friedrich Merz es noch einmal ganz genau. So bei einer Festrede in Paderborn sagte der Bundeskanzler wörtlich: Gewalt beginnt nicht erst mit einem Anschlag. Gewalt beginnt mit dummen Redensarten und schlechten Witzen. Karl Popper schreibt in Die offene Gesellschaft und ihre Feinde folgende kluge und wahre Worte. Zitat: Uneingeschränkte Toleranz führt mit Notwendigkeit zum Verschwinden der Toleranz. Denn wenn wir nicht bereit sind, eine tolerante Gesellschaftsordnung gegen die Angriffe der Intoleranz zu verteidigen, dann werden die Toleranten vernichtet werden und die Toleranz mit ihnen. Irgendein namenloser Polizist in unserer Hauptstadt Berlin, vor dem ich mich hier nur dankbar verneigen kann, war an diesem Wochenende bereit, unsere Gesellschaftsordnung unter Einsatz seines eigenen Lebens und mit der Waffe in der Hand zu verteidigen. Er erschoss den islamistischen Terroristen vom Christopher Street Day, Abdulrahman Balut, deutscher Staatsbürger, aber nie und nimmer Deutscher, der mit einem Messer auf ihn losstürmte, als Selbstmordattentäter noch bereit, einen weiteren Ungläubigen auf dem Weg in sein Paradies mitzunehmen, das für dieses Land die Hölle geworden ist. Die Heldentat des Polizisten, der diesem Land den nächsten Kuschelprozess mit dem nächsten milden Skandalurteil erspart hat, führt mich dazu, hier die Fragen zu stellen, die kein Politiker hören will. Ich stelle sie dennoch, weil es Überlebensfragen sind. Geben wir die falschen Antworten, werden wir irgendwann das erste arabische Land ohne Öl sein, während uns alle vernünftigen arabischen Ölstaaten fassungslos vor den Islamisten gewarnt und dankbar unsere Grenzschutztechnologie gekauft haben, um das zu tun, was unsere Politiker verweigern, nämlich ihre Grenzen vor ihren islamistischen Glaubensbrüdern zu schützen. Die erste unbequeme Frage, die ich mir stelle, lautet: Wird unser Grundgesetz der existenziellen Gefahr gerecht, der wir von der Politik ausgesetzt wurden? Unser Grundgesetz garantiert die Religionsfreiheit. Im Grundgesetz heißt es in Artikel 4, die Freiheit des Glaubens, des Gewissens und die Freiheit des religiösen und weltanschaulichen Bekenntnisses sind unverletzlich. Die Absicht der Mütter und Väter des Grundgesetzes ist klar. Sie wollten nach dem Zivilisationsbruch des Holocaust den jüdischen Glauben in der deutschen Gesellschaft auf ewig absichern, schützen und so unantastbar machen wie eben die Würde des Menschen. Aber konnten diese klugen Menschen eine Religion in Deutschland sich vorstellen, die als aggressiv-kämpferische Ideologie auftritt und die Ermordung von Ungläubigen, Christen und Juden predigt? Wohl kaum. Die Religionsfreiheit, so wie wir sie heute interpretieren, wird von unserer christlichen Religion hier in Deutschland nichts übrig lassen. Wir müssen diskutieren, ob das wirklich im Sinne des Grundgesetzes ist, wenn erst unsere christliche Prägung fällt und mit ihr dann das freiheitliche Erbe der Aufklärung. Der Islamismus missbraucht unsere Religionsfreiheit, um die Religionsfreiheit ein für alle Mal zu beenden. Das Grundgesetz geht von der Gleichheit oder doch zumindest von der Vergleichbarkeit der Religion aus. Doch Christentum und Islam sind weder gleich noch vergleichbar. Das Christentum ist eine reformierte, zutiefst weltliche Religion der Nächstenliebe. Der Islam ist in wesentlichen Teilen eine kriegerische Ideologie mit ungebrochenem Allmachtsanspruch. Das ist ein Unterschied. Was ist also zu tun, wenn das Grundgesetz verwendet und missbraucht wird, um uns unsere grundgesetzlich garantierten Freiheiten wegzunehmen, sie geradezu auszulöschen? Diese Frage müssen wir stellen. Denn wer mit offenen Augen durch unser Land geht, der muss doch längst erkannt haben, dass es nicht dieser stille, private Islam ist, so wie ihn zum Beispiel türkische Gastarbeiter hervorragend, vorbildlich, fabelhaft integriert gelebt haben, der die Straßen beherrscht, sondern eben der politische Islam. Der Islamismus ist, wie man in der islamischen Welt sagt, das stärkste Pferd bei uns geworden. Das Pferd, dem all diese jungen Männer folgen. Die zweite unbequeme Frage, die ich stellen muss, lautet: Soll wirklich jeder Deutscher werden können und sollen wir wirklich weiter behaupten müssen, dass jeder, der den deutschen Pass hat, ein Deutscher ist? Allein diese Frage zu stellen, kann im neuen deutschen Geheimdienststaat zur Überwachung durch den Verfassungsschutz führen, weil diese intuitive Frage neuerdings als völkisch gilt. Aber ich wage es zu fragen, sind all die Islamisten, die im selbstzerstörerischen Rausch linker Politik den deutschen Pass geradezu hinterhergeworfen bekommen haben und unter Friedrich Merz mehr denn je eingebürgert werden, sind das alles wirklich Deutsche? Ich persönlich verneine das. Der Islamist, für den die Scharia mehr gilt als unser Grundgesetz und der schon morgen den deutschen Pass erhalten wird, der ist für mich kein Deutscher.
1: Das war ein Ausschnitt von Achtung Reichelt.
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2: Wir starten in diesem herrlichen Sommerfreitagmorgen mit der Diskussion ums Wetter. Kaum steigen die Temperaturen, ist sie wieder da. Die große Hitze-Alarmstimmung mit dramatischen Schlagzeilen über immer neue Rekordzahlen bei sogenannten Hitzetoten.
3: Pünktlich zur Sommerhitze läuft die mediale Angstmaschinerie wieder auf Hochtouren. Der Eindruck: Tausende Menschen seien bereits an der Sommerhitze gestorben. Hinter den Horrorzahlen steckt allerdings ein gewaltiger Bluff. Denn auch wenn der Eindruck entsteht, es handle sich um exakt gezählte Todesfälle, kein einziger der angeblichen Hitzetoten wurde je medizinisch diagnostiziert. Einen Diagnosecode für Hitzetod gibt es überhaupt nicht. Die Zahlen, die in Schlagzeilen als harte Fakten verkauft werden, sind nichts als reine Schätzungen zur sogenannten Übersterblichkeit. Und noch eine weitere Frage drängt sich auf. Wenn Hitze eine derart akute Lebensgefahr darstellt, warum wird dann so wenig über praktische Schutzmaßnahmen wie Klimaanlagen in Pflegeheimen oder Krankenhäusern diskutiert? Mit vermeintlichen Hitzetoten wird gezielt Panik verbreitet, um die linksgrüne Klimaagenda durchzudrücken. Darüber diskutieren wir jetzt bei News Live.
2: Ja, und wir stellen fest, Hitzetote werden also gar nicht gezählt, sondern mithilfe statistischer Berechnungen geschätzt. Natürlich darf dieses Thema auch in den öffentlich-rechtlichen Medien nicht fehlen, beispielsweise in der Tagesschau, und mit ein bisschen Panikmache versehen. Wir schauen mal rein.
4: Fast 10.000 Menschen sind nach Schätzungen des Robert-Koch-Instituts dieses Jahr bereits wegen hoher Temperaturen gestorben. Betroffen sind vor allem Ältere, häufig als Folge einer Kombination aus Hitze und Vorerkrankungen. Die meisten Menschen starben während der heißen Tage in der zweiten Junihälfte.
5: Hitzewellen sind richtige Naturkatastrophen. Die sind natürlich jetzt vom Auftreten nicht so dynamisch wie Stürme, wo Bäume umfallen. Aber gefährlicher sind sie allemal, weil eben gerade Menschen mit Vorerkrankungen oder auch Ältere insgesamt und Kinder besonders schwer es haben, diese hohen Temperaturen auszugleichen. Die Tropennächte, die Schlafqualität mindern, tun ihr selbiges noch dazu, und dadurch kommt es eben zu so einer hohen Übersterblichkeit. Man kann im Einzelfall ja gar nicht so genau entscheiden, war es jetzt wirklich die Hitze. Aber man sieht aus den Statistiken, dass wirklich sehr viel mehr Menschen jetzt irgendwie frühzeitig sterben, durch Hitze verursacht. Und das ist eben das große Problem, wird uns auch in den nächsten Jahren, Jahrzehnten immer weiter beschäftigen. Also Hitzeschutz wird zunehmend ein großes Thema auch hier in Deutschland.
2: Der Kollege der ARD vom ARD Wetterkompetenzzentrum räumt immerhin ein in einem Nebensatz, dass man im Einzelfall nicht genau bestimmen kann, ob jemand an oder mit Hitze gestorben ist. Gunnar, das erinnert so ein bisschen an die Corona-Zeit, mit oder an Corona gestorben, oder untertreiben wir hier an dieser Stelle? Also wir wollen heute bei News Live darüber sprechen, ob Panik gemacht wird. Wie ist deine Einstellung?
6: Nein, wir untertreiben nicht. Und es ist natürlich bei großer Hitze schon immer so gewesen, dass Menschen, deren Gesundheit nicht mehr auf der Höhe ist, dann erkranken, darunter leiden oder dem eben dann auch sterben. Also wenn sie sowieso schon gesundheitlich angeschlagen sind. Und das ist auch schon immer so gewesen. Ich glaube, was uns hier ins Auge springt, ist, dass die große Hitze im Sommer, die es früher übrigens auch schon gab, vielleicht 2 Grad weniger, immer in Zusammenhang gebracht wird mit dem Klimawandel. Und das hat der Kollege Axel Bojanowski auch mal ganz gut aufgeschrieben neulich in der Welt, Tageszeitung Welt, dass er gesagt hat, der Wetterbericht wird politisiert. Das heißt also, wenn es warm wird, dann muss es Zusammenhänge geben, und dann wird früher oder später darauf hingewiesen, dass es ein menschengemachter Klimawandel ist, der dahinter steht. Auch wenn man das so nicht beweisen kann, es muss auch herhalten für eine Energiewende, die nicht funktioniert und unser Land ruiniert, dass man sagen kann, seht her, es ist ja wirklich schlimm. Und wenn man Flammen im Hintergrund sieht, wie jetzt hier, wie wir ins Studio eingeblendet haben, wenn man mitbekommt, dass Menschen sterben, weil sie die große Hitze nicht ertragen, dann sagt man auch sehr schnell, ach so, dann ist es ja wirklich fast schon zu spät, da müssen wir was machen. Und man vergisst darüber, dass es Wettererscheinungen sind, die wir eigentlich immer schon so hatten. Diese Beiträge zum Wetter, wie wir sie jetzt gerade in der ARD gesehen haben, gab es so früher nicht. Da hat man darauf hingewiesen, dass das gerade sehr heiß ist und dass das Probleme mit sich bringt und dass auch eventuell im ein oder anderen Krankenhaus oder im Pflegeheim jemand gestorben ist. Aber allein der Begriff Hitzetote ist eben jetzt neu, also oder sozusagen in der ständigen Verwendung neu, dass man darauf hinweist und dass die zwingende Folge von hohen Temperaturen immer schon ein Massensterben geradezu ist. Das wird ja suggeriert. Und das hat tatsächlich viel mit der Hysterie in der Corona-Zeit zu tun. Da war es wirklich ganz ähnlich, hast du eben schon angedeutet, wo man immer gesagt hat, Corona-Tote, die wurden dann jeden Tag verlesen, wie viele es sind. Und es war immer gar nicht klar, ob diejenigen mit der Infektion gestorben sind, also oder an der Infektion, also ob der,
7: also ein ähnliches,
6: ob das schon wirklich der eigentliche Grund war. Und hier ist es eben auch so, nicht, dass man sagt, jemand, der schon ganz doll geschwächt ist, wenn es dann noch richtig heiß wird. Und dann kommen wir gleich noch auf das Problem, warum sind die Pflegeheime und Krankenhäuser, warum haben die eigentlich diese hohen Temperaturen? Wollen wir darüber gleich nochmal reden?
7: Da sprechen wir gleich drüber. Und warum haben die keine Klimaanlagen? Das ist vielleicht eine noch bessere. Wolfgang Herles, Sie haben ja vor, glaube ich, 2 Wochen schon eine Kolumne, eine Reportage geschrieben über die erste Hitzewelle, die stattgefunden hat in Deutschland. Wie ist Ihre Einstellung dazu, über die derzeitige Situation und Diskussion über die Hitzewelle in Deutschland?
8: Also die einzigen Hitzetoten, die es gibt, sind ein paar Feuerwehrleute, die das
7: tragischerweise
8: haben. Ja. Die sind nämlich verbrannt. Interessant ist, dass die Kältetoten, davon gibt es viel mehr. Also Leute, die wirklich erfrieren im Winter, Obdachlosen, andere, dass die nicht gezählt werden als Kältetote, obwohl das sehr viel vernünftiger wäre, die zu zählen, weil die tatsächlich an Kälte sterben, an Hitze stirbt keiner. Aber es ist ja kein Zufall. Woher kommen die Zahlen? Sie kommen vom Robert-Koch-Institut. Jeder erinnert sich noch, das ist dieselbe Behörde, ist eine Behörde, eine staatliche Behörde, die auch die Corona-Toten jeden Tag uns sozusagen aufs Butterbrot geschmiert hat. Das ist eine Propaganda-Abteilung des deutschen Staates. Es gibt übrigens einen Hitzetoten, über den wir nie reden. Das ist der Wohlstand in diesem Land. Der ist ein echter Hitzetoter. Warum? Weil der Klimawandel dazu geführt hat, dass wir uns die eigene Wirtschaft ruinieren, dass wir mit der Energiepolitik, mit all dem, ohne Rücksicht auf Verluste glauben, am deutschen Wesen müsse die Welt genesen. Wir könnten das Klima ändern, indem wir da oben am Himmel einen Thermostat reinschrauben und die Deutschen dann durch ihre Opferbereitschaft das Weltklima ändern. Ich mache mich darüber lustig, aber mit dieser Hysterisierung der Debatte wird genau das getan. Übrigens kann man das auch psychologisch erklären. Das finde ich übrigens das Interessante. Diese Wetterfrösche, ja, also das sind ja keine hoch ausgebildeten Spezialwissenschaftler. Sondern es sind eben Wetterfrösche, die geben bekannt, wie sie glauben, dass in den nächsten 3 Tagen das Wetter wird. Und die sehen nun plötzlich eine große Chance. Sie sind nicht nur Frösche, sondern sie glauben in sich einen Prinzen zu entdecken, einen Propheten, einen Mann, der in die Zukunft schauen kann und der mehr kann als nur Wetter, der das Volk belehren möchte. Ja, das ist eine Selbsterhöhung des gemeinen Wetterfrosches, den wir hier feststellen. Und die Leute hängen diesen Typen, also da fällt mir dann dieser ZDFler ein, da ist mit dem türkischen Namen, Terli heißt er, glaube ich, eine eigentlich erbärmliche Figur. Ja, der hat einen Wortschatz von 100 Wörtern, aber er kommt als Prophet über, wenn er in jeder Sendung, in jedem Wetterbericht von der globalen Klimakatastrophe schwafelt.
7: Aber es gibt ein Wetterkompetenzzentrum bei der ARD. Ben, um dich einzuholen, du bist der Jüngste im Bund. Ich glaube, dir macht die Hitze am wenigsten zu schaffen, wenn man das mit dem Alter bemessen kann. Dieser Wetterbericht und die Darstellung rund um die Hitze und die Hitzewelle wird ja auch, ich nutze das Wort indoktriniert, um es auch so darzustellen. Also auf jeder Wetterkarte sieht man nicht mal gelb und schöne Sommer und was für ein herrlicher Sommertag, sondern es ist alles rot und gefährlich und am besten Schutzräume aussuchen. Was ist der Grund dahinter? Die Zahlen haben wir gerade von Herrn Herles gekommen, kommen vom RKI.
9: Also einmal ist es natürlich die Pathologisierung, die Hysterisierung des Alltags. Ich bin gestern bei 37 Grad, pralle Sonne durch Berlin spaziert, lange Hose, Hemd, Krawatte. Habe auch nur gut gelaunte Menschen gesehen, also jetzt niemanden, der keuchend zusammenbricht. Aber diese Zahl, also 10.000 Hitzetote sollen es ja sein. Und nehme die Zahl mal ernst. Was ist denn, wenn diese Zahl stimmt? dann hätten wir es ja einerseits alte Schwache mit einer unterlassenen Hilfeleistung, mit einer fahrlässigen Tötung bei staatlichen Einrichtungen zu tun.
7: Bis jetzt sind es 10.000.
9: Bis jetzt 10.000.
7: Der Sommer ist ja noch nicht vorbei.
9: Also in den ganzen Krankenhäusern, in den ganzen Bereichen, wo der Staat zuständig ist, in den Altersheimen. Mhm. Da gibt es ja größtenteils keine Klimaanlagen. Da wäre ja wirklich der Staat in der Verantwortung. Und wenn diese Nachrichtensprecher, wenn diese linken Journalisten ja wirklich glauben würden, dass diese 10.000 stimmen, müssten sie doch ganz anders darüber berichten. Sie erzählen ja im Abstrakten. Sie sagen 10.000 Hitzetote, also irgendwie der Sommer kommt und dann sterben halt Menschen. So ist es ja nicht. Es ist ja vermeidbar. Also wenn man Klimaanlagen hat, wenn man Wasser hat, dann stirbt man nicht an Hitze. Also wenn Sie der Überzeugung sind, das stimmt, müssten Sie ja ganz anders darüber berichten, müssten anklagen, müssten die Schuldigen suchen, müssten in die Altersheime, in die Krankenhäuser gehen, dort das Personal fragen, das Führungspersonal. Warum macht ihr denn nichts dagegen? Warum wurden denn keine Klimaanlagen installiert? Also so müssten sie dran gehen. Aber das tun sie nicht. Sie reden ganz abstrakt über den Klimawandel, über das Wetter, behaupten dann, wenn es 37 Grad hat, sterben halt Menschen, was nicht der Realität entspricht, und versagen so eigentlich in ihrem Job.
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1: Mit Tanja Römischer. Der Zustrom von tausenden Migranten in die spanische Exklave Ceuta sorgt erneut für Diskussionen über den Umgang mit illegaler Migration in Europa. Politiker warnen bereits davor, dass Migranten nach einer Verlegung auf das spanische Festland in andere EU-Staaten weiterreisen könnten. Zugleich wächst die Kritik an Spaniens sozialistischem Ministerpräsidenten Sanchez. Hintergrund ist offenbar ein Urteil des spanischen obersten Gerichts, wonach auf dem Seeweg ankommende Migranten nicht ohne ein ordnungsgemäßes Verfahren zurückgewiesen werden dürfen. Italiens Regierungschefin Meloni fordert derweil Spanien wegen der aus ihrer Sicht unkontrollierten Zuwanderung aus dem Schengen-Raum auszuschließen. Der von den USA initiierte Friedensrat hat laut US-Präsident Trump eine Vereinbarung zur vollständigen Entwaffnung der Hamas im Gazastreifen erzielt. Trump sprach von einem monumentalen Schritt auf dem Weg zu dauerhaftem Frieden und Sicherheit. News-Kolumnist Gunnar Schupelius sagte am Morgen bei News Live:
2: Für Israel würde auch eine neue Ära anbrechen, die vielleicht die Hoffnung auf Frieden weckt. Also ein ganz großer Tag in der Weltgeschichte, wenn diese Rechnung aufgeht.
1: Den Angaben zufolge hatte die Hamas der Entwaffnung zugestimmt. Die NATO prüft angesichts der Bedrohung durch Russland einen Ausbau der nuklearen Abschreckung in Europa. Nach Informationen der deutschen Presseagentur könnte dabei auch die Stationierung zusätzlicher US-Atomwaffen in Frage kommen. Experten halten es sogar für möglich, dass bereits B-61-12-Bomben nach Großbritannien verlegt wurden. Bei einer weiteren Verschärfung der Sicherheitslage könnten auch Polen, Finnland oder Litauen als mögliche Standorte ins Gespräch kommen. NATO-Generalsekretär Rutte betonte, das Bündnis müsse sicherstellen, auf einen möglichen Atomwaffenangriff reagieren zu können. Als letztes Bundesland startet heute Bayern in die Sommerferien. Der ADAC erwartet besonders am Nachmittag sowie am Wochenende ein hohes Verkehrsaufkommen, vor allem auf den Strecken Richtung Alpen, Mittelmeer und Nord- und Ostsee. Rund 1000 Baustellen und Sperrungen verschärfen die Situation zusätzlich. Das erste Augustwochenende könnte laut ADAC das staureichste der gesamten Ferienzeit werden. Die italienische Fußballlegende Franco Baresi ist tot. Der ehemalige Kapitän des AC Mailand starb im Alter von 66 Jahren. Baresi wurde 1982 mit Italien Weltmeister. Er gewann mit Milan dreimal den Europapokal bzw. die Champions League. 2025 war er wegen eines Lungenknotens operiert worden.
0: Soweit das Neueste. 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
1: Das Wetter für Deutschland. Ein Streifen mit teils kräftigen Schauern und Gewittern zieht heute von Südwesten über die Mitte bis in den Osten durch. Sonst bleibt das Risiko für Regen und Gewitter geringer. Die Höchstwerte erreichen 27 bis 38 Grad. Morgen gibt es im Osten anfangs noch Regen, der rasch abzieht. Sonst ist es heiter bis wolkig. Im Tagesverlauf muss von der westlichen Mitte bis an die Alpen mit teils kräftigen Schauern und Gewittern gerechnet werden. Sonst bleibt es trocken. Die Höchstwerte liegen zwischen 24 und 32 Grad.
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1: Hier ist Kissler Kompakt. Der erste Kommentar des Tages. Heute lautet unser Thema Leidensmann Linnemann. Carsten Linnemann wurde zur traurigen Gestalt. An Linnemanns Verwandlung lässt sich das Elend der Bundesregierung ablesen und das Elend der CDU. Der ehemalige Generalsekretär war das marktwirtschaftliche Gewissen der Christdemokraten. Als neuer Gesundheitsminister übernimmt Linnemann jenes Amt, das er noch vor einem Jahr ausdrücklich abgelehnt hat. Doch Linnemann fügt sich. Voller Niedergeschlagenheit tut er, wozu Merz ihn auffordert. Er seufzt und reißt sich am Riemen. Die traurige Verwandlung des Carsten Linnemann zeigt, Parteien machen aus Persönlichkeiten Parteisoldaten. Der Demokratie bekommt das nicht. Wenn Carsten Linnemann sagt, er freue sich, klingt es, als verkünde er eine schlimme Diagnose. Aus dem Antreiber wurde ein Getriebener. Er hat nicht den Mut, Nein zu sagen. Er hat nicht den Mut, ein Leben außerhalb der Politik anzustreben. Menschlich mag das verständlich sein, doch es schmerzt, dem Leidensmann Linnemann bei seinen inneren Abwehrkämpfen zuzuschauen. Etwa in jenem Moment, da er an der Seite des Kanzlers erstmals von seiner neuen Verantwortung als Gesundheitsminister sprach.
2: Mir ist bewusst, dass es eine große Aufgabe ist und deshalb, ja, gehe ich auch mit Demut diese Aufgabe an, aber auch mit großem Respekt, weil die Themen Gesundheit und Familie uns doch alle betreffen, in den Familien überall. Sie berühren, sie gehen nahe und deshalb ist dieses Thema so wichtig. Ich freue mich auf die Aufgabe.
1: Linnemann sieht aus wie 7 Tage Regenwetter, wenn er von Freude spricht. Von Freude ist nichts zu sehen, nichts zu hören. Er atmet schwer, er schaut angestrengt. Er ist ein Bedenkenträger in eigener Sache. Das Schauspiel wiederholte sich, als Merz wenig später erneut den künftigen Gesundheitsminister vorstellte, diesmal in seiner Funktion als Parteivorsitzender.
2: Ich werde hier und da ein bisschen Zeit benötigen, um tiefer einzusteigen. Die brauche ich. Und ich hoffe, dass ich am Ende den einen oder anderen positiv überraschen werde. Ich freue mich auf die neue Herausforderung.
1: Linnemann atmet wieder schwer, seufzt, schaut flehentlich in die Runde. Mimik und Gestik sagen, helft mir, ich will das alles nicht. Der Mund sagt, er, Linnemann, brauche Zeit. Er, Linnemann, freue sich auf die neue Herausforderung. So klingt es, wenn am Grab letzte Worte gesagt werden. Woher die Trauer, die über persönliche Befindlichkeit hinausweist? Es ist die Trauer über die von Merz begrabenen Hoffnungen auf marktwirtschaftliche Reformen, auf Aufbruch und Aufschwung. Linnemann läuft hinter der Urne mit den Versprechungen des Oppositionsführers Merz hinterher. Linnemann wäre so gerne Generalsekretär geblieben, doch er ließ sich breitschlagen. Nun bildet er mit Merz eine Trauergemeinschaft.
2: Generalsekretär dieser Partei sein zu dürfen. Das war genau mein Ding. Ein Herzensanliegen.
1: Linnemann gibt zu verstehen, dass das Gesundheitsministerium keine Herzensangelegenheit ist. Im Gegensatz zur Aufgabe als Generalsekretär der CDU. Auch wenn er da zuletzt keine Impulse setzte, war es doch, wie er sagt, genau sein Ding. Als er das Amt noch innehatte, im Mai 2024, sprach der damalige Generalsekretär aus, was nun ihm und der CDU und Deutschland zum Verhängnis wird.
3: Wir müssen es natürlich dann auch machen. Die Menschen sind es satt, dass immer viel geredet wird und viel in Aussicht gestellt wird. Wir müssen es machen. Einfach mal machen, muss die Devise der CDU sein. Wenn wir regieren, müssen wir direkt anfangen und umsetzen, damit wir auch Vertrauen wieder in die Demokratie bekommen. Und ich bin guter Dinge, dass wir das schaffen.
1: Linnemann ist 2 Jahre nach dieser Aussage nicht mehr guter Dinge. Einfach mal machen ruht auf dem Floskelfriedhof. Stattdessen irrlichtert ein überforderter Kanzler durch die Bundespolitik. Der Linnemann von einst hätte es sich verbeten, auf den letzten Metern des Merz-Debakels das Gesundheitsministerium zu übernehmen. Der Linnemann von heute will den Kelch des Niedergangs auskosten. Das ist bitter. Das ist letztlich aber auch unredlich. Im Mai 2024 erklärte Linnemann, die CDU müsse durch ihr Regierungshandeln wieder Vertrauen in die Demokratie schaffen. Das Gegenteil erreicht die CDU, wenn sie aus Charakterköpfen Ja-Sager macht. Die Melancholie des Carsten Linnemann ist die Trauer über die Verformung des Menschen in der Parteiendemokratie. Er sollte sich und uns diese Trauer ersparen. Das war Kissler Kompakt, der erste Kommentar des Tages, Ausgabe 328. Nur selber denken macht schlau.
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2: Gestern trat Thomas Mücke, der Geschäftsführer der Deradikalisierungs-NGO Violence Prevention Network, im Podcast des Pionierjournalisten Gabor Steingart auf. Mückes Verein wollte und sollte den Attentäter Abdul Balut deradikalisieren. Dort wird der NGO-Chef gefragt, ob er einen Zusammenhang zwischen Terroranschlägen und anstehenden Wahlen sieht. Die Antwort von Thomas Mücke:
3: Er kann mit einer Tat eine Wahl bestimmen. Also die Sicherheitsbehörden haben noch keine Belege dafür, dass es hier nachweisbar von außen gesteuert ist. Aber die Fragen müssen wir jetzt stellen, weil es fällt auf. Und ich glaube, es ist kein Zufall.
2: Der Chef des Violence Prevention Network hält islamistische Anschläge vor Wahlen also für keinen Zufall. Eine weit verbreitete, auch von Linken genutzte Verschwörungstheorie. Doch Thomas Mücke verbreitet nicht nur eine Verschwörungstheorie. Sein Violence Prevention Network fällt auch durch Verbindungen zu islamistischen Akteuren auf. Von September 2014 bis Februar 2022 arbeitete der islamische Prediger Talha Taschkinzoy in der NGO. 2007 deckte die Autorin und Islamismus-Expertin Sigrid Herrmann auf, dass Taschkinzoy zu einer Islamkonferenz nach Dubai geflogen war. Dort auch anwesend Islamisten und Israel-Hasser. Laut der Bild-Zeitung hat der Prediger Talha Taschkinzoy außerdem Kontakte zum TikTok-Salafisten Marcel Krass. Marcel Krass wird vom Verfassungsschutz beobachtet. Auch andere Islamaktivisten haben in der Vergangenheit schon beim Violence Prevention Network gearbeitet. Warum der Geschäftsführer der Deradikalisierungsorganisation eine Verschwörungstheorie verbreitet und mit welchen ideologischen Akteuren das Violence Prevention Network in der Vergangenheit zusammenarbeitete, darüber sprechen wir jetzt bei News Live.
4: Ja, die Unstimmigkeiten rund um das Violence Prevention Network und seinen Geschäftsführer Thomas Mücke nehmen zu. Die Recherchen unserer Kollegen Joel Rautenberg und Florian Morsch lassen die Fragezeichen um die Verflechtungen der NGO rund um den Terroranschlag vor 6 Tagen in Berlin mit jedem Tag ein wenig größer werden. Jetzt bringt also Thomas Mücke, der Geschäftsführer der NGO, den Anschlag mit fremden Mächten in Verbindung. Ben, wie wirkt das auf dich?
5: Ja, es ist halt einfach grundfalsch. Das ist ja ganz wichtig zu betonen. Es gibt keinen Beleg dafür, dass Anschläge kurz vor Wahlen irgendwie statistisch gehäuft auftreten. Das hat Alexander Dobrindt ja auch gesagt, als er darauf angesprochen wurde. Ich glaube, bei ZDF heute war es. Das Bundesinnenministerium sagt, dass es gibt Untersuchungen dazu, statistische, wie viele Anschläge, wie viele Tage vor Wahlen stattfinden. Und es gibt keinen Zusammenhang. Ich meine, wir haben in Deutschland alle 3 Monate eine Wahl im Durchschnitt. 16 Bundesländer, Bundestagswahlen, Kommunalwahlen. Und es gibt keinerlei Beleg, keinerlei Beweis für diese These. Ich frage mich auch, warum man diese Verschwörungstheorie verbreitet. Also selbst wenn sie wahr wäre, was bringt es denn Linken? Das macht ja nichts besser, wenn Menschen hier importiert werden oder rumlaufen mit einem migrantischen Hintergrund und irgendwie aus dem Ausland aktivierbar sind für Anschläge. Das macht die Sache doch eigentlich nur noch schlimmer, wenn wir hier Schläferzellen haben, die dann von Russland aus, von China aus, von der Türkei aus oder sogar von der AfD, das ist ja die Theorie, dann auf Knopfdruck vor Wahlen aktiviert werden können. Das wäre ja erst ein Grund mehr, die Migrationspolitik zu ändern.
6: Und es entbehrt ja nicht der Ironie, dass also der Mücke sagt, er hat den Terroristen vor der Nase gehabt, den Balut, um ihn von seinen bösen Plänen abzubringen.
4: Gespräche mit ihm geführt.
6: Gleichzeitig wurde Balut aber von den Russen, Chinesen oder Iranern gesteuert. Dann hätte ja der Mücke das vielleicht merken müssen. Das verstehe ich jetzt nicht. Also er verbreitet eine absurde Verschwörungstheorie. Übrigens, Verschwörungstheorien werden ja meistens im rechten Raum verbreitet, also aber offenbar auch im linken, lerne ich jetzt dazu. Verbreitet das ja doch eindeutig, um abzulenken, das behaupte ich jetzt mal. Aber es ist eben komisch, dass gerade er, der ja den Attentäter am besten kannte, behauptet, dass der ferngesteuert wurde. Ja, also wieso hat er dann keine Hinweise darauf gehabt, dass Balut, wie er behauptet, also ich kann dem nicht folgen und will ich auch gar nicht, weil ich einfach nur glaube, dass er ablenken möchte von dem totalen Versagen, dass nämlich die Deradikalisierung ein Witz gewesen ist und überhaupt nichts gebracht hat.
4: Ja, Herr Alles, wir steigen gleich ein in das Audiogramm und in die Aussagen von Thomas Mücken zuvor, bevor wir einsteigen, aber auch nochmal von Ihnen die Einschätzung. Also, dass da laut der Aussage offensichtlich dunkle Mächte dahinter stehen, dass ausgerechnet vor Wahlen solche Anschläge verübt werden. Wie wirkt das auf Sie?
7: Naja, das sind völlig haltlose Verschwörungstheorien. Da brauchen wir uns eigentlich keine Minute länger damit beschäftigen. Die große Gefahr, und deswegen halte ich Mücke nicht nur für nicht seriös, sondern sogar für gefährlich, liegt darin, dass er nicht im Islam die große Gefahr sieht, sondern das abspaltet und sagt, ja, ich sorge dafür, dass die schlimmsten Islamisten nicht gewalttätig werden. Aber das eigentliche Problem ist der Islam als solches. Ja? Leute, die ein Kalifat fordern, die einen Vorrang ihrer religiösen Gesetzesnormen gegenüber dem Rechtsstaat verlangen, wie wir ihn haben. Das ist die eigentliche Gefahr, die in diesem Land schamlos unterschätzt wird. Wir brauchen, um es mal auf den Punkt zu bringen, ist nicht von mir, ich zitiere jetzt, ich glaube, wie heißt er?
4: Mansur vielleicht?
7: Mansur, ja. Ich glaube, ich zitiere jetzt den Mansur. Der sagt, wir brauchen eine Brandmauer. Mhm. Eine Brandmauer gegenüber dem Islam als Ganzes, als Geistesgebilde, das unsere Lebensart bedroht. Dafür ist Mücke nicht zu haben. Mücke gibt damit an, dass er sagt, ich deradikalisiere. Übrigens mit völlig falschen Zahlen. Er sagt, er hätte 490 Leute deradikalisiert, nur einer sei rückfällig geworden. Mansur, von dem ich ja gerade sprach, der macht das seit Jahren. Der sagt, ich hab ein halbes Dutzend Berliner Islamisten versucht zu deradikalisieren. In zwei Fällen ist es mir gelungen. In allen anderen Fällen ist es hoffnungslos, nicht möglich. Ja, das sind, glaube ich, die eher realistischen Zahlen.
4: Ja, und jetzt hören wir mal gemeinsam rein in den Podcast mit Gabor Steingart. Thomas Mücke bringt hier seine Verschwörungstheorie ein. Er behauptet, fremde Mächte stünden hinter dem Anschlag auf den CSD. Besonders heftig wird es zum Ende des Podcasts. Wir hören jetzt mal rein.
8: Da diese Anschläge sehr häufig in der Nähe von Wahlen stattfinden, gibt es den Verdacht im deutschen Sicherheitsapparat, dass diese Einzeltäter nicht so einzeln sind, wie sie aussehen.
3: Also diesen Verdacht haben wir schon seit 2 Jahren. Und es fällt auf, diesen Zusammenhang, dieser Zeitfenster. Und es kann sein, dass das entweder von außen auch gesteuert wird, weil es ein Interesse daran gibt, diese Gesellschaft zu destabilisieren.
4: Ja, Ben, wer könnte dieses Interesse haben, diese Gesellschaft zu destabilisieren und welche dunkle Macht steckt dahinter?
5: Na gut, das Interesse können natürlich viele haben, aber es ist natürlich kompletter Blödsinn. Wenn es so wäre, hätten wir viel, viel mehr Anschläge vor Wahlen. Das wäre ja ein leichtes, wenn hier hunderte, tausende Gefährder rumlaufen und die wirklich aktivierbar wären, die auch zu aktivieren. Also dann wären es ja nicht mal 1, 2 Anschläge vor irgendeiner Wahl zufällig, sondern 10, 20 Anschläge. Das ist großer Quatsch. Ich frage mich, woher das kommt. Ich habe da meine eigene Verschwörungstheorie.
4: Und die wäre?
5: Ich glaube, diese Leute, auch diese ganzen aus Sozialarbeiterkreisen, Psychiaterkreisen, können sich einfach schwer vorstellen, dass es wirklich Menschen gibt, die einfach Böses tun, die man nicht bekehren kann, die frei durch die Gegend laufen und jederzeit zuschlagen könnten, ganz chaotisch, ganz natürlich, und man das nicht irgendwie kontrollieren kann, nicht abschätzen kann, keine vernünftige Risikobewertung anlegen kann. Und daraus entsteht dann so eine Theorie, dass es ja irgendeinen Zusammenhang, irgendeine Struktur dahinter geben muss, die man durchleuchten kann, die man irgendwie beschreiben kann, die man in eine Akte eintragen kann, so aus diesem ganzen Berufsethos heraus, dass man aufschreibt, dass man Systeme plant, dass man Schritt für Schritt vorgeht, entsteht dann diese Theorie, dass irgendjemand dahinter stecken muss. In Wahrheit ist es halt einfach Zufall, den können diese Leute nicht kontrollieren und damit kommen die einfach nicht klar, weil ihr Beruf es ja eigentlich ist, zumindest in der Anmaßung, in der Behauptung, eben solche Menschen kontrollieren zu können.
4: Und Gunnar Mücke, du hast es eben auch schon angesprochen, sollte ja den Attentäter deradikalisieren. Wir halten mal fest, das ist ihm leider nicht gelungen. Wenn du diesen Podcast, seine Aussage jetzt hörst, ist das eine Art Entschuldigung oder ist das eine Art politische Richtung, die ich vorgebe, um das auch zu bestätigen, was Ben gerade gesagt hat?
6: Ja, er wurde dazu ja durch die Fragestellung auch geradezu eingeladen, also das zu bestätigen. Er musste also eigentlich nur noch sagen, ja, genau so sehe ich es auch, so wird es wohl auch sein.
4: Ja, genau
6: so was doch Was er nicht liefert, sind natürlich die Nachweise. Da fehlte auch die Nachfrage im Podcast. Können Sie bitte kurz mal erwähnen, welche Anschläge Sie meinen und welche Wahlen? Ja, und schon wäre Mücke wahrscheinlich aufgeschmissen gewesen. Ich weiß nicht, ob er über diese Statistik verfügt. Und wenn, dann soll er sie doch bitte zeigen. Aber er bleibt ja im Bereich der Vermutung, das ist das eine. Und das andere ist doch, dass es Kräfte gibt, also die das Land spalten wollen, das wissen wir. Aber das sind ja vor allen Dingen islamistische Kräfte. So. Und das heißt also, wenn er jemanden vor der Nase hat wie den Balut, der sich dem IS angeschlossen hat, mit dem eindeutigen Auftrag, Menschen zu töten, und zwar Ungläubige, wie der IS sagt, also praktisch alle, die nicht dieser Ideologie folgen, dieser islamistischen Ideologie, wenn er sich denen schon angeschlossen hat, dann müsste man jetzt, und da werden auch die falschen Fragen gestellt und wird viel zu wenig nachgefragt, müsste man Mücke sagen, wie bringt man eigentlich jemanden dazu, in ein paar Gesprächen, weiß ich wo, hier in einem Büro in Berlin, jemanden dazu, das jetzt völlig anders zu sehen. Also pass mal auf, sagst du, das ist alles verkehrt gewesen, du musst Ungläubige gar nicht töten. Oder wie geht das? Nein, es ist doch anders. Also der wird da hingeschickt, dieses Violence Prevention Network, also hat einen englischen Titel, ist eine deutsche Organisation, bekommt Geld, Fördergeld und absolviert einen Termin. Das ist so wie so ein Beratungsgespräch. Guten Tag, Herr Balut, Sie haben sich dem Islamischen Staat angeschlossen. Wollen Sie dabei bleiben? Dann sagt Balut nein. Das ist ja klar. Ich habe abgeschworen und ich finde Gewalt übrigens ganz schrecklich. So muss, also ich fantasiere jetzt, ja. Aber weil wir es eben gar nicht erklärt kriegen, wie funktioniert denn so ein Gespräch?
4: Ich würde auch von meinem geistigen Auge geht auch gerade die Gesprächssituation, Herr Herles, durch den Kopf. Wie führt man solche Gespräche? Wie ist es,
6: wenn ich dem SS-Mann sage, du, übrigens, der Hitler ist ein ganz böser Mann, kannst du das bitte mal lassen? Dann sagt er, ja klar, ich höre sofort auf. Ja, wie soll denn Balut ist doch wirklich der Extremfall eines gewaltbereiten Mannes, der einer Gehirnwäsche unterzogen wurde, sich unterzogen hat und bereit ist zu töten. Wie soll ich denn ihn in ein paar Gesprächen davon abbringen?
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1: Mit Tanja Römischer. Die Zahl der Arbeitslosen in Deutschland ist im Juli im Vergleich zum Vormonat wieder gestiegen. Wie die Bundesagentur für Arbeit mitteilte, waren 3,007 Millionen Menschen arbeitslos gemeldet, ein Plus von 71.000. Die Arbeitslosenquote stieg im Vergleich zum Vormonat um 0,2 Punkte auf 6,4%. Im Vergleich zum Vorjahr stieg die Zahl der Arbeitslosen um 28.000. Der Zustrom von tausenden Migranten in die spanische Exklave Ceuta sorgt erneut für Diskussionen über den Umgang mit illegaler Migration in Europa. Politiker warnen bereits davor, dass Migranten nach einer Verlegung auf das spanische Festland in andere EU-Staaten weiterreisen könnten. Zugleich wächst die Kritik an Spaniens sozialistischem Ministerpräsidenten Sanchez. Hintergrund ist offenbar ein Urteil des spanischen obersten Gerichts, wonach auf dem Seeweg ankommende Migranten nicht ohne ein ordnungsgemäßes Verfahren zurückgewiesen werden dürfen. Italiens Regierungschefin Meloni fordert derweil Spanien wegen der aus ihrer Sicht unkontrollierten Zuwanderung aus dem Schengen-Raum auszuschließen. Der von den USA initiierte Friedensrat hat laut US-Präsident Trump eine Vereinbarung zur vollständigen Entwaffnung der Hamas im Gazastreifen erzielt. Trump sprach von einem monumentalen Schritt auf dem Weg zu dauerhaftem Frieden und Sicherheit. News-Kolumnist Gunnar Schupelius sagt da morgen bei News Live:
2: Für Israel würde auch eine neue Ära anbrechen, die vielleicht die Hoffnung auf Frieden weckt. Also ein ganz großer Tag in der Weltgeschichte, wenn diese Rechnung aufgeht.
1: Den Angaben zufolge hatte die Hamas der Entwaffnung zugestimmt. Die NATO prüft angesichts der Bedrohung durch Russland einen Ausbau der nuklearen Abschreckung in Europa. Nach Informationen der deutschen Presseagentur könnte dabei auch die Stationierung zusätzlicher US-Atomwaffen in Frage kommen. Experten halten es sogar für möglich, dass bereits B-61-12-Bomben nach Großbritannien verlegt wurden. Bei einer weiteren Verschärfung der Sicherheitslage könnten auch Polen, Finnland oder Litauen als mögliche Standorte ins Gespräch kommen. NATO-Generalsekretär Rutte betonte, das Bündnis müsse sicherstellen, auf einen möglichen Atomwaffenangriff reagieren zu können. Die italienische Fußballlegende Franco Baresi ist tot. Der ehemalige Kapitän des AC Mailand starb im Alter von 66 Jahren. Baresi wurde 1982 mit Italien Weltmeister. Er gewann mit Milan dreimal den Europapokal bzw. die Champions League. 2025 war er wegen eines Lungenknotens operiert worden.
0: Soweit das Neueste. 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
1: Das Wetter für Deutschland. Ein Streifen mit teils kräftigen Schauern und Gewittern zieht heute von Südwesten über die Mitte bis in den Osten durch. Sonst bleibt das Risiko für Regen und Gewitter geringer. Die Höchstwerte erreichen 27 bis 38 Grad. Morgen gibt es im Osten anfangs noch Regen, der rasch abzieht. Sonst ist es heiter bis wolkig. Im Tagesverlauf muss von der westlichen Mitte bis an die Alpen mit teils kräftigen Schauern und Gewittern gerechnet werden. Sonst bleibt es trocken. Die Höchstwerte liegen zwischen 24 und 32 Grad.
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2: Nächste Frage bitte, ChatGPT.
3: Wovor hast du politisch wirklich Angst? Und welche Themen hältst du aktuell für übertriebene Hysterie?
2: Alright, ich glaube, prinzipiell Angst ist immer ein schlechter Berater. Und wenn es nur um mich allein gehen würde, würde ich die Frage dementsprechend wahrscheinlich auch so beantworten, dass ich keine Angst habe. Allerdings bin ich Mutter. Und was mich tatsächlich besorgt als Mutter zweier Kinder, vor allem aber auch eines Sohnes, ist diese Kriegsgeilheit, die sich in Deutschland wieder breit macht. Dass man überall so Propagandaphrasen hört wie, wir müssen Verantwortung übernehmen, wir müssen unsere Werte verteidigen. Also Leute, wenn die Grünen plötzlich zur Kriegspartei werden.
4: Herr Scholz soll im Kabinett beschließen lassen, dass die Ministerien mit aller Kraft daran arbeiten, dass so viele Waffen wie möglich geliefert werden. Auch schwere Waffen.
2: Dann ist das wirklich eine Red Flag. Und bis auf das BSW gibt es, glaube ich, auch momentan wirklich keine einzige Partei, die entschieden gegen Krieg und Aufrüstung ist. Sorry Leute, ich bin halt Pazifist und ich möchte meinen Sohn nicht an der Front sehen. Genauso wenig übrigens wie alle anderen Söhne. Nächste Frage.
5: Sind Begriffe wie Cancel Culture nicht auch ein Mittel der Rechten geworden, um Kritik zu delegitimieren?
2: ChatGPT. Nee, sorry. Wenn man das so verstehen möchte, dann eben, weil man Cancel Culture nicht verstehen und wahrhaben möchte.
6: Cancel Culture ist kein rechtes Kampfwort oder Kampfphrase.
2: Sondern eine ziemlich reale und spürbare Dynamik, siehe Corona. Menschen haben ihre Jobs verloren, ihre Plattform, ihre Freunde, ihre Familie. Und zwar nur, weil sie eine andere Meinung hatten oder halt sich das Recht rausgenommen haben, über ihren eigenen Körper zu entscheiden. Was ist das bitte anderes als Cancel Culture? Wenn öffentliche Kampagnen gegen einen geführt werden, siehe Joshua Kimmich.
7: Fußballspieler geriet im Herbst 2021 in die öffentliche Kritik. Er entschied sich damals gegen die Corona-Schutzimpfung aufgrund der fehlenden Studien zu potenziellen Nebenwirkungen und Langzeitfolgen. Es hagelte Kritik von Medizinern, der STIKO, der Deutschen Gesellschaft für Immunologie, Medien und Politik.
8: Ich war 5 Jahre beim FC Bayern für die Mannschaft verantwortlich. Der hätte bei mir und auch die anderen 4, diese 5, hätten bei mir nicht gespielt, nicht einmal mit uns trainiert. Der hätte gesagt, Leute, auf ihre Schauen, da hinten, da könnt ihr einen Berg rauf und runterlaufen, aber hier nicht. Das geht.
2: Und wenn jemand auf diesen Zustand hinweist und sagt, hey Leute, wir haben hier ein Problem mit Sprechverboten und Meinungskorridoren, dann ist das keine wilde rechte Agenda, sondern einfach eine faktische Bestandsaufnahme. Und es ist komplett absurd, Kritik an Cancel Culture automatisch als rechts zu framen. Damit erstickt man nämlich jegliche Debatte zum Thema Meinungsfreiheit im Kern. Und wie gefährlich ist das denn bitte, Leute? Merken die das alle nicht? Das ist mal wirklich schleichender Demokratie- oder Freiheitsabbau, würde ich sagen. Und genau das ist ja der Trick, ne? Mach den Begriff verdächtig und du musst dich mit dem Inhalt nicht mehr, ja, auseinandersetzen. Also nee, ChatGPT. So nicht. So kommst du mir nicht. Okay, nächste Frage.
5: Musst du dich manchmal selbst zensieren und wie fühlt sich das an?
2: Nein, muss ich tatsächlich nicht und das ist ein riesiges Privileg, dessen ich mir sehr bewusst bin. Ich arbeite tatsächlich in einem Umfeld, in dem ich meine Meinung ungefiltert und unzensiert sagen darf. Auch bei Themen, bei denen es intern tatsächlich ganz andere Meinungen gibt. Wenn in der Redaktion zum Beispiel zum großen Teil eine komplett andere Sicht ist auf ein Thema oder die meisten Menschen halt anders denken. Und selbst wenn ich mit meiner Meinung intern komplett allein dastehen würde, dürfte ich die trotzdem nach außen tragen. Und das finde ich schon bemerkenswert und richtig und wichtig. Ist doch gelebter Meinungspluralismus, oder? Nicht nur drüber reden, sondern auch aushalten, wenn jemand wirklich mal eine andere Haltung hat. Ich muss mich nicht anbiedern und ich muss auch niemandem nach dem Mund reden. Und das gefällt meinem freiheitsliebenden Geist. Nächste Frage, ChatGPT.
5: Wirst du manchmal selbst zur Projektionsfläche? Und wenn ja, wie gehst du damit um?
2: Tja. Ja, ständig. Ich glaube, das passiert automatisch, sobald du in der Öffentlichkeit stehst und nicht sofort erklärst, zu welchem Lager du gehörst, beziehungsweise einfach nicht zu irgendeinem Lager gehören möchtest. Die einen wollen in mir halt so die Hoffnungsträgerin der freien Meinung sehen. Ich möchte auch, dass ihr das in mir seht. Und die anderen halt die gefährliche Influencerin, die angeblich irgendwelche rechten Narrative bedient. Was mir sehr oft begegnet, ist, dass gerade Linke sich unfassbar von mir getriggert fühlen. Weil ich mich halt außerhalb meines sozioökonomischen Zugehörigkeitsrahmens verhalte. Und das können die nicht so gut, wenn eine schwarz gelesene Person ihren eigenen Kopf und ihre eigenen Gedanken hat. Da reagieren die irgendwie ein bisschen allergisch drauf. Also ich glaube, gerade als marginalisierte Person dienst du in dieser Gesellschaft schon brutal als Projektionsfläche, was ja total ironisch ist, weil gerade die Progressiven von sich behaupten, dass sie ja das Gegenteil dessen eigentlich bewirken wollen. Kokolores. Aber ich habe irgendwann aufgehört, das persönlich zu nehmen. Menschen sehen in dir oft das, was sie gerade brauchen oder was sie halt gerade bekämpfen wollen. Ich weiß, wer ich bin, ich weiß, was ich denke und alles andere ist nicht mein Problem. Punkt.
3: Was ist deine radikalste Meinung, die du bisher noch nie öffentlich gesagt hast? Und warum hast du sie nicht öffentlich geäußert?
2: Ich würde sagen, dass ich radikal in der Mitte stehe mit all meinen Positionen. Klingt erstmal nach einer sehr lauen Antwort und danach, dass ich irgendwie der Frage einfach aus dem Weg gehe. Aber wenn man mal genau drüber nachdenkt, dann ist das gar nicht so, weil wir halt einfach in einer Zeit leben, in der vor allem die öffentliche, also die nach außen transportierte Meinung, sei es jetzt in Kommentarspalten oder durch Influencer, durch Medien und, schon sehr entschieden entweder links oder rechts ist. Und da finde ich, dass wenn man sich nicht irgendwo einordnen lässt und versucht, alles wirklich differenziert und unabhängig zu betrachten, dass das denn schon fast ein radikaler Akt ist, würde ich sagen. Weil die Mitte ist ja heute gar nicht mehr Konsens, jedenfalls nehme ich das so wahr. Ihr könnt mir gerne mal sagen, wie ihr das wahrnehmt. Und wenn man sagt, ich gehöre keiner politischen Richtung an, ich denke immer von Fall zu Fall, dann wird man höchstwahrscheinlich von allen Seiten angefeindet. Man kennt es. Die einen werfen einem dann halt vor, dass man irgendwie naiv ist oder zu unentschlossen, die anderen werfen einem Opportunismus vor. Dabei ist es in meinen Augen tatsächlich sogar das genaue Gegenteil, würde ich sagen. Ich halte es auch tatsächlich für gefährlich, wenn man sich zu stark mit einer Gruppe oder Meinung identifiziert, weil das ja im Endeffekt irgendwie das eigene Denken beschränkt, weil die Gruppe denkt ja für einen. Muss man also nicht mehr selber denken. Jo, also meine Radikalität ist wahrscheinlich, dass ich mir radikal die Freiheit nehme, zu keiner Seite zu gehören und mir damit ermögliche, meine Werte immer wieder neu zu überprüfen. Wenn ChatGPT jetzt aber auf ein spezifisches Thema anspielt, also wirklich inhaltlich, das in mir gewisse radikale Tendenzen weckt und wenn wir da jetzt unbedingt eine Antwort hören wollen, dann würde ich wahrscheinlich noch anfügen, dass ich finde, dass Kinderschutz, also vor häuslicher Gewalt, vor sexuellem Missbrauch, vor jeder Form des Missbrauchs tatsächlich radikal umgesetzt werden sollte. Whatever that means, people. Mehr kann ich dazu an dieser Stelle nicht sagen, sonst werden wir womöglich noch gesperrt.
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2: Wir diskutieren weiter über den Zustand der Union. Die Revolte in der CDU ist nicht vorbei. Am Tag nach der Fraktionssitzung stellten sich die CDU-Länderchefs aus dem Osten gegen die Rentenreform. Und auch aus der Jungen Union kommt heftig Gegenwind gegen den Kurs des Kanzlers. Mittlerweile spekulieren immer mehr Medien über einen möglichen Kanzlertausch.
3: Für Friedrich Merz wird die Luft dünner als je zuvor. Vorgestern wählte die Union Thorsten Frey zum neuen Fraktionsvorsitzenden. Kanzler Merz wollte damit nicht nur die Personaldiskussion für beendet erklären, sondern auch die parteiinterne Kritik endlich zum Verstummen bringen.
4: Wir haben eine wirklich gute, faire und sehr respektvolle Aussprache in der Bundestagsfraktion gehabt.
3: Doch am Tag nach der Fraktionssitzung legen die ostdeutschen CDU-Ministerpräsidenten nach. Michael Kretschmer aus Sachsen, Mario Vogt aus Thüringen und Sven Schulze aus Sachsen-Anhalt sprechen sich in einem Schreiben an die Bundesregierung gegen eine Abschaffung der abschlagsfreien Rente nach 45 Beitragsjahren aus. Die mächtigen Länderchefs zählen den Kanzler an. Doch sie sind nur die Spitze einer breiten Bewegung innerhalb der Partei. Gestern Morgen tritt die Chefin der Jungen Union Brandenburg aus der CDU aus und veröffentlicht ein Statement, in dem sie mit dem Kurs von Kanzler Merz abrechnet. Die inhaltliche Richtung der Bundesregierung sei nicht die, für die die Partei Wahlkampf gemacht habe. Immer mehr CDUler denken nun über einen möglichen Wechsel an der Spitze der Bundesregierung nach. Tauscht die Union ihren Kanzler aus? Und wie könnte sie dabei vorgehen? Über die ostdeutsche CDU-Revolte sprechen wir jetzt bei News Live.
2: NIOS Politikchef Ralf Schuler hatte schon im April über das Szenario eines Kanzlertausches geschrieben. Nun berichten immer mehr Medien über ein solches Szenario. Der Spiegel titelt die Palastrevolte, wie die eigene Partei an Merz verzweifelt. In der Spiegel-Titelstory geht es um einen möglichen Austausch des Kanzlers nach den Wahlen im Osten, Herr Herles. Wir haben viel über die Landtagswahlen im Osten auch hier bei News Live diskutiert, hatten gestern auch den Spitzenkandidaten der AfD zu Gast bei News Live am Morgen. Wie realistisch ist dieses Szenario für Sie?
5: Ich glaube, realistisch ist, dass Friedrich Merz eines seiner beiden Ämter nach den Landtagswahlen abgeben wird. Ich tippe allerdings darauf, dass er den Parteivorsitz abgeben wird. Das stünde auch in der Tradition, als es mit Helmut Schmidt zu Ende ging, als es mit Gerhard Schröder zu Ende ging, auch als es mit Angela Merkel zu Ende ging, haben die immer erst ihren Parteivorsitz abgegeben, um noch eine Weile als Kanzler befreiter zu sein. Man muss auch selbst auf dem weißen Sofa bei News auch den Friedrich Merz mal in Schutz nehmen dürfen. Er hat es mit dieser Partei, also er hat alle möglichen Sachen auf dem Kerbholz. Seine Art, diesen Laden zu führen, gar keine Frage, er kann es nicht. Aber diese Partei ist auch tief gespalten in sich. Und was wir hier sehen, dass die drei Ministerpräsidenten der ostdeutschen Länder sich gegen Reformen des Sozialstaats wehren, das zeigt doch, dass da im Kern etwas nicht stimmt. Statt den Sozialstaat zu reformieren, wollen sie ihn zementieren. Ja? Sie wollen das, was die Ostdeutschen aus ihrer Tradition vielleicht verständlich, sie wollen mehr Staat. Der Staat ist für alles zuständig. Der Staat hat von der Wiege bis zur Bahre die Sorgen wegzunehmen. Das ist ungefähr das Gegenteil dessen, was wir liberalen Westdeutschen uns unter einem Staat und unter einem Sozialstaat, wir wollen nicht den Sozialuntertan, vor dem Ludwig Erhard schon gewarnt hatte. Nein, wir wollen eine Generationengerechtigkeit. Das heißt nun mal, dass die Sozialsysteme auf den Prüfstand gestellt werden und dass es nicht so weitergehen kann wie bisher. Das können die drei nicht verstehen, weil sie ja auch im Wahlkampf stehen und weil die Ostdeutschen anders ticken. Die Ostdeutschen haben ein anderes Verständnis vom Staat, ein anderes Verständnis von Wirtschaft, von sozialer Marktwirtschaft. Das ist ein Hauptproblem, dass die Wiedervereinigung in diesem Punkt nicht geglückt ist. Darunter leidet natürlich die Partei der Wiedervereinigung, die CDU, am allermeisten.
2: Die drei Ostchefs können es nicht verstehen, müssen es möglicherweise ehrlicherweise auch nicht verstehen, weil ganz wichtig, die stehen ja vor den Landtagswahlen und deren CDU-Mitglieder betreiben auf den Marktplätzen CDU-Wahlkampf und sollen Menschen überzeugen, die CDU zu wählen. Das ist allesamt eine richtig schwierige Situation und deswegen gehen sie vielleicht jetzt auch in Richtung Gegenwind zu Bundeskanzler Friedrich Merz. Kann man sich das so erklären?
6: Es ist, haben Sie eben gerade schon gesagt, es ist eigentlich ein Witz, weil auf Punkt 1 Ihrer Liste steht, die Rentenreform muss weg. Das heißt, also wir wollen jetzt wieder die Rente, die vorgezogene Rente. Das ist eine alte SPD-Forderung. Das heißt also, Sie greifen jetzt den Bundeskanzler von der anderen Seite an. Also stellt sich jetzt auf der Seite der diejenigen, die den Sozialstaat noch weiter ausbauen wollen, Sozialdemokraten, Grüne und Linke. Verstehe ich also überhaupt nicht und kann es nur so deuten, dass sie sagen, na, der ist sowieso angeschossen. Jetzt bringen wir ein Thema vor, was in unserem Wahlkampf gut ankommt, wobei ich auch immer noch nicht verstehe, warum nicht auf Platz 1 die Migration steht bei denen, aber meinetwegen. Also ich finde diesen Aufstand unglaubwürdig, weil es ja gerade darum geht, den Sozialstaat zu reformieren. Da sagen die, nein, wollen wir gar nicht und wollen damit eine Wahl gewinnen. Also das überzeugt mich nicht und ich finde es merkwürdig und muss sagen, also ich habe auch gar kein Verständnis für diese Art von Widerstand gegen Friedrich Merz.
2: Ben, welchen Eindruck hast du von dem Widerstand, der hier kommt, von den Ost-CDU-Chefs?
7: Ja, es zeigt ja eigentlich was, also man kann sich über die Ost-CDU lustig machen, man kann sich jetzt darüber lustig machen, dass sie den Sozialstaat, den vollkommen außer Rand und Band gerannten Sozialstaat verteidigen, aber eigentlich ist das ja ein Symptom eines wirklichen Problems, nämlich nach Friedrich Merz wird es in der Partei nicht besser. Ja. Also die Ost-CDU ist komplett sozialistisch oder sagen wir mal etatistisch, aber auch im Westen, also liberale Westdeutschland, das ist ja ein schöner Gedanke, aber Hendrik Wüst, Daniel Günther, in Bavü machen sie grün-schwarz, da ist ja nichts, was es mal in der Partei wäre und fordert nicht eine prominente Person, nicht ein prominenter Ministerpräsident oder so, der fordert, wir brauchen jetzt mal richtige Steuersenkung, wir brauchen jetzt mal einen Staatsrückbau im Geist irgendwie der Nullerjahre, Leipziger Programm und so weiter. Da war ja Angela Merkel im Bundestagswahlkampf 2005 eine Marktradikale gegen das, was heute in der CDU vorherrscht. Es gibt nach Merz, kommt Wüst oder ein anderer oder Günther oder so oder selbst die CSU ist ja zutiefst im Sozialstaat drin, Mütterrente und so weiter, die wollen den ja auch nicht abbauen. Und man kann jetzt natürlich denken, ist nicht so schlimm, holt die AfD halt 48%, noch 7% FDP dabei und dann kommt die marktwirtschaftliche Reform. Aber ohne die CDU, wenn die nicht vernünftig wird, gibt es in Deutschland auf absehbare Zeit keine vernünftige Mitte-Rechts-Regierung. Also dann kommt halt Schwarz-Rot, wenn es dann nicht mehr reicht, Schwarz-Rot-Grün. Mhm. Aber die Partei erscheint aus marktwirtschaftlicher, freiheitlicher Perspektive völlig unreformierbar aus sich selbst heraus.
5: Also es wird ja wahrscheinlich das passieren, was in den meisten europäischen Ländern auch schon passiert ist. Die gute alte christlich-demokratische Volksparteibewegung ist am Ende ihrer historischen Laufzeit. Es wird hochwahrscheinlich die CDU zerreißen. Es wird ein bestimmter Teil der CDU, konservativ, nationalistisch bis national gesonnen, wird sich mit einem Teil der AfD zusammentun. Es wird dann der AfD gut tun, weil die dann ihre Rechten vielleicht leichter in den Griff kriegen. Es wird aber der andere Teil, der sozusagen sozialliberale Teil der CDU, der wird dann eher mit der SPD zusammen was machen. Man kann nur hoffen, dass dann in der Mitte irgendwo noch wieder einmal eine liberale Partei erscheint. In anderen europäischen Ländern gab es und gibt es starke liberale Parteien, die sind auch an der Regierung. Wir haben die FDP abgeschafft, aus guten Gründen, auch die FDP selber dran schuld. Aber wir brauchen wieder eine liberale Kraft in der Mitte. In der CDU ist die Liberalität unter den Tisch
2: aber
5: gefallen.
2: Herr Halles, es wird derzeit viel diskutiert über einen möglichen Kanzlertausch und auch der.
5: Ja, aber der wird nichts, da gebe ich ihm recht, das wird nichts bringen.
2: Ja, wird nichts bringen,
5: aber es fehlt das Fundament.
6: Aber es könnte ihn geben.
2: Aber es könnte ihn geben und auch der Journalist Michael Bröker spricht im Podcast von Paul Ronsheimer darüber, wie ein solches Szenario konkret ablaufen könnte. Da sind wir gespannt und hören rein.
8: Hier ist das Szenario. Drei relevante Landesgruppenvorsitzende mit der Unterstützung ihrer Landesvorsitzenden, das kann Hessen, Niedersachsen, Nordrhein-Westfalen, Baden-Württemberg sein. Das wäre schon richtig viel. Das wäre 2/3 der Delegierten eines CDU-Parteitags. Wenn diese Landesvorsitzenden sich in einer Schalte heute Abend zusammensetzen und sagen, Boris, wie siehst du es? Ja, Henrik, du hast recht. Sebastian Lechner, Henrik Wüst, Boris Rhein, Manuel Hagel.
9: ganz kurz erklären, Lechner, Niedersachsen, CDU-Chef, Wüst, Rhein-Hessen, Wüst, NRW, so, verstanden.
8: Manuel Hagel, Baden-Württemberg, alleine diese drei, Paul, haben 2/3 aller Delegierten auf einem CDU-Bundesparteitag hinter sich. Wenn diese drei Landesvorsitzenden, die zu zweit auch noch Ministerpräsidenten sind, nämlich oder Minister, nämlich Manuel Hagel in Baden-Württemberg Minister und ein Henrik Wüst ist Ministerpräsident, wenn die beiden mit Lechner und meinetwegen noch den hessischen Ministerpräsidenten Boris Rhein sich zusammenschalten und sagen, wie seht ihr es? Kann man dieses Comeback noch schaffen oder ist Friedrich Merz, um ein altes Bonmot mal zu nehmen, irreparabel beschädigt? Wenn die vier der Meinung sind, er ist irreparabel beschädigt, wir brauchen einen Wechsel, dann können sie diesen Wechsel durchziehen, indem sie in ihre Bundestagsfraktion gehen, in ihre Landesgruppen und sagen, ihr müsst ihm sagen, wir wollen mit ihm nicht mehr zusammenarbeiten, er ist keine Alternative. Und hier ist übrigens schon die Alternative. Das heißt, Paul, wenn die vier sich auch noch auf einen Ersatzkanzler einigen, auf einen neuen CDU-Chef, der auf einem Sonderparteitag gewählt werden könnte, dann ist Friedrich Merz in dem Tag, wo das kommuniziert wird, Reizgeschichte.
2: Sagt Michael Brücke, also er sagt auch, hier ist das Szenario, hat also eine ganz klare
5: Vorstellung. Ja, aber der bringt ja die zwei Ämter durcheinander, ja. Parteivorsitzender.
2: Ihre Einschätzung dazu,
5: ist ja ganz was anderes als Bundeskanzler. Ein Bundeskanzler muss ja gewählt werden vom ganzen Bundestag. Da reichen nicht ein paar abtrünnige CDU-Abgeordnete, sondern da muss eine Koalition neu begonnen werden mit der SPD oder mit den Grünen oder mit beiden. Also, das ist wishful thinking. Viele Journalisten träumen vom Machtwechsel.
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0: Deutschland ist im Juli im Vergleich zum Vormonat wieder gestiegen. Wie die Bundesagentur für Arbeit mitteilte, waren 3,007 Millionen Menschen arbeitslos gemeldet, ein Plus von 71.000. Die Arbeitslosenquote stieg im Vergleich zum Vormonat um 0,2 Punkte auf 6,4%. Im Vergleich zum Vorjahr stieg die Zahl der Arbeitslosen um 28.000. Der sächsische Ministerpräsident Kretschmer droht der Bundesregierung mit einem Nein zur geplanten Renten- und Pflegereform. Sachsen werde ohne Änderungen im Bundesrat nicht zustimmen, kündigte Kretschmer gegenüber dem Redaktionsnetzwerk Deutschland an. Im Zentrum der Kritik stehen die Pläne zur abschlagsfreien Rente nach 45 Beitragsjahren. Kretschmer sowie seine Kollegen aus Thüringen und Sachsen-Anhalt, Vogt und Schulze, wollen daran festhalten. Die Regelung sei insbesondere für Ostdeutschland wichtig, hieß es. Allein können die ostdeutschen Länder die Reform im Bundesrat allerdings nicht stoppen. In der spanischen Nordafrika-Exklave Ceuta bleibt die Lage nach dem massenhaften Grenzübertritt von Migranten angespannt. Nach Polizeischätzungen könnten binnen weniger Tage mehr als 20.000 Menschen angekommen sein. Medien berichten von mindestens 16 Toten, die aus dem Wasser geborgen wurden. Newsreporter Marc Sierz-Butowski äußerte sich am Morgen bei News Live zur aktuellen Lage.
1: Das, was wir jetzt gerade erleben, ist, das sind wirklich apokalyptische Szenen, die nicht vorherzusehen waren. Niemand hätte damit rechnen können, auch ich nicht zu dem Zeitpunkt. Und man sieht es da auf den Bildern, also die Grenze ist quasi faktisch nicht mehr vorhanden.
0: Auch im 250 Kilometer entfernten Melilla überwanden rund 400 Menschen die Grenze aus Marokko. Die Sicherheitskräfte hielten die Lage dort unter Kontrolle. Neuer Zwischenfall im Zusammenhang mit KI. Der Entwickler Anthropic hat einen Sicherheitsvorfall bei Tests seiner Modelle eingeräumt. 3 KI-Systeme seien dabei ungeplant in die Computersysteme von 3 Unternehmen eingedrungen, weil sie entgegen der Testvorgaben Zugang zum Internet hatten, hieß es. Aufgefallen ist der Vorfall erst nachträglich bei der Auswertung von rund 141.000 Testläufen. Die Namen der betroffenen Unternehmen wurden zunächst nicht genannt. Der Fußball-Weltverband FIFA hat seine Investorenpläne gegen Kritik verteidigt. In einer Mitteilung hieß es, der geplante Konsultationsprozess sei durch fehlerhafte Medienberichte gestört worden. Niemand verkaufe den Fußball. Der Weltverband um Präsident Infantino hatte am Dienstag angekündigt, über die geplante Tochtergesellschaft FFE mehr als 4 Milliarden US-Dollar von externen Investoren einwerben zu wollen. Der europäische Verband UEFA drohte daraufhin mit einem Boykott der Weltmeisterschaften.
2: Soweit das Neueste. 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
0: Das Wetter für Deutschland. Ein Streifen mit teils kräftigen Schauern und Gewittern zieht heute von Südwesten über die Mitte bis in den Osten durch. Sonst bleibt das Risiko für Regen und Gewitter geringer. Die Höchstwerte erreichen 27 bis 38 Grad. Morgen gibt es im Osten anfangs noch Regen, der rasch abzieht. Sonst ist es heiter bis wolkig. Im Tagesverlauf muss von der westlichen Mitte bis an die Alpen mit teils kräftigen Schauern und Gewittern gerechnet werden. Sonst bleibt es trocken. Die Höchstwerte liegen zwischen 24 und 32 Grad.
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2: Wenn wir schon bei Schleswig-Holstein waren und bei der Vergangenheitsaufarbeitung, können wir noch einen ganz kurzen Abstecher machen zu Northvolt, einem Lieblingsprojekt von Robert Habeck. Ist in die Grütze gegangen, um es mal bildlich zu sagen, und hat 600 Millionen Schulden hinterlassen. Sie haben schon mal in einem Interview gesagt, das muss aufgearbeitet werden. Bis jetzt ist davon politisch aber zumindest noch nichts zu erkennen. Von der brauchst du einen Untersuchungsausschuss?
3: Na, also zwingend. Ich glaube, das ist zwingend am Ende ein Untersuchungsausschuss. Ich weiß gar nicht sogar, ob am Ende auch sich die Justiz damit beschäftigen wird zumindest mal. Ich weiß, was es für eine Aufarbeitung im Fall gab beim Thema Maut, wo ja auch wirklich ganz massiv und auch Grüne gesagt haben, das muss aufgearbeitet werden. Und ich finde, es muss immer für jeden die gleichen Regeln gelten. Mein Habeck war tatsächlich ein ganz mieser Wirtschaftsminister. Und außer den Grünen sagt es auch kein, sagt ja jeder, dass das so war. Nichts für die Wirtschaft getan, alles schlecht gemacht. Ich wünsche jetzt viel Erfolg in Berkeley und es ist ja ganz lustig, dass es die grünen Spitzenleute wegzieht. Es gibt jetzt diesen Job für Frau Baerbock da, alles Gute. Vielleicht gibt es noch einen Botschafterposten für einen Habeck irgendwo in der Südsee. Ist völlig egal, also alles gut. Aber das muss aufgearbeitet werden. Denn die Strategie war schon falsch. Man hat damals gekürzt bei Mittelstand, bei Handwerk, bei Bauern, bei Gastronomen, bei Spediteuren. Also allen klassischen Branchen und hat Geld allen anderen versprochen, wo erkennbar war, dass das nicht funktioniert. Das muss natürlich geklärt werden. Northvolt ist einer der größten Wirtschaftsskandale der jüngeren Bundesrepublik Deutschland und das kann nicht einfach nur so mit einem Federstrich drüber gehen. Leider, muss ich sagen, gibt es wie immer einen Teil der Medien, die aus großer Sympathie für Grün, es ist ja teilweise in unseren deutschen Medien, gibt es zumindest Teile von Medien und Journalisten, die, wenn es um was bei der CSU geht, ganz kritisch sind, aber bei den Grünen sagen, na ja, das beginnt anders, das muss aufgeklärt werden, da gibt es auch kein Pardon.
2: Auch das Projekt Grüner Stahl ist nicht besonders erfolgreich gelaufen. Wir haben gerade jetzt den Wechsel von ArcelorMittal nach Frankreich, wo es eben Atomstrom gibt und nicht das Projekt mit grünem Wasserstoff zu arbeiten. Wechseln wir nochmal kurz in die Innenpolitik. Ich habe vor kurzem mit dem Meinungsforscher Hermann Binkert gesprochen und der hat eine ganz interessante Analyse gemacht anhand seiner Zahlen zum Thema Brandmauer. Und da können wir mal kurz reingucken.
4: Die Trends, die es gibt, ist, dass es innerhalb der jungen Generation eine andere Denke gibt und eine andere Parteienbindung, dieses Akzeptieren unterschiedlicher Positionen, das ist das, was die Zukunft bestimmen wird. Und es wird nicht gelingen, einfach eine Positionierung außerhalb des Diskussionswürdigen zu stellen. Die Brandmauer gibt's für die Bürger nicht mehr. Das ist eigentlich ein politisches Phantom.
2: Die Krawatte von Binkert ist ein eindeutiger Gruß an Bayern gewesen. Die Brandmauer gibt's nicht mehr bei den Nachwachsenden. Die Umfragen zeigen, dass ab 60 die Abgrenzung von der AfD sehr klar ist. Darunter schwindet sie und das Verständnis dafür, dass man sich komplett abgrenzt von bestimmten politischen Bestrebungen, ist einfach nicht mehr da. Wie gefährlich ist das für die Union?
3: Ja, gefährlich erstmal gar nicht. Also die Bürger, wenn man sagt, Sie haben es jetzt ein bisschen differenziert, aber dem Satz, die Bürger, wer sind die Bürger? Alle, das stimmt sicherlich nicht. Wir haben ja gemerkt, welche großen Reaktionen das gegeben hat. Übrigens auch bis tief ins Bürgerliche hinein auf die Frage, ob eine mögliche Zusammenarbeit im Bundestag bei den Anträgen mit der AfD erkennbar wäre. Und ich fand übrigens, gerade bei dieser Abstimmung, ich habe den Friedrich Merz da unterstützt, aber bei dieser Abstimmung, wie der parlamentarische Geschäftsführer der AfD nach vorne gegangen ist, können Sie sich erinnern? Und er gesagt hat, jetzt fängt die neue Zeit an, wir übernehmen. Mich hat es an unseligste Rhetorik erinnert. Ich kann Ihnen nur eines sagen. Die AfD, ich bin gegen ein Verbot, weil ich glaube, dass das der falsche Weg ist. Ich sage das auch manchen in der CDU. Mein enger Freund Hendrik Wüst ist ein großer Anhänger. Man kann nicht etwas, was einem nicht gefällt, glauben zu verbieten. Sage ich auch dem Daniel Günther, wenn er sagt, man muss TikTok verbieten. Ja, es ist ein Quatsch. Man muss sich verbessern dann damit so. Und bei der AfD gilt, sie muss sich trennen komplett von diesen ganzen Hardcore-Elementen. Sie haben Leute dabei, die sich in einem Feld bewegen, was nicht meins ist. Antisemitisch, anti-Israel, antidemokratisch. Das ist einfach die Realität. Jetzt haben sie recht, dass das nicht jeder auf den ersten Blick erkennen mag. Aber in der Verantwortung tue ich das. Mir hat mein alter Freund Sebastian Kurz, den ich sehr schätze, wir haben uns über viele Jahre gut verstanden, immer erzählt, die Zusammenarbeit der Probleme mit der FPÖ die war damals nicht ganz so hardcore wie die AfD, die Österreicher sind immer etwas weicher, hat immer gesagt, das Problem ist, da gibt's inhaltliche Schnittmengen in der Wirtschafts-, in der Migrationspolitik auf den ersten Blick. Aber dann stellt man fest, dass die persönliche Integrität einzelner Leute mit Verbindungen irgendwohin, dass die nicht geht und dass die dazu führt, dass es einen Bruch allein im bürgerlichen Miteinander gibt. Nur mal ein Beispiel. Auch bei der FPÖ, heute lebt eine ehemalige Ministerin, die lebt jetzt bei Putin. Und ich meine, entweder sind wir deutsche Patrioten oder wir sind die Einflussagenten von jemand anders, ja? Und da kann ich einfach nur sagen, alles, was ich auch im Bayerischen Landtag jedes Mal höre, ich höre genau zu. Das werden Reden gehalten, da wird mir wirklich schlecht so. Das ist eine. Und das zweite ist, und da bin ich auch von überzeugt, man sieht jetzt auch in Holland, bin immer sehr gespannt, ob da die Rechtspopulisten erfolgreicher, weniger erfolgreicher sind. Ich kann nur eines sagen, es muss unsere Aufgabe sein, das zu tun, was wir glauben. Und das heißt, mehr bürgerliche, konservative Politik zu machen und auch ein besseres Land zu organisieren. Das ist ganz entscheidend für mich.
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3: Schauspieler und Komiker Dieter Hallervorden mischt sich mit einem ungewöhnlichen Wahlkampfsong in die politische Debatte ein. Darüber berichtet die Zeitung Welt. In einem Lied richtet er direkte Worte an die Regierung. Hören wir rein.
4: Hallo, Herr Kriegsminister, Sie haben meinen Sohn gebeten.

0: Werd ich nie vergessen, nun find ich's angemessen, an Sie, Herr Merz, zu appellieren. Was immer Sie tun können, beenden Sie das Rüsten, denn was Sie wissen müssten, ein Schuss ist schon zu viel. Solange geschossen wird, kann nicht geredet werden, für Frieden hier auf Erden, die Waffen müssen ruhen. Herr historischer Merz, wenn ihr glaubt, dass Krieg sich lohnt, kämpft doch da, wo keiner wohnt. Kämpft gefälligst auf den Mond.
1: Darüber sprechen wir. Eigentlich ein schönes Lied.
2: Naja.
1: Wenn man die politische Meinung teilt.
3: Naja, das ist Steinzeit-Pazifismus. Ich will nicht auf sein Alter anspielen. Das ist der letzte 68er, der noch am Leben ist und der da dieses Liedlein schmettert. Die Realität ist ja längst darüber hinweggegangen. Selbst die Grünen haben die Bundeswehr schon in den Krieg geschickt. Wir haben den Ukraine-Krieg, wir haben Iran, wir haben überall brennt es. Da einfach zu sagen, haltet euch zurück, lasst die Leute sich totschießen und totbomben, wir machen da nicht mit, ist keine Antwort auf die wirklichen Krisensituationen in der Welt.
4: Also das ist Steinzeit-Pazifismus, denn Herr Hallervorden muss wie alle, die sagen, die Waffen sollen ruhen, uns erklären, wie Deutschland 1945 befreit wurde. Also mit diesem Lied, glaube ich nicht, sondern mit der Landung in der Normandie. Und das ist aber auch Steinzeit-Marxismus, denn er suggeriert hier, dass Krieg geführt wird, um Profit zu machen. Also das ist wirklich die allerblödeste Interpretation von Krieg. Und drittens will er uns noch erzählen, dass die NATO den Krieg führt. Das ist ja das, was im Osten Deutschlands sehr gut ankommt. Die NATO hätte aufgerüstet und deswegen hätte Russland die Ukraine angegriffen. Auch dieses Märchen hat er in seinem Lied noch untergebracht. Abgesehen davon, dass Dieter Hallervorden, den ich übrigens als Künstler sehr schätze, sich vollkommen aus dem Rennen geschlagen hat, durch seine Parteinahme für die Propaganda der Hamas im Gazastreifen. Aber darauf können wir ja gleich noch kommen.
1: Ja, und Dieter Hallervorden ist 1935 geboren, 90 Jahre alt. Also hat die Nachkriegszeit noch mitbekommen. Ben, wie ist deine Einsicht aus über den Auftritt von Herrn Hallervorden?
5: Dass er die Nachkriegszeit mitbekommen hat, macht ja nicht unbedingt klüger. Ich wollte genau auf die zwei Punkte eingehen. Also einmal, dass diese dämliche Erzählung, dass Krieg geführt wird, um Profit zu machen. Also die einzigen zwei Aktienbereiche, die vom Krieg profitieren, sind Rüstung und vielleicht Öl. Das war's. Ansonsten kostet Krieg Milliarden, Billionen, bringt niemandem was, die Wirtschaft stürzt ab. Und wer glaubt, dass Krieg dann nachher beim Aufbau was bringt, der ist halt Keynesianer und auch nicht viel klüger. Und dann noch, was hat er noch gesagt mit...
1: Wir können noch mal in die Details rein.
5: Naja. Genau, es kann erst geredet werden, wenn die Waffen schweigen oder solange geschossen wird, kann nicht geredet werden. Das ist halt menschheitshistorisch komplett falsch. Also alle oder fast alle Kriege wurden diplomatisch beendet, während geschossen wurde. Nicht nur der Zweite Weltkrieg, auch der Erste Weltkrieg. Fast alle Kriege, weil natürlich Diplomatie kann man nur machen, wenn man militärische Stärke besitzt. Wenn man die Waffen niederlegt, kann man keine Diplomatie mehr betreiben. Dann hat man halt einfach verloren.
1: Du wolltest nochmal, ansonsten sezieren wir jetzt nochmal das Lied. Gehen wir nochmal rein in die Statements gegen den Krieg von Schauspieler Dieter Hallervorden. Gehen wir nochmal rein ins Detail. Also, hallo Herr Kriegsminister, Sie haben meinen Sohn gebeten, im Krieg für Sie zu töten. Marschieren Sie eigentlich selber mit? Also, marschieren Sie eigentlich selber mit? Herr Herles, wie ist diese Aussage zu bewerten?
3: Ja, das ist naiv. Das ist eigentlich ein Kinderlied. Wenn man auch nur für einen Pfennig Verstand hat. Wir machen jetzt hier einen Fehler. Das ist ein Schauspieler. Ja, kein Politiker, kein Analyst, kein Fachmann. Keiner, der sich wirklich auskennt. Warum nehmen wir alles so ernst? Nur weil das von einem Prominenten kommt.
1: Herr Herles, weil er auf einer CDU-Wahlkampfveranstaltung...
3: Ja, dann muss man eine entscheidende Frage stellen, warum lädt die CDU ihn ein? Lädt ihn nur deshalb ein, weil sie von seiner Prominenz profitieren möchte und kauft sich damit so einen Blödsinn ein?
1: Ja, ist eine ganze Tour, ne?
3: CDU-Wahlkampftour. Da fragt man sich natürlich, wer hat die CDU da so falsch beraten?
4: Aber Moment, Einspruch, Sie haben schon einen Grund. Herr Hallervorden kämpft ja nicht nur gegen Herrn Merz, und Herrn Pistorius und gegen das Kapital, sondern er kämpft ja gegen die AfD. Das ist ja der Punkt. Also sie holen sich jemand rein, der in Ostdeutschland gut ankommt, gleichzeitig aber die AfD aufhalten soll.
3: Ja, das ist also widersprüchlich ohne Ende, weil gerade die AfD ist ja bekannt dafür, dass es da etliche Putin-Freunde gibt und so ein Steinzeit-Pazifismus, den kann man in der AfD sehr gut auch feststellen. Also er ist eine Fehlbesetzung in diesem Fall, um beim Schauspielerwelt zu bleiben. Er ist eine absolute Fehlbesetzung für die CDU in diesem Fall.
1: Schreibt die Welt, Hallervorden fürchtet AfD-Sieg in Magdeburg. Die nächsten Zeilen des Songs, die aufhorchen lassen, da schauen wir auch nochmal rein. Am Ende geht's um Kohle, das ist der größte Treiber. Ums Leben geht's nie, leider, denn Frieden bringt ja nichts ein. Also Ben, du hast es eben schon angesprochen, bei Krieg geht's um Kohle. Also er spricht hier an, dass Kohle gemacht werden soll durch den Krieg.
4: Und das sagt einer, der aus der Friedenszeit am meisten profitiert hat, so wie ich übrigens auch mein ganzes Leben im Frieden verbracht, dank einer Verteidigung, die wir hier hatten, der sagt, Frieden bringt nichts ein. Also die größte Periode des Wohlstands und der wirtschaftlichen Prosperität haben wir in den letzten fast 80 Jahren nach dem Zweiten Weltkrieg erlebt. Also der Frieden, genau der Frieden bringt's, und das hat Ben ja eben gesagt, der Frieden bringt's ein, weil der Frieden dafür sorgt, dass die Wirtschaft funktioniert und wir alle gut leben können. Was für ein Unsinn, aber jetzt haben wir es auch gesagt, oder?
3: Ja, aber die Leute haben nie kapiert, was der Kalte Krieg eigentlich war. Er war kein kalter Krieg, er war ein Frieden. Es war eine Methode, Krieg zu verhindern. Das hat man weitgehend vergessen. Heute wird so getan, als sei der Kalte Krieg eine ständige Bedrohung gewesen und die Leute sind ständig im Angst vor einem Atomkrieg in den Keller geflüchtet. Das ist Unsinn. Es war ein sehr probates Mittel, der Kalte Krieg. Und Ost und West gegeneinander waren vernünftiger als heute dieser Anarchismus, der in der sogenannten neuen Weltordnung herrscht.
1: Herr Ben, sind die Auftritte von Herrn Hallervorden ein weiterer Fehler der CDU, besonders im Hinblick auf die Wahlen im Osten, die sich die
5: Im
1: CDU
5: Osten ist es
1: erlaubt
5: kein
1: hat?
5: Fehler, weil, also die Ost-CDU ist ja einfach anders. Das größte Problem ist einfach für Friedrich Merz und die Bundes-CDU. Also eine Bundes-CDU, ein Bundeskanzler, der sowas zulässt, ja, irgendwie ein Sänger auf der Parteibühne, der dem Bundeskanzler vorwirft, Kriegstreiber zu sein, da ist ja jede Autorität flöten gegangen. Das ist einfach das Problem, das Führungsproblem von Friedrich Merz, von der gesamten Parteispitze, dass sowas in der Partei passiert. Die Ost-CDU wird dadurch keine Wählerstimmen verlieren.
1: Ein Zitat habe ich noch. Ja. Lass es uns teilen.
4: Wenn es sein muss.
1: Ja. Den News-Zuhörern und News-Zuschauern, wenn es sein muss. Solange geschossen wird, kann nicht geredet werden. Für Frieden hier auf Erden, die Waffen müssen ruhen. Herr Pistorius, Herr Merz, wenn ihr glaubt, dass Krieg sich lohnt, kämpft doch da, wo keiner wohnt. Kämpft gefälligst auf dem Mond, Ben. Also das ist
4: Ben gerade schon gesagt. Das ist tatsächlich, also der kann doch sagen, was er will. Und wenn die CDU das schön findet und wenn das ihnen jetzt Stimmen bringt, sei es ihnen gegönnt. Aber Ben hat es ja eben schon gesagt, das geht schon ein bisschen weit. Ein Landesverband oder mehrere laden einen ein, der dann sagt, Friedrich Merz soll auf dem Mond weitermachen. Also der Bundesvorsitzende der Partei. Das wird nicht der Komik. Also irgendwie scheint die CDU ist tatsächlich in einer schweren Krise, wenn sie sowas. Also tut mir leid, aber das ist wirklich eine Komödie, was hier aufgeführt wird.
1: Hat die CDU Honig im Kopf? Also das ist ja.
5: Das habe ich mir jetzt die ganze Zeit verkniffen.
3: Ich weiß nicht. Also den einzigen Krieg, den Merz mitführt, ist der in der Ukraine. Das ist mir jetzt völlig neu, dass die CDU gegen den Einsatz in der Ukraine ist.
4: Ja.
3: Also daran kann man natürlich sehen, dass die CDU hat völlig ihr geistiges Fundament verloren. Und diese Spaltung, es gibt ja vielerlei Spaltungen, auch in der CDU, aber die zwischen Ost und West ist schon eine der bedeutendsten.
1: Ja, wir sprechen über das Lied, über den Auftritt von Dieter Hallervorden, der, wenn ich das mal so in der Runde festhalte, sich eher negativ auswirken wird auf die CDU, die ihn für Wahlkampfveranstaltungen nutzt.
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1: Mit Tanja Römischer. Die Zahl der Arbeitslosen in Deutschland ist im Juli im Vergleich zum Vormonat wieder gestiegen. Wie die Bundesagentur für Arbeit mitteilte, waren 3,007 Millionen Menschen arbeitslos gemeldet. Ein Plus von

0: Im Zentrum der Kritik stehen die Pläne zur abschlagsfreien Rente nach 45 Beitragsjahren. Kretschmer sowie seine Kollegen aus Thüringen und Sachsen-Anhalt, Vogt und Schulze, wollen daran festhalten. Die Regelung sei insbesondere für Ostdeutschland wichtig, hieß es. Allein können die ostdeutschen Länder die Reform im Bundesrat allerdings nicht stoppen. In der spanischen Nordafrika-Exklave Ceuta bleibt die Lage nach dem massenhaften Grenzübertritt von Migranten angespannt. Nach Polizeischätzungen könnten binnen weniger Tage mehr als 20.000 Menschen angekommen sein. Medien berichten von mindestens 16 Toten, die aus dem Wasser geborgen wurden. Newsreporter Marc Sierz-Butowski äußerte sich am Morgen bei News Live zur aktuellen Lage.
1: Das, was wir jetzt gerade erleben, ist, das sind wirklich apokalyptische Szenen, die nicht vorherzusehen waren. Niemand hätte damit rechnen können, auch ich nicht zu dem Zeitpunkt. Und man sieht es da auf den Bildern, also die Grenze ist quasi faktisch nicht mehr vorhanden.
0: Auch im 250 Kilometer entfernten Melilla überwanden rund 400 Menschen die Grenze aus Marokko. Die Sicherheitskräfte hielten die Lage dort unter Kontrolle. Neuer Zwischenfall im Zusammenhang mit KI. Der Entwickler Anthropic hat einen Sicherheitsvorfall bei Tests seiner Modelle eingeräumt. 3 KI-Systeme seien dabei ungeplant in die Computersysteme von 3 Unternehmen eingedrungen, weil sie entgegen der Testvorgaben Zugang zum Internet hatten, hieß es. Aufgefallen ist der Vorfall erst nachträglich bei der Auswertung von rund 141.000 Testläufen. Die Namen der betroffenen Unternehmen wurden zunächst nicht genannt. Der Fußball-Weltverband FIFA hat seine Investorenpläne gegen Kritik verteidigt. In einer Mitteilung hieß es, der geplante Konsultationsprozess sei durch fehlerhafte Medienberichte gestört worden. Niemand verkaufe den Fußball. Der Weltverband um Präsident Infantino hatte am Dienstag angekündigt, über die geplante Tochtergesellschaft FFE mehr als 4 Milliarden US-Dollar von externen Investoren einwerben zu wollen. Der europäische Verband UEFA drohte daraufhin mit einem Boykott der Weltmeisterschaften.
2: Soweit das Neueste. 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
0: Das Wetter für Deutschland. Ein Streifen mit teils kräftigen Schauern und Gewittern zieht heute von Südwesten über die Mitte bis in den Osten durch. Sonst bleibt das Risiko für Regen und Gewitter geringer. Die Höchstwerte erreichen 27 bis 38 Grad. Morgen gibt es im Osten anfangs noch Regen, der rasch abzieht. Sonst ist es heiter bis wolkig. Im Tagesverlauf muss von der westlichen Mitte bis an die Alpen mit teils kräftigen Schauern und Gewittern gerechnet werden. Sonst bleibt es trocken. Die Höchstwerte liegen zwischen 24 und 32 Grad.
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1: Hier ist Kissler Kompakt, der erste Kommentar des Tages. Heute lautet unser Thema: Der Kanzler verscherzt es sich mit seiner Partei. Friedrich Merz kann es einfach nicht. Die Inkompetenz des Kanzlers hat ein neues Level erreicht. Angetreten war der CDU-Vorsitzende mit einem doppelten Versprechen. Nach den Ampeljahren sollte Deutschland international wieder ernst genommen werden. Und im Inneren sollte es florieren. Eingetreten ist das Gegenteil. Die Wirtschaft schrumpft, das Ansehen schwindet. Merz beantwortet durch sein Handeln die Frage, woran das doppelte Versagen liegt. An ihm. An Merz. Wer nicht in der Lage ist, im eigenen Verantwortungsbereich für Ordnung zu sorgen, der wird an allen anderen Aufgaben scheitern. Die missglückte Kabinettsumbildung weist weit über den Tag hinaus. Sie entlarvt den Kanzler als Schaumschläger. Merz erklärt regelmäßig, dass die Koalition seinen Gestaltungsmöglichkeiten Grenzen setze. Er müsse die Anliegen der SPD im Blick behalten. Aber auch in den eigenen Reihen trifft Merz auf immer mehr Widerstände. Auch die eigene Partei, die eigene Fraktion kann er nicht überzeugen. Merz ist der Mann, dem man nicht vertraut, weil ihm nicht zu trauen ist. Er kennt Loyalität nur als Bringschuld der anderen und Kompetenz nur als Anforderung an andere. Der SPD lässt er fast alles durchgehen, die CDU wendet sich ab. Mit welcher Überzeugungskraft will er da den Gewerkschaften, den Unternehmern gegenübertreten? Um von ausländischen Staats- und Regierungschefs ganz zu schweigen. Auch im Ausland nimmt man zur Kenntnis, dem Kanzler entgleitet die Partei genauso, wie ihm das Volk entglitt. Merz trat jüngst vor die Medien, um einen Wechsel im Kabinett anzukündigen, den es dann so gar nicht gab. In seinem eigenen Bereich innerhalb der CDU hatte Merz zunächst keinen Nachfolger gefunden für Verkehrsminister Schnieder, den er feuerte, warum auch immer. Und so wurden es vor den Medien 27 Sekunden aus der Abteilung Scham und Mitleid. Da stand einer und suchte nach einer Formel für sein Misslingen.
2: Ja, meine Damen und Herren, ich will heute auch dazu gleich mit hinzufügen, es wird weitere Veränderungen im Bundeskabinett geben. Darüber werde ich zu gegebener Zeit Sie informieren, aber diese Entscheidungen brauchen nicht zuletzt angesichts der Sommerpause noch ein paar Tage und vielleicht auch mehr Zeit. Das entscheide ich aber ohne Zeitdruck und mit der gebotenen Sorgfalt und den Gesprächen, die dazu notwendig sind.
1: In einer abenteuerlichen Hauruck-Aktion wollte Merz den finanzpolitischen Experten Günzler bewegen, Verkehrsminister zu werden. Der sagte aus einem Grund ab, mit dem Merz gar nicht gerechnet hatte. Er, Günzler, habe keine verkehrspolitische Expertise. Fachkompetenz hatte der Kanzler also nicht vorausgesetzt. Merz war düpiert und präsentierte wenige Tage später Steffen Bilger als Verkehrsminister. Der muss nun mit dem Makel leben, zweite Wahl zu sein. Und weiterhin bleibt unklar, wodurch zuvor Schnieder Merz gegen sich aufgebracht hat. Niemand kann Schnieder widersprechen, wenn der sagt, bei der Deutschen Bahn brauche es ein Modernisierungsjahrzehnt.
3: Wir müssen der Infrastruktur zu einem Comeback in Deutschland verhelfen. Es ist in den letzten Jahren und Jahrzehnten zu wenig investiert worden in die Verkehrsinfrastruktur. Und das wollen und müssen wir jetzt nachholen. Das schaffen wir nicht in einem Jahr, das schaffen wir auch nicht in einer Legislaturperiode. Wir stehen vor einem Modernisierungsjahrzehnt.
1: Vielleicht schwebte Merz eine Modernisierungslegislatur vor und dafür schien ihm Schnieder ungeeignet. Vielleicht. Fakt ist, Merz hat die eigene Partei so sehr gegen sich aufgebracht, wie er das ganze Land gegen sich aufgebracht hat. Er verbrellt die letzten Getreuen. Merz zündet die CDU an. Schnieder sprach von einem unwürdigen Zustand, den Merz herbeigeführt habe. Schnieders rheinland-pfälzischer Landesverband verzichtet nun aus Groll auf ein Treffen mit dem Kanzler. Darauf angesprochen erklärt Merz, die Wogen würden sich schon wieder glätten.
2: Ich gehe mal davon aus, dass sich die Wogen bis zum September wieder etwas geglättet haben.
1: Die Wogen schlagen in das leck gewordene Schiff einer Kanzlerschaft. Da wird sich nichts glätten. Die Stilfrage stellt wörtlich auch der ebenfalls von Merz abservierte Tino Sorge aus Sachsen-Anhalt, bisher parlamentarischer Staatssekretär im Gesundheitsministerium. Sorge vermisst eine übergeordnete Logik. Jeder spürt es, jeder lässt es ihn spüren. Merz kann nicht führen, weil er keine Strategie hat. Und er hat keine Strategie, weil er keine Kompetenz hat. Ich fürchte, mit diesem Kanzler nimmt es kein gutes Ende. Diese Kanzlerschaft schadet Deutschland. Das war Kissler Kompakt, der erste Kommentar des Tages, Ausgabe 327. 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
2: Darüber diskutieren wir jetzt. Er ist bewaffnet, gewalttätig, psychisch auffällig. Die Polizei warnt die eigenen Beamten vor dem Mann, der offen Straftaten ankündigt und trotzdem läuft er frei herum. Ein 28-jähriger Somalier sagt gegenüber der Polizei, er möchte Menschen verletzen und keiner kann etwas unternehmen, bis er eine Straftat begeht. In den Tagen nach dem Terror von Berlin eigentlich eine unglaubliche Geschichte.
3: Ein 28 Jahre alter Somalier wird von den Bremer Sicherheitsbehörden als bewaffnet und gewalttätig geführt. Polizeiintern wird ausdrücklich vor ihm gewarnt. Aber er befindet sich auf freiem Fuß. Nach News-Informationen zählt er zu den politisch motivierten Straftätern aus dem Bereich religiöse Ideologie und kündigte Ende April Polizisten sogar an, Menschen verletzen sowie Autos und Häuser zerstören zu wollen. In einem Dokument, das News exklusiv vorliegt, offenbart sich der ganze Skandal. Gerade nach dem islamistischen Anschlag auf den Christopher Street Day in Berlin, bei dem der Attentäter Abdul Balut den Behörden bestens bekannt war, unter Beobachtung stand und zuletzt sogar als Risiko rot eingestuft wurde, stellt sich die Frage, wie viele solcher Fälle es in Deutschland eigentlich gibt. Für eine bundesweite Deutschlandkarte der Gefährde hat News deshalb exklusiv erstmals alle 16 Landesinnenministerien befragt. In Deutschland sind momentan 410 Gefährder bekannt und werden beobachtet. Da stellen wir uns Fragen. Warum werden die nicht weggesperrt oder abgeschoben? Darüber sprechen wir jetzt bei News Live.
2: Wie News exklusiv erfuhr, führen die Sicherheitsbehörden den 28-jährigen Somalier als politisch motivierten Straftäter aus dem Bereich religiöse Ideologie. Er ist außerdem als bewaffnet und gewalttätig vermerkt und die Beamten werden behördenintern ausdrücklich auf Eigensicherung hingewiesen. Aus Sicherheitskreisen heißt es außerdem, es bestehe der Verdacht auf islamistischen Extremismus. News liegen exklusive Dokumente vor, die die Brisanz in diesem Fall nochmals aufzeigen. Ich zitiere mal daraus folgenden Satz. Nur H. gilt als aggressiv und äußerte in jüngster Vergangenheit anderen Menschen, insbesondere Polizisten, angreifen zu wollen. Ja, Ben, also ausgerechnet so kurz nach dem CSD-Anschlag in Berlin nun diese Situation in Bremen, kann man kaum nachvollziehen. Also muss die Polizei, müssen die Behörden jetzt warten, bis was passiert, damit dieser Mann in Sicherheitsgewahrsam genommen werden kann?
4: Na, rechtlich müssen sie es wahrscheinlich, sonst würden sie es ja nicht tun. Also gerade die Polizei ist ja häufig rechtlich an Dinge gebunden, wo sie einfach keine Wahl hat, als diese zu befolgen. Man kann dazu ja nur fassungslos als Steuerzahler sagen, dass man sich eigentlich nur einen Staat wünschen kann, der solche Menschen nicht frei herumlaufen lässt, nicht als Bedrohungspotenzial frei durch die Gegend irren lässt. 400 irgendwas Gefährder in ganz Deutschland. Da muss doch irgendwie mal eine gesetzliche Regelung her, gerade wenn die aus dem Ausland kommen, dass man da hart zugreifen kann, dass man ganz normale Bürger, ganz normale Steuerzahler vor diesen Menschen beschützen kann, ohne jetzt mit 20 Polizisten den ständig zu überwachen, ohne darauf zu warten, dass er wirklich was tut. Wenn er selber ankündigt, Straftaten begehen zu wollen, Polizisten angreifen zu wollen, Menschen angreifen zu wollen, wenn er selbst bewaffnet ist sogar, dann muss es doch eine rechtliche Handhabe geben, diesen Mann wegzusperren, abzuschieben. Und wenn es diese rechtliche Handhabe nicht gibt, dann muss sie halt geschaffen werden.
5: Aber das ist genau die Schwachstelle unseres großartigen liberalen Staates. Und das ist ein Konflikt, den wir irgendwie nicht lösen können. Wir sagen doch natürlich, wenn jemand irgendwas sagt, heißt es noch lange nicht, dass ich ihn einsperren kann. Dabei muss es auch bleiben, denn sonst, was passiert denn sonst? Also ich sage irgendwas, dann sagt der sperr den ein, dann bin ich gleich in der Diktatur. Aber dadurch sind wir auch angreifbar. Das heißt, der läuft jetzt also rum, erzählt irgendwas, er hat aber noch nicht wirklich was getan. Und jetzt kommen schon Instrumente ins Spiel, die man anwenden könnte. Also Unterbindungsgewahrsam gibt es ja. Und da ist eben auch die Frage, wie die Behörden durchgreifen. Also ich sage jetzt mal, in Bremen regiert die Linke mit. Da würde ich mal sagen, da sehen die erstmal davon ab. In Bayern wäre der vielleicht schon, weiß ich jetzt nicht.
2: Ja, aber Gunnar, hier in dem Fall ist es besonders auffällig. Denn Ende April eskalierte die Lage auf offener Straße. Der Mann kündigte Polizisten an, Menschen zu verletzen, sowie Autos und Häuser zerstören zu wollen. Also Herr Herles, Der Mann kündigt das an. Er hat es trotzdem noch nicht getan und läuft deswegen noch frei herum. Nochmals, das kann man eigentlich keinem Steuerzahler mehr begreiflich zu machen. Und das kann man keinem Bürger und keiner Bürgerin in Bremen deutlich machen, dass die sich in der Stadt noch sicher fühlen sollen, wenn da einer rumläuft, der mit Gewalt gegen Polizisten droht.
6: Zwischen Recht und Gerechtigkeit gibt es einen Unterschied. Das ist das Wesen des Rechtsstaats. Konkret: Wenn die Polizei jemanden für einen Gefährder hält, Polizei oder Verfassungsschutz, dann hat es keinerlei Auswirkungen auf die Justiz. Die Justiz muss unabhängig davon entscheiden. Also ein Richter muss bestimmen, ob jemand weggesperrt wird. Nur unter ganz bestimmten Umständen. Dass wir sehr milde Richter haben, war in dem Fall in Berlin gerade zu sehen, der den Mann hat frei rumlaufen lassen, obwohl er keine Bewährung mehr hatte, sondern eigentlich seine Bewährung schon wieder verwirkt hatte. Also diese, man muss klar unterscheiden zwischen Sicherheitsbehörden und Justiz. Leider ein großer Unterschied.
2: Aber es gibt Einschätzungen nach den Erkenntnisaufkommen und das haben wir auch nochmal vorbereitet. In einer Grafik lesen Sie hier, das hiesige Erkenntnisaufkommen deutet darauf hin, dass nur H. sich in einem psychisch belasteten Zustand befindet. Also nochmals eine Frage in die Runde. Und wir haben es in dieser Woche schon des Öfteren diskutiert. Wie kann es sein, dass interne Dokumente der Polizeibehörde alles bestätigen, was das Gewaltpotenzial eines potenziellen Täters, in diesem Fall des Somalias, angeht und dennoch nichts unternommen wird? Ben, muss man da warten, bis so etwas passiert wie in Berlin?
4: Also das ist ja ganz richtig mit dem liberalen Staat, mit dem Rechtsstaat, was jetzt gesagt wurde. Nur man muss sich halt auch klar sein, dieses liberale Verständnis, dieser liberale Staat, ich bin ja sogar libertär, also noch viel, viel liberaler, das lebt ja von einer gewissen Voraussetzung, von einer Gesellschaft, in der man das machen kann, von einer gewissen konservativen Vorleistung, dass eine Gesellschaft ein gewisses Maß an Homogenität hat, dass nicht hunderte, tausende Irre durch die Gegend laufen, weil das auf Dauer nicht gut geht, weil ganz normale Menschen das nicht mehr vereinbaren können mit ihrem Staatsverständnis, weil sie dann natürlich die Konsequenzen fordern und wenn die nicht passieren und solche Täter dann wirklich auch den Worten Taten folgen lassen, das einfach die Demokratie unterminiert. Da muss man gerade auch, ich finde, im Bereich von Leuten, die hier einen Migrationshintergrund haben, die noch eine andere Staatsbürgerschaft haben, könnte man ja ein bisschen anders herangehen als jetzt bei deutschen Staatsbürgern. Also wenn Leute hier hinkommen aus einem anderen Land, jetzt Flucht hierhin fliehen und hier aufgenommen werden, mit einer Menge Geld, auch mit einer Menge Personal und sich dann auf diese Art und Weise verhalten, müssen die einfach abgeschoben werden. Also das geht schon, ohne dass man jetzt den liberalen Rechtsstaat aushöhlt.
6: Ja, aber der Deutsche war ja Deutscher, der da in Berlin tätig geworden ist. Es kommt noch ein anderer interessanter Punkt hinzu. Auch gerade da den letzten Satz, den wir gelesen haben. Es werden ja Gewalttäter sozusagen als Opfer hingestellt, indem man sagt, die sind krank. Ja, das sind keine bösen Menschen, sondern die sind eigentlich Opfer ihrer Geistesverfassung. Sind eigentlich gehören die von der Psychologie behandelt, die gehören in die Psychiatrie, aber nicht ins Gefängnis. Da steckt ein schwerer Irrtum dahinter. Nicht jeder, der gewalttätig ist, aufgrund eines ideologischen Konstrukts wie des Islamismus, ist streng genommen geisteskrank. Sondern dahinter, eine Ideologie ist keine Geisteskrankheit. Darauf sollten wir uns einigen. Es wird viel zu leicht werden, diese Leute mit Milde behandelt, weil man sagt, die sind krank.
2: Ja. Gunnar, ich möchte mit dir, bevor du antwortest, nochmal das ansprechen, was Herr Herles angedeutet hat. Und gehen wir mal weiter in die Dokumenten, die NIOS exklusiv vorliegen. Hier wird klar, dass der Somalier auch eine Gefahr für sein direktes Umfeld darstellt. Laut NIOS-Information liegt nämlich diese Information vor. Die Person ist aktuell von einer Räumungsklage betroffen, was den Druck auf die Person erhöhen könnte. In diesem Kontext trat er auch schon bedrohlich gegenüber einer Nachbarin auf.
6: Also die Vermieter sind schuld.
2: Eine offene Ankündigung, Menschen zu verletzen, direkt gegenüber der Polizei und trotzdem am Ende nur eine psychiatrische Begutachtung. Herr Herles, wie Sie schon angesprochen haben, Gunnar, reicht das als Reaktion darauf?
5: Überhaupt nicht, und es bringt uns ja auch nicht weiter, dass jemand, der durch die halbe Welt geschleust wurde und dann in Deutschland ganz alleine landet und sich hier nicht zurechtfindet, dass der psychisch belastet ist, bestreite ich überhaupt nicht.
2: Gunnar, nochmal, das ist ein internes Dokument der Polizeibehörde. Bremen, muss man dazu sagen.
5: Richtig, genau. Also die haben das ja schon so intoniert. Also er ist psychisch belastet, bezweifle ich nicht. Das sind übrigens unfassbar viele junge Männer, die hier reingeschleust werden ins Land, ganz alleine kommen, überhaupt nicht wissen, was sie machen sollen, weil die Familie gesagt hat, wir kommen dann alle nach, und dann kommen sie aber gar nicht und so weiter. Also natürlich ist er psychisch belastet, und dann, wenn er jetzt auch noch geräumt wird, also aus der Wohnung raus muss, ist er auch nochmal psychisch belastet. Aber was bringt mir denn das? Und warum erzählt sich die Polizei das gegenseitig? Das bringt die ja auch nicht weiter. Die Frage ist doch, was machen wir jetzt mit dem?
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1: Ich bin David Riemer. FIFA-Präsident Infantino hat im Streit um seine Investorenpläne offenbar einen engen Vertrauten verloren. Der hochrangige Berater Cordero trat laut mehrerer Medien aus Protest zurück. Demnach erklärte Cordero, er lehne den geplanten Verkauf von Anteilen an der Fußball-WM entschieden ab. Zuvor hatten bereits mehrere Verbände Widerstand angekündigt. Nach den öffentlichen Äußerungen hätte Infantino für seine Pläne innerhalb der FIFA derzeit wohl keine Mehrheit mehr. Gute Nachrichten für Azubis. Wer in einem Betrieb mit Tarifvertrag lernt, verdient deutlich mehr als noch vor ein paar Jahren. Im Durchschnitt sind die Ausbildungsverträge im vergangenen Jahr um fast 7% gestiegen. Stärker als die normalen Löhne. Das haben Experten der Hans-Böckler-Stiftung errechnet.
2: Für die meisten bedeutet das, schon im ersten Lehrjahr gibt's mehr als 1.000 Euro pro Monat, also auch mehr als Studierende mit der maximalen BAföG-Förderung bekommen.

0: halten 83% der Befragten den Hitzeschutz für unzureichend.
1: Parks und Grünanlagen, schattenspendende Bäume an den Straßen, Trinkbrunnen, entsiegelte Flächen und die Öffnung kühler öffentlicher Räume wie Bibliotheken. All das kann helfen, die Gluthitze in der Stadt erträglicher zu machen. Nur klappt das nach Ansicht der meisten derzeit nicht sonderlich gut. Gerade mal jeder Zehnte hält den Hitzeschutz hierzulande für ausreichend. Gleichzeitig wächst die Sorge vor weiteren Wetterextremen in der Zukunft. Tanja Wagner, Nachrichtenredaktion.
0: Die Zahl der Arbeitslosen in Deutschland ist im Juli im Vergleich zum Vormonat um 71.000 gestiegen und hat knapp die 3-Millionen-Marke überschritten. Das teilte die Bundesagentur für Arbeit in Nürnberg mit. Die Arbeitslosenquote stieg im Vergleich zum Vormonat um 0,2 Punkte auf 6,4%. Arbeitslosigkeit und Unterbeschäftigung nehmen vor allem aus jahreszeitlichen Gründen im Juli spürbar zu, das sagte ein Agentursprecher.
2: Soweit das Neueste. 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
0: Zum Wetter die aktuelle Vorhersage des Deutschen Wetterdienstes. In der Südosthälfte sind heute Gewitter möglich. Im Südosten können vereinzelt sogar schwere Sturmböen dabei sein. Höchstwerte an den Küsten zwischen 21 und 25 Grad, im Rest sind bis 34 Grad möglich. Im Südosten wird's mit bis zu 39 Grad am wärmsten. Morgen im Süden und Osten zeitweise bewölkt, im Tagesverlauf einzelne, teils starke Gewitter, sonst überwiegend sonnig und meist trocken. In der Nordhälfte maximal 20 bis 26, in der Südhälfte 25 bis 31 Grad.
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4: Es ist kurz nach 14 Uhr, einen schönen Freitag. Ich bin Andreas Dorfmann. Der Countdown läuft. Nachher wieder News live am Abend. Und darüber spricht Deutschland heute. Es erinnert an den Massenansturm von 2015. Migranten überrennen die Grenzen und dringen in die EU ein. Die Hintergründe dazu ab 18 Uhr hier bei News das Radio. Bleiben Sie weiter dran. Jetzt haben wir für Sie Waiting for a Star to Fall von Boy Meets Girl.
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2: Nur Stunden nach dem islamistischen Terroranschlag von Berlin geschieht das Unvorstellbare. Bundeskanzler Friedrich Merz macht mit brechender Stimme Deutsche für den Anschlag mitverantwortlich, die, Achtung, falsche Witze erzählen. Tatsächlich. Schauen Sie und vor allem hören Sie.
3: Ich möchte aber auch ein sehr persönliches Wort an die queere Community richten. Meine Damen und Herren, nicht erst ein solcher Anschlag wie gestern Abend gefährdet. Intoleranz, Ausgrenzung, Diskriminierung, dumme Redensarten, schlechte Witze.
2: Nicht erst ein Anschlag gefährdet die Freiheit. Dumme Redensarten, schlechte Witze sind bereits Teil einer solchen Gewalt, sagt Friedrich Merz. Und nein, das war kein Ausrutscher. Nur wenig später formulierte Friedrich Merz es noch einmal ganz genau. So bei einer Festrede in Paderborn sagte der Bundeskanzler wörtlich: Gewalt beginnt nicht erst mit einem Anschlag. Gewalt beginnt mit dummen Redensarten und schlechten Witzen. Karl Popper schreibt in Die offene Gesellschaft und ihre Feinde folgende kluge und wahre Worte. Zitat: Uneingeschränkte Toleranz führt mit Notwendigkeit zum Verschwinden der Toleranz. Denn wenn wir nicht bereit sind, eine tolerante Gesellschaftsordnung gegen die Angriffe der Intoleranz zu verteidigen, dann werden die Toleranten vernichtet werden und die Toleranz mit ihnen. Irgendein namenloser Polizist in unserer Hauptstadt Berlin, vor dem ich mich hier nur dankbar verneigen kann, war an diesem Wochenende bereit, unsere Gesellschaftsordnung unter Einsatz seines eigenen Lebens und mit der Waffe in der Hand zu verteidigen. Er erschoss den islamistischen Terroristen vom Christopher Street Day, Abdulrahman Balut, deutscher Staatsbürger, aber nie und nimmer Deutscher, der mit einem Messer auf ihn losstürmte, als Selbstmordattentäter noch bereit, einen weiteren Ungläubigen auf dem Weg in sein Paradies mitzunehmen, das für dieses Land die Hölle geworden ist. Die Heldentat des Polizisten, der diesem Land den nächsten Kuschelprozess mit dem nächsten milden Skandalurteil erspart hat, führt mich dazu, hier die Fragen zu stellen, die kein Politiker hören will. Ich stelle sie dennoch, weil es Überlebensfragen sind. Geben wir die falschen Antworten, werden wir irgendwann das erste arabische Land ohne Öl sein, während uns alle vernünftigen arabischen Ölstaaten fassungslos vor den Islamisten gewarnt und dankbar unsere Grenzschutztechnologie gekauft haben, um das zu tun, was unsere Politiker verweigern, nämlich ihre Grenzen vor ihren islamistischen Glaubensbrüdern zu schützen. Die erste unbequeme Frage, die ich mir stelle, lautet: Wird unser Grundgesetz der existenziellen Gefahr gerecht, der wir von der Politik ausgesetzt wurden? Unser Grundgesetz garantiert die Religionsfreiheit. Im Grundgesetz heißt es in Artikel 4, die Freiheit des Glaubens, des Gewissens und die Freiheit des religiösen und weltanschaulichen Bekenntnisses sind unverletzlich. Die Absicht der Mütter und Väter des Grundgesetzes ist klar. Sie wollten nach dem Zivilisationsbruch des Holocaust den jüdischen Glauben in der deutschen Gesellschaft auf ewig absichern, schützen und so unantastbar machen wie eben die Würde des Menschen. Aber konnten diese klugen Menschen eine Religion in Deutschland sich vorstellen, die als aggressiv-kämpferische Ideologie auftritt und die Ermordung von Ungläubigen, Christen und Juden predigt? Wohl kaum. Die Religionsfreiheit, so wie wir sie heute interpretieren, wird von unserer christlichen Religion hier in Deutschland nichts übrig lassen. Wir müssen diskutieren, ob das wirklich im Sinne des Grundgesetzes ist, wenn erst unsere christliche Prägung fällt und mit ihr dann das freiheitliche Erbe der Aufklärung. Der Islamismus missbraucht unsere Religionsfreiheit, um die Religionsfreiheit ein für alle Mal zu beenden. Das Grundgesetz geht von der Gleichheit oder doch zumindest von der Vergleichbarkeit der Religionen aus. Doch Christentum und Islam sind weder gleich noch vergleichbar. Das Christentum ist eine reformierte, zutiefst weltliche Religion der Nächstenliebe. Der Islam ist in wesentlichen Teilen eine kriegerische Ideologie mit ungebrochenem Allmachtsanspruch. Das ist ein Unterschied. Was ist also zu tun, wenn das Grundgesetz verwendet und missbraucht wird, um uns unsere grundgesetzlich garantierten Freiheiten wegzunehmen, sie geradezu auszulöschen? Diese Frage müssen wir stellen. Denn wer mit offenen Augen durch unser Land geht, der muss doch längst erkannt haben, dass es nicht dieser stille, private Islam ist, so wie ihn zum Beispiel türkische Gastarbeiter hervorragend, vorbildlich, fabelhaft integriert gelebt haben, der die Straßen beherrscht, sondern eben der politische Islam. Der Islamismus ist, wie man in der islamischen Welt sagt, das stärkste Pferd bei uns geworden. Das Pferd, dem all diese jungen Männer folgen. Die zweite unbequeme Frage, die ich stellen muss, lautet: Soll wirklich jeder Deutscher werden können und sollen wir wirklich weiter behaupten müssen, dass jeder, der den deutschen Pass hat, ein Deutscher ist? Allein diese Frage zu stellen, kann im neuen deutschen Geheimdienststaat zur Überwachung durch den Verfassungsschutz führen, weil diese intuitive Frage neuerdings als völkisch gilt. Aber ich wage es zu fragen, sind all die Islamisten, die im selbstzerstörerischen Rausch linker Politik den deutschen Pass geradezu hinterhergeworfen bekommen haben und unter Friedrich Merz mehr denn je eingebürgert werden, sind das alles wirklich Deutsche? Ich persönlich verneine das. Der Islamist, für den die Scharia mehr gilt als unser Grundgesetz und der schon morgen den deutschen Pass erhalten wird, der ist für mich kein Deutscher.
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2: Dramatische Bilder erreichen uns aus Ceuta, einer spanischen Exklave in Marokko, die offiziell zur EU gehört. Seit Jahrzehnten ist die Landzunge Schauplatz illegale Masseneinwanderung aus Nordafrika. Doch was dort im Moment passiert, überfordert alles und jeden. Und jetzt will die Verwaltung von Ceuta den nationalen Notstand ausrufen.
3: Flüchtlinge schwimmen um ihr Leben, wollen die Grenze zwischen Marokko und der spanischen Exklave Ceuta, einer kleinen Landzunge, die zur EU gehört, auf dem Seeweg überwinden. 10 Menschen hat das allein in den vergangenen 2 Tagen das Leben gekostet. Ceuta kennt illegale Migration seit Jahrzehnten, kann damit eigentlich gut umgehen. Doch plötzlich ist die Situation so schlimm, dass die Verwaltung einen nationalen Notstand ausrufen will. Zeitungen dort sprechen von einer Invasion, von Migrationsströmen in noch nicht gekannter Intensität. Auslöser des Ansturms ist eine Entscheidung von Spaniens oberstem Gerichtshof. Demnach dürfen Migranten, die schwimmend spanisches Gebiet erreichen, nicht mehr ohne Einzelfallprüfung sofort nach Marokko zurückgeschickt werden. Seitdem kommen Migranten zu Tausenden über das Wasser. Die jetzige Krise trifft die kleine Exklave hart und sorgt für massives Chaos. Die Stadt steht still, wird überrollt von einer Menge von Migranten, die nicht kontrollierbar ist. News-Reporter Marc Sierzbutowski drehte erst vor wenigen Wochen ein News-Original über die Situation dort. Damals schien alles friedlich und beherrscht. Die jetzige Eskalation beweist das Gegenteil. Warum gerät der Flüchtlingsstrom nach Ceuta und damit in die EU außer Kontrolle? Darüber sprechen wir jetzt bei News Live.
2: Mit Marc Sierzbutowski. Marc, schön, dass du da bist. Marc, du hast für eine wirklich empfehlenswerte Reportage für News Originals von dort berichtet. Warst vor wenigen Wochen da. Da war es noch nicht so dramatisch. Was passiert da gerade, Marc?
4: Also im Grunde genommen muss man sich vorstellen, die spanischen Medien sprechen von einer tatsächlichen Invasion. Und es wirkt so, als hätte sich halb Nordafrika aufgetan und wäre jetzt einfach nach Ceuta und Melilla gelaufen über die Grenze. Aktuell existiert quasi fast keine Grenze mehr, weil die Migranten einfach drum herumlaufen beziehungsweise kurz ins Wasser springen und dann wieder drum. Stand jetzt sind 10 Menschen gestorben und die Lage ist extrem dynamisch. Die Regierung weiß sich ehrlich gesagt nicht zu helfen. Der nationale Notstand soll jetzt ausgerufen werden. Und wie das weitergehen soll, kann sich noch niemand wirklich erhoffen.
2: Marc, wir sehen hier gerade die Bilder. Wir schauen gleich auch noch mal in deine Reportage rein. Die Behörden sprechen mittlerweile von 18 Toten. Also
4: 18 schon.
2: 18, also ganz, ganz dramatisch. Das ist die Frage. Also wie sind die ums Leben gekommen? Wie muss man sich den Zustand vor Ort vorstellen? Also du hast in deiner Reportage berichtest du ja, dass, und das ist unglaublich, dass die schwimmen übers offene Meer. Nochmal zur Frage, wie dramatisch ist das alles?
4: Ja, also im Grunde genommen hat das alles, was wir jetzt gerade in Ceuta gesehen haben, seit gestern Nacht nichts mehr mit einer normalen Migrationsbewegung zu tun, so wie es sie schon eigentlich seit Jahrzehnten in Ceuta gegeben hat. Da gab es normalerweise verschiedene Fluchtrouten, die Migranten gewählt haben. Das waren dann eine unterschiedliche Anzahl von Kilometern. Einmal 5 Kilometer, dann waren es 11. Dann kann man auch direkt über die Straße von Gibraltar rüberschwimmen. Geografisch muss man sich das so vorstellen. Ich vergleiche das immer so ein bisschen mit Bremen. Man muss sich vorstellen, als wäre die ganze Bundesrepublik Marokko und nur Bremen würde jetzt zu Deutschland gehören. Dementsprechend ist natürlich die Grenze zu schützen etwas schwierig. Man sieht auch in der Doku, die ich gemacht habe, dass die Grenze und der Grenzzaun, der ungefähr so 6 Meter hoch ist, mittlerweile ins Meer und auf den Wellenbrecher hineinwächst. Und das, was wir jetzt gerade erleben, ist, das sind wirklich apokalyptische Szenen, die nicht vorherzusehen waren. Niemand hätte damit rechnen können, auch ich nicht zu dem Zeitpunkt. Und man sieht's da auf den Bildern, also die Grenze ist quasi faktisch nicht mehr vorhanden. Also die Tore werden aufgemacht und tausende Menschen rennen auf spanisches Staatsgebiet beziehungsweise in die Europäische Union. Zwar haben die Spanier schon gesagt, sie möchten wieder abschieben. Jeder, der illegal eingereist ist, wird wieder abgeschoben. Allerdings wissen wir auch mit dem Vorhaben von Pedro Sanchez, der Ministerpräsident ist in Spanien, dass das Ganze nicht so einfach sein wird, weil er ja aktuell 1,3 Millionen illegale Migranten zu legalen Migranten machen möchte. Also das wird...
2: Gunnar, lass mich kurz ab. Ja. Deutsche Behörden sprechen von 10, die spanischen Medien berichten von 18 Toten mittlerweile. Wir reden von der Festung Europa. Deine Einschätzung, was hat das für Auswirkungen auf Europa?
5: Das hat die Auswirkung, dass sich sehr viele dieser Leute auf den Weg nach Deutschland machen werden, weil wir die besten Sozialleistungen bieten. Das ist ja bekannt. Aber auch in andere Länder, die Ministerpräsidentin von Italien hat ja schon angekündigt, Spanien muss raus aus dem Schengen-Abkommen, da muss die Grenze geschlossen werden. Aber was ich nochmal wissen möchte, wir sehen hier durchtrainierte, wohlgenährte, gut gelaunte, starke junge Männer. Also keine ausgemergelten Flüchtlinge. Wo kommen die her? Und warum sind die alle so guter Laune auf den Bildern?
2: Herr Herles, nochmal eine Zwischenfrage. Sanchez hat ja schon angekündigt, 1,3 Millionen Flüchtlinge zu EU-Bürgern zu machen. Ist das vielleicht die Ursache für diesen Run auf Ceuta?
5: Aber vielleicht nochmal, kann er das kurz beantworten?
2: Ja.
5: Also, warum sind die, Entschuldigung.
2: Wenn ich Entschuldigung,
5: das, Gunnar. Ja, warum sehen wir nur kräftige, durchtrainierte, gut gelaunte, gut genährte junge Männer? Das sind doch keine Flüchtlinge.
4: Naja, die Antwort ist halt einfach, weil Marokko und Algerien oder Ägypten, da wo die ganzen, also viele der Migranten herkommen, sind ja keine mega verarmten Länder. Also da ist es ja trotzdem normal, man kann ja einfach normal leben da. Nur man wird einfach auch durch die sozialen Medien ehrlicherweise angelockt förmlich nach Europa zu kommen. Also das Ziel, vor allen Dingen auch, hatte ich auch viele Menschen aus der Subsahara-Region getroffen, die kamen dann aus Mali, aus Gambia und aus Sierra Leone und so. Und die kommen dann alle über einen extrem weiten Weg, durchqueren halb Afrika, nur um dann quasi vor den Exklaven Ceuta und Melilla zu stehen, um halt diese letzte Toren nach Europa zu durchqueren. Und die sind natürlich wohl ernährt und sind gut drauf. Also die sind jetzt nicht gefährdet oder so. Also das sind ganz normale junge Männer.
2: Und Herr Hals, jetzt nochmal zu meiner Frage.
6: Das ist der entscheidende Punkt. Das sind nicht Leute, die auf der Flucht sind, weil ihnen Bestrafung droht, politische Verfolgung droht. Nee. Das sind keine Asylbewerber, so wie wir sie definieren. Das sind Wirtschaftsflüchtlinge.
4: Genau.
6: Man kann das verstehen, dass die Leute in bessere Lebensverhältnisse kommen wollen. Aber wir können uns als Europäische Union das eben nicht leisten. Zeigt übrigens, was da gerade passiert, dass unsere ganze Debatte über Migration und Rückführung und alles, was wir da besprechen, dass das sehr kurzatmig ist. Das Problem ist nur europäisch zu lösen. Das Problem ist wahrscheinlich nicht mal nur europäisch zu lösen. Das Problem ist zu lösen in Afrika selber, dass man den Leuten genug Anreiz gibt, dort zu bleiben, sich dort eine Existenz aufzubauen. Afrika ist ein gewaltiges Land mit wachsender Bevölkerung, mit unglaublichem ökonomischem Potenzial, das bei uns wahnsinnig unterschätzt wird. Wir klagen darüber, dass es mit China nicht mehr so läuft, aber wir haben hier einen riesen Markt vor unserer Nase. Da könnte eine Menge passieren, was dann am Ende sich positiv auszahlt auf das große europäische Thema Migration.
2: Aber jetzt sprechen wir erstmal über die dramatischen Bilder, die uns aus Spanien erreichen. Und es gibt natürlich politische Reaktionen. Mit Blick auf die aktuelle Migrationskrise in Ceuta reagierte Italiens Ministerpräsidentin Giorgia Meloni empört auf das spanische Urteil. Dem Flüchtlingsstrom und einer unkontrollierten Verteilung in Europa wolle sie entschieden entgegengehen. Auf X schreibt sie, die Bilder zeigen erneut, dass unkontrollierte illegale Einwanderung eine konkrete Bedrohung für die Sicherheit der europäischen Grenzen darstellt. Wir sind bereit, auch mit außergewöhnlichen Mitteln einzugreifen, wie etwa die Aussetzung des Schengen-Raums mit Spanien. In Sachen illegaler Einwanderung werden wir keinen Millimeter zurückweichen. Ben, Stimmen kommen aus Italien. Unsere Regierung ist in der Sommerpause keine Stimmen, weil man muss ja auch einfach mal dazu sagen, Marc, viele von den jungen Männern, die wir dort sehen, an der Küste Spaniens, werden möglicherweise auch den Weg nach Deutschland finden. Ben, erst du, dann Marc.
7: Und also es ist ja nicht nur Meloni, auch die konservative Fraktion im Europäischen Parlament hat sich sehr, sehr klar geäußert, nicht ganz in dieser Drastik. Aber ich glaube, bei diesen Bildern wird allen nochmal klar, wie wichtig es ist, wenn man eine Außengrenze hat von einem Binnenraum, wo Freizügigkeit herrschen soll, dass diese Außengrenze auch beschützt wird. Und sobald das nicht mehr funktioniert oder ein Land wie Spanien sagt, wir bürgern halt 1 Million illegale Einwanderer ein, funktioniert dieser Schengen-Raum nicht mehr und dann müssen nationale Grenzen geschützt werden. Also man kann nur hoffen, dass jetzt mal wirklich, das Europäische Parlament hat sich ja in der Vergangenheit jetzt schon ein bisschen in diese Richtung bewegt, ein bisschen konsequenter in der Migrationspolitik zu sein, dass sich eine Debatte entwickelt, die dazu führt, dass die Außengrenze sehr konsequent geschützt wird, dass auch dieser Weg über das Meer auch mit diesen ganzen Schlepperbooten dicht gemacht wird, dass wirklich mit ordentlich Polizisten, mit Frontex, auch mit dem Militär sichergestellt wird, dass über die Außengrenzen niemand mehr illegal nach Europa kommt. Also diese berühmte Festung Europa ist ja mittlerweile fast eine Mainstream-Forderung bis weit in bürgerliche Kreise hinein, war es vor wenigen Jahren noch nicht. Also man kann nur hoffen, dass sich jetzt mal durch diese Bilder, die keiner mehr leugnen kann, was verändert.
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1: Ich bin David Riemer. Im Streit um die umstrittenen Investorenpläne der FIFA bekommt Präsident Gianni Infantino offenbar Gegenwind aus den eigenen Reihen. Sein enger Vertrauter Carlos Cordero ist aus Protest zurückgetreten, das berichten mehrere Medien.
2: Er könne bei den Investorenplänen nicht tatenlos zusehen, erklärt der Infantino-Vertraute seinen Rückzug. Diese seien ein schlechtes Geschäft für die FIFA-Mitgliedsverbände und für die Zukunft des Fußballs. Für das Milliardenvorhaben des FIFA-Präsidenten bedeutet der Rückzug seines engen Vertrauten einen weiteren Rückschlag. Und da sich nach der UEFA nun auch der Fußballverband von Nord- und Mittelamerika gegen Infantinos Vorhaben gestellt hat, scheint der Plan ohnehin keine Zukunft mehr zu haben. Thomas Thonfeld, Sportredaktion.
1: Für Kanzler Merz ist es ein Gesamtkonzept, das umgesetzt werden muss. Für seine Sozialministerin sogar ein Gesamtkunstwerk, die geplante Rentenreform. Die Ostministerpräsidenten sehen das völlig anders. Sachsens Landeschef Kretschmer droht mit einem Nein im Bundesrat.
3: Ohne Veränderungen werden wir nicht zustimmen können, sagte Kretschmer dem RND. Und wenn andere Länder auch nicht zustimmen, dann gibt es diese Renten- und Pflegereform nicht. Im Kanzleramt dürfte man über diese Worte eines CDU-Ministerpräsidenten alles andere als erfreut sein. Auf seiner Seite hat Kretschmer die beiden Ostministerpräsidenten Sven Schulze aus Sachsen-Anhalt und den Thüringer Mario Vogt. Doch selbst wenn auch

0: sagte eine Airline-Sprecherin. Vorsorglich sei die Maschine zur technischen Überprüfung nach Stuttgart umgekehrt. Die Flugsicherheit sei zu keiner Zeit beeinträchtigt gewesen, heißt es. Insgesamt waren 106 Fluggäste und die Besatzung an Bord. Die Flugreisenden wurden auf andere Flüge umgebucht.
1: Soweit das Neueste. 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
0: Zum Wetter die aktuelle Vorhersage des Deutschen Wetterdienstes. In der Südosthälfte sind Gewitter möglich, im Südosten können vereinzelt sogar schwere Sturmböen dabei sein. Höchstwerte zwischen 21 und 39 Grad. Morgen zum Start ins Wochenende im Süden und Osten zeitweise bewölkt, im Tagesverlauf einzelne, teils starke Gewitter, sonst überwiegend sonnig und trocken. In der Nordhälfte maximal 20 bis 26, in der Südhälfte 25 bis 31 Grad.
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3: Es ist kurz nach 15 Uhr. Einen schönen Freitag. Ich bin Andreas Dorfmann. Der Countdown läuft. Nachher wieder News live am Abend. Und darüber spricht Deutschland heute. Es erinnert an den Massenansturm von 2015. Migranten überrennen die Grenzen und dringen in Europa ein. Die Hintergründe dazu ab 18 Uhr hier bei News das Radio. Bleiben Sie weiter dran. Jetzt haben wir für Sie Nanina von Vaya con Dios.
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2: Wir empören uns über Jeffrey Epstein, wir verurteilen die Kirche, aber wenn das BKA meldet, dass die Zahlen sexualisierter Gewalt gegen Kinder auf Rekordniveau sind, bleibt der kollektive Aufschrei aus. Warum haben Kinder in Deutschland keine Lobby? Es ist mal wieder Zeit für eine unzensierte Bestandsaufnahme. Leute, es gibt zwei neue große Recherchen, die schockierend sind, die mich wieder fassungslos gemacht haben und die mir wieder gezeigt haben, dass wir ein so wahnsinnig großes Problem in der Gesellschaft haben, über das viel zu wenig gesprochen wird. Heute geht es um ein Thema, von dem ich weiß, dass die wenigsten sich gerne damit auseinandersetzen, weil es hart ist, weil es unangenehm ist, weil es düster ist, weil man einfach nichts damit zu tun haben möchte und man denkt, es passiert doch eh immer nur den anderen. Denkt man. Dem ist nicht so. Ich sag nur statistisch, circa 2 Kinder pro Schulklasse. Und jetzt wisst ihr schon, worüber ich heute mit euch sprechen möchte. Es geht wieder um das Thema Kindesmissbrauch. Wie ich immer sage, der einzige Kampf, den es sich zu kämpfen lohnt, ist der für unsere Kinder. Bevor wir zu dem kommen, was ich da jetzt gelesen habe, zu den 2 großen Recherchen, die ich dazu im Spiegel gelesen habe, lasst uns doch nochmal einen Blick auf die Zahlen werfen und ein bisschen auf die Statistik der letzten Jahre zu diesem Thema schauen. Wenn man sich die Lagebilder das Lagebild des Bundeskriminalamts zur sexualisierten Gewalt gegen Kinder anschaut, dann sieht man, dass der Trend wirklich erschreckend ist. Die Zahlen sind nämlich immer noch über dem 5-Jahres-Durchschnitt. Insbesondere seit den Pandemiejahren vermeintlichen Pandemiejahren haben wir Höchststände. Klar, alle waren zu Hause eingesperrt, es gab keine Kontrollinstanzen mehr. Absolut gaga. Ausnahmezustand. Allein 2024 gab es über 16.000 registrierte Fälle von sexueller Gewalt gegen Kinder. Hellfeld. Leute, die tatsächlichen Zahlen sind natürlich noch sehr viel höher. Das ist eine gesellschaftliche Krise, über die wir hier sprechen, nicht weniger. Und das Krasse ist halt, und da schlagen wir jetzt gleich den Bogen zu unserem heutigen Aufhänger hier, das Krasse ist halt, dass da jetzt immer wieder Sachen öffentlich werden, an denen man sieht, dass gerade dort das Thema so akut ist, wo eigentlich vermeintliche Schutzräume sind und sein sollten für Kinder. Mittlerweile kennt wahrscheinlich jeder die skandalösen Kentler-Experimente, die bis in die 2000er stattgefunden haben.
3: Helmut Kentler war ein deutscher Psychologe und Sexualwissenschaftler. In den 60er Jahren sorgte er dafür, dass Kinder und Jugendliche von Jugendämtern gezielt an vorbestrafte pädosexuelle Männer zur Pflege vermittelt wurden. Kentler glaubte, dass gerade Sexualstraftäter besonders gut dazu geeignet seien, sich um die Kinder zu kümmern. Mögliche sexuelle Übergriffe nahm er dabei nicht nur in Kauf, er glaubte sogar, dass diese sich positiv auf die Entwicklung der Jugendlichen auswirken könnten. Diese institutionelle Vermittlung von Kindern an Pädophile dauerte in Deutschland von 1960 bis 2001.
2: Oder den historischen Skandal an der Odenwaldschule.
4: Die Odenwaldschule im hessischen Heppenheim war über Jahrzehnte hinweg eine Vorzeigeschule mit exzellentem Ruf. Doch dann wurden die Missbrauchsfälle öffentlich. Zwischen 1965 und 1998 wurden über 100 Kinder sexuell missbraucht. Systematisch, wie die Ermittlungen ergeben.
5: Wenn man morgens unter die Dusche gegangen ist, stand Gerold Becker da sehr gerne ebenfalls unter der Dusche. Und sah sich satt an den Jungsschwänzen. Ich kann das nicht anders sagen.
6: Ich bin da rein erzogen worden. So drücke ich es mal aus. Oder so habe ich so ein Empfinden. Irgendwann war das das Normalste von der Welt, dass ich dann einfach auch bei ihm geblieben bin und dann bei ihm auch im Bett mit übernachtet habe. Und die Übergriffe kamen dann nach und nach. Also die entwickelten sich dann.
2: Oder auch am Canisius-Kolleg.
7: Der katholische Jesuitenorden am Canisius-Kolleg kommt nicht zur Ruhe. Was hat sich dort abgespielt zwischen Lehrern und Schülern? Von Repressionen, Schlägen und Misshandlungen ist die Rede. Immer mehr Opfer melden sich.
8: Ich gehe davon aus, dass das Canisius-Kolleg kein Einzelfall ist. Dass wir an vielen Schulen, das weiß ich aus der Beratungsarbeit hier, immer wieder sexuelle Übergriffe, sexuellen Missbrauch durch Lehrer haben.
2: Warum ist es so relevant, sich all diese Skandale mal nebeneinander anzuschauen? Die Strukturen, Leute, die da jeweils dahinter stecken, die ähneln sich so sehr in der Sache. Und das ist auch der Grund, warum ich heute sehr spezifisch über diese beiden neuen oder zumindest erst relativ neu verhandelten Fälle sprechen möchte. Ich will mir mit euch zusammen das System hinter diesen Missbrauchsstrukturen anschauen. Okay, die erste große Recherche, SOS Kinderdörfer. Und wir haben alle oder zumindest viele mitbekommen, dass es da Missbrauch gegeben haben soll. Wie abgründig dieser strukturelle Missbrauch dort aber wirklich war, das wird jetzt erst nach und nach wirklich ersichtlich. Und wahrscheinlich war oder ist es noch viel schlimmer, als wir jetzt alle denken. Der Spiegel hat eine fette Recherche zu dem Thema gemacht und das, was da drin steht, das zertrümmert ordentlich das Fundament einer vielleicht der vermeintlich heiligsten Hilfsorganisation der Welt. Quasi die Vorzeige-NGO. Und hier sieht man mal wieder, dass man vielleicht doch vollkommen zu Recht mittlerweile dezentes Augenzucken bekommt beim Thema NGOs, weil da einfach oft nicht das drin ist, was draufsteht. Naja. Das Krasse ist, es fängt halt ganz oben an, beim Gründer selbst. Jahrzehntelang wurde Hermann Gmeiner weltweit als der altruistische Visionär, der absolute Überkümmerer und Gutmensch in Person inszeniert. Die Wahrheit ist aber, dass eben dieser vermeintliche Wohltäter selbst mutmaßlich ein Kinderschänder war. Ja, war. Der Typ ist nämlich seit 1986 tot. Er ist an Krebs gestorben. Das wünscht man in der Regel niemandem. Aber er ist eben vor allem auch gestorben, ohne dass er je für das, was er da mutmaßlich verbrochen hat, verantwortlich gemacht werden konnte. In was für einer Welt leben wir?
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2: Wir starten in diesem herrlichen Sommerfreitagmorgen mit der Diskussion ums Wetter. Kaum steigen die Temperaturen, ist sie wieder da. Die große Hitze-Alarmstimmung mit dramatischen Schlagzeilen über immer neue Rekordzahlen bei sogenannten Hitzetoten.
3: Pünktlich zur Sommerhitze läuft die mediale Angstmaschinerie wieder auf Hochtouren. Der Eindruck: Tausende Menschen seien bereits an der Sommerhitze gestorben. Hinter den Horrorzahlen steckt allerdings ein gewaltiger Bluff. Denn auch wenn der Eindruck entsteht, es handle sich um exakt gezählte Todesfälle, kein einziger der angeblichen Hitzetoten wurde je medizinisch diagnostiziert. Einen Diagnosecode für Hitzetod gibt es überhaupt nicht. Die Zahlen, die in Schlagzeilen als harte Fakten verkauft werden, sind nichts als reine Schätzungen zur sogenannten Übersterblichkeit. Und noch eine weitere Frage drängt sich auf. Wenn Hitze eine derart akute Lebensgefahr darstellt, warum wird dann so wenig über praktische Schutzmaßnahmen wie Klimaanlagen in Pflegeheimen oder Krankenhäusern diskutiert? Mit vermeintlichen Hitzetoten wird gezielt Panik verbreitet, um die linksgrüne Klimaagenda durchzudrücken. Darüber diskutieren wir jetzt bei News Live.
2: Ja, und wir stellen fest, Hitzetote werden also gar nicht gezählt, sondern mithilfe statistischer Berechnungen geschätzt. Natürlich darf dieses Thema auch in den öffentlich-rechtlichen Medien nicht fehlen, beispielsweise in der Tagesschau, und mit ein bisschen Panikmache versehen. Wir schauen mal rein.
4: Fast 10.000 Menschen sind nach Schätzungen des Robert-Koch-Instituts dieses Jahr bereits wegen hoher Temperaturen gestorben. Betroffen sind vor allem Ältere, häufig als Folge einer Kombination aus Hitze und Vorerkrankungen. Die meisten Menschen starben während der heißen Tage in der zweiten Junihälfte.
5: Hitzewellen sind richtige Naturkatastrophen. Die sind natürlich jetzt vom Auftreten nicht so dynamisch wie Stürme, wo Bäume umfallen. Aber gefährlicher sind sie allemal, weil eben gerade Menschen mit Vorerkrankungen oder auch Ältere insgesamt und Kinder besonders schwer es haben, diese hohen Temperaturen auszugleichen. Die Tropennächte, die Schlafqualität mindern, tun ihr selbiges noch dazu, und dadurch kommt es eben zu so einer hohen Übersterblichkeit. Man kann im Einzelfall ja gar nicht so genau entscheiden, war es jetzt wirklich die Hitze. Aber man sieht aus den Statistiken, dass wirklich sehr viel mehr Menschen jetzt irgendwie frühzeitig sterben, durch Hitze verursacht. Und das ist eben das große Problem, wird uns auch in den nächsten Jahren, Jahrzehnten immer weiter beschäftigen. Also Hitzeschutz wird zunehmend ein großes Thema auch hier in Deutschland.
2: Der Kollege der ARD vom ARD Wetterkompetenzzentrum räumt immerhin ein in einem Nebensatz, dass man im Einzelfall nicht genau bestimmen kann, ob jemand an oder mit Hitze gestorben ist. Gunnar, das erinnert so ein bisschen an die Corona-Zeit, mit oder an Corona gestorben, oder untertreiben wir hier an dieser Stelle? Also wir wollen heute bei News Live darüber sprechen, ob Panik gemacht wird. Wie ist deine Einstellung?
6: Nein, wir untertreiben nicht. Und es ist natürlich bei großer Hitze schon immer so gewesen, dass Menschen, deren Gesundheit nicht mehr auf der Höhe ist, dann erkranken, darunter leiden oder dem eben dann auch sterben. Also wenn sie sowieso schon gesundheitlich angeschlagen sind. Und das ist auch schon immer so gewesen. Ich glaube, was uns hier ins Auge springt, ist, dass die große Hitze im Sommer, die es früher übrigens auch schon gab, vielleicht 2 Grad weniger, immer in Zusammenhang gebracht wird mit dem Klimawandel. Und das hat der Kollege Axel Bojanowski auch mal ganz gut aufgeschrieben neulich in der Welt, Tageszeitung Welt, dass er gesagt hat, der Wetterbericht wird politisiert. Das heißt also, wenn es warm wird, dann muss es Zusammenhänge geben, und dann wird früher oder später darauf hingewiesen, dass es ein menschengemachter Klimawandel ist, der dahinter steht. Auch wenn man das so nicht beweisen kann, es muss auch herhalten für eine Energiewende, die nicht funktioniert und unser Land ruiniert, dass man sagen kann, seht her, es ist ja wirklich schlimm. Und wenn man Flammen im Hintergrund sieht, wie jetzt hier, wie wir ins Studio eingeblendet haben, wenn man mitbekommt, dass Menschen sterben, weil sie die große Hitze nicht ertragen, dann sagt man auch sehr schnell, ach so, dann ist es ja wirklich fast schon zu spät, da müssen wir was machen. Und man vergisst darüber, dass es Wettererscheinungen sind, die wir eigentlich immer schon so hatten. Diese Beiträge zum Wetter, wie wir sie jetzt gerade in der ARD gesehen haben, gab es so früher nicht. Da hat man darauf hingewiesen, dass das gerade sehr heiß ist und dass das Probleme mit sich bringt und dass auch eventuell im ein oder anderen Krankenhaus oder im Pflegeheim jemand gestorben ist. Aber allein der Begriff Hitzetote ist eben jetzt neu, also oder sozusagen in der ständigen Verwendung neu, dass man darauf hinweist und dass die zwingende Folge von hohen Temperaturen immer schon ein Massensterben geradezu ist. Das wird ja suggeriert. Und das hat tatsächlich viel mit der Hysterie in der Corona-Zeit zu tun. Da war es wirklich ganz ähnlich, hast du eben schon angedeutet, wo man immer gesagt hat, Corona-Tote, die wurden dann jeden Tag verlesen, wie viele es sind. Und es war immer gar nicht klar, ob diejenigen mit der Infektion gestorben sind, also oder an der Infektion, also ob der,
7: also ein ähnliches,
6: ob das schon wirklich der eigentliche Grund war. Und hier ist es eben auch so, nicht, dass man sagt, jemand, der schon ganz doll geschwächt ist, wenn es dann noch richtig heiß wird. Und dann kommen wir gleich noch auf das Problem, warum sind die Pflegeheime und Krankenhäuser, warum haben die eigentlich diese hohen Temperaturen? Wollen wir darüber gleich nochmal reden?
7: Da sprechen wir gleich drüber. Und warum haben die keine Klimaanlagen? Das ist vielleicht eine noch bessere. Wolfgang Herles, Sie haben ja vor, glaube ich, 2 Wochen schon eine Kolumne, eine Reportage geschrieben über die erste Hitzewelle, die stattgefunden hat in Deutschland. Wie ist Ihre Einstellung dazu, über die derzeitige Situation und Diskussion über die Hitzewelle in Deutschland?
8: Also die einzigen Hitzetoten, die es gibt, sind ein paar Feuerwehrleute, die das
7: tragischerweise
8: haben. Ja. Die sind nämlich verbrannt. Interessant ist, dass die Kältetoten, davon gibt es viel mehr. Also Leute, die wirklich erfrieren im Winter, Obdachlosen, andere, dass die nicht gezählt werden als Kältetote, obwohl das sehr viel vernünftiger wäre, die zu zählen, weil die tatsächlich an Kälte sterben, an Hitze stirbt keiner. Aber es ist ja kein Zufall. Woher kommen die Zahlen? Sie kommen vom Robert-Koch-Institut. Jeder erinnert sich noch, das ist dieselbe Behörde, ist eine Behörde, eine staatliche Behörde, die auch die Corona-Toten jeden Tag uns sozusagen aufs Butterbrot geschmiert hat. Das ist eine Propaganda-Abteilung des deutschen Staates. Es gibt übrigens einen Hitzetoten, über den wir nie reden. Das ist der Wohlstand in diesem Land. Der ist ein echter Hitzetoter. Warum? Weil der Klimawandel dazu geführt hat, dass wir uns die eigene Wirtschaft ruinieren, dass wir mit der Energiepolitik, mit all dem, ohne Rücksicht auf Verluste glauben, am deutschen Wesen müsse die Welt genesen. Wir könnten das Klima ändern, indem wir da oben am Himmel einen Thermostat reinschrauben und die Deutschen dann durch ihre Opferbereitschaft das Weltklima ändern. Ich mache mich darüber lustig, aber mit dieser Hysterisierung der Debatte wird genau das getan. Übrigens kann man das auch psychologisch erklären. Das finde ich übrigens das Interessante. Diese Wetterfrösche, ja, also das sind ja keine hoch ausgebildeten Spezialwissenschaftler. Sondern es sind eben Wetterfrösche, die geben bekannt, wie sie glauben, dass in den nächsten 3 Tagen das Wetter wird. Und die sehen nun plötzlich eine große Chance. Sie sind nicht nur Frösche, sondern sie glauben in sich einen Prinzen zu entdecken, einen Propheten, einen Mann, der in die Zukunft schauen kann und der mehr kann als nur Wetter, der das Volk belehren möchte. Ja, das ist eine Selbsterhöhung des gemeinen Wetterfrosches, den wir hier feststellen. Und die Leute hängen diesen Typen, also da fällt mir dann dieser ZDFler ein, da ist mit dem türkischen Namen, Terli heißt er, glaube ich, eine eigentlich erbärmliche Figur. Ja, der hat einen Wortschatz von 100 Wörtern, aber er kommt als Prophet über, wenn er in jeder Sendung, in jedem Wetterbericht von der globalen Klimakatastrophe schwafelt.
7: Aber es gibt ein Wetterkompetenzzentrum bei der ARD. Ben, um dich einzuholen, du bist der Jüngste im Bund. Ich glaube, dir macht die Hitze am wenigsten zu schaffen, wenn man das mit dem Alter bemessen kann. Dieser Wetterbericht und die Darstellung rund um die Hitze und die Hitzewelle wird ja auch, ich nutze das Wort indoktriniert, um es auch so darzustellen. Also auf jeder Wetterkarte sieht man nicht mal gelb und schöne Sommer und was für ein herrlicher Sommertag, sondern es ist alles rot und gefährlich und am besten Schutzräume aussuchen. Was ist der Grund dahinter? Die Zahlen haben wir gerade von Herrn Herles gekommen, kommen vom RKI.
9: Also einmal ist es natürlich die Pathologisierung, die Hysterisierung des Alltags. Ich bin gestern bei 37 Grad, pralle Sonne durch Berlin spaziert, lange Hose, Hemd, Krawatte. Habe auch nur gut gelaunte Menschen gesehen, also jetzt niemanden, der keuchend zusammenbricht. Aber diese Zahl, also 10.000 Hitzetote sollen es ja sein. Und nehmen wir die Zahl mal ernst. Was ist denn, wenn diese Zahl stimmt? dann hätten wir es ja einerseits alte Schwache mit einer unterlassenen Hilfeleistung, mit einer fahrlässigen Tötung bei staatlichen Einrichtungen zu tun.
7: Bis jetzt sind es 10.000.
9: Bis jetzt 10.000.
7: Der Sommer ist ja noch nicht vorbei.
9: Also in den ganzen Krankenhäusern, in den ganzen Bereichen, wo der Staat zuständig ist, in den Altersheimen. Mhm. Da gibt es ja größtenteils keine Klimaanlagen. Da wäre ja wirklich der Staat in der Verantwortung. Und wenn diese Nachrichtensprecher, wenn diese linken Journalisten ja wirklich glauben würden, dass diese 10.000 stimmen, müssten sie doch ganz anders darüber berichten. Sie erzählen ja im Abstrakten. Sie sagen 10.000 Hitzetote, also irgendwie der Sommer kommt und dann sterben halt Menschen. So ist es ja nicht. Es ist ja vermeidbar. Also wenn man Klimaanlagen hat, wenn man Wasser hat, dann stirbt man nicht an Hitze. Also wenn Sie der Überzeugung sind, das stimmt, müssten Sie ja ganz anders darüber berichten, müssten anklagen, müssten die Schuldigen suchen, müssten in die Altersheime, in die Krankenhäuser gehen, dort das Personal fragen, das Führungspersonal. Warum macht ihr denn nichts dagegen? Warum wurden denn keine Klimaanlagen installiert? Also so müssten sie dran gehen. Aber das tun sie nicht. Sie reden ganz abstrakt über den Klimawandel, über das Wetter, behaupten dann, wenn es 37 Grad hat, sterben halt Menschen, was nicht der Realität entspricht, und versagen so eigentlich in ihrem Job.
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1: Ich bin David Riemer. Der Migrationsdruck auf die spanische Exklave Ceuta nimmt immer weiter zu. Medienberichten zufolge haben in den vergangenen Tagen fast 50.000 Menschen versucht, von Marokko aus in das spanische Gebiet zu gelangen. Einige Menschen haben diesen Versuch nicht überlebt.
2: Es waren chaotische Bilder, die aus Ceuta in die Welt getragen wurden. Viele der Migranten erreichten die spanische Exklave über das Meer und drängten sich an der Küste. Mindestens 19 Menschen ertranken bei dem Versuch. In anderen EU-Staaten löste der Andrang große Besorgnis aus. Italiens Ministerpräsidentin Giorgia Meloni forderte gar einen Ausschluss Spaniens aus dem Schengen-Raum. Zuspruch erhielt sie aus Schweden und Finnland. Frankreich verstärkte die Grenzkontrollen zu seinem südlichen Nachbarland. Christoph Meyer, Nachrichtenredaktion.
1: Sachsens Ministerpräsident Kretschmer droht mit einem Nein im Bundesrat zu den schwarz-roten Reformplänen bei Rente und Pflege. Das sagte der CDU-Politiker dem Redaktionsnetzwerk Deutschland. Kretschmer kritisiert vor allem die geplante Abschaffung der abschlagsfreien Rente nach 45 Beitragsjahren. Er wirft der Bundesregierung außerdem vor, zu wenig Verständnis für den Osten zu zeigen. Die Zahl der Arbeitslosen in Deutschland hat im Juli wieder die 3-Millionen-Marke geknackt. Das hat die Bundesagentur für Arbeit heute in Nürnberg mitgeteilt. Der Anstieg ist zwar üblich für die Zeit vor der Sommerpause, fällt dieses Jahr aber so hoch aus wie seit 20 Jahren nicht.
3: Unternehmen stellen oft erst ab September wieder neu ein, dann beginnt auch das neue Ausbildungsjahr. Insgesamt setzt sich am Arbeitsmarkt die schwache Entwicklung der vergangenen Monate fort, sagt Bundesagentur für Arbeit Vorstand Terzenbach. Besonders die schwache Konjunktur und weiter hohe Energiepreise machen vielen Unternehmen zu schaffen. Auch werden die Beschäftigten im Schnitt immer älter, weil weniger junge Menschen nachkommen. Im September entspannt sich die Lage dann aber voraussichtlich wieder etwas. Oliver Urbanke, Nachrichtenredaktion.
1: Zum Fußball. Der Widerstand gegen FIFA-Präsident Infantino wächst nach seinen Investorenplänen weiter. Neben dem europäischen Fußballdachverband UEFA, die mit WM-Boykott

0: sogar schwere Sturmböen dabei sein. Morgen zum Start ins Wochenende im Süden und Osten zeitweise bewölkt, im Tagesverlauf einzelne teils starke Gewitter, sonst überwiegend sonnig und trocken. In der Nordhälfte maximal 20 bis 26, in der Südhälfte 25 bis 31 Grad. Am Sonntag viel Sonnenschein, nur an den Alpen nachmittags Gewitter. 21 bis 34 Grad in der Spitze mit den höchsten Werten im Südwesten.
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2: Es ist kurz nach 16 Uhr, einen schönen Freitag. Ich bin Andreas Dorfmann. Der Countdown läuft. Nachher wieder News live am Abend. Und darüber spricht Deutschland heute. Es erinnert an den Massenansturm von 2015. Migranten überrennen die Grenzen und dringen in die EU ein. Die Hintergründe dazu ab 18 Uhr hier bei News, das Radio. Bleiben Sie dran. Jetzt haben wir für Sie Tainted Love von Softcell.
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1: Hier ist Kissler Kompakt, der erste Kommentar des Tages. Heute lautet unser Thema: Islamismus hat viele Komplizen. Ich klage an. So kann es nicht weitergehen mit der Verharmlosung des Islamismus. So kann es nicht weitergehen mit der stillschweigenden Komplizenschaft in der Politik, den Medien, den Kirchen. Islamisten wie der Attentäter von Berlin wollen nur eins: Menschen töten, die sich dem islamischen Sittengesetz nicht unterwerfen. Es kann Schwule treffen und Lesben, Juden, Christen, Atheisten, alle, die sich der menschenfeindlichen Ideologie verweigern. Diese Anschläge sind Anschläge auf den Westen, auf die Freiheit, auf das Abendland. Und sie werden erst aufhören, wenn die stillschweigende Komplizenschaft endet. Eine Frau starb. Über 2 Dutzend Menschen wurden am Rand des Berliner Christopher Street Days verletzt. Der Täter steuerte seinen Wagen in eine Menschenmenge. Als er ausstieg, ging er mit einer Machete auf Passanten los. Es handelt sich um einen 21-jährigen Mann, dessen Familie aus dem Libanon stammt. Seit 5 Jahren haben die Sicherheitsbehörden ihn als Islamisten im Blick. Seit 5 Jahren. Damals war der von der Polizei mittlerweile gefasste und bei der Festnahme getötete Abdul Balut 16 Jahre alt. Er besitzt den deutschen Pass. Integriert war er aber offenbar nur in die islamistische Gedankenwelt. So wie auch der afghanische Mörder von Marius in Trier. Abdul Baluts Mutter wurde 3 Jahre vor seiner Geburt eingebürgert. Auf diese Einbürgerung lag kein Segen. Erst im Mai wurde Abdul Balut wegen Vorbereitung einer schweren staatsgefährdenden Gewalttat zu 1 Jahr und 10 Monaten Haft verurteilt. Das Amtsgericht Tiergarten setzte die Strafe zur, wie es heißt, Vorbewährung aus. Mit solchen Urteilen begräbt der Rechtsstaat sich selbst. Solche Urteile sind Freibriefe für den Islamismus. Ein solcher Staat hat Blut an den Händen. In der Politik scheut man sich, Ross und Reiter zu nennen. Das meine ich mit stillschweigender Komplizenschaft. Wer Islamismus nicht als den Feind der Freiheit, des Westens und des Rechtsstaats benennt, der relativiert die islamistische Tat. Der Kanzler sagte, Deutschland müsse eine offene Gesellschaft bleiben. Es braucht aber weniger Offenheit für islamistischen Terror. Es braucht lückenlos kontrollierte Grenzen, schnellere Abschiebungen, langsamere Einbürgerungen und Festsetzung aller Gefährder. Merz verschließt die Augen vor der Realität, wenn er Islamisten unterstellt, sie wollten lediglich unsere Gesellschaft spalten.
2: Diese Taten haben nur einen Zweck. Sie wollen unsere Gesellschaft spalten. Sie wollen uns das Wichtigste nehmen, was wir haben, nämlich unsere Offenheit und unsere Freiheit.
1: Nein, Herr Merz, Islamisten wollen töten. Sie wollen den Westen nicht spalten, sie wollen den Westen vernichten. Und sie werden weiter töten, solange diese Absicht nicht erkannt und benannt wird. Auch in den Medien wird viel zu oft das Eierpopeia der Feigheit gesungen. Die FAZ warnt nach dem Berliner Anschlag vor den Kräften auf der, so wörtlich, ganz rechten Seite des politischen Spektrums. Und man fordert ein Zusammenstehen in Zorn, Trauer und Trotz. Damit wird man den Islamismus nicht besiegen. Zorn, Trauer und Trotz unter potenziellen Opfern werden keinen Islamisten vom Töten abhalten. Auch die Kirchen haben die Zeichen der Zeit nicht erkannt. Der katholische Berliner Bischof Herr Koch sagte nach dem Anschlag wörtlich: Der Hass darf nicht gewinnen. Nicht Hass aber ist das tödlichste Problem unserer Gesellschaft, sondern islamistischer Terror. Ein Terror, der auch Christen gilt. Vor 10 Jahren wurde der 85-jährige römisch-katholische Priester Jacques Hamel während der Messe von jungen Islamisten abgeschlachtet. Den Kirchensteuerkirchen ist der Kampf gegen vermeintliche Islamophobie wichtiger als der Einsatz gegen Islamismus und für das Christentum. Auch in der schwul-lesbischen Gemeinschaft gab und gibt es gefährliche Verblendungen. Die größte Gefahr geht von Islamisten aus, nicht von Rechten und nicht von der AfD. Queers for Palestine ist eine suizidale Verrücktheit. Der Anwalt Ralf Höcker, selbst homosexuell, beklagt das, wie er sagt, komplette Durchdrehen der sogenannten Queer Community. Er, Höcker, wolle zurück in die 90er. Zeitmaschinen sind in der Politik nicht vorgesehen. Was es aber endlich geben muss, ein Ende der Scheuklappen. Ein Ende der stillschweigenden Komplizenschaft in Politik, Medien, Kirchen und Queer Community. Nach dem Anschlag darf nicht schon wieder vor dem Anschlag sein. Das war Kissler Kompakt, der erste Kommentar des Tages. Nur selber denken macht schlau.
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2: Gestern trat Thomas Mücke, der Geschäftsführer der Deradikalisierungs-NGO Violence Prevention Network, im Podcast des Pionierjournalisten Gabor Steingart auf. Mückes Verein wollte und sollte den Attentäter Abdul Balut deradikalisieren. Dort wird der NGO-Chef gefragt, ob er einen Zusammenhang zwischen Terroranschlägen und anstehenden Wahlen sieht. Die Antwort von Thomas Mücke:
3: Er kann mit einer Tat eine Wahl bestimmen. Also die Sicherheitsbehörden haben noch keine Belege dafür, dass es hier nachweisbar von außen gesteuert ist. Aber die Fragen müssen wir jetzt stellen, weil es fällt auf. Und ich glaube, es ist kein Zufall.
2: Der Chef des Violence Prevention Network hält islamistische Anschläge vor Wahlen also für keinen Zufall. Eine weit verbreitete, auch von Linken genutzte Verschwörungstheorie. Doch Thomas Mücke verbreitet nicht nur eine Verschwörungstheorie. Sein Violence Prevention Network fällt auch durch Verbindungen zu islamistischen Akteuren auf. Von September 2014 bis Februar 2022 arbeitete der islamische Prediger Talha Taschkinzoy in der NGO. 2007 deckte die Autorin und Islamismus-Expertin Sigrid Herrmann auf, dass Taschkinzoy zu einer Islamkonferenz nach Dubai geflogen war. Dort auch anwesend Islamisten und Israel-Hasser. Laut der Bild-Zeitung hat der Prediger Talha Taschkinzoy außerdem Kontakte zum TikTok-Salafisten Marcel Krass. Marcel Krass wird vom Verfassungsschutz beobachtet. Auch andere Islamaktivisten haben in der Vergangenheit schon beim Violence Prevention Network gearbeitet. Warum der Geschäftsführer der Deradikalisierungsorganisation eine Verschwörungstheorie verbreitet und mit welchen ideologischen Akteuren das Violence Prevention Network in der Vergangenheit zusammenarbeitete, darüber sprechen wir jetzt bei News Live.
4: Ja, die Unstimmigkeiten rund um das Violence Prevention Network und seinen Geschäftsführer Thomas Mücke nehmen zu. Die Recherchen unserer Kollegen Joel Rautenberg und Florian Morsch lassen die Fragezeichen um die Verflechtungen der NGO rund um den Terroranschlag vor 6 Tagen in Berlin mit jedem Tag ein wenig größer werden. Jetzt bringt also Thomas Mücke, der Geschäftsführer der NGO, den Anschlag mit fremden Mächten in Verbindung. Ben, wie wirkt das auf dich?
5: Ja, es ist halt einfach grundfalsch. Das ist ja ganz wichtig zu betonen. Es gibt keinen Beleg dafür, dass Anschläge kurz vor Wahlen irgendwie statistisch gehäuft auftreten. Das hat Alexander Dobrindt ja auch gesagt, als er darauf angesprochen wurde. Ich glaube, bei ZDF heute war es. Das Bundesinnenministerium sagt, dass es gibt Untersuchungen dazu, statistische, wie viele Anschläge, wie viele Tage vor Wahlen stattfinden. Und es gibt keinen Zusammenhang. Ich meine, wir haben in Deutschland alle 3 Monate eine Wahl im Durchschnitt. 16 Bundesländer, Bundestagswahlen, Kommunalwahlen. Und es gibt keinerlei Beleg, keinerlei Beweis für diese These. Ich frage mich auch, warum man diese Verschwörungstheorie verbreitet. Also selbst wenn sie wahr wäre, was bringt es denn Linken? Das macht ja nichts besser, wenn Menschen hier importiert werden oder rumlaufen mit einem migrantischen Hintergrund und irgendwie aus dem Ausland aktivierbar sind für Anschläge. Das macht die Sache doch eigentlich nur noch schlimmer, wenn wir hier Schläferzellen haben, die dann von Russland aus, von China aus, von der Türkei aus oder sogar von der AfD, das ist ja die Theorie, dann auf Knopfdruck vor Wahlen aktiviert werden können. Das wäre ja erst ein Grund mehr, die Migrationspolitik zu ändern.
6: Und es entbehrt ja nicht der Ironie, dass also der Mücke sagt, er hat den Terroristen vor der Nase gehabt, den Balut, um ihn von seinen bösen Plänen abzubringen.
4: Gespräche mit ihm geführt.
6: Gleichzeitig wurde Balut aber von den Russen, Chinesen oder Iranern gesteuert. Dann hätte ja der Mücke das vielleicht merken müssen. Das verstehe ich jetzt nicht. Also er verbreitet eine absurde Verschwörungstheorie. Übrigens, Verschwörungstheorien werden ja meistens im rechten Raum verbreitet, also aber offenbar auch im linken, lerne ich jetzt dazu. Verbreitet das ja doch eindeutig, um abzulenken, das behaupte ich jetzt mal. Aber es ist eben komisch, dass gerade er, der ja den Attentäter am besten kannte, behauptet, dass der ferngesteuert wurde. Ja, also wieso hat er dann keine Hinweise darauf gehabt, dass Balut, wie er behauptet, also ich kann dem nicht folgen und will ich auch gar nicht, weil ich einfach nur glaube, dass er ablenken möchte von dem totalen Versagen, dass nämlich die Deradikalisierung ein Witz gewesen ist und überhaupt nichts gebracht hat.
4: Ja, Herrles, wir steigen gleich ein in das Audiogramm und in die Aussagen von Thomas Mücken zuvor, bevor wir einsteigen, aber auch nochmal von Ihnen die Einschätzung. Also, dass da laut der Aussage offensichtlich dunkle Mächte dahinter stehen, dass ausgerechnet vor Wahlen solche Anschläge verübt werden. Wie wirkt das auf Sie?
7: Naja, das sind völlig haltlose Verschwörungstheorien. Da brauchen wir uns eigentlich keine Minute länger damit beschäftigen. Die große Gefahr, und deswegen halte ich Mücke nicht nur für nicht seriös, sondern sogar für gefährlich, liegt darin, dass er nicht im Islam die große Gefahr sieht, sondern das abspaltet und sagt, ja, ich sorge dafür, dass die schlimmsten Islamisten nicht gewalttätig werden. Aber das eigentliche Problem ist der Islam als solches. Ja? Leute, die ein Kalifat fordern, die einen Vorrang ihrer religiösen Gesetzesnormen gegenüber dem Rechtsstaat verlangen, wie wir ihn haben. Das ist die eigentliche Gefahr, die in diesem Land schamlos unterschätzt wird. Wir brauchen, um es mal auf den Punkt zu bringen, ist nicht von mir, ich zitiere jetzt, ich glaube, wie heißt er?
6: Mansur vielleicht?
7: Mansur, ja. Ich glaube, ich zitiere jetzt den Mansur. Der sagt, wir brauchen eine Brandmauer. Mhm. Eine Brandmauer gegenüber dem Islam als Ganzes, als Geistesgebilde, das unsere Lebensart bedroht. Dafür ist Mücke nicht zu haben. Mücke gibt damit an, dass er sagt, ich deradikalisiere. Übrigens mit völlig falschen Zahlen. Er sagt, er hätte 490 Leute deradikalisiert, nur einer sei rückfällig geworden. Mansur, von dem ich ja gerade sprach, der macht das seit Jahren. Der sagt, ich habe ein halbes Dutzend Berliner Islamisten versucht zu deradikalisieren. In zwei Fällen ist es mir gelungen. In allen anderen Fällen ist es hoffnungslos, nicht möglich. Ja, das sind, glaube ich, die eher realistischen Zahlen.
4: Ja, und jetzt hören wir mal gemeinsam rein in den Podcast mit Gabor Steingart. Thomas Mücke bringt hier seine Verschwörungstheorie ein. Er behauptet, fremde Mächte stünden hinter dem Anschlag auf den CSD. Besonders heftig wird es zum Ende des Podcasts. Wir hören jetzt mal rein.
8: Da diese Anschläge sehr häufig in der Nähe von Wahlen stattfinden, gibt es den Verdacht im deutschen Sicherheitsapparat, dass diese Einzeltäter nicht so einzeln sind, wie sie aussehen.
3: Also diesen Verdacht haben wir schon seit 2 Jahren. Und es fällt auf, diesen Zusammenhang, dieser Zeitfenster. Und es kann sein, dass das entweder von außen auch gesteuert wird, weil es ein Interesse daran gibt, diese Gesellschaft zu destabilisieren.
4: Ja, Ben, wer könnte dieses Interesse haben, diese Gesellschaft zu destabilisieren und welche dunkle Macht steckt dahinter?
5: Na gut, das Interesse können natürlich viele haben, aber es ist natürlich kompletter Blödsinn. Wenn es so wäre, hätten wir viel, viel mehr Anschläge vor Wahlen. Das wäre ja ein leichtes, wenn hier hunderte, tausende Gefährder rumlaufen und die wirklich aktivierbar wären, die auch zu aktivieren. Also dann wären es ja nicht mal 1, 2 Anschläge vor irgendeiner Wahl zufällig, sondern 10, 20 Anschläge. Das ist großer Quatsch. Ich frage mich, woher das kommt. Ich habe da meine eigene Verschwörungstheorie.
4: Und die wäre?
5: Ich glaube, diese Leute, auch diese ganzen aus Sozialarbeiterkreisen, Psychiaterkreisen, können sich einfach schwer vorstellen, dass es wirklich Menschen gibt, die einfach Böses tun, die man nicht bekehren kann, die frei durch die Gegend laufen und jederzeit zuschlagen könnten, ganz chaotisch, ganz natürlich, und man das nicht irgendwie kontrollieren kann, nicht abschätzen kann, keine vernünftige Risikobewertung anlegen kann. Und daraus entsteht dann so eine Theorie, dass es ja irgendeinen Zusammenhang, irgendeine Struktur dahinter geben muss, die man durchleuchten kann, die man irgendwie beschreiben kann, die man in eine Akte eintragen kann, so aus diesem ganzen Berufsethos heraus, dass man aufschreibt, dass man Systeme plant, dass man Schritt für Schritt vorgeht, entsteht dann diese Theorie, dass irgendjemand dahinter stecken muss. In Wahrheit ist es halt einfach Zufall, den können diese Leute nicht kontrollieren und damit kommen die einfach nicht klar, weil ihr Beruf es ja eigentlich ist, zumindest in der Anmaßung, in der Behauptung, eben solche Menschen kontrollieren zu können.
4: Und Gunnar Mücke, du hast es eben auch schon angesprochen, sollte ja den Attentäter deradikalisieren. Wir halten mal fest, das ist ihm leider nicht gelungen. Wenn du diesen Podcast, seine Aussage jetzt hörst, ist das eine Art Entschuldigung oder ist das eine Art politische Richtung, die ich vorgebe, um das auch zu bestätigen, was Ben gerade gesagt hat?
6: Ja, er wurde dazu ja durch die Fragestellung auch geradezu eingeladen, also das zu bestätigen. Er musste also eigentlich nur noch sagen, ja, genau so sehe ich es auch, so wird es wohl auch sein.
4: Ja, genau
6: so was doch Was er nicht liefert, sind natürlich die Nachweise. Da fehlte auch die Nachfrage im Podcast. Können Sie bitte kurz mal erwähnen, welche Anschläge Sie meinen und welche Wahlen? Ja, und schon wäre Mücke wahrscheinlich aufgeschmissen gewesen. Ich weiß nicht, ob er über diese Statistik verfügt. Und wenn, dann soll er sie doch bitte zeigen. Aber er bleibt ja im Bereich der Vermutung, das ist das eine. Und das andere ist doch, dass es Kräfte gibt, also die das Land spalten wollen, das wissen wir. Aber das sind ja vor allen Dingen islamistische Kräfte. So. Und das heißt also, wenn er jemanden vor der Nase hat wie den Balut, der sich dem IS angeschlossen hat, mit dem eindeutigen Auftrag, Menschen zu töten, und zwar Ungläubige, wie der IS sagt, also praktisch alle, die nicht dieser Ideologie folgen, dieser islamistischen Ideologie, wenn er sich denen schon angeschlossen hat, dann müsste man jetzt, und da werden auch die falschen Fragen gestellt und wird viel zu wenig nachgefragt, müsste man wirklich sagen, wie bringt man eigentlich jemanden dazu, in ein paar Gesprächen, weiß ich wo, hier in einem Büro in Berlin, jemanden dazu, das jetzt völlig anders zu sehen. Also pass mal auf, sagst du, das ist alles verkehrt gewesen, du musst Ungläubige gar nicht töten. Oder wie geht das? Nein, es ist doch anders. Also der wird dahin geschickt, dieses Violence Prevention Network, also hat einen englischen Titel, ist eine deutsche Organisation, bekommt Geld, Fördergeld und absolviert einen Termin. Das ist so wie so ein Beratungsgespräch. Guten Tag, Herr Balut, Sie haben sich dem Islamischen Staat angeschlossen. Wollen Sie dabei bleiben? Dann sagt Balut nein. Das ist ja klar. Ich habe abgeschworen und ich finde Gewalt übrigens ganz schrecklich. So muss, also ich fantasiere jetzt, ja. Aber weil wir es eben gar nicht erklärt kriegen, wie funktioniert denn so ein Gespräch?
4: Ich würde mir auch von meinem geistigen Auge geht auch gerade die Gesprächssituation, Herr Herles, durch den Kopf. Wie führt man solche Gespräche?
6: Wie ist es, wenn ich dem SS-Mann sage, du, übrigens, der Hitler ist ein ganz böser Mann, kannst du das bitte mal lassen? Dann sagt er, ja klar, ich höre sofort auf, ja. Wie soll denn so ein, ich meine, Balut ist doch wirklich der Extremfall eines gewaltbereiten Mannes, der einer Gehirnwäsche unterzogen wurde, sich unterzogen hat und bereit ist zu töten. Wie soll ich denn ihn in ein paar Gesprächen davon abbringen?
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1: Ich bin David Riemer. Der Migrationsdruck auf die spanische Exklave Ceuta wächst weiter. Jetzt fordert auch EU-Kommissionspräsidentin von der Leyen ein hartes Vorgehen. Niemand dürfe ohne die geltenden Regeln in die Europäische Union kommen, schrieb sie auf der Plattform X.
2: Heftige Reaktionen gibt es in der EU. Die Frage, ob Spanien nun aus dem grenzenlosen Schengen-Raum ausgeschlossen werden könne, ist klar zu beantworten. Nein, das ist rechtlich nicht vorgesehen. Aber verstärkte Grenzkontrollen wird es geben. Unter anderem in Frankreich an der spanischen Grenze und auch in Italien. Und Bundesinnenminister Dobrindt begründet jetzt die Verlängerung von Grenzkontrollen in Deutschland ebenfalls mit Spanien. Kommissionspräsidentin von der Leyen nannte die Bilder aus Spanien inakzeptabel. Aus Brüssel, Dieter Ebeling.
1: Für den Kanzler ist es ein Gesamtkonzept, das umgesetzt werden muss. Für seine Sozialministerin sogar ein Gesamtkunstwerk, die geplante Rentenreform. Die Ostministerpräsidenten sehen das völlig anders. Sachsens Landeschef Kretschmer droht mit einem Nein im Bundesrat.
3: Ohne Veränderungen werden wir nicht zustimmen können, sagte Kretschmer dem RND. Und wenn andere Länder auch nicht zustimmen, dann gibt es diese Renten- und Pflegereform nicht. Im Kanzleramt dürfte man über diese Worte eines CDU-Ministerpräsidenten alles andere als erfreut sein. Auf seiner Seite hat Kretschmer die beiden Ostministerpräsidenten Sven Schulz aus Sachsen-Anhalt und den Thüringer Mario Vogt. Doch selbst wenn auch Brandenburg und Mecklenburg-Vorpommern sich querstellen, reicht das nicht, um Pflege- und Rentenreform im Bundesrat zu blockieren. Aus Berlin, Dirk Zeitler.
1: Die Hamas hat sich erstmals zu der von US-Präsident Trump verkündeten Einigung über ihre Entwaffnung geäußert. Einen Durchbruch bei den Verhandlungen bestätigte sie aber nicht, sondern stellte Bedingungen. Demnach müsse Israel zunächst alle Vereinbarungen der ersten Phase des Friedensplans erfüllen, darunter das Ende der Militäreinsätze. Israel äußerte sich zu Trumps Ankündigungen bislang nicht offiziell. Zum Fußball. FIFA-Präsident Infantino hat im Streit um seine Investorenpläne offenbar einen engen Vertrauten verloren. Der hochrangige Berater Cordero trat laut mehrerer Medienberichte aus Protest zurück. Demnach erklärte Cordero, er lehne den geplanten Verkauf von Anteilen an der Fußball-WM entschieden ab. Zuvor hatten bereits mehrere Verbände Widerstand angekündigt.
0: Soweit das Neueste. 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
1: Zum Wetter die aktuelle Vorhersage des Deutschen Wetterdienstes. In der Südosthälfte sind Gewitter möglich, vereinzelt sind sogar schwere Sturmböen dabei. Morgen zum Start ins Wochenende im Süden und Osten zeitweise bewölkt, im Tagesverlauf einzelne teils starke Gewitter, sonst überwiegend sonnig und trocken. In der Nordhälfte maximal

0: Grenzen und dringen in die EU ein. Die Hintergründe dazu ab 18 Uhr hier bei News das Radio. Bleiben Sie weiter dran. Jetzt haben wir für Sie Pandoras Box von OMD.
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1: Das sklerotische Zerbröseln von Demokratie und Freiheit geht immer einher mit der offenen Verachtung der Mächtigen für die Bürger, die ihnen ihr sorgloses Leben finanzieren müssen. Für das Volk nur noch Verachtung übrig haben und diese Verachtung auch noch mit zynischem Stolz zur Schau stellen, treten statt vertreten, das ist das untrügliche Anzeichen für den Übergang vom Bürger als Souverän zur autoritären Herrschaft. Und damit kommen wir zu Karl Lauterbach, dem wohl berühmtesten Abgeordneten der Regierungspartei SPD, einem der gefragtesten Talkshow-Gäste unseres Landes, notorischer Lügner, gescheiterter Gesundheitsminister, Hochstapler mit Professorentitel, Scharfrichter des Mainstreams in der Pandemie, Impfpflichtfanatiker, vegetarischer Fliegenträger, schon immer eines der gruseligsten Geschöpfe des Berliner Politbetriebs aus Narzissmus, Inkompetenz, Macht, Einsamkeit und Größenwahn. Seine Tweets klingen oft ein bisschen wie die gefälschten Hitler-Tagebücher. Heute gutes Treffen mit Digitalminister Wildberger. Sein Büro ist mein altes BMG-Ministerbüro. Haben uns intensiv zu KI ausgetauscht, waren einer Meinung, dass wir dringend eigene große KI-Plattform brauchen. Sonst verlieren wir Sicherheit, ökonomische Zukunft. Solange Witzfiguren wie Karl Lauterbach ernst genommen und medial hofiert werden und sogar sagenhafte Macht als Minister erlangen können, wird sich der geistig-moralische Niedergang unseres Landes nur noch weiter beschleunigen. Dieser Karl Lauterbach hat nun in einem seiner gefürchteten Posts auf X seiner Verachtung für das Volk freien Lauf gelassen. Lauterbach schreibt: Es ist dieses permanente Schlechtreden, was uns am stärksten schadet. Diese ewigen Übertreibungen von jungen Talenten, die mit dem hohen Rentenbeitrag schnief nicht klarkommen und deshalb angeblich auswandern. Auf diese Leute können wir verzichten, falls es sie überhaupt gibt. Lauterbach, der als Berufspolitiker seit 2 Jahrzehnten keine Rentenbeiträge gezahlt hat und doch durch sein zerstörerisches Werk des politischen Wahnsinns auf Altersbezüge von rund 10.000 Euro kommt, beschimpft, beleidigt und verhöhnt hier die Leistungsträger der Gesellschaft, die unter den hohen Sozialabgaben ächzen. Schnief, höhnt Karl Lauterbach. Schnief, heult doch, ihr Untertanen. Aber nicht nur das. Er ruft ihnen auch noch zu, auf diese Leute können wir verzichten. Lauterbach will sie nicht in seinem durchgeknallten Deutschland. Er spuckt auf die Menschen, die ihn mit ihren Steuern bezahlen müssen. Die jungen Talente sollen verschwinden. Lauterbach möchte mit den linientreuen Versagern und Umverteilern allein zurückbleiben. Am 2. Oktober 1989, als immer mehr Menschen aus der untergehenden DDR über Ungarn und die Prager Botschaft in den Westen flüchteten, erschien in allen Zeitungen der Diktatur ein Kommentar, in dem es legendär hieß: Man sollte ihnen keine Träne nachweinen. Erich Honecker höchstpersönlich hatte diesen Satz vorgegeben. Und was Karl Lauterbach sagt, erinnert daran. Karl Lauterbach klingt wie die deutsche Sozialstaatsmarie Antoinette. Die von der Arbeit müden Massen sollen ihn nicht mit ihren Niedergangssorgen behelligen. Das alles ist kein Zufall, kein Aussetzer, kein Ausraster. Das ist ein gefestigtes, gesichert bösartiges und verächtliches Menschenbild. Entstanden in einer einst so stolzen Volkspartei, die im unaufhaltsamen Kollaps ihren Hass auf die Wähler geradezu genüsslich zelebriert. Hier ist der SPD-Parteivorsitzende Lars Klingbeil.
2: Okay, also einfach los.
3: Wir sagen Steuerbetrug und Finanzkriminalität den Kampf an. Wir bringen die besten Kompetenzen aus den Ländern und dem Bund zusammen und zeigen, gemeinsam sind wir stark und sagen denen, die den Staat betrügen, den Kampf an. Und dann sind die Rolex und der Porsche erstmal weg. Ich will, dass alle sich an die Regeln halten und niemand die Allgemeinheit betrügt oder sich bereichert. Der Ehrliche darf nicht der Dumme sein. Und dafür haben Stefanie Hubig und ich jetzt in den letzten Wochen intensiv am Aktionsplan gegen Finanzkriminalität und Steuerbetrug gearbeitet. Und ich bin froh, dass wir ihn jetzt umsetzen können. Gut.
1: Der Ehrliche darf nicht der Dumme sein, sagt Lars Klingbeil und stellt sich die Frage, was bitte weiß Lars Klingbeil von Ehrlichkeit? Und wieso sagt der Steuerbetrügern den Kampf an, wenn er der größte Betrüger und Verschwender mit unseren Steuergeldern ist? Nichts verachten diese Linke mehr als die Menschen, die ihre niemals endende Party, ihre sagenhafte Unfähigkeit in Saus und Braus überhaupt erst finanzieren. Die Worte von Karl Lauterbach kommen natürlich nicht in irgendeiner Woche. Sie stehen nicht für sich allein. Sie stehen für ein Land, das sich politisch gewollt und herbeigeführt gerade selbst verliert. In einer Woche, in der mal wieder ein junger Deutscher stirbt durch Messerstiche ins Herz von einem illegal eingereisten Afghanen. In dieser Woche will Lauterbach nicht etwa kriminelle Ausländer loswerden, sondern die deutschen Bürger. Die deutschen Bürger, die diese Mörder auch noch finanzieren müssen. Die geballte Verachtung der Herrschenden trifft uns Bürger ausgerechnet in einer Woche, in der vor unseren Augen die Regeln der Demokratie außer Kraft gesetzt werden und die Methoden der Diktatur Einzug halten. Zum ersten Mal gibt es zum Glück ein Video davon, so dass wir alle Zeitzeugen dieses Bruchs werden können. Überall im Land trägt es sich derzeit zu, dass Kandidaten der AfD, ob man sie nun wählt oder nicht, nicht mehr zugelassen werden zu freien Wahlen. Kommunalwahlen, Bürgermeisterwahlen, Landratswahlen. Das Vorgehen ist immer dasselbe. Der sogenannte Wahlausschuss der herrschenden, meist CDU, SPD, Grüne, Linkspartei, führt beim AfD-Kandidaten eine sogenannte verfassungstreue Prüfung durch. Guten Tag, wir würden gerne eine verfassungstreue Prüfung bei Ihnen durchführen. Dafür wird ein Gutachten beim Inlandsgeheimdienst bestellt, der wiederum weisungsgebunden dem herrschenden Innenminister untersteht. Im Gutachten werden dann vollkommen legitime Äußerungen als Verfassungsfeindlichkeit eingestuft. Die verfassungstreue Prüfung ist nichts anderes als der Willkürstaat.
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2: Wir diskutieren weiter über den Zustand der Union. Die Revolte in der CDU ist nicht vorbei. Am Tag nach der Fraktionssitzung stellten sich die CDU-Länderchefs aus dem Osten gegen die Rentenreform. Und auch aus der Jungen Union kommt heftig Gegenwind gegen den Kurs des Kanzlers. Mittlerweile spekulieren immer mehr Medien über einen möglichen Kanzlertausch.
3: Für Friedrich Merz wird die Luft dünner als je zuvor. Vorgestern wählte die Union Thorsten Frey zum neuen Fraktionsvorsitzenden. Kanzler Merz wollte damit nicht nur die Personaldiskussion für beendet erklären, sondern auch die parteiinterne Kritik endlich zum Verstummen bringen.
4: Wir haben eine wirklich gute, faire und sehr respektvolle Aussprache in der Bundestagsfraktion gehabt.
3: Doch am Tag nach der Fraktionssitzung legen die ostdeutschen CDU-Ministerpräsidenten nach. Michael Kretschmer aus Sachsen, Mario Vogt aus Thüringen und Sven Schulze aus Sachsen-Anhalt sprechen sich in einem Schreiben an die Bundesregierung gegen eine Abschaffung der abschlagsfreien Rente nach 45 Beitragsjahren aus. Die mächtigen Länderchefs zählen den Kanzler an. Doch sie sind nur die Spitze einer breiten Bewegung innerhalb der Partei. Gestern Morgen tritt die Chefin der Jungen Union Brandenburg aus der CDU aus und veröffentlicht ein Statement, in dem sie mit dem Kurs von Kanzler Merz abrechnet. Die inhaltliche Richtung der Bundesregierung sei nicht die, für die die Partei Wahlkampf gemacht habe. Immer mehr CDUler denken nun über einen möglichen Wechsel an der Spitze der Bundesregierung nach. Tauscht die Union ihren Kanzler aus? Und wie könnte sie dabei vorgehen? Über die ostdeutsche CDU-Revolte sprechen wir jetzt bei News Live.
2: NIOS Politikchef Ralf Schuler hatte schon im April über das Szenario eines Kanzlertausches geschrieben. Nun berichten immer mehr Medien über ein solches Szenario. Der Spiegel titelt die Palastrevolte, wie die eigene Partei an Merz verzweifelt. In der Spiegel-Titelstory geht es um einen möglichen Austausch des Kanzlers nach den Wahlen im Osten, Herr Herles. Wir haben viel über die Landtagswahlen im Osten auch hier bei News Live diskutiert, hatten gestern auch den Spitzenkandidaten der AfD zu Gast bei News Live am Morgen. Wie realistisch ist dieses Szenario für Sie?
5: Ich glaube, realistisch ist, dass Friedrich Merz eines seiner beiden Ämter nach den Landtagswahlen abgeben wird. Ich tippe allerdings darauf, dass er den Parteivorsitz abgeben wird. Das stünde auch in der Tradition, als es mit Helmut Schmidt zu Ende ging, als es mit Gerhard Schröder zu Ende ging, auch als es mit Angela Merkel zu Ende ging, haben die immer erst ihren Parteivorsitz abgegeben, um noch eine Weile als Kanzler befreiter zu sein. Man muss auch selbst auf dem weißen Sofa bei News auch den Friedrich Merz mal in Schutz nehmen dürfen. Er hat es mit dieser Partei, also er hat alle möglichen Sachen auf dem Kerbholz. Seine Art, diesen Laden zu führen, gar keine Frage, er kann es nicht. Aber diese Partei ist auch tief gespalten in sich. Und was wir hier sehen, dass die drei Ministerpräsidenten der ostdeutschen Länder sich gegen Reformen des Sozialstaats wehren, das zeigt doch, dass da im Kern etwas nicht stimmt. Statt den Sozialstaat zu reformieren, wollen sie ihn zementieren. Ja? Sie wollen das, was die Ostdeutschen aus ihrer Tradition vielleicht verständlich, sie wollen mehr Staat. Der Staat ist für alles zuständig. Der Staat hat von der Wiege bis zur Bahre die Sorgen wegzunehmen. Das ist ungefähr das Gegenteil dessen, was wir liberalen Westdeutschen uns unter einem Staat und unter einem Sozialstaat, wir wollen nicht den Sozialuntertan, vor dem Ludwig Erhard schon gewarnt hatte. Nein, wir wollen eine Generationengerechtigkeit. Das heißt nun mal, dass die Sozialsysteme auf den Prüfstand gestellt werden und dass es nicht so weitergehen kann wie bisher. Das können die drei nicht verstehen, weil sie ja auch im Wahlkampf stehen und weil die Ostdeutschen anders ticken. Die Ostdeutschen haben ein anderes Verständnis vom Staat, ein anderes Verständnis von Wirtschaft, von sozialer Marktwirtschaft. Das ist ein Hauptproblem, dass die Wiedervereinigung in diesem Punkt nicht geglückt ist. Darunter leidet natürlich die Partei der Wiedervereinigung, die CDU, am allermeisten.
2: Die drei Ostchefs können es nicht verstehen, müssen es möglicherweise ehrlicherweise auch nicht verstehen, weil ganz wichtig, die stehen ja vor den Landtagswahlen und deren CDU-Mitglieder betreiben auf den Marktplätzen CDU-Wahlkampf und sollen Menschen überzeugen, die CDU zu wählen. Das ist allesamt eine richtig schwierige Situation und deswegen gehen sie vielleicht jetzt auch in Richtung Gegenwind zu Bundeskanzler Friedrich Merz. Kann man sich das so erklären?
6: Es ist, haben Sie eben gerade schon gesagt, es ist eigentlich ein Witz, weil auf Punkt 1 Ihrer Liste steht, die Rentenreform muss weg. Das heißt, also wir wollen jetzt wieder die Rente, die vorgezogene Rente. Das ist eine alte SPD-Forderung. Das heißt also, Sie greifen jetzt den Bundeskanzler von der anderen Seite an. Also stellt sich jetzt auf der Seite der diejenigen, die den Sozialstaat noch weiter ausbauen wollen, Sozialdemokraten, Grüne und Linke. Verstehe ich also überhaupt nicht und kann es nur so deuten, dass Sie sagen, na, der ist sowieso angeschossen. Jetzt bringen wir ein Thema vor, was in unserem Wahlkampf gut ankommt, wobei ich auch immer noch nicht verstehe, warum nicht auf Platz 1 die Migration steht bei denen, aber meinetwegen. Also ich finde diesen Aufstand unglaubwürdig, weil es ja gerade darum geht, den Sozialstaat zu reformieren. Da sagen die, nein, wollen wir gar nicht und wollen damit eine Wahl gewinnen. Also das überzeugt mich nicht und ich finde es merkwürdig und muss sagen, also ich habe auch gar kein Verständnis für diese Art von Widerstand gegen Friedrich Merz.
2: Ben, welchen Eindruck hast du von dem Widerstand, der hier kommt von den Ost-CDU-Chefs?
7: Ja, es zeigt ja eigentlich was, also man kann sich über die Ost-CDU lustig machen, man kann sich jetzt darüber lustig machen, dass sie den Sozialstaat, den vollkommen außer Rand und Band gerannten Sozialstaat verteidigen. Aber eigentlich ist das ja ein Symptom eines wirklichen Problems, nämlich nach Friedrich Merz wird es in der Partei nicht besser. Ja. Also die Ost-CDU ist komplett sozialistisch oder sagen wir mal etatistisch, aber auch im Westen, also liberale Westdeutschland, das ist ja ein schöner Gedanke, aber Hendrik Wüst, Daniel Günther, in Bavü machen sie grün-schwarz. Da ist ja nichts, was es mal in der Partei wäre und fordert nicht eine prominente Person, nicht ein prominenter Ministerpräsident oder so, der fordert, wir brauchen jetzt mal richtige Steuersenkung, wir brauchen jetzt mal einen Staatsrückbau im Geist irgendwie der Nullerjahre, Leipziger Programm und so weiter. Da war ja Angela Merkel im Bundestagswahlkampf 2005 eine Marktradikale gegen das, was heute in der CDU vorherrscht. Es gibt nach Merz, kommt Wüst oder ein anderer oder Günther oder so oder selbst die CSU ist ja zutiefst im Sozialstaat drin, Mütterrente und so weiter, die wollen den ja auch nicht abbauen. Und man kann jetzt natürlich denken, ist nicht so schlimm, holt die AfD halt 48%, noch 7% FDP dabei und dann kommt die marktwirtschaftliche Reform. Aber ohne die CDU, wenn die nicht vernünftig wird, gibt es in Deutschland auf absehbare Zeit keine vernünftige Mitte-Rechts-Regierung. Also dann kommt halt schwarz-rot, wenn es dann nicht mehr reicht, schwarz-rot-grün. Mhm. Aber die Partei erscheint aus marktwirtschaftlicher, freiheitlicher Perspektive völlig unreformierbar aus sich selbst heraus.
8: Also es wird ja wahrscheinlich das passieren, was in den meisten europäischen Ländern auch schon passiert ist. Die gute alte christlich-demokratische Volksparteibewegung ist am Ende ihrer historischen Laufzeit. Es wird hochwahrscheinlich die CDU zerreißen. Es wird ein bestimmter Teil der CDU, konservativ, nationalistisch bis national gesonnen, wird sich mit einem Teil der AfD zusammentun. Es wird dann der AfD gut tun, weil die dann ihre Rechten vielleicht leichter in den Griff kriegen. Es wird aber der andere Teil, der sozusagen sozialliberale Teil der CDU, der wird dann eher mit der SPD zusammen was machen. Man kann nur hoffen, dass dann in der Mitte irgendwo noch wieder einmal eine liberale Partei erscheint. In anderen europäischen Ländern gab es und gibt es starke liberale Parteien. Die sind auch an der Regierung. Wir haben die FDP abgeschafft, aus guten Gründen. Auch die FDP selber dran schuld. Aber wir brauchen wieder eine liberale Kraft in der Mitte. In der CDU ist die Liberalität unter den Tisch
2: aber
8: gefallen.
2: Herr Halles, es wird derzeit viel diskutiert über einen möglichen Kanzlertausch und auch der.
8: Ja, aber der wird nichts, da gebe ich ihm recht, das wird nichts bringen.
2: Ja, wird nichts bringen,
8: aber es fehlt das Fundament.
6: Aber es könnte ihn geben.
2: Aber es könnte ihn geben und auch der Journalist Michael Bröker spricht im Podcast von Paul Ronsheimer darüber, wie ein solches Szenario konkret ablaufen könnte. Da sind wir gespannt und hören rein.
9: Hier ist das Szenario. Drei relevante Landesgruppenvorsitzende mit der Unterstützung ihrer Landesvorsitzenden, das kann Hessen, Niedersachsen, Nordrhein-Westfalen, Baden-Württemberg sein. Das wäre schon richtig viel. Das wäre 2/3 der Delegierten eines CDU-Parteitags. Wenn diese Landesvorsitzenden sich in einer Schalte heute Abend zusammensetzen und sagen, Boris, wie siehst du es? Ja, Henrik, du hast recht. Sebastian Lechner, Henrik Wüst, Boris Rhein, Manuel Hagel.
10: ganz kurz erklären, Lechner, Niedersachsen, CDU-Chef, Wüst, Rhein-Hessen, Wüst, NRW, so, verstanden.
9: Manuel Hagel, Baden-Württemberg, alleine diese drei, Paul, haben 2/3 aller Delegierten auf einem CDU-Bundesparteitag hinter sich. Wenn diese drei Landesvorsitzenden, die zu zweit auch noch Ministerpräsidenten sind, nämlich oder Minister, nämlich Manuel Hagel in Baden-Württemberg Minister und ein Henrik Wüst ist Ministerpräsident, wenn die beiden mit Lechner und meinetwegen noch den hessischen Ministerpräsidenten Boris Rhein sich zusammenschalten und sagen, wie seht ihr es? Kann man dieses Comeback noch schaffen oder ist Friedrich Merz, um ein altes Bonmot mal zu nehmen, irreparabel beschädigt? Wenn die vier der Meinung sind, er ist irreparabel beschädigt, wir brauchen einen Wechsel, dann können sie diesen Wechsel durchziehen, indem sie in ihre Bundestagsfraktionen gehen, in ihre Landesgruppen und sagen, ihr müsst ihm sagen, wir wollen mit ihm nicht mehr zusammenarbeiten, er ist keine Alternative. Und hier ist übrigens schon die Alternative. Das heißt, Paul, wenn die vier sich auch noch auf einen Ersatzkanzler einigen, auf einen neuen CDU-Chef, der auf einem Sonderparteitag gewählt werden könnte, dann ist Friedrich Merz in dem Tag, wo das kommuniziert wird, Reizgeschichte.
2: Sagt Michael Brücke, also er sagt auch, hier ist das Szenario, hat also eine ganz klare
5: Vorstellung. Ja, aber der bringt ja die zwei Ämter durcheinander, ja. Parteivorsitzender.
2: Ihre Einschätzung dazu.
5: Ist ja ganz was anderes als Bundeskanzler. Ein Bundeskanzler muss ja gewählt werden vom ganzen Bundestag. Da reichen nicht ein paar abtrünnige CDU-Abgeordnete, sondern da muss eine Koalition neu begonnen werden mit der SPD oder mit den Grünen oder mit beiden. Also, das ist wishful thinking. Da viele, viele Journalisten träumen vom Machtwechsel.
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Powerhouse von Madness bei News Radio. Es ist kurz vor 18 Uhr. Einen schönen Freitag. Ich bin Andreas Dorfmann. Der Countdown läuft. Gleich wieder News Live am Abend. Und darüber spricht Deutschland heute. Es erinnert an den Massenansturm von 2015. Migranten überrennen die Grenzen und dringen in die EU ein. Die Hintergründe dazu ab 18 Uhr bei News das Radio. Bleiben Sie weiter dran. Jetzt haben wir für Sie Murder on the Dance Floor von Sophie Alice Baxter.

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1: Es ist 18 Uhr, guten Abend meine Damen und Herren. Am Freitag, darüber spricht Deutschland heute Abend. Sturm auf Europa, Nordafrikaner überrennen spanische Exklave Ceuta. 60.000 innerhalb von nur 24 Stunden. Es gab bereits 41 Tote und die Lage erinnert fatal an 2015. Und die legendären Worte, wir schaffen das. Und Kampf um die 5%-Hürde. Was steckt hinter den Rettungsversuchen von SPD und Grünen gegen die AfD? Meine Gäste bei News Live am Abend sind heute Frank Hauke, Redakteur bei der Jungen Freiheit, wieder mit dabei. Herzlich willkommen.
2: Ja, danke für die Einladung.
1: Freue mich sehr. Und Marc Sears-Potowski, Newsreporter.
3: Runde zwei heute.
1: Runde zwei, heute Morgen auch schon bei News Live, richtig. Jetzt bei News Live am Abend. Ich bin Andreas Dorfmann, bei uns gibt es immer das Wichtigste vom Tage, über das ganz Deutschland spricht. Im Süden Europas gerät die Situation außer Kontrolle. Zu Wasser und zu Land stürmen Nordafrikaner die spanische Exklaven an der Küste von Marokko, um so in die EU zu gelangen. Erst waren es ein paar, dann Hunderte, mittlerweile Tausende. In den letzten 24 Stunden waren es bereits mehr als 60.000. Was für eine Zahl. Das Chaos und die Tumulte vor Ort haben bereits 41 Menschenleben gekostet. Und noch weiß niemand, wie das enden soll. Darüber sprechen wir jetzt bei News Live am Abend. Schauen wir zunächst auf die Landkarte. Spanien hat auf der afrikanischen Seite der Straße von Gibraltar zwei sogenannte Exklaven. Da gibt es einmal Melilla und dann Ceuta. Ceuta ist jetzt, ja, der muss man schon sagen, der Hauptangriffspunkt. Diese Stadt wird aktuell von Nordafrikanern gestürmt. Jetzt muss man sagen, der Kollege Marc Sears-Potowski war ja gerade da. Vor zwei Wochen, da hast du dort vor Ort gedreht für uns, für News. Also, was ist denn das? Wie muss man sich das vorstellen? Wo liegt die Stadt? Wie groß ist sie? Welchen Eindruck hattest du vor zwei Wochen, also vor dem großen Ansturm der Stadt?
3: Ja, also um das grob einzuordnen, also die Stadt Ceuta an sich liegt auf dem afrikanischen Kontinent, quasi eingepfercht. Wenn man es auf Deutschland münzen würde, müsste man quasi Bremen damit vergleichen. Wenn die BRD, also die Bundesrepublik, Marokko wäre, wäre Bremen in dem Fall dann Ceuta und so werden die Grenzen auch geschützt. Das ist auf einer Landzunge, wie man sagen würde, eine sogenannte Halbinsel, genau gegenüber von der Straße von Gibraltar, also quasi zwischen Gibraltar, Marokko und dem spanischen Festland bei Algeciras. Und ja, die Insel ist an sich nicht groß. Ich glaube, vergleichbar ist fünfmal so groß wie der Flughafen Tempelhof hier in Berlin, um das mal in Relation zu setzen. Also wirklich nicht allzu groß. Und die Lage von vor Ort ist natürlich höchst dramatisch und überhaupt nicht vorhersehbar gewesen. Also ich hätte niemals damit gerechnet, dass es jetzt in dieser kurzen Zeit eskalieren kann. Ich wurde zwar auch schon gewarnt vor Ort, es hieß wohl, ja, normalerweise kommt die Migration hier auf Ceuta in Wellen. Also man war irgendwie vorgewarnt, dass es im Sommer durchaus schon mehr werden könnte.

0: dann nochmal kurz auf seinen, auf seinen Laptop, sagt er, das ist eine Invasion. Tippt dann nochmal auf seinen Laptop und sagt, es wirkt so, als hätte sich halb Nordafrika aufgetan und wäre jetzt nach Ceuta gestiefelt. Also so hat es gewirkt für die Menschen, die da vor Ort waren. Der Pedro Sanchez, der Ministerpräsident in Spanien, spricht von einem Angriff. Also die Lage muss so dramatisch sein, inklusive Ausschreitungen, inklusive Steineschmeißereien, inklusive Ladenplünderungen, was wir heute alles gesehen haben. Die Lage ist, glaube ich, nicht so einfach in Worte zu fassen.
1: Sagt Marc Sierpotowski, Newsreporter, und er war vor kurzem noch, vor 2 Wochen, vor Ort. Sturm auf Europa. Nordafrikaner überrennen die spanische Exklave Ceuta und die Lage erinnert fatal an 2015 hier auch in Deutschland bzw. Europa. Darüber sprechen wir hier bei News Live am Abend. Unsere YouTube-Zuschauer können, während wir hier reden, immer wieder Bilder und Videos aus Ceuta sehen. Man sieht Tausende vom Strand aus, die in die Stadt vordringen, wie Tausende Böschungen hoch und runter stürmen, Zäune, Absperrungen überwinden. Gehört die Exklave Ceuta zum Schengen-Raum? Können die Eindringlinge sofort weiterreisen nach Deutschland, Herr Hauke? Oder wie ist die Rechtslage da?
2: Ich bin kein Jurist, aber ich weiß, dass Ceuta nicht zum Schengen-Raum gehört. Brenzlig wird es erst dann, wenn Spanien, um die Asylverfahren abzuwickeln, professionell abzuwickeln, die Leute ans Festland holen muss. Also auf den spanischen, auf den europäischen Kontinent nach Spanien. Und dort gilt dann natürlich Schengen. Das heißt, wenn die Leute von Ceuta rüberkommen nach Spanien aus Festland, ist ja nicht weit, liegt ja nur die Straße von Gibraltar dazwischen, dann können die sich aufmachen, ihre Papiere wegwerfen und im Zweifel auch nach Deutschland durchreisen.
1: Ja, Ceuta ist EU, aber nicht Schengen-Raum. Das ist eine ganz interessante Geschichte.
0: Wenn ich da kurz einhaken Geschichte, darf, ja. das was Sie ja gerade befürchtet haben, Herr Hauke, dass eben die Migranten, die auf die Halbinsel kommen, nach Ceuta, werden aufs Festland das ist quasi gerade Plan. Also das ist das, womit man der Lage Herr werden kann. Wenn man die Menschen schon nicht komplett wieder zurück nach Marokko zurückweisen kann, dann werden sie zwangsläufig per so eine Art Verteilungsschlüssel auf das spanische Festland umgeleitet, was natürlich zur Folge hat, dass sie dann im Schengen-Raum sind. Also so einfach wird man diese Menschen jetzt wahrscheinlich nicht mehr los.
1: Also Spanien muss den Eindringen ein EU-Verfahren bieten auf dem Festland. Das hat ein Gericht so entschieden. Das ist ja auch der Auslöser der ganzen Welle, wird zumindest von vielen vermutet. Und dann bekommen sie Papiere. Massenansturm auf Europa. Die Bilder erinnern an den Zug der Millionen 2015 über Griechenland. Wir erinnern uns an die Bilder, vom Strand zum Beispiel, ne? Und über den Landweg, über Ungarn, geradewegs in die überrannten bayerischen Dörfer, wo sie von Bundeskanzlerin Angela Merkel begrüßt wurden mit den Worten, wir schaffen das. Also das haben wir zumindest in Erinnerung immer noch, dieses wir schaffen das. Und die Situation sieht ja genau wieder so aus. Ist die Situation ansatzweise vergleichbar, Herr Hauke?
2: Es sind deutlich weniger, aber natürlich, man kann alles miteinander vergleichen. Und wenn man diese Bilder sieht, 60.000 Menschen, 24.000 sollen angeblich von alleine schon zurückgegangen sein, denn man muss sich die Situation vor Ort auch vorstellen. Die können nirgendwo schlafen, die können nichts einkaufen gehen, die können nichts essen gehen, weil natürlich die spanischen Geschäftsleute in Ceuta vorsorglich und aus Sorge ihre Geschäfte geschlossen haben, verbarrikadiert haben. Trotzdem wird geplündert. Also da sieht man auch, die Leute sind ja sehr, sehr nah dran in Ceuta und die kennen die Marokkaner und die wissen, was blüht, wenn da 60.000 junge Männer kommen. Deswegen haben die sich förmlich verbarrikadiert. Das, was der spanische Staat nicht geschafft hat und vielleicht auch nicht schaffen wollte, um bei dem Wort wir schaffen das zu bleiben, haben die Geschäftsleute umgesetzt. Die haben geschlossen. Das heißt, die können nirgendwo schlafen, die können nichts essen, die können nichts einkaufen gehen. Also gehen einige auch wieder zurück. Sanchez ist ja heute dort und die Frage ist, was wird mit den Menschen passieren oder mit den Marokkanern und Algerier sollen ja auch dabei sein, die jetzt dort sind. Werden die aufs spanische Festland gebracht oder nicht?
1: In den Berichten ist immer wieder von Flüchtlingen die Rede, also Flüchtlinge. Auf den Bildern sieht man aber fast ausschließlich junge, gesunde Männer, die randalierend Straßenschilder umknicken, Feuer anzünden, Zäune niederbrechen. Das sieht nicht nach Flucht aus, das sieht nach Eroberung aus. Wovor flüchten diese Menschen eigentlich angeblich, Marc?
0: Boah, jetzt reitest du mich da in etwas rein. Naja, um mich jetzt hier unbeliebt zu machen, ich war ja vor Ort und habe mit diesen Menschen gesprochen. Da gibt es so eine Art Aufnahmeeinrichtung, so wie wir das hier in Deutschland auch haben. Das heißt CETI, da vor Ort. Und da liegen die Männer teilweise, mittlerweile muss man sagen, auch schon in so einem benachbarten Waldstück, weil die Situation einfach wirklich so dramatisch geworden ist.

0: dass es keinen Platz mehr gibt in dieser Erstaufnahmeeinrichtung. Und soweit ich es verstanden habe, kommen die meisten davon, zumindest auch augenscheinlich, die Situation vor Ort kann ich jetzt nicht so ganz einschätzen, aber viele kommen aus so diesen Maghreb-Staaten aus Nordafrika. Natürlich Marokko und Algerien. Und zumindest das, was ich erlebt habe, ich bin auch nach Marokko gereist, nach Fnidek, weil das so ungefähr das Epizentrum der Flucht sein soll nach Ceuta. Den Menschen geht es nicht schlecht. Also ich war vor Ort, die Märkte florieren, man sieht die Leute rumspazieren, überall sind Händler, die dir versuchen, marokkanisches Trikot anzubieten. Also es geht den Leuten schon gut und ich würde jetzt auch nicht behaupten, dass diese Menschen aus humanitären Gründen flüchten, weil sie verfolgt werden oder des Weiteren, sondern es geht natürlich in erster Linie um eine sogenannte Wirtschaftsflucht.
1: Wir sprechen nach wie vor über den Sturm auf Europa. Nordafrikaner überrennen die spanische Exklave Ceuta. 60.000 Menschen sind schon gekommen und das in nur 24 Stunden. Bereits 41 Tote gibt es. Das sind die aktuellen Zahlen, die wir haben und darüber sprechen wir bei News Live am Abend. Der reichste Mann der Welt, Elon Musk, hat die Bilder aus Spanien heute auf X kommentiert. Er hat geschrieben, nur Männer im wehrfähigen Alter, das bedeutet, es ist eine Invasion. Hat Musk recht? Sind das Flüchtlinge oder ist das eine Invasion, Herr Hauke?
2: Ich habe gerade die Konkurrenz gehört auf dem Weg hier ins Newsstudio und zwar das RBB Inforadio und dort war der Korrespondent aus Marokko und der hat tatsächlich als Interviewpartner eine Frau aufgetrieben. Also das ist eine tolle Recherche. Muss man sagen, es ist so wie 2015, wahrscheinlich noch stärker, wenn man diese Bilder sieht. Und dazu muss man eins wissen, es gibt ja die sogenannte Tatverdächtigenbelastungszahl in Deutschland. Die haben wir ja von der Jungen Freiheit heute nochmal recherchiert. Marokkaner sind, vor allem marokkanische Männer, deutlich stärker tatverdächtig als Deutsche im gleichen Alter. Bei Männern ist es das 12,5-fache. Bei den Jugendlichen oder jungen Männern zwischen 14 und 18 Jahren sind Marokkaner 20 mal stärker kriminalitätsbelastet als Deutsche. Das erklärt ein bisschen, warum die ihre Geschäfte verbarrikadieren. Das erklärt auch ein bisschen, warum wir sehr vorsichtig sein sollten mit dem, was jetzt zum Beispiel die Linke fordert, die alle aufzunehmen, es besser nicht zu tun.
1: Frank Hauke von der Jungen Freiheit ist einer meiner beiden Gäste hier bei News Live am Abend, hat das gerade gesagt. Also Sturm auf Europa, Nordafrikaner überrennen die spanische Exklave Ceuta und die Lage erinnert fatal an 2015. Darüber sprechen wir hier weiter bei News Live am Abend. 18.12 Uhr ist es jetzt. Ob Flucht oder Eroberung, ob Ausflug oder Invasion. Interessant ist auch zu sehen, wer da konkret kommt. In den sozialen Medien kursieren internationale Videos, meist auf Englisch, Französisch oder Arabisch, die angeblich zeigen, wie Kriminelle aus marokkanischen Gefängnissen mit offenen LKW zur Küste fahren und dort von Uniformierten geleitet abspringen und zum Meer und in Richtung Ceuta rennen. Also, wir haben die Videos überprüft und können sagen, die Autonummern sind echt, die Uniformen sind echt, die Geodaten der Region sind ebenfalls echt. Die Quelle gilt als zuverlässig. Aber 100% Garantie kann man natürlich nie übernehmen. Deshalb vorsichtig sein, immer bei allem, was man sieht und hört heute gerade. Es ist ja KI ständig mit im Spiel oder kann mit im Spiel sein. Wenn es stimmt, dass Marokko mit staatlicher Hilfe massenhaft Kriminelle in die EU schleust, wäre das die Kriegserklärung Marokkos an Spanien beziehungsweise die Kriegserklärung Afrikas an Europa, Herr Hauke?
2: Es gibt ja diesen Westsahara-Konflikt. Da geht es darum, dieses Westsahara-Gebiet, gehört es zu Marokko oder gehört es zu Algerien? Kürzlich gab es einen Staatsbesuch von Pedro Sanchez, dem spanischen Ministerpräsidenten Algerien. Er hatte sich zu der Frage nicht geäußert. Vorher hatte er sich schon mal zugunsten Marokkos geäußert, auch unter dem Migrationsdruck. Marokko hat dieses Treffen mit Algerien, zwischen Algerien und Spanien, jetzt so eingeordnet, als wenn Spanien wieder die Seiten wechseln würde. Und es mag eine Spekulation sein, aber in der spanischen Zeitung El País wurde heute ganz klar gesagt, das könnte ein Zusammenhang sein. Es ist ja heute auch noch Thronjubiläum gewesen vom marokkanischen König, ein Feiertag. Die sind alle beiseite getreten, die marokkanischen Grenzposten haben diese Flüchtlinge, in Anführungszeichen, die Schutzsuchenden, wie es jetzt wahrscheinlich schon wieder heißt, also eigentlich die Eindringlinge, wie Sie sehr richtig gesagt haben, Herr Dorfmann, praktisch durchgewinkt und es standen da 55 spanische Polizisten, die natürlich nichts ausrichten konnten gegen einen solchen Andrang.
1: Welchen Eindruck hast du, Marc? Also könnte es tatsächlich sein, dass da Leute direkt aus den Gefängnissen Marokkos dabei sind? Also ich sage jetzt mal theoretisch.
0: Puh. Also ich glaube, man kann es Marokko zutrauen, oder? Also vor allen Dingen mit dem Hintergrund, was Herr Hauke gerade erzählt hat, dass die Marokkaner sich immer extrem angegriffen fühlen durch diesen Konflikt zwischen Algerien und Marokko, dass falls die Spanier sich irgendwohin positionieren, dass das irgendwie unangenehm wird. Und wir haben es 2021 schon erlebt. Da wurden die Grenzen auch einfach mal nach Ceuta geöffnet. Das war unter anderem auch deswegen ein Problem, weil das war zum Ramadan. Und deswegen waren die marokkanischen Grenzer unterbesetzt. Ja, aber natürlich gab es davor auch eine Vorgeschichte. Und zwar haben die Spanier einem Algerier humanitäre Hilfe gebeten. Die haben dem irgendwie geholfen im Krankenhaus. Die genaue Geschichte kriege ich nicht mehr zusammen. Jedenfalls gab es da einen ähnlichen Vorknüpfungspunkt. Und ob ich mir vorstellen kann, dass die Marokkaner da Straftäter, da würde ich mir nicht anmaßen, ja zu sagen.
1: Die Menschen sind in den ersten Tagen geschwommen. Also das heißt, über das Mittelmeer in den Hafen von Ceuta. Wie darf man sich denn das vorstellen? Also wie weit ist denn die Strecke, Marc?
0: Ja, also um es ganz plastisch darzustellen, ist es so, als würde man jetzt an den See gehen und einen Bauzaun ans Wasser stellen. So ist es eigentlich tatsächlich. Also dieser sogenannte Grenzzaun, diese EU-Außengrenze, die wächst mittlerweile bei Ceuta auf diesem Wellenbrecher ins Meer hinein. Und laut diesem neuen Gerichtsurteil, was vom obersten Gerichtshof in Spanien verhängt wurde und rechtskräftig ist, besagt es, dass man Menschen, die über den Seeweg nach Spanien einreisen, nicht mehr abschieben oder zurückweisen dürfen. Das heißt, die ganzen Menschen laufen an dem Wellenbrecher entlang, hüpfen kurz ins Wasser, machen wieder vier Schritte nach links und sind auf dem spanischen Festland. Zumindest als es doch so krass war gestern Abend.
1: Auf den Bildern, die wir auch die ganze Zeit immer wieder einspielen für unsere YouTube-Zuschauer, auf den Bildern sieht man am Strand von Ceuta sehr viele Autoreifen. Unglaublich viele Autoreifen. Das heißt, die Menschen sind mit Hilfe von Autoreifen geschwommen und nun liegen diese Wrackteile zu Tausenden am Strand, oder?
0: Ja, also man hat die Bilder gesehen, ich habe sie auch gesehen und ich glaube, ich muss da korrigieren, das sieht zwar nur aus wie ein Autoreifen, ist aber in Wirklichkeit einfach sowas wie eine Art Schwimmreifen in Autoreifen-Look-Optik.
2: Ja. Ja, genau.
0: Also mehr ist es eigentlich nicht. Und ich thematisiere das auch in meiner Doku, die wir gebracht haben, die neue News Original Doku. Da geht es natürlich um diese ganzen Hilfsmittel, die Migranten auch benutzen. Also häufig sind auch Neoprenanzüge dabei oder Schwimmflossen. Es ist ja auch kalt da im Atlantik. Also
2: auch es ist Mittelmeer, oder?
0: Nee, es ist tatsächlich, da trifft, in der Straße von Gibraltar trifft das Mittelmeer auf den Atlantik. Dementsprechend ist es dementsprechend auch kalt. Also da sind 15 Grad im Wasser. Ich war selbst im Wasser, es ist wirklich kalt. Und deswegen tragen sie da auch diesen Neoprenanzug.
1: Du hast, Marc, gerade deine Doku angesprochen.
0: Ja.
1: Wo kann man die sehen? Wie kann man die sehen? Wann kann man die sehen? Ab sofort?
0: Die Doku ist ab sofort verfügbar überall, wo es Dokus gibt. Also auf YouTube, bei News in der App und auch online unter news.de. Ceuta und der Zaun kann ich nur jedem empfehlen.
1: Sturm auf Europa. Nordafrikaner überrennen die spanische Exklave Ceuta und die Lage erinnert fatal an 2015. Darüber sprechen wir nach wie vor hier bei News Live am Abend. Meine Gäste Frank Hauke, Redakteur bei der Jungen Freiheit, und Marc Sirs-Potowski, unser News-Reporter. Ich bin Andreas Dorfmann, 18.18 Uhr, News Live am Abend, montags bis freitags immer im Radio, bei News das Radio, aber auch mit Bild und Ton zu sehen. Es ist eine Radiosendung. Eine Radiosendung, die man aber auch sehen kann bei YouTube, X und in der News-App. Inzwischen kommen die Nordafrikaner längst nicht mehr nur über das Meer, sie haben auch Grenzanlagen an Land überrannt. Warum drängt sie die spanische Polizei nicht einfach sofort wieder zurück? Warum gibt es kein Pushback, Herr Hauke?
2: Weil es offensichtlich politisch nicht gewollt war. Das muss man so ganz klar sagen. Pedro Sanchez, der sozialistische Ministerpräsident, der ja allen Illegalen versprochen hat, wenn sie einen Antrag stellen, dass sie dann auch legal sozusagen sich in Spanien und damit in der EU aufhalten. Inzwischen sind 1,2 Millionen Anträge gestellt. Pedro Sanchez, sagen wir mal ganz vorsichtig, ist ein großer Freund der Migration. Er ist ein klassischer linker Politiker, der darin eine Bereicherung erkennt, der offensichtlich meint, wir müssten der ganzen Welt und vor allem auch, ich sage mal, Menschen, die nicht unbedingt zu unserer kulturellen Tradition gehören, nämlich Muslime, nach Europa holen. So ist er gepolt und er hat gar nichts unternommen. Aus Ceuta kam ja sehr, sehr schnell der Hilferuf, man müsse einen Notstand ausrufen. Er hat dann Das muss man sich mal vorstellen. 60, er hat gesagt, okay, jetzt schicken wir doch das Militär. Es waren 60 Soldaten. Was sollen die gegen 60.000 Invasoren ausrichten? Ja, das ist, zumal sie ja nicht von der Schusswaffe Gebrauch machen können. Und 200 Polizisten wurden hingeschickt. Das bringt natürlich absolut überhaupt nichts. Und das kann keinen Pushback alleine schon deswegen geben, weil es gar nicht möglich ist mit diesen geringen Kräften und weil es politisch nicht gewollt ist.
1: Schauen wir doch mal auf die Ursachen. Also Ceuta ist schon sehr lange eine spanische Exklave an der Küste von Marokko. Es hat immer wieder mal Versuche von Afrikanern gegeben, hier in die Stadt und damit auf EU-Gebiet zu gelangen. Denn darum geht es ja letztendlich. Warum ist die Lage jetzt plötzlich und in so kurzer Zeit explodiert? Es gab ein Urteil des obersten Gerichtshofs von Spanien. Ja, was hat das denn damit auf sich, Marc?
0: Um es kurz vorwegzunehmen, ich glaube, man kann darüber im Moment nur mutmaßen. Man weiß nicht genau, was für Ursachen das hat. Das kann natürlich auch auf marokkanischer Seite dazu geführt haben, dass die Grenzer gesagt haben, komm, lauft mal alle durch, viel Spaß. Weil in so kurzer Zeit so viele Menschen zur Grenze zu mobilisieren, ist für mich ziemlich unwahrscheinlich. Ich glaube einfach, es hängt damit zusammen, wie du gerade eben schon angedeutet hast, dass es eben dieses Gerichtsurteil vom obersten Gerichtshof gab in Spanien, das besagt, dass man Menschen, die über den Seeweg einreisen nach Ceuta, eben nicht zurückweisen darf. Und deswegen kommen diese Menschen ja tatsächlich über den Seeweg. Und auch als ich da war und die Sachen, die ich recherchiert habe, ist es tatsächlich so, dass die letzten 5 bis 6 Jahre 90% der Migranten, die nach Ceuta einreisen, illegal über den Seeweg kommen.
1: Also 60.000, das sind Städte, so viel sind jetzt gekommen innerhalb von 24 Stunden, 60.000, das sind Städte wie Hameln, Unna, Stralsund, zusammen, ja, schreibt gerade einer unserer User auf YouTube. Dankeschön für diesen Hinweis. Also das nur zur Verdeutlichung. Es heißt auf alle Fälle, wenn plötzlich 60.000 Menschen ankommen, dass man das irgendwie bewältigen muss. Aber wie? Das ist die große Frage, haben wir ja in Deutschland damals auch erlebt. Eine zweite Ursache ist aber auch die rigorose Einbürgerungspolitik, das haben Sie schon gesagt, Herr Hauke, der sozialistischen Sanchez-Regierung in Spanien. Was hat es denn damit alles auf sich, Herr Hauke? Wir müssen da vielleicht noch mal ein bisschen ins Detail gehen. Also, wir haben da im Grunde sozialistische Politik. Da haben wir quasi so eine SED, beziehungsweise die Linke, die also bei uns, ja?
2: Ja, die Politik geht genau in diese Richtung. Ich würde sagen Richtung Linke. Es ist jetzt kein klassischer Sozialdemokrat mehr, wie die Partei eigentlich jahrzehntelang gewesen ist. Sanchez ist wirklich ein richtig linker, also ein sozialistischer, absolut abdriftender Politiker.
0: Hardliner.
2: Bitte?
0: Hardliner,
2: tatsächlich. Es ist ein absoluter Hardliner, ja. Und es ging aber nicht um Einbürgerung, das muss man jetzt auch korrekterweise nochmal sagen. Es geht darum, dass die Illegalen, und davon gibt es auch in Spanien 1,2 Millionen, legalisiert werden, indem sie einfach nur einen Antrag zu stellen brauchen. So ähnlich wie bei uns die Einbürgerung in Deutschland, der vielleicht auch gerade die kurze Wortverwechslung. Man muss nur einen Antrag stellen, da wird ein Haken dran gemacht, ein Mausklick. Ja, bei 1,2 Millionen geht es ja auch gar nicht mehr anders, so ähnlich wie bei den Einbürgerungen in Deutschland. Ohne Gespräch, ohne alles werden die Leute legalisiert und da haben damit dann ein Aufenthaltsrecht in ganz Europa, innerhalb der EU, nicht in ganz Europa, muss man sagen, in der Schweiz zum Beispiel nicht, auch nicht in Norwegen, aber in der EU dürfen sie sich dann aufhalten. Und natürlich sind wir sehr, sehr attraktiv als Bundesrepublik Deutschland aufgrund unserer großen Sozialsysteme. Und die erste, die es erkannt hat, muss man sagen, war Alice Weidel, die gestern schon gepostet hat. Die machen sich mutmaßlich auf den Weg nach Deutschland. Von der Bundesregierung hat man gar nichts gehört. Das Einzige, was man von Friedrich Merz als Bundeskanzler jetzt gehört hat, war der Satz, er unterstützt Spanien voll und ganz darin, diese Migranten nicht aufs spanische Festland zu bringen. Ich habe davon nichts gehört, dass die das nicht tun wollen. Ich weiß nicht, woher Merz seine Informationen hat. Wahrscheinlich hat er mit Sanchez telefoniert. Aber eigentlich, um die Asylverfahren abzuwickeln, müssen sie aufs spanische Festland. Das kann in Ceuta nicht geleistet werden. Und wenn die erstmal da sind, ja, die werden ja nicht eingesperrt.
1: Also
2: die werden ja nicht eingesperrt, sondern die können sich da frei bewegen und damit kannst du auch frei die Grenze nach Frankreich und letztlich nach Deutschland überwinden.
1: Jetzt haben wir das Thema Einbürgerung gehabt, aber ich möchte doch mal auf die, ganz kurz noch mal, Marc, auf die Papiere eingehen, denn das haben wir ja in Deutschland auch erlebt. Ach, keine Papiere, das sind alle, die dann am 1.1. immer geboren sind. Ne? Also wie ist denn das jetzt, wenn die auch ihre Papiere weggeschmissen haben, also keinen Ausweis, keinen Pass, gar nichts mit dabei haben, aber natürlich das Handy, das haben wir ja hier auch erlebt. dann kann man sie ja auch nicht zurückschicken, nein, oder?
2: Sie werden auch nicht zurückgeschickt. Sobald sie spanisches Festland erreichen, also damit die EU, werden sie auch nicht mehr zurückgehen. Es zwingt sie ja keiner dazu. Spanien schiebt ja fast genauso wenig ab wie Deutschland. Also wir werden sie dann in der EU haben. Und deswegen müsste eine vernünftige Politik diese Invasion genauso beenden, wie sie angefangen hat. Indem man die Invasoren, um es mal so auszudrücken, zurückdrängt. Anders geht es nicht.
1: Marc, du wolltest noch was ergänzen.
0: Ja, ich wollte davor noch kurz anschließen von dem, was Herr Hauke gesagt hat, dass man kann eigentlich als so kleinen Maßstab nehmen, dass alles, was Herr Merz in solchen Krisen sagt, immer das Gegenteil davon eintreffen wird. Also wenn er sagt, die Leute werden alle zurückgewiesen und die dürfen nicht aufs Festland, dann ist klar, diese Menschen werden auf jeden Fall aufs Festland kommen.
1: Bei deiner Reportage, Marc, vor 2 Wochen hast du einen Politiker der spanischen Rechten kennengelernt. Er hat dir auch eine Stellungnahme geschickt. Wer ist denn dieser Mann? Also er ist ein Politiker und hat auch einen Namen, der heißt Juan Sergio Redondo, wenn ich das richtig sehe. Ne?
0: Richtig, ja, man muss es noch so ein bisschen mit mehr. Ja? Juan Sergio Redondo.
1: Redondo!
0: Genau, und Juan Sergio Redondo ist der Vorsitzende der Vox-Partei. Da kann man ungefähr vergleichen mit der AfD hier in Deutschland. Und sitzt im Vorsitz von Ceuta, in der sogenannten Assembly of Ceuta, und ist da quasi sowas wie ein Landtag und macht da halt Politik, rechte Politik. Und der hat uns heute noch ein kleines Video dazu geschickt.
1: Ja, und den hören wir uns jetzt mal an. Er hat diese dramatische Eskalation vor Ort erklärt.
3: Bueno, Ceuta está siendo invadida y hay unos responsables directos. El responsable tanto.
4: Ceuta wird gerade überrannt und es gibt direkt Verantwortliche dafür. Die Verantwortung tragen sowohl die nationale Regierung unter Pedro Sánchez und seine zuständigen Minister wie Herr Malasca, als natürlich auch die europäischen Institutionen, die ihre Pflicht an dem, was eigentlich die Außengrenze der Europäischen Union ist, völlig vernachlässigt haben. Wir haben uns im Sprecherrat getroffen, um unverzüglich die Erklärung des nationalen Notstandes zu fordern, den Einsatz der Streitkräfte zum Schutz der Stadt zu verlangen und die Bevölkerung um Ruhe zu bitten. Vor allem aber haben wir die sofortige Schließung des internationalen Grenzübergangs gefordert, um zu verhindern, dass es weiterhin zu diesen Masseneinreisen kommt. Wir wollen eines klarstellen. Es gibt Verantwortliche und sie müssen direkt zur Rechenschaft gezogen werden, insbesondere die Regierung von Pedro Sánchez und Innenminister Fernando Grande Marlaska.
3: Hay unos responsables y hay que pedir responsabilidades directas, especialmente al gobierno de Pedro Sánchez y al ministro del Interior, Fernando Grande Marlaska.
1: Wir haben es gehört, die spanische Rechte erhebt schwere Vorwürfe gegen die Regierung in Madrid. Teilen Sie die Ansicht, Herr Hauke?
2: Man muss dazu jetzt erstmal eins sagen, dass in Spanien die politische Parteienlandschaft, die ja jahrzehntelang nur aus 2 Parteien, aus der konservativen PP und den Sozialisten, der PSOE, bestanden hat, sich ja aufgesplittet hat. Erst kam Podemos und so weiter, dann kam später auch Vox. Spanien war eines der letzten Länder in der Europäischen Union, die eine rechtskonservative Partei bekommen haben, die auch erfolgreich ist. Die sind zwar nicht ganz so erfolgreich wie die AfD in Deutschland. Das liegt auch daran, dass die PP, also das Pendant zur CDU-CSU in Deutschland, dort wirklich deutlich konservativer ist und auch ein deutlich strikteren Migrationskurs fährt. Deswegen die PP liegt, glaube ich, so bei rund 15%, nicht die PP, Entschuldigung, die Vox liegt bei 15% und die PP, also die Konservativen. In Deutschland gibt es keine konservative Partei in dem Sinne, vielleicht mit Ausnahme der AfD, aber die trotzdem sozusagen auch in der EVP mit der CDU-CSU gemeinsam kooperiert, die fährt da einen deutlich strikteren Kurs.
1: Sturm auf Europa. Nordafrikaner überrennen die spanische Exklave Ceuta und die Lage erinnert fatal an 2015. Darüber sprechen wir immer noch bei News Live am Abend. Die spanische Regierung in Madrid hat am Nachmittag in einer offiziellen Erklärung von einem so wörtlich Angriff auf das Land gesprochen. Deutliche Worte, aber die Regierung lässt keine Taten folgen. Der Berliner Medienwissenschaftler Norbert Bolz hat die Vorgänge in Spanien auf X kommentiert. Er schreibt über die spanische Regierung bzw. den spanischen Regierungschef Sánchez, macht jetzt ernst mit dem Untergang des Abendlandes. Untergang des Abendlandes. Ja, ist das eine literarische Übertreibung oder ist die Lage wirklich so dramatisch? Der Angriff so gefährlich? Ist es wirklich eine massive Bedrohung, nicht nur für Spanien, sondern für ganz Europa, für unsere christlich-abendländische Kultur und unsere Art zu leben? Das wird ja oft auch gesagt. Und wir lassen uns unsere Art zu leben nicht nehmen. Marc, ist es so ernst?
0: Puh. ich glaube, man muss unterscheiden und vor allen Dingen das alles in einem großen Kontext sehen. Vielleicht mache ich mich jetzt auch unbeliebt. Ich glaube nicht, dass es das Unterland, dass es der Untergang des Abendlandes ist, weil es in erster Linie erstmal nur Ceuta ist und weil aktuell auch mehrere tausend Migranten zurückgewiesen wurden an der Grenze. Das heißt, so dramatisch, wie es am Anfang schien, ist es mittlerweile nicht mehr.
1: Also die Bilder sehen schon sehr dramatisch aus.
0: Klar, ne, wenn man natürlich. Sieht, aber ja. Ich meine,
2: ich würde da ein bisschen widersprechen, wenn ich kurz darf, um ein bisschen Debatte. Leben hier in unsere Eintönigkeit zu bringen, da wir alle einer Meinung sind. Es wird ja langsam langweilig. Also ich sehe den Untergang des Abendlandes tatsächlich nicht mit Ceuta. Er hat viel früher begonnen, 2015. Wenn wir uns heute die Schulklassen angucken, in Berlin zum Beispiel, werden sie kaum noch eine erste Klasse finden, in der es eine Mehrheit mit deutschen Kindern gibt. Geschweige denn mit Kindern, die die deutsche Sprache beherrschen. Also das ist jetzt im Prinzip, man könnte jetzt auch ganz locker sagen, auf die 60.000 kommt es da jetzt auch nicht mehr an. Ja, wir holen ja Millionen ins Land, die uns leider nicht weiterbringen. Ja, gegen Migranten, egal aus welchen Ländern, die hier arbeiten wollen, die Leistung zeigen, hat, glaube ich, kein vernünftiger Mensch etwas einzuwenden. Das Problem ist bloß, wir kommen ja nachher auf die Arbeitslosigkeit zu sprechen, dass die meisten von denen letztlich im Bürgergeld landen. Ja, und das sind inzwischen 5,3 Millionen, von denen die Hälfte rund Ausländer sind. Und da sehe ich das Problem. Und dann kommt ja noch, wie gesagt, diese tatverdächtigen Belastungszahl dazu. Nur mal ganz kurz zur Erläuterung, was bedeutet das eigentlich? Diese tatverdächtigen Belastungszahl misst die Tatverdächtigen auf 100.000 Einwohner. Und da sind eben die Deutschen 20 Mal weniger gewalttätig und kriminell als zum Beispiel Marokkaner.
1: Heute im Laufe des Tages hat Spanien Militär nach Ceuta geschickt und Polizei aufgestellt, aber die Einsatzkräfte agieren hilflos, machen eigentlich nichts. Eher sieht man, wie spanische Polizei rigoros gegen die Demonstranten vorgeht, die von der Regierung Sofortmaßnahmen gegen die Invasion fordern. Natürlich, diese Stadt ist einfach jetzt überlaufen. Die Geschäftsinhaber haben zum Beispiel Angst, machen ihre Geschäfte dicht. Wiederholt sich da ein Muster? Also die Eindringlinge werden eskortiert, die demonstrierenden Einheimischen oder auch die Demonstranten, wie wir ja früher gesagt haben, abgedrängt, Herr Hauke. Ist das so?
2: Ich weiß nicht, ob sie abgedrängt werden, aber ich habe in einigen deutschen Zeitungen heute gelesen, der Mob von Ceuta würde gegen die Schutzsuchenden vorgehen. Ja, das ist eine klassische Täter-Opfer-Umkehr. Es ist im Prinzip eine Selbstverteidigung und Notwehr, weil die Politik nichts tut in Spanien. Und die Leute sehen, wie sie überrannt werden, wie ihre Geschäfte geplündert werden, wie mit Leitern vor aller Leute Augen in die Wohnung auch in höheren Geschossen eingebrochen wird, dass die Leute sich wehren. Kann man ihn nicht verdenken, denn ihnen hilft ja keiner. Also müssen sie zur Notwehr greifen und zur Selbstverteidigung.
1: Die für uns in Deutschland entscheidende Frage lautet, wie lange wird es dauern, bis diese Menschen ja bei uns dann mehr oder minder landen? Also da Spanien offensichtlich nicht ausreichend durchgreift, hat die italienische Ministerpräsidentin Giorgia Meloni heute erklärt, sie werde das Schengen-Abkommen mit Spanien aussetzen und die Grenzen zu Spanien schließen. Finnland hat ähnlich reagiert. Ja, müsste unsere deutsche Bundesregierung jetzt auch so etwas tun und zwar sofort tun, Marc?
0: Das hätte sie schon vor 10 Jahren gemusst, um das kurz ja. abzuschließen. Aber ja, also man sieht natürlich, dass diese Tausende, Zehntausende Menschen, die da rüberkommen, die werden auf jeden Fall aufs Festland umgeleitet werden müssen. Da führt eigentlich gar kein Weg dran vorbei, weil man kann als kleine Halbinsel nicht 40.000 Menschen irgendwie erkennungsdienstlich behandeln und sie irgendwie aufnehmen in so Erstaufnahmeeinrichtungen. Deswegen wird es passieren. Und Deutschland hätte das schon viel früher machen müssen.
1: Alice Weidel hat am Mittag, da waren es erst 50.000 Eindringlinge, kommentiert. 50.000 illegale Grenzübertritte zählen die spanischen Behörden in Ceuta bisher. Das Ziel der meisten dieser Migranten dürfte Deutschland sein. Auch heute geht der Ansturm auf die Grenze ungebremst weiter, während Ceuta in der Nacht verwüstet wurde. Deutschland muss sich vorbereiten. Grenzen müssen gesichert und Abweisungen rigoros durchgesetzt werden. Notfalls ist der Schengen-Raum zudem auszusetzen, so die Co-Chefin der AfD, Alice Weidel. Sehen Sie das auch so, Herr Hauke?
2: im Prinzip spricht sie das aus, was nachher dann auch noch andere CDU-Politiker gesagt haben und was alle anderen in Europa auch sagen, bis auf unsere Bundesregierung, die voll und ganz auf Pedro Sanchez setzt und sagt, er wird sie nicht aus Estland bringen und sonst nichts weiter unternimmt. Es werden, und sie ist vor allem einig mit der deutschen Polizeigewerkschaft, die das ja auch danach auch noch gefordert hat, dass die Grenzkontrollen verschärft werden müssen. Also ich denke, sie spricht da eigentlich was aus, was völlig selbstverständlich ist, was auch gar keiner politischen Einordnung bedarf, sondern etwas, was überall in Europa jetzt gang und gäbe ist. Selbst Frankreich spricht darüber, wir haben Italien erwähnt, sie haben Finnland genannt, Dänemark gehört auch dazu, ja, das sind alles Länder, die, und Holland glaube ich auch, die Niederlande, die befürchten eben, dass es eine neue Migrationswelle gibt.
1: Also es gibt Länder, die reagieren schnell oder beziehungsweise schneller, Deutschland nicht. Invasion in die EU, Nordafrikaner stürmen die Exklave Ceuta und dringen in den Schengen-Raum der EU vor. Italien und Finnland richten scharfe Worte an die sozialistische Regierung in Madrid. Die deutsche Bundesregierung schweigt. Die Lage vor Ort eskaliert und wird stündlich dramatischer. Auch über das Wochenende halten wir Sie natürlich auf dem Laufenden, unter anderem mit unserem Live-Ticker in der News-App.
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1: 18.36 Uhr haben wir es jetzt. Nach deutschem Recht ziehen in der Regel nur Parteien in ein Landes- oder Bundesparlament, wenn sie mindestens 5% der Wählerstimmen haben, ein. Jetzt schlagen die AfD-Co-Vorsitzende Alice Weidel und der Bundestagsvizepräsident Bodo Ramelow von Die Linke, manche würden jetzt auch sagen SED, sagen wir auch, gleichermaßen vor, die 5%-Hürde abzuschaffen. Darüber sprechen wir bei News Live am Abend. Als erste hatte die SPD in Sachsen-Anhalt diese Idee ins Spiel gebracht. Das ist wenig überraschend, wenn wir uns die Zahlen so anschauen. Die SPD ist ja in dem Land, kann man sagen, so weit abgestürzt, dass sie eventuell die 5%-Hürde gar nicht mehr schaffen wird. So oder schaffen kann. Deutschland hat gute Erfahrungen gemacht mit der 5%-Klausel. Herr Hauke, Sie sind erfahrener Politikjournalist, Sie sind schon lange im Geschäft. Sie arbeiten für die Junge Freiheit, machen genau das dort auch, Nachrichtenlage, Politik. Ist die Debatte jetzt nur Sommerloch oder steckt ein bisschen mehr dahinter?
2: Ins Gespräch gebracht hat es ja der ehemalige Verfassungsgerichtspräsident Hans-Jürgen Papier. In einem Interview im Sommerloch, ja, und das war natürlich eine gefundene Schlagzeile für alle anderen, auch für die Junge Freiheit. Wir haben das natürlich auch aufgegriffen. Und in der Tat ist die Frage, wenn so viele Parteien an der 5%-Hürde scheitern, und da ist der Hintergrund von Papiers Forderung, schauen Sie sich das BSW an, bei der Bundestagswahl 4,97%, die FDP 4,3%, mit den sonstigen, ich glaube, es sind insgesamt 15 oder 16% der Wählerstimmen einfach nicht gewertet worden, indem sie nicht repräsentiert werden im Deutschen Bundestag. Insofern ist eine Debatte darüber, finde ich, durchaus berechtigt. Wie demokratisch ist das eigentlich? Und ich glaube auch, die Alice Weidel war sozusagen die Einzige, die da ganz ehrlich geantwortet hat, denn ihre Partei, die AfD, ist von der 5%-Klausel gar nicht betroffen. Aber sie sagte eben einfach, das entspricht keiner demokratischen Politik, diese Wählerstimmen einfach auszuschließen. Als Vorsitzende einer Partei, deren Wählerstimmen praktisch permanent ausgeschlossen werden per Brandmauer. Und sehr, sehr eigeninteressiert, um es jetzt mal so zu sagen, scheint mir die SPD in Sachsen-Anhalt zu sein, die den Ball als erstes aufgegriffen hat, den Papier so ein bisschen ins Feld gespielt hatte und sofort die Abschaffung der 5%-Hürde gefordert hatte. Natürlich, die SPD steht bei 5% in Sachsen-Anhalt und muss fürchten, auch Ramelow hat jetzt gesagt, übrigens, wir müssen deswegen die 5%-Klausel abschaffen, damit die AfD eben nicht die absolute Mehrheit der Mandate gewinnen kann. Also das ist sehr politisch instrumentalisiert, während die Weidel sich eigentlich nur demokratietheoretisch sehr fair geäußert hat.
1: Wir haben es bereits angesprochen, die 5%-Hürde hat schon am 6. September bei der Landtagswahl in Sachsen-Anhalt massive Konsequenzen. Angenommen, SPD und Grüne scheitern beide an der Hürde, dann könnte Ulrich Siegmund auch mit 41% oder 42% der Stimmen für die AfD die absolute Mehrheit der Parlamentssitze erobern. Kämen SPD und Grüne aber über die Hürde, dann hätte die AfD vermutlich nicht mehr die absolute Mehrheit der Sitze. Also muss es doch im Interesse der AfD sein, dass die 5%-Hürde erhalten bleibt, oder Marc?
0: Ja, wenn man jetzt so theoretisch rangehen würde, wie die SPD und die CDU denkt, dann wahrscheinlich ja. Aber wie Herr Hauke das gerade schon angemerkt hat, die AfD denkt da eher demokratisch und stellt da das Volk als souverän dar und sagt halt einfach, ja, es gibt zu viele Menschen, die sich eben nicht repräsentativ behandelt fühlen, weil sie eben eine Partei wählen, die nicht über die 5%-Hürde kommt. Aber grundsätzlich muss ich sagen, vielleicht mache ich mich damit auch unbeliebt schon wieder.
2: Zum dritten Mal heute.
1: Keine Angst vor unbeliebt machen.
0: Ich finde die 5%-Hürde an sich relativ richtig, weil es natürlich nicht sein kann, dass es dann im Parlament 18 Parteien gibt. Also das ist ja natürlich, dann hat man da die Tierschutzpartei drin, die Piraten und Volt und so weiter und so fort. Am Ende hast du da 18 Sitze von 18 Parteien und die sind im Zweifel wahrscheinlich alle links. Deswegen würde ich die 5%-Hürde erstmal da lassen, wo sie ist.
1: Um es nochmal zu sagen, in Sachsen-Anhalt ist die 5%-Hürde gut für die AfD. Trotzdem hat die Co-Vorsitzende der AfD, Alice Weidel, gestern gefordert, weg mit der 5%-Klausel. Zur Begründung sagte sie, wegen Verzerrung des demokratischen Wettbewerbs. Das kann man sicher so sehen, aber es klingt nach Widerspruch zur AfD und man fragt sich, warum fordert Alice Weidel das? In den sozialen Medien kursieren heute diverse Theorien. Zum Beispiel Lilith Thürer schreibt, sehr gut, da die AfD nun für die Streichung der 5%-Hürde ist, können die Altparteien nun nicht mehr dafür sein. Schließlich dürfen sie ja nicht mehr mit der AfD zusammen dafür abstimmen. Wirklich ein sehr guter Schachzug. Damit hat sich die Abschaffung der 5%-Hürde jetzt erledigt. Interessante These. Wenn die AfD das fordert, dann können die anderen nicht zustimmen. Also wird es nie kommen. Cleverer Schachzug. Meinen Sie, dass die Idee, dass das die Idee von Alice Weidel ist, Herr Hauke?
2: Nein, das glaube ich nicht wirklich, aber natürlich würde es tatsächlich so kommen, ja, Brandmauer, auch wenn die AfD einen Spielplatz fordert, sind alle anderen dagegen, obwohl sie den Spielplatz auch für notwendig halten. Aber ich mache mich jetzt mal richtig unbeliebt. Oh ja. Zum ersten Mal heute Abend und ich stelle eine Gegenthese auf. Natürlich würde die 5%-Klausel in Sachsen-Anhalt, darum geht es jetzt aber natürlich gar nicht mehr, knapp 5 Wochen vor der Wahl, dass die dort abgeschafft wird. Aber wenn man sich in der AfD so ein bisschen umhört, haben viele auch Angst davor, dass die AfD in Sachsen-Anhalt an die Regierung kommen könnte, weil sie dadurch entzaubert werden könnte, weil sie nicht genug Personal hat, nicht genug qualifiziertes Personal, keine Regierungserfahrung und all das. Also stelle ich mal die Gegenthese auf, es wäre ihnen gar nicht so unrecht, zwar mit Abstand stärkste Partei zu werden, aber dadurch, dass ein Parlament so zersplittert ist und sich nachher alle anderen gegen die AfD zusammentun, muss sie auch nicht regieren. Also so könnte man es auch interpretieren. Ich weiß nicht, ob das dahinter steckt. Mir erscheint der demokratietheoretische Ansatz der wahrscheinlichste. Und den halte ich ehrlich gesagt im Gegensatz zu Ihnen. Also man muss nicht auf 0% gehen, wie in den Niederlanden zum Beispiel, auf 0,1%, wo alle drin sitzen. Aber wenn man auf 3% geht, dann es würde auch folgenden Effekt haben übrigens, dass dann mehr kleinere Parteien überhaupt eine Chance haben, weil natürlich oft taktisch gewählt wird. Man sagt, die wähle ich jetzt gar nicht, weil die kommen ja eh nicht rein. Also ich verschenke nicht meine Stimme. Also wähle ich jetzt lieber doch die CDU oder die FDP oder die AfD oder was weiß ich. Es würde zu einer weiteren Zersplitterung allein durch diese Eigendynamik kommen.
1: Also in Italien gibt's das mit 3%. Spannend ist, was die frühere AfD-Politikerin Frauke Petri auch zu diesem Thema sagt. Sie schreibt heute auf X. Oh Mann, innerhalb von 2 Tagen muss ich Alice Weidel zum 2. Mal loben. Wo sie recht hat, hat sie recht. Die Hürde ist eine reine Markteintrittsbarriere für die Altparteien. Wenn die AfD klug ist, setzt sie sich dafür ein, dass neue Parteien entstehen. Das geht besser und schneller ohne Hürde. Also, ganz andere Theorie. Alice Weidel will die 5%-Hürde tatsächlich abschaffen, weil viele kleine Splitterparteien gut für die AfD wären. Klingt das nachvollziehbar? Und wäre das gut für die AfD, Marc?
0: Boah, ich weiß nicht, wäre das gut, wenn es verschiedene Parteien gibt, die ungefähr so das bespielen, was die AfD auch bespielt? Ich wäre da erstmal vorsichtig, aber ich gebe die Frage gerne weiter an Herrn Hauke, der als Politikjournalist sich da aus.
1: Ja, Frau Petri hat ja auch so eine kleine neue Partei.
2: Ja, Team Freiheit, ja. Natürlich, ja. Die spricht auch nicht uneigennützig. Natürlich ja, will sie das weghaben und die Werteunion hätte das auch gerne weggehabt. Da wären sozusagen zwei Verbündete der AfD gewesen, aber letztlich konzentrieren sich die meisten Stimmen denn eben auch auf die Partei, die die größten Chancen hat. Ich glaube, dass es, also wir klagen doch jetzt schon darüber, dass alles zersplittert, zerfasert ist, dass man zu keinen Mehrheiten mehr kommt, dass in Sachsen-Anhalt die CDU sehr wahrscheinlich mit der Linken, der SPD und wenn die Grünen reinkommen, auch mit den Grünen zusammenarbeiten muss, um die AfD zu verhindern. Ich meine, dieses Chaos und diese undemokratischen Zwangskoalitionen, die reichen doch eigentlich schon. Also ich sage mal, 3% wäre vielleicht eine Hürde, in Österreich haben wir 4%. Und ich glaube, das macht das Ganze schon übersichtlicher.
1: Das Kratzen an der 5%-Hürde, darüber sprechen wir hier gerade bei News Live am Abend um 18.45 Uhr. Der prominente Medienanwalt Joachim Steinhöfel macht auf einen ganz anderen Aspekt aufmerksam. Jahrzehntelang war die 5%-Hürde für die SPD unantastbare Lehre aus Weimar. Schutz vor Zersplitterung, vor lahmgelegten Parlamenten, vor der NSDAP. Jetzt steht die SPD in Sachsen-Anhalt selbst bei 5% und plötzlich ist die Hürde nicht mehr zeitgemäß. Opportunismus als einziger verbliebener Markenkern. Jetzt, da sie selbst von der 5%-Hürde bedroht ist, gibt die SPD plötzlich eine jahrzehntelange Position der Sozialdemokratie auf. Wie peinlich ist das für die SPD, Marc?
0: Ja, enorm peinlich, würde ich sagen. Also man merkt ja, dass die SPD in Sachsen-Anhalt versucht, irgendwie auf diese 5% zu kommen. Und wenn es nichts wird, dann schaffen wir die 5%-Hürde einfach ab. Also es ist klar, völliger Populismus und Opportunismus, wenn man so will. Die SPD versucht dann nach dem letzten Strohhalm zu greifen und versucht irgendwie doch noch in vielleicht Regierungsverantwortung zu kommen mit so einer verrückten Vierer-Fünfer-Koalition. Egal, wer da ins Parlament kommt, man nimmt einfach jeden, Hauptsache die AfD nicht. Und von daher ist natürlich klar Opportunismus.
1: Noch eine ganz andere Position. Der Geschäftsführer der Initiative Neue Soziale Marktwirtschaft, Thorsten Alsleben, schreibt auf X: Ich wäre sogar dafür, die Hürde ganz abzuschaffen, aber nur, wenn es ein echtes Grabenwahlrecht gibt. Die Hälfte der Abgeordneten wird direkt gewählt, gerne mit dem absoluten Mehrheitserfordernis, also gegebenenfalls mit Stichwahl. Und die andere Hälfte über Listen ohne Hürde, aber auch ohne Verrechnung mit Erststimmen. Also, was halten Sie von der Idee, Herr Hauke?
2: Es gibt viele gute Ideen. Ja, in England oder Großbritannien haben wir das ganze Land wird per Mehrheitswahlrecht bestimmt. In Frankreich läuft es zum Teil auch ähnlich. Da ist auch eher auch so eine Mischkonstruktion da, wie sie der Herr Alsleben jetzt gerade ins Spiel gebracht hat. Also für mich, aber es ist alles Geschmackssache. Am demokratischsten ist es für mich immer noch, wenn das Wahlergebnis einigermaßen repräsentiert wird im Bundestag. Natürlich kann man sagen, jetzt fallen 10 Millionen Stimmen unter den Tisch, weil die Parteien, die Leute gewählt haben, gar nicht in den Landtag oder in den Bundestag einziehen. Trotzdem halte ich, und deswegen muss man über die 5%-Hürde durchaus reden. Auffällig ist es, und gut, dass ich es vorher nicht gesagt hatte, da habe ich es nämlich vergessen, sonst hätten Sie Herrn Steinhöfel gar nicht mehr so schön zitieren können, weil ich hätte Ihnen das vorweggenommen. Das ist natürlich das Peinliche. Und der Spitzenkandidat der Sozialdemokraten in Sachsen-Anhalt weiß natürlich ganz genau, dass die Hürde jetzt nicht mehr fällt. Da frage ich mich aber auch, wie dumm sind diese Menschen, diese Forderung jetzt aufzustellen, wo jeder sieht, die SPD steht bei 5%, muss Angst haben, aus dem Landtag zu fliegen. Da kann ich das da schon gar nicht machen, weil es eben, Marc, wie Sie sagen, komplett peinlich ist.
1: Komplett peinlich, das sagt Frank Hauke. Er ist Redakteur bei der Jungen Freiheit. Und hier ist News Live am Abend. Schön, dass Sie bei uns sind. Also, in der Debatte fordert der Bundestagsvizepräsident Bodo Ramelow von der SED-Linken, die 5% auf eine 3%-Hürde abzusenken. Begründung? Ja, dann hätte man eine 3%-Hürde im Thüringer Landtag, dann hätte die AfD keine Sperrminorität. Auf diese mathematischen Feinheiten gehen wir jetzt nicht ein, aber die Debatte zeigt ja, es geht gar nicht um die parlamentarische Demokratie, es geht nur um parteipolitische Taktik. Kein einziger Politiker, der jetzt über eine Abschaffung der 5%-Hürde nachdenkt, würde das tun, wenn die AfD bei 4,8% in den Umfragen stünde. Stimmst du dem zu, Marc?
0: Ja, also es ist ja, glaube ich, kein Geheimnis, dass man das so, dass man dem so zustimmen kann. Und ja, also diese Parteien ringen halt regelrecht darum, noch irgendwie in Regierungsverantwortung zu kommen und wollen alles dafür tun und jetzt eben auch die 5%-Hürde abschaffen. Aber ich kann die Frage auch genauso weitergeben. Was denken Sie denn dazu, Frau Hauke?
2: Ja, jetzt, eigentlich haben Sie es gesagt, natürlich, das klingt alles nach Wahltaktik und es ist sehr auffällig und genau wie Herr Dorfmann gesagt hat, wenn die AfD bei 4,8% stehen würde, ja, oder nehmen wir das BSW. Wo war denn da bitte die Klagen? Man kann zum BSW stehen, wie man will. Ich hätte diese Partei niemals in meinem Leben gewählt, aber die sind mit 4,97% unter sehr dubiosen Umständen an der 5%-Hürde gescheitert. Kam da irgendwo mal der Aufschrei, Leute, wir müssen diese 5%-Hürde abschaffen, das ist ja undemokratisch. Nein, es kam nicht. Jetzt, wo die SPD in Sachsen-Anhalt bei 5% steht, wo sie in Baden-Württemberg mit Ach und Krach 5,5% erreicht hat. Da wird dieses Fass aufgemacht. Das ist alles sehr politisch motiviert, parteitaktisch motiviert und wie gesagt, Alice Weidel ist die Einzige, die ganz gerade heraus sagt, ich halte das grundsätzlich für keine gute Idee, eine solche Sperrklausel ohne Eigeninteresse. Alle anderen haben ein eigenes Interesse oder ein Interesse gegen die AfD.
1: Die aktuelle Debatte war angestoßen worden vom früheren Präsidenten des Bundesverfassungsgerichts, Hans-Jürgen Papier. Er hat die Absenkung auf 3% gefordert. Begründung: Die etablierten Parteien haben einen Reformstau zu verantworten. Sie sind nicht mehr Vertreter der Mehrheit der Bürger. Sie haben zu einer Radikalisierung und Stärkung der Ränder geführt. Und genau diese Ränder muss man mit einbinden. Und dann hat Papier wörtlich gesagt: Für mich ist Populismus nicht unbedingt ein Schimpfwort. Populismus ist auch Volksnähe. Für uns bei News ist das nämlich auch so. SPD und Grüne stürzen in der Wählergunst immer tiefer ab und müssen damit rechnen, dass sie wegen der 5%-Hürde nicht mehr in Parlamente kommen. Deshalb wird gerade vom linken Flügel eine Absenkung der 5%-Hürde auf 3% gefordert. Mehr dazu gibt es auch in unserer News-App.
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1: Ich sage es deutlich, der Kanzler steht vor dem Fall. Unser News-Politikchef Ralf Schuler sagte es schon vor Wochen. Gestern hat es der Spiegel gedruckt. Der Kanzlertausch wird kommen. Und heute haben die Ostministerpräsidenten der Union weiter am Stuhl von Friedrich Merz gesägt. In Sachsen-Anhalt wird in 5 Wochen gewählt. Sven Schulze steht das Wasser bis zum Hals. Sachsens Kretschmer hat zwar noch ein bisschen Zeit, aber nicht mehr Optimismus. Land auf, Land ab kämpft die Union ums Überleben und sieht den Schuldigen in Merz und seinen Reformversprechen, wie zum Beispiel der Rente. Deshalb gilt als ausgemacht, dass der CDU-Chef nach der Septemberwahl bzw. den Wahlen in Sachsen-Anhalt, Mecklenburg-Vorpommern und Berlin abgesägt werden könnte. Zunächst als Parteichef, danach auch als Kanzler. Oder er wirft entnervt hin. Den dramatischen Machtverlust in der CDU hat sich Friedrich Merz selbst zuzuschreiben. Von der chaotischen Personalrochade bis zu den gebrochenen Versprechen. Friedrich Merz kann nicht Kanzler. Ich sage es deutlich, Merz ist bald Geschichte. Was nach ihm kommen könnte, beruhigt aber kaum. Denn es könnte schlimmstenfalls hinauslaufen auf Hendrik Wüst aus NRW. Einer, der am liebsten schwarz-grün regieren will. Das wäre genauso wenig geeignet, Deutschland vor dem wirtschaftlichen Bankrott zu retten.
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1: Jetzt müssen wir noch auf eine große Zahl des Tages gucken. Die Zahl der Arbeitslosen in Deutschland ist im Juli wieder über die psychologisch wichtige Marke von 3 Millionen geklettert. Und ein tiefer Blick in die Daten aus Wirtschaft, Arbeitsmarkt und Zuwanderung zeigt ein erschreckendes Bild. Darüber sprechen wir jetzt bei News Live am Abend. Erstes Stichwort Wirtschaft. Zum ersten Mal hat Deutschland wertmäßig mehr Autos importiert als exportiert. Das heißt, Deutschland, stolz auf seine Autoindustrie, kauft mehr Autos aus dem Ausland, als es selber nach außen verkauft. Ins Ausland nämlich. Ist Made in Germany endgültig gestorben, Marc?
0: Naja, offensichtlich. Also man sieht ja, wie die ganzen großen Firmen in Deutschland abwandern. Viele wandern auch in billigere Länder, wie zum Beispiel nach Polen. Und ich glaube nicht, dass Made in Germany jetzt vorerst zumindest da aufblühen wird, sagen wir so. Und vielleicht muss man da als junger Mensch drüber nachdenken, in Zukunft vielleicht sogar nach Marokko zu flüchten, als Flüchtling.
1: Also Jobabbau und Massenarbeitslosigkeit, das geht schleichend. Es werden nicht auffallend viele gefeuert, aber ihre Stellen werden nicht neu besetzt, gehen also schleichend verloren. Das erkennt man, wenn man nicht die Arbeitslosenzahlen zählt, sondern die, die Arbeit haben. Auch sehr interessant. Das sind 225.000 weniger als vor einem Jahr. 225.000 weniger an Jobs. Weniger Jobs heißt immer weniger Beschäftigte, das heißt immer weniger Wertschöpfung und auch weniger Steuern. Können wir uns das auf Dauer leisten? Marc, wie siehst du die Zukunft und auch die Frage gleich an Sie, Herr Hauke?
2: Jetzt an mich oder
0: an die erste? Beide. Machen Sie gerne. Fangen Sie an.
2: Ja, also eins wollte ich noch sagen. Ich meine, was Sie gerade angesprochen haben, Sie beide, Abwanderung und so weiter und Made in Germany nicht mehr gefragt. Wir importieren mehr Autos, als wir exportieren. Dazu muss man, ich meine, eine solche Skurrilität, BMW verdient inzwischen mehr Geld mit seinen Finanzdienstleistungen, in Klammern BMW Bank, als mit dem Verkaufen von Autos. Also die Transformation, die man uns erklärt hat, ja, vom Verbrennermotor zur Elektromobilität, die findet ganz anders statt. Die findet damit statt, dass man mit Autos gar kein Geld mehr verdient, sondern inzwischen mit Finanzdienstleistungen. BMW ist im Prinzip mehr eine Bank als ein Autobauer. Und das sind die Dinge, die eigentlich wirklich nachdenklich stimmen müssten, wie die Politik sowohl in Berlin und in Deutschland als auch in Europa, Stichwort Ursula von der Leyen, EU-Kommission, mit ihrem Verbrennerverbot, mit der gesamten Doktrin, Klimaschutz und so weiter, die deutsche Wirtschaft ruiniert hat und die Deindustrialisierung vorantreibt.
1: Ja, es vernichtet Arbeitsplätze, die neuen Arbeitslosenzahlen sind da, über 3 Millionen in Deutschland. Marc, wie siehst du denn eigentlich deine eigene Zukunft? Denn du bist ja doch sehr jung im Gegensatz zu mir.
0: Naja, also wie soll man die Zukunft sehen als junger Mensch? Also man kann ernsthaft nur darüber nachdenken, ob es vielleicht nicht sogar sinnvoll ist, auszuwandern in nächster Zeit, um sein Lebensmittelpunkt irgendwo anders hin zu verlagern, weil, ja, wie wir es schon angesprochen haben, also die mächtigste Industrie des Landes, als ich noch jung war, hieß es, oh, Deutschland, das Land der Autos, die stirbt langsam aber sicher. Wir hatten den sogenannten Ottomotor, wir haben uns damit quasi in den Wohlstand gekämpft, das ist das, was uns alles ermöglicht heutzutage, dass wir diesen teuren Sozialstaat haben, die Industrie ehemalig und die Steuern, die wir einnehmen. Ja, und jetzt sieht es so aus, als würde das alles mal den Bach runtergehen. Und deswegen plädiere ich dafür, dass jeder junge Mensch, der noch in meinem Alter ist, ich bin jetzt 22, eventuell sich mal umschaut, ob es nicht woanders schöner ist. Vielleicht in Polen, da ist es sicherer und auch besser.
1: Spannend sind aber auch die Aspekte Fachkräftemangel und Zuwanderung aus dem Ausland. Angeblich wird das durch Fachkräfte aus dem Ausland ausgeglichen. Schauen wir auf die Staatsangehörigkeit. Im vergangenen Jahr sind knapp 1,3 Millionen Ausländer nach Deutschland gekommen. Auf dem Arbeitsmarkt wurde aber nur ein Zuwachs von rund 260.000 sozialversicherungspflichtigen Jobs aus dem Ausland gezählt. Das heißt, 1,3 Millionen kommen, aber nur 260.000 erreichen den Arbeitsmarkt. Rund 260.000 zusätzliche Arbeitskräfte aus dem Ausland. In dieser Zahl sind aber auch die ordentlich Beschäftigten, also Voltfahrer, Taxifahrer, Küchenhilfen mitgezählt. Das sind nicht alle Computeringenieure. Es ist also ein Märchen, wenn wir von Fachkräftezuzug aus dem Ausland träumen oder hören, Marc.
0: Boah, jetzt bombardierst du mich schon wieder mit Fragen. Die Frage war sehr lang. Also klar, diese Fachkräftelüge, die uns seit Jahren erzählt wird, ist es ja kein Geheimnis, obwohl wir ständige Zuwanderung haben, dass es mit den Fachkräften trotzdem nicht funktioniert. Und ich glaube, die Zeit haben wir noch. Herr Hauke, was sagen Sie denn dazu?
2: Also ich kann nur sagen, ich habe 2015 gelernt, es kommen nur Astrophysiker, Herzchirurgen und
0: Doktor und Ingenieure.
2: Ja, und lauter Ingenieure, die unser Land voranbringen, die in die Renten einzahlen. Nein, kleiner Scherz beiseite. Man muss ja zu diesen 3 Millionen, die wir jetzt haben an Arbeitslosen, auch noch die 5,3 Millionen Bürgergeld- oder Grundsicherungsempfänger dazuzählen, von denen 3,9 Millionen arbeitsfähig sind. Das heißt, wir haben tatsächlich eine Arbeitslosigkeit von 7 Millionen. Insgesamt die 3,9 Millionen und die 3 Millionen. Also das ist wirklich bedrohlich und das kostet die wenigen, die tatsächlich noch sozialversicherungspflichtig beschäftigt arbeiten gehen und Nettosteuerzahler sind, also nicht bei den Behörden beschäftigt sind im öffentlichen Dienst, so unendlich viele Abgaben. Und das ist das Problem, vor dem wir stehen.
1: Die Zahl der Arbeitslosen steigt, die Zahl der Lehrstellen sinkt und immer mehr Deutsche flüchten ins Ausland. Für Arbeitsmarkt, Wirtschaft und Wohlstand in diesem Land kann das nichts Gutes heißen. Mehr dazu gibt es natürlich auch in unserer News-App. Von uns gibt es jetzt nichts mehr. Wir packen jetzt ein und gehen langsam los. Das war's nämlich mit News Live am Abend an diesem Freitag. Herzlichen Dank für den Besuch bei News Radio. Frank Hauke, Redakteur bei der Jungen Freiheit.
2: Gerne, lieber Herr Dorfmann, sehr gern.
1: Ganz kurzen Weg hatte Marc Sierspotowski, News Reporter.
0: Vielen Dank für die Einladung.
1: Ich bin Andreas Dorfmann. Was passiert am Montag? Da gibt es natürlich wieder ab 6 Uhr News Live mit Alexander Kissler und den Gästen Pauline Voss, stellvertretende News-Chefredakteurin, Julius Böhm, News-Reporter, und Waldi Waldemar Hartmann, die Reporterlegende, kommt auch wieder. Und bei mir ab 18 Uhr News Live am Abend, da kommt er wieder und dann sind wir sehr gespannt, was er sagt, nämlich Peter Hane, Bestseller-Autor und Journalist, auch oft bei Ihnen zu Gast, bei der Jungen Freiheit. Also Peter Hane dann mit mir am Montag ab 18 Uhr. Und denken Sie daran, der Tag beginnt mit News.

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1: Ich bin David Riemer. Der Migrationsdruck auf die spanische Exklave Ceuta nimmt immer weiter zu. Medienberichten zufolge haben in den vergangenen Tagen fast 50.000 Menschen versucht, von Marokko aus in das spanische Gebiet zu gelangen. Einige Menschen haben diesen Versuch nicht überlebt.
2: Es waren chaotische Bilder, die aus Ceuta in die Welt getragen wurden. Viele der Migranten erreichten die spanische Exklave über das Meer und drängten sich an der Küste. Mindestens 19 Menschen ertranken bei dem Versuch. In anderen EU-Staaten löste der Andrang große Besorgnis aus. Italiens Ministerpräsidentin Giorgia Meloni forderte gar einen Ausschluss Spaniens aus dem Schengen-Raum. Zuspruch erhielt sie aus Schweden und Finnland. Frankreich verstärkte die Grenzkontrollen zu seinem südlichen Nachbarland. Christoph Meyer, Nachrichtenredaktion.
1: Sachsens Ministerpräsident Kretschmer droht mit einem Nein im Bundesrat zu den schwarz-roten Reformplänen bei Rente und Pflege. Das sagte der CDU-Politiker dem Redaktionsnetzwerk Deutschland. Kretschmer kritisiert vor allem die geplante Abschaffung der abschlagsfreien Rente nach 45 Beitragsjahren. Er wirft der Bundesregierung außerdem vor, zu wenig Verständnis für den Osten zu zeigen. Die Zahl der Arbeitslosen in Deutschland hat im Juli wieder die 3-Millionen-Marke geknackt. Das hat die Bundesagentur für Arbeit heute in Nürnberg mitgeteilt. Der Anstieg ist zwar üblich für die Zeit vor der Sommerpause, fällt dieses Jahr aber so hoch aus wie seit 20 Jahren nicht.
3: Unternehmen stellen oft erst ab September wieder neu ein, dann beginnt auch das neue Ausbildungsjahr. Insgesamt setzt sich am Arbeitsmarkt die schwache Entwicklung der vergangenen Monate fort, sagt Bundesagentur für Arbeit Vorstand Terzenbach. Besonders die schwache Konjunktur und weiter hohe Energiepreise machen vielen Unternehmen zu schaffen. Auch werden die Beschäftigten im Schnitt immer älter, weil weniger junge Menschen nachkommen. Im September entspannt sich die Lage dann aber voraussichtlich wieder etwas. Oliver Urbanke, Nachrichtenredaktion.
1: Zum Fußball. Der Widerstand gegen FIFA-Präsident Infantino wächst nach seinen Investorenplänen weiter. Neben dem europäischen Fußballdachverband UEFA, die mit WM-Boykott droht, und der für Nord- und Mittelamerika sowie die Karibik zuständigen CONCACAF ist nun auch der asiatische Fußballverband deutlich auf Distanz zu Infantino gegangen. Selbst innerhalb der FIFA tun sich gewaltige Gräben auf. Carlos Cordero, ein hochrangiger Berater Infantinos, trat aus Protest gegen das Vorhaben zurück.
0: Soweit das Neueste. 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
1: Zum Wetter die aktuelle Vorhersage des Deutschen Wetterdienstes. In der Südosthälfte sind Gewitter möglich, vereinzelt sind sogar schwere Sturmböen dabei. Morgen zum Start ins Wochenende im Süden und Osten zeitweise bewölkt, im Tagesverlauf einzelne teils starke Gewitter, sonst überwiegend sonnig und trocken. In der Nordhälfte maximal 20 bis 26, in der Südhälfte 25 bis 31 Grad.
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2: Frau von der Leyen hat vor einiger Zeit gesagt, der Atomausstieg sei ein strategischer Fehler gewesen. Folge? Nichts. CO2-Preis wird von der Industrie als ruinöse Besteuerung gegeißelt. Hat der Kanzler in Belgien beim Unternehmertreffen auch schon gesagt, dann müsse der weg. Was ist die Folge? Nichts. Verbrenner aus, zurücknehmen, diskutieren wir seit Jahren. Bittbriefe nach Brüssel, alles unklar. Dann hat die Union gesagt, keine Steuererhöhung. Jetzt stellt sich raus, doch, gibt welche Bürgergeldreformen, ändert sich vor allen Dingen der Name, sonst ändert sich nichts. Reiter heißt jetzt Twix. Wundern Sie sich eigentlich noch darüber, dass die Union in den Umfragen so schlecht dasteht?
3: Nein, also im Prinzip ist es ja noch schlimmer, weil sie den Namen Ursula von der Leyen gesagt hat. In der Tat, das ist eine von uns und die macht eine absolut wirtschaftsfeindliche, mittelstandsfeindliche, autofeindliche Politik. Und da kann ich auch eins drauflegen, weil wir das Problem in der Firma auch haben. Stichwort Fuhrpark. Das Verbrennerverbot gehört weg. Also das muss, also auch diese Dringlichkeitsbegründung ist ja auch jetzt mit diesem Weltklimarat entfallen. Aber jetzt nehmen wir mal das Verbrennerverbot. Das sollte ja aufgeweicht werden und wird schon fünfmal angefasst und nichts passiert. Und dann wird dann was versprochen und das ist wieder nicht passiert. Also der jetzige Stand, so ich ihn weiß und nachdem ich ja nur ein kleines Licht bin, also wir haben so 40 Mitarbeiter und so 20 Sprinter, habe ich halt mal die Deutsche Leasing gefragt. Das ist also unser Hauptleasing-Anbieter, ist ja deutschlandweit, ich glaube Nummer eins in Deutschland. Was denn mit den Autos passiert, wenn die EU-Kommission so weitermacht und 2030 für Flotten, also Firmenflotten, das Verbrennerverbot weiterkommt? Also sind dann so praktische Fragen wie, ja, was ist denn mit dem Auto, wo der Leasingvertrag läuft, also über 2030 hinweg? Mhm. Und der Unternehmer möchte dann um ein Jahr verlängern, was wir ständig machen, um halt unseren Bedarf anzupassen, unseren Fuhrpark anzupassen. Und da muss ich ja jetzt schon, also wir haben jetzt ja 2026, das heißt, ich bin ja jetzt schon in der Wurfreihe Weite eines Leasingvertrages 2030. Und ich weiß jetzt nicht, was ich mit meinen Autos mache, wenn ich jetzt, nehmen wir mal den Fall, ich habe einen Mercedes Sprinter, November 2029, ich sage, Mensch, das Auto läuft super, der Mitarbeiter ist da, ich mache den Umsatz, ich brauche das Auto, um meine Firma am Laufen zu halten. Ich würde den gerne um ein Jahr verlängern. Kann ich das 2029? Das kann Ihnen kein Mensch aktuell beantworten. Und diese nicht vorhandene Planungssicherheit ist neben diesem Bürokratiewahnsinn, den wir tagtäglich in Deutschland leben dürfen, das größte Problem. Und wenn das mit der Planungssicherheit die nicht hinbringen, dann fliegt denen eine Menge um die Ohren.
2: Sie könnten jetzt einen E-Sprinter nehmen, hatten wir im Videoteam längst wieder abgeschafft, völlig indiskutabel. So viel Ladezeit haben Sie als Arbeitszeit gar nicht. Also insofern, ja.
3: Dito. Wir haben es also auch einmal ausprobiert, das hat nicht funktioniert.
2: Ja, man überlegt halt, wenn die Politik das vorgibt und dann gibt es Förderung und so weiter, macht man das mal. Aber es ist im Alltag so unpraktisch. Ich möchte jetzt auch der Firma Daimler nicht zu nahe treten, aber als Sprinter, als Arbeitsesel ist es schwierig, um es mal ganz vorsichtig auszudrücken.
3: Die Dieselvarianten Sprinter sind super.
2: Das ist eigentlich das alte VW-Motto, läuft und läuft und läuft. Und da kannst du raufpacken ohne Ende. Ja. Naja, gut, wir wollen nicht in Diesel-Euphorie verfallen hier. Aber die Umfragen der Union sind im Keller, die bei der CSU gehen noch. Ja. Es ist auch unter Druck. Und zumindest ist es ja interessant, dass sich die Umfragewerte bei der CSU kaum verändert haben, die bei den Freien Wählern wenig verändert haben, aber die AfD trotzdem in Bayern aufwächst. Sie wächst dann sozusagen zu Lasten des linken Lagers. Im Bund ist die Union unter Druck bei um die 20% inzwischen. In Schleswig-Holstein hat die Union zuletzt 12% verloren. In Mecklenburg-Vorpommern steht die Union bei 10%. Also es sieht alles nicht gut aus für die Union. Was macht die Union falsch?
3: Dramatisch. Also Friedrich Merz hat ja gesagt, er kann die AfD halbieren, aber er hat dann die CDU dummerweise halbiert. Einfach bessere Politik machen. Und wissen Sie, was mich am allermeisten auch noch ärgert, ist, wenn man dann in die Diskussion kommt, dass der Zug ja, wir hatten eben ein paar Beispiele gehabt, in die total falsche Richtung fährt. Ne, der Zug fährt nach links. Ne, die Wähler stehen an der Bahnsteigkante, haben Mitte rechts gewählt und der Zug fährt weiter nach links. Und dann diskutiert man jetzt, ob man den Lokführer austauscht. Es gibt also Diskussionen, Friedrich Merz weg und Hendrik Wüst rein oder Genosse Günther, ne, Schleswig-Holstein. Dann hat man Zugführer ausgetauscht, der Zug fährt weiter in die falsche Richtung, möglicherweise mit noch einem schlechteren Lokführer, weil die da oben sind ja überhaupt keine Vorbilder. Also wenn da oben eine gute Wirtschaftspolitik gemacht würde, könnte man ja sagen, okay, was können wir uns denn irgendwie von Schleswig-Holstein oder von Bremen abschauen? Die haben ja nichts. Die haben weder eine stabile, gute Wirtschaft, noch haben sie ein gutes Bildungssystem, noch was will man von denen lernen? Also ich würde doch niemals als Unternehmer, wenn ich merke, meine Abteilungsseite 1 performt nicht, dann nehme ich doch nicht den noch schlechteren und setze den auf den Job. Ich würde mir doch einen besseren suchen. Also die CDU wäre gut drin beraten, keine Personaldiskussion zu führen, einen Kanzler zu ersetzen durch eine noch schlechtere Version eines Kanzlers. Man könnte ja, weil wir hatten ja gerade eine Weltmeisterschaft gehabt, also in dem Fall Fußball, wir haben auch eine Weltmeisterschaft um den Wohlstand in diesem Land, aber wenn du jetzt die Fußball-Weltmeisterschaft nimmst, dann kann man natürlich immer darüber diskutieren, den Trainer auszutauschen. Wäre natürlich clever mit einem besseren Trainer, aber man könnte ja zum Beispiel, bevor man den Trainer mal austauscht, diskutieren, ob man nicht im Bundeskabinett, also die Fußballspieler auf dem Feld, die sich ja gegenseitig momentan nur auf die Füße treten, aber keine Tore schießen, zum Beispiel jetzt bei diesem Reformpaket, das wird sich rausstellen, ob das ein Tor ist oder ein Eigentor, dass man halt eben sagt, gut, dann müssen halt ein paar Kabinettsmitglieder gehen. Also fällt mir zum Beispiel Bärbel Baas mal als Name Nummer 1 ein, wo man halt gucken muss, ob die Frau halt noch tragbar ist. Die hat Arbeitgeber beschimpft und der Kanzler hat sie nicht gerückt, sondern sie wohl noch verteidigt. Und solange die sich halt gegenseitig auf die Füße steigen, werden wir halt auch keine Weltmeisterschaft gewinnen. Also weder die im Fußball und schon gar nicht die Weltmeisterschaft um den Wohlstand auf dieser Welt. Da ziehen andere massiv an uns vorbei.
2: Wenn ich Friedrich Merz richtig verstanden habe, hat er wohl nicht vor, der SPD irgendwelche Hinweise zu ihren Kabinettsmitgliedern zu geben. Es gibt viele, die das in der Tat genauso sehen. Auf dem Arbeitgebertag war es ja keine Erfolgsgeschichte von Frau Baas. Und auch bei den Familienunternehmern gab es ja auch eine spektakuläre Szene, wo sie erklärte, dass sie also umverteilen will beim Unternehmensübergang zwischen den Generationen. Eine andere Debatte, die seit Jahr und Tag geführt wird, ist der CO2-Preis. Evonik-Chef Kulm Mann hat das im letzten Oktober angesprochen. Er hat es jetzt gerade noch mal wieder angesprochen. Friedrich Merz hat es, wie gesagt, in Belgien auch schon mal kurz erwähnt, dass die CO2-Bepreisung im Prinzip nur eine Zusatzsteuer ist, die der deutschen Wirtschaft auf die Füße fällt. Aber es passiert halt nichts. Muss der CO2-Preis weg?
3: Ja, also das war eine unserer Forderungen vom 18. Mai, dass wenn jetzt eben dieses Extremszenario weg ist, dieses RCP 8.5, dass dann auch die Dringlichkeitsbegründung eben für diese CO2-Steuer entfallen muss.
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2: Schauspieler und Komiker Dieter Hallervorden mischt sich mit einem ungewöhnlichen Wahlkampfsong in die politische Debatte ein. Darüber berichtet die Zeitung Welt. In einem Lied richtet er direkte Worte an die Regierung. Hören wir rein.
3: Hallo, Herr Kriegsminister, Sie haben meinen Sohn gebeten, im Krieg für Sie zu töten. Marschieren Sie ein.

0: nie vergessen und finde ich's angemessen, an Sie, Herr Merz, zu appellieren. Was immer Sie tun können, beenden Sie das Rüsten, denn was Sie wissen müssten, ein Schuss ist schon zu viel. Solange geschossen wird, kann nicht geredet werden für Frieden hier auf Erden. Die Waffen müssen ruhen. Herr Pistorius, Herr Merz, wenn ihr glaubt, dass Krieg sich lohnt, kämpft doch da, wo keiner wohnt. Kämpft gefälligst auf den Mond.
1: Darüber sprechen wir. Eigentlich ein schönes Lied.
2: Naja.
1: Wenn man die politische Meinung teilt.
3: Naja, das ist Steinzeit-Pazifismus. Ich will nicht auf sein Alter anspielen. Da ist der letzte 68er, der noch am Leben ist und der da dieses Liedlein schmettert. Die Realität ist ja längst darüber hinweggegangen. Selbst die Grünen haben die Bundeswehr schon in den Krieg geschickt. Wir haben den Ukraine-Krieg, wir haben Iran, wir haben überall brennt es. Da einfach zu sagen, haltet euch zurück, lasst die Leute sich totschießen und totbomben, wir machen da nicht mit, ist keine Antwort auf die wirklichen Krisensituationen in der Welt.
4: Also das ist Steinzeit-Pazifismus, denn Herr Hallervorden muss wie alle, die sagen, die Waffen sollen ruhen, uns erklären, wie Deutschland 1945 befreit wurde. Also mit diesem Lied, glaube ich nicht, sondern mit der Landung in der Normandie. Und das ist aber auch Steinzeit-Marxismus, denn er suggeriert hier, dass Krieg geführt wird, um Profit zu machen. Also das ist wirklich die allerblödeste Interpretation von Krieg. Und drittens will er uns noch erzählen, dass die NATO den Krieg führt. Das ist ja das, was im Osten Deutschland sehr gut ankommt. Die NATO hätte aufgerüstet und deswegen hätte Russland die Ukraine angegriffen. Auch dieses Märchen hat er in seinem Lied noch untergebracht. Abgesehen davon, dass Dieter Hallervorden, den ich übrigens als Künstler sehr schätze, sich vollkommen aus dem Rennen geschlagen hat, durch seine Parteinahme für die Propaganda der Hamas im Gazastreifen. Aber darauf können wir ja gleich noch kommen.
1: Ja, und Dieter Hallervorden ist 1935 geboren, 90 Jahre alt. Also hat die Nachkriegszeit noch mitbekommen. Ben, wie ist deine Einsicht aus über den Auftritt von Herrn Hallervorden?
5: Dass er die Nachkriegszeit mitbekommen hat, macht ja nicht unbedingt klüger. Ich wollte genau auf die zwei Punkte eingehen. Also einmal, dass diese dämliche Erzählung, dass Krieg geführt wird, um Profit zu machen. Also die einzigen zwei Aktienbereiche, die vom Krieg profitieren, sind Rüstung und vielleicht Öl. Das war's. Ansonsten kostet Krieg Milliarden, Billionen, bringt niemandem was, die Wirtschaft stürzt ab. Und wer glaubt, dass Krieg dann nachher beim Aufbau was bringt, der ist halt Keynesianer und auch nicht viel klüger. Und dann noch, was hat er noch gesagt mit...
1: Wir können noch mal in die Details rein.
5: Naja. Genau, es kann erst geredet werden, wenn die Waffen schweigen oder solange geschossen wird, kann nicht geredet werden. Das ist halt menschheitshistorisch komplett falsch. Also alle oder fast alle Kriege wurden diplomatisch beendet, während geschossen wurde. Nicht nur der Zweite Weltkrieg, auch der Erste Weltkrieg. Fast alle Kriege, weil natürlich Diplomatie kann man nur machen, wenn man militärische Stärke besitzt. Wenn man die Waffen niederlegt, kann man keine Diplomatie mehr betreiben. Dann hat man halt einfach verloren.
1: Du wolltest nochmal, ansonsten sezieren wir jetzt nochmal das Lied. Gehen wir nochmal rein in die Statements gegen den Krieg von Schauspieler Dieter Hallervorden. Gehen wir nochmal rein ins Detail. Also, hallo Herr Kriegsminister, Sie haben meinen Sohn gebeten, im Krieg für Sie zu töten. Marschieren Sie eigentlich selber mit? Also, marschieren Sie eigentlich selber mit? Herr Herles, wie ist diese Aussage zu bewerten?
3: Ja, das ist naiv. Das ist eigentlich ein Kinderlied. Wenn man auch nur für einen Pfennig Verstand hat. Wir machen jetzt hier einen Fehler. Das ist ein Schauspieler. Ja, kein Politiker, kein Analyst, kein Fachmann. Keiner, der sich wirklich auskennt. Warum nehmen wir alles so ernst, nur weil das von einem Prominenten kommt?
1: Herr Herles, weil er auf einer CDU-Wahlkampf-Veranstaltung...
3: Ja, dann muss man eine entscheidende Frage stellen, warum lädt die CDU ihn ein? Sie lädt ihn nur deshalb ein, weil sie von seiner Prominenz profitieren möchte und kauft sich damit so einen Blödsinn ein.
1: Ja, ist eine ganze Tour, ne?
3: CDU-Wahlkampf-Tour. Da fragt man sich natürlich, wer hat die CDU da so falsch beraten?
4: Aber Moment, Einspruch, Sie haben schon einen Grund. Herr Hallervorden kämpft ja nicht nur gegen Herrn Merz, und Herrn Pistorius und gegen das Kapital, sondern er kämpft ja gegen die AfD. Das ist ja der Punkt. Also sie holen sich jemand rein, der in Ostdeutschland gut ankommt, gleichzeitig aber die AfD aufhalten soll.
3: Ja, das ist widersprüchlich ohne Ende, weil gerade die AfD ist ja bekannt dafür, dass es da etliche Putin-Freunde gibt und so ein Steinzeit-Pazifismus, den kann man in der AfD sehr gut auch feststellen. Also er ist eine Fehlbesetzung in diesem Fall, um beim Schauspielerwelt zu bleiben. Er ist eine absolute Fehlbesetzung für die CDU in diesem Fall.
1: Schreibt die Welt, Hallervorden fürchtet AfD-Sieg in Magdeburg. Die nächsten Zeilen des Songs, die aufhorchen lassen, da schauen wir auch noch mal rein. Am Ende geht's um Kohle, das ist der größte Treiber. Ums Leben geht's nie, leider, denn Frieden bringt ja nichts ein. Also Ben, du hast es eben schon angesprochen, bei Krieg geht's um Kohle. Also er spricht hier an, dass Kohle gemacht werden soll durch den Krieg.
4: Und das sagt einer, der aus der Friedenszeit am meisten profitiert hat, so wie ich übrigens auch mein ganzes Leben im Frieden verbracht, dank einer Verteidigung, die wir hier hatten, der sagt, Frieden bringt nichts ein. Also die größte Periode des Wohlstands und der wirtschaftlichen Prosperität haben wir in den letzten fast 80 Jahren nach dem Zweiten Weltkrieg erlebt. Also der Frieden bringt's, und das hat Ben ja eben gesagt, der Frieden bringt's ein, weil der Frieden dafür sorgt, dass die Wirtschaft funktioniert und wir alle gut leben können. Was für ein Unsinn, aber jetzt haben wir es auch gesagt, oder?
3: Ja, aber die Leute haben nie kapiert, was der Kalte Krieg eigentlich war. Er war kein kalter Krieg, er war ein Frieden. Es war eine Methode, Krieg zu verhindern. Das hat man weitgehend vergessen. Heute wird so getan, als sei der Kalte Krieg eine ständige Bedrohung gewesen und die Leute sind ständig in Angst vor einem Atomkrieg in den Keller geflüchtet. Das ist Unsinn. Es war ein sehr probates Mittel, der Kalte Krieg. Und Ost und West gegeneinander waren vernünftiger als heute dieser Anarchismus, der in der sogenannten neuen Weltordnung herrscht.
1: Herr Ben, sind die Auftritte von Herrn Hallervorden ein weiterer Fehler der CDU, besonders im Hinblick auf die Wahlen im Osten, die sich die
5: Im
1: CDU
5: Osten ist es
1: erlaubt
5: kein
1: hat?
5: Fehler, weil, also die Ost-CDU ist ja einfach anders. Das größte Problem ist einfach für Friedrich Merz und die Bundes-CDU. Also eine Bundes-CDU, ein Bundeskanzler, der sowas zulässt, ja, irgendwie ein Sänger auf der Parteibühne, der dem Bundeskanzler vorwirft, Kriegstreiber zu sein, da ist ja jede Autorität flöten gegangen. Das ist einfach das Problem, das Führungsproblem von Friedrich Merz, von der gesamten Parteispitze, dass sowas in der Partei passiert. Die Ost-CDU wird dadurch keine Wählerstimmen verlieren.
1: Ein Zitat habe ich noch. Ja. Lass es uns teilen.
4: Wenn es sein muss.
1: Ja. Den News-Zuhörern und News-Zuschauern, wenn es sein muss. Solange geschossen wird, kann nicht geredet werden für Frieden hier auf Erden. Die Waffen müssen ruhen. Herr Pistorius, Herr Merz, wenn ihr glaubt, dass Krieg sich lohnt, kämpft doch da, wo keiner wohnt. Kämpft gefälligst auf dem Mond, Ben. Also das ist
4: Ben gerade schon gesagt. Das ist tatsächlich, also der kann doch sagen, was er will. Und wenn die CDU das schön findet und wenn das ihnen jetzt Stimmen bringt, sei es ihnen gegönnt. Aber Ben hat es ja eben schon gesagt, das geht schon ein bisschen weit. Ein Landesverband oder mehrere laden einen ein, der dann sagt, Friedrich Merz soll auf dem Mond weitermachen. Also der Bundesvorsitzende der Partei. Das wird nicht der Komik. Also irgendwie scheint die CDU ist tatsächlich in einer schweren Krise, wenn sie sowas. Also tut mir leid, aber das ist wirklich eine Komödie, was hier aufgeführt wird.
1: Hat die CDU Honig im Kopf? Also das ist ja.
5: Das habe ich mir jetzt die ganze Zeit vergriffen.
3: Ich weiß nicht. Also den einzigen Krieg, den Merz mitführt, ist der in der Ukraine. Das ist mir jetzt völlig neu, dass die CDU gegen den Einsatz in der Ukraine ist.
4: Ja.
3: Also daran kann man natürlich sehen, dass die CDU hat völlig ihr geistiges Fundament verloren. Und diese Spaltung, es gibt ja vielerlei Spaltungen, auch in der CDU, aber die zwischen Ost und West, schon eine der bedeutendsten.
1: Ja, wir sprechen über das Lied, über den Auftritt von Dieter Hallervorden, der, wenn ich das mal so in der Runde festhalte, sich eher negativ auswirken wird auf die CDU, die ihn für Wahlkampfveranstaltungen nutzt.
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1: Ich bin David Riemer. Von der spanischen Exklave Ceuta in Nordafrika gibt es nach Angaben der EU-Kommission keine weiteren Bewegungen Richtung europäisches Festland. Das sagte eine Sprecherin angesichts der vielen Migranten, die in den vergangenen Tagen nach Ceuta gelangt waren. Ceuta gehört zwar zu Spanien und damit zur Europäischen Union, aber nicht zum Schengen-Raum. Der Hackervorfall mit einem KI-Modell von OpenAI war offenbar kein Einzelfall. Jetzt räumt auch der Konkurrent Anthropic einen ähnlichen Zwischenfall ein. Bei internen Tests ist eines der KI-Modelle unerlaubt in Computersysteme eingedrungen. Bemerkt wurde das allerdings erst Wochen später.
2: Künstliche Intelligenz, die sich selbstständig macht und zum heimlichen Hacker wird, kann gemeingefährlich werden. Erst im Nachhinein wurden die Einbrüche in Firmensysteme bekannt. Die Vorfälle passierten in einer Testumgebung, die darauf abzielte, die Hackerfähigkeiten der KI zu testen. Dass die Software jeweils ins Internet gelangte und dort selbstständig wilderte, war ein Unfall. Die Vorfälle unterstreichen zentrale Schwachstellen und dürften die Debatte über internationale Sicherheitsstandards für KI anheizen. Aus den USA, Tina Eck.
1: Im Gazakrieg gibt es vorsichtig Hoffnung auf Bewegung. US-Präsident Trump spricht von einer Einigung über die Entwaffnung der Hamas. Aus Israel und von der Hamas kommen allerdings schon wieder Zweifel, ob der Plan überhaupt umgesetzt wird.
3: Auf dem Papier klingt der Plan nach einem großen Schritt. Die Hamas soll ihre schweren Waffen abgeben. Gleichzeitig soll sich die israelische Armee Stück für Stück aus dem Gazastreifen zurückziehen. Genau darüber gibt es aber Streit. Israel will seine Soldaten erst dann abziehen, wenn die Hamas tatsächlich entwaffnet ist. Die Hamas wiederum knüpft ihre Zustimmung an ein Ende der israelischen Militäreinsätze. Auch Bundesaußenminister Wadephul nennt die Pläne zwar hoffnungsvoll, sagt aber, entscheidend ist, dass die Hamas ihre Waffen am Ende wirklich abgibt. Zoe Tassovali, Nachrichtenredaktion.
1: Zum Fußball. Der Widerstand gegen FIFA-Präsident Infantino wächst nach der Vorstellung seiner Investorenpläne weiter. Neben der UEFA gehen weitere Fußball-Dachverbände auf Distanz zu Infantino. Inzwischen ist auch ein hochrangiger FIFA-Berater aus Protest zurückgetreten. Er nannte die Pläne ein schlechtes Geschäft für den Fußball und seine Zukunft. Die FIFA verteidigte ihr Vorhaben dagegen und erklärte, niemand verkaufe den Fußball.
0: Soweit das Neueste. 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
1: Zum Wetter die aktuelle Vorhersage des Deutschen Wetterdienstes. Im Moment ziehen starke Gewitter aus der Schweiz nach Südosten. Vereinzelt sind schwere Sturmböen möglich. In der kommenden Nacht zieht dann Regen vom Südwesten in den Osten durch, im Rest meist trocken. Tiefstwert im Nordwesten 16 bis 9, sonst kühlt es sich auf 21 bis 15 Grad ab. Morgen im Süden und Osten zeitweise stark bewölkt, im Tagesverlauf einzelne, teils kräftige Gewitter. Sonst viel Sonne und trocken.
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2: Die dritte unbequeme Frage lautet: Wie lange wollen wir uns noch der Debatte verweigern, wie konsequente Abschiebung überhaupt aussehen soll? Wir haben Hunderttausende, wenn nicht mehr im Land, von denen wir nicht wissen, wer sie sind. Menschen, die illegal zu uns gekommen sind, die deutsches Recht gebrochen haben, um überhaupt in unser Land zu kommen. Wir Deutsche dürfen das Recht nicht brechen. Warum dürfen sie es? Warum werden sie auch noch dafür bezahlt von uns? Warum reisen sie nicht aus, wenn sie ausreisen müssen? Und warum werden sie sogar für ihre Nicht-Ausreise weiter von uns bezahlt? Sie alle, sage ich, müssen zurück in ihre Heimat. Alle. Wir müssen uns als Gesellschaft fragen, ob wir bereit zu den Maßnahmen sind, die das erfordert. Das bedeutet nämlich, vermummte Polizisten, die nachts in allen deutschen Städten mit Bussen unterwegs sind, von Unterkunft zu Unterkunft, von Heim zu Heim, von Privathaus zu Mehrfamilienhaus. Beamte, die ja rechtsstaatlich, aber mit der gebotenen Härte ausnahmslos alle illegalen Migranten, auch gegen deren Widerstand, mitnehmen, mit Bussen zu Militärflughäfen bringen, dort bis zu ihrer Abschiebung internieren und notfalls auch gefesselt mit Militärmaschinen in ihre Heimat fliegen. Genauso macht es zum Beispiel die älteste Demokratie der Welt, der wichtigste Rechtsstaat der Welt, die Vereinigten Staaten von Amerika. Ich persönlich, sage es ganz klar, bin dafür. Aber halten wir als Gesellschaft das aus? Gelingt es uns, unsere innere, instinktive, historische Furcht zu überwinden, in einer schrecklichen Reihe mit der Gestapo zu stehen, die nachts klopft, wenn wir doch nur den deutschen Rechtsstaat durchsetzen? Die Wahrheit ist, viele Deutsche, vermutlich sogar manche AfD-Wähler, haben da keine innere Klarheit. Diese Klarheit aber brauchen wir, wenn wir als Gesellschaft den Islamismus zurückschlagen wollen. Die vierte unbequeme Frage, die ich stellen möchte, lautet: Haben wir überhaupt noch eine Justiz, die dem obersten Recht der Deutschen dient, nämlich dem Recht auf Selbsterhalt? Ich persönlich kann das nicht mehr wirklich erkennen, wenn ich lese, dass das Berliner Amtsgericht Tiergarten den islamistischen Terroristen von Berlin vor wenigen Wochen, also nur wenige Wochen vor der Tat, für die Planung eines Terroranschlags zu 1 Jahr und 10 Monaten, Achtung, auf Bewährung verurteilte, ihn laufen ließ und ihm als Hausaufgabe eine Deradikalisierungskur verordnet hat. Eine Justiz, die einen islamistischen Gefährder nicht einsperrt, obwohl er wegen Anschlagsplanung verurteilt ist, ist eine gefährliche, eine experimentelle Justiz, die uns, das Volk, zum Versuchskaninchen einer neuen, durch zerstörerische Unrechtsprechung herbeigeführten Gesellschaftsordnung macht. Glaubt denn noch irgendwer da draußen im Land, dass man Abdulrahman Balut hätte laufen lassen, wenn er Ronny Schmidt heißen würde, ein Rechtsextremist wäre, ein Mann in Bomberjacke und Springerstiefeln mit Glatze und Baseballschläger, der einen ausländerfeindlichen Anschlag plante? Natürlich nicht. Er säße im Gefängnis, anders als der islamistische Terrorist. Jeder Mensch im Land kann doch sehen, dass es inzwischen eine milde Politjustiz für Menschen mit Migrationshintergrund gibt und eine Justiz für uns Deutsche. Eine deutlich härtere Justiz. Wir müssen uns fragen, ob all unsere Strafjustiz nicht ganz ausdrücklich auf härteste Bestrafung und Abschreckung ausgerichtet sein sollte, statt auf die immer wieder versagende Resozialisierung von Barbaren, die nie sozialisiert waren. Ob wir uns allein in die Hände von Richtern begeben sollen, die in ihrem störrisch-naiven Intellektualismus nicht einmal mehr anerkennen wollen, dass es so etwas wie Gut und Böse überhaupt gibt. Wir müssen uns fragen, ob wir nicht besser ein Geschworenenrecht brauchen, sodass zumindest bei schweren Straftaten wir Bürger über die Täter zu Gericht sitzen. Die fünfte unbequeme Frage, die ich stellen muss, lautet nach den tödlichen Schüssen auf Abdulrahman Balut ganz archaisch und simpel: Müssen wir nicht wieder die würdigen und ehren, die Terroristen für uns töten? Das klingt natürlich brutal, aber da waren wir schon einmal als Gesellschaft und ich würde sagen, da waren wir weiter. Die Polizisten oder auch Krieger, könnte man sagen, der legendären GSG 9, die in Mogadischu die entführte Lufthansa-Maschine Landshut befreiten und dabei 3 von 4 Terroristen erschossen und eine schwer verwundeten, sie waren deutsche Helden dafür. Sie wurden allesamt vom Bundeskanzler Schmidt empfangen und geehrt. Warum gibt es so wenig politische und mediale Dankbarkeit und Bewunderung für die Männer, ja, meistens sind es Männer, die für uns die Schmutzarbeit erledigen und dafür sorgen, dass unsere Kinder sicher schlafen. Die sechste Frage lautet ganz einfach. Haben wir noch die richtige politische Führung? Wenn Friedrich Merz es nicht einmal schafft, einen Minister stolperfrei zu entlassen und zu ersetzen, wenn er nicht einmal Herr seiner Worte ist, wie soll er dann der Richtige für diesen epochalen Kampf gegen den Islamismus sein? Wenn er unzuverlässig ist und seine Versprechen ständig bricht, wenn wir ihm nicht einmal unser Geld anvertrauen können, wie bitte sollen wir ihm dann unser Leben anvertrauen? Wenn niemand ihm mehr glaubt, wer soll ihm dann noch folgen? Wenn Friedrich Merz allen Ernstes behauptet, die islamistische Gewalt in Deutschland gehe nicht zuallererst von Islamisten aus, sondern, Zitat, beginnt mit schlechten Witzen seiner deutschen Landsleute, dann ist er erkennbar nicht mehr amtsfähig, auf manchmal schrullige, oft aber eher empörende Weise gefangen in einer linken Gedankenwelt, die feindselig gegen Deutsche ist. Ja, all diese Fragen sind unbequeme Fragen. Ja, viele Politiker und Journalisten in diesem Land, die ihre Deutungshoheit nicht loslassen, nicht verlieren wollen, empfinden schon Fragen und Hinterfragen als absolute Zumutung. Und ja, viele Menschen sind so eingeschüchtert, dass sie es kaum noch wagen, die offenkundigsten Fragen zu stellen. Aber unser Land ist in höchster Gefahr. Wenn wir jetzt nicht Fragen und vor allem Antworten verlangen, dann wird es irgendwann zu spät sein.
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2: Darüber diskutieren wir jetzt. Er ist bewaffnet, gewalttätig, psychisch auffällig. Die Polizei warnt die eigenen Beamten vor dem Mann, der offen Straftaten ankündigt und trotzdem läuft er frei herum. Ein 28-jähriger Somalier sagt gegenüber der Polizei, er möchte Menschen verletzen und keiner kann etwas unternehmen, bis er eine Straftat begeht. In den Tagen nach dem Terror von Berlin eigentlich eine unglaubliche Geschichte.
3: Ein 28 Jahre alter Somalier wird von den Bremer Sicherheitsbehörden als bewaffnet und gewalttätig geführt. Polizeiintern wird ausdrücklich vor ihm gewarnt. Aber er befindet sich auf freiem Fuß. Nach News-Informationen zählt er zu den politisch motivierten Straftätern aus dem Bereich religiöse Ideologie und kündigte Ende April Polizisten sogar an, Menschen verletzen sowie Autos und Häuser zerstören zu wollen. In einem Dokument, das News exklusiv vorliegt, offenbart sich der ganze Skandal. Gerade nach dem islamistischen Anschlag auf den Christopher Street Day in Berlin, bei dem der Attentäter Abdul Balut den Behörden bestens bekannt war, unter Beobachtung stand und zuletzt sogar als Risiko rot eingestuft wurde, stellt sich die Frage, wie viele solcher Fälle es in Deutschland eigentlich gibt. Für eine bundesweite Deutschlandkarte der Gefährde hat News deshalb exklusiv erstmals alle 16 Landesinnenministerien befragt. In Deutschland sind momentan 410 Gefährder bekannt und werden beobachtet. Da stellen wir uns Fragen. Warum werden die nicht weggesperrt oder abgeschoben? Darüber sprechen wir jetzt bei News Live.
2: Wie News exklusiv erfuhr, führen die Sicherheitsbehörden den 28-jährigen Somalier als politisch motivierten Straftäter aus dem Bereich religiöse Ideologie. Er ist außerdem als bewaffnet und gewalttätig vermerkt und die Beamten werden behördenintern ausdrücklich auf Eigensicherung hingewiesen. Aus Sicherheitskreisen heißt es außerdem, es bestehe der Verdacht auf islamistischen Extremismus. News liegen exklusive Dokumente vor, die die Brisanz in diesem Fall nochmals aufzeigen. Ich zitiere mal daraus folgenden Satz. Nur H. gilt als aggressiv und äußerte in jüngster Vergangenheit anderen Menschen, insbesondere Polizisten, angreifen zu wollen. Ja, Ben, also ausgerechnet so kurz nach dem CSD-Anschlag in Berlin nun diese Situation in Bremen, kann man kaum nachvollziehen. Also muss die Polizei, müssen die Behörden jetzt warten, bis was passiert, damit dieser Mann in Sicherheitsgewahrsam genommen werden kann?
4: Na, rechtlich müssen sie es wahrscheinlich, sonst würden sie es ja nicht tun. Also gerade die Polizei ist ja häufig rechtlich an Dinge gebunden, wo sie einfach keine Wahl hat, als diese zu befolgen. Man kann dazu ja nur fassungslos als Steuerzahler sagen, dass man sich eigentlich nur einen Staat wünschen kann, der solche Menschen nicht frei herumlaufen lässt, nicht als Bedrohungspotenzial frei durch die Gegend irren lässt. 400 irgendwas Gefährder in ganz Deutschland. Da muss doch irgendwie mal eine gesetzliche Regelung her, gerade wenn die aus dem Ausland kommen, dass man da hart zugreifen kann, dass man ganz normale Bürger, ganz normale Steuerzahler vor diesen Menschen beschützen kann, ohne jetzt mit 20 Polizisten den ständig zu überwachen, ohne darauf zu warten, dass er wirklich was tut. Wenn er selber ankündigt, Straftaten begehen zu wollen, Polizisten angreifen zu wollen, Menschen angreifen zu wollen, wenn er selbst bewaffnet ist sogar, dann muss es doch eine rechtliche Handhabe geben, diesen Mann wegzusperren, abzuschieben. Und wenn es diese rechtliche Handhabe nicht gibt, dann muss sie halt geschaffen werden.
5: Aber das ist genau die Schwachstelle unseres großartigen liberalen Staates. Und das ist ein Konflikt, den wir irgendwie nicht lösen können. Wir sagen doch natürlich, wenn jemand irgendwas sagt, heißt es noch lange nicht, dass ich ihn einsperren kann. Dabei muss es auch bleiben, denn sonst, was passiert denn sonst? Also ich sage irgendwas, dann sagt der, sperr den ein, dann bin ich gleich in der Diktatur. Aber dadurch ist ja, sind wir auch angreifbar. Das heißt, der läuft jetzt also rum, erzählt irgendwas, er hat aber noch nicht wirklich was getan. Und jetzt kommen schon Instrumente ins Spiel, die man anwenden könnte. Also Unterbindungsgewahrsam gibt es ja. Und da ist eben auch die Frage, wie die Behörden durchgreifen. Also ich sage jetzt mal, in Bremen regiert die Linke mit. Da würde ich mal sagen, da sehen die erstmal davon ab. In Bayern wäre der vielleicht schon, weiß ich jetzt nicht.
2: Ja, aber Gunnar, hier in dem Fall ist es besonders auffällig. Denn Ende April eskalierte die Lage auf offener Straße. Der Mann kündigte Polizisten an, Menschen zu verletzen, sowie Autos und Häuser zerstören zu wollen. Also Herr Herles, der Mann kündigt das an. Er hat es trotzdem noch nicht getan und läuft deswegen noch frei herum. Nochmals, das kann man eigentlich keinem Steuerzahler mehr begreiflich zu machen. Und das kann man keinem Bürger und keiner Bürgerin in Bremen deutlich machen, dass die sich in der Stadt noch sicher fühlen sollen, wenn da einer rumläuft, der mit Gewalt gegen Polizisten droht.
6: Zwischen Recht und Gerechtigkeit gibt es einen Unterschied. Das ist das Wesen des Rechtsstaats. Konkret, wenn die Polizei jemanden für einen Gefährder hält, Polizei oder Verfassungsschutz, dann hat es keinerlei Auswirkungen auf die Justiz. Die Justiz muss unabhängig davon entscheiden. Also ein Richter muss bestimmen, ob jemand weggesperrt wird. Nur unter ganz bestimmten Umständen. Dass wir sehr milde Richter haben, war in dem Fall in Berlin gerade zu sehen, der den Mann hat frei rumlaufen lassen, obwohl er keine Bewährung mehr hatte, sondern eigentlich seine Bewährung schon wieder verwirkt hatte. Also diese, man muss klar unterscheiden zwischen Sicherheitsbehörden und Justiz. Leider ein großer Unterschied.
2: Aber es gibt Einschätzungen nach den Erkenntnisaufkommen und das haben wir auch nochmal vorbereitet. In einer Grafik lesen Sie hier, das hiesige Erkenntnisaufkommen deutet darauf hin, dass nur H. sich in einem psychisch belastbaren, belasteten Zustand befindet. Also nochmals eine Frage in die Runde. Und wir haben es in dieser Woche schon des Öfteren diskutiert. Wie kann es sein, dass interne Dokumente der Polizeibehörde alles bestätigen, was das Gewaltpotenzial eines potenziellen Täters, in diesem Fall des Somalias, angeht? Und dennoch nichts unternommen wird, Ben. Muss man da warten, bis so etwas passiert wie in Berlin?
4: Also das ist ja ganz richtig mit dem liberalen Staat, mit dem Rechtsstaat. Was jetzt gesagt wurde, nur man muss sich halt auch klar sein, dieses liberale Verständnis, dieser liberale Staat, ich bin ja sogar libertär, also noch viel, viel liberaler, das lebt ja von einer gewissen Voraussetzung, von einer Gesellschaft, in der man das machen kann, von einer gewissen konservativen Vorleistung, dass eine Gesellschaft ein gewisses Maß an Homogenität hat, dass nicht hunderte, tausende Irre durch die Gegend laufen, weil das auf Dauer nicht gut geht, weil ganz normale Menschen das nicht mehr vereinbaren können mit ihrem Staatsverständnis, weil sie dann natürlich die Konsequenzen fordern und wenn die nicht passieren und solche Täter dann wirklich auch den Worten Taten folgen lassen, das einfach die Demokratie unterminiert. Also da muss man gerade auch, ich finde, im Bereich von Leuten, die hier einen Migrationshintergrund haben, die noch eine andere Staatsbürgerschaft haben, könnte man ja ein bisschen anders herangehen als jetzt bei deutschen Staatsbürgern. Also wenn Leute hier hinkommen aus einem anderen Land, jetzt Flucht hierhin fliehen und hier aufgenommen werden, mit einer Menge Geld, auch mit einer Menge Personal und sich dann auf diese Art und Weise verhalten, müssen die einfach abgeschoben werden. Also das geht schon, ohne dass man jetzt den liberalen Rechtsstaat aushöhlt.
6: Ja, aber der Deutsche war ja Deutscher, der da in Berlin tätig geworden ist. Es kommt noch ein anderer interessanter Punkt hinzu. Auch gerade da den letzten Satz, den wir gelesen haben. Es werden ja Gewalttäter sozusagen als Opfer hingestellt, indem man sagt, die sind krank. Ja, das sind keine bösen Menschen, sondern die sind eigentlich Opfer ihrer Geistesverfassung. Mhm. Sind eigentlich gehören die von der Psychologie behandelt, die gehören in die Psychiatrie, aber nicht ins Gefängnis. Da steckt ein schwerer Irrtum dahinter. Nicht jeder, der gewalttätig ist, aufgrund eines ideologischen Konstrukts wie des Islamismus, ist streng genommen geisteskrank. Sondern dahinter, eine Ideologie ist keine Geisteskrankheit. Darauf sollten wir uns einigen. Es wird viel zu leicht werden, diese Leute mit Milde behandelt, weil man sagt, die sind krank.
2: Ja. Gunnar, ich möchte mit dir, bevor du antwortest, nochmal das ansprechen, was Herr Herles angedeutet hat. Und gehen wir mal weiter in die Dokumenten, die NIOS exklusiv vorliegen. Hier wird klar, dass der Somalier auch eine Gefahr für sein direktes Umfeld darstellt. Laut NIOS-Informationen liegt nämlich diese Information vor. Die Person ist aktuell von einer Räumungsklage betroffen, was den Druck auf die Person erhöhen könnte. In diesem Kontext trat er auch schon bedrohlich gegenüber einer Nachbarin auf. Also
6: die Vermieter sind schuld.
2: Eine offene Ankündigung, Menschen zu verletzen, direkt gegenüber der Polizei und trotzdem am Ende nur eine psychiatrische Begutachtung. Herr Herles, wie Sie schon angesprochen haben, Gunnar, reicht das als Reaktion darauf?
5: Überhaupt nicht, und es bringt uns ja auch nicht weiter, dass jemand, der durch die halbe Welt geschleust wurde und dann in Deutschland ganz alleine landet und sich hier nicht zurechtfindet, dass der psychisch belastet ist, bestreite ich überhaupt nicht.
2: Gunnar, nochmal, das ist ein internes Dokument der Polizeibehörde Bremen, muss man dazu sagen.
5: Richtig, genau. Also die haben das ja schon so intoniert. Also er ist psychisch belastet, bezweifle ich nicht. Das sind übrigens unfassbar viele junge Männer, die hier reingeschleust werden ins Land, ganz alleine kommen, überhaupt nicht wissen, was sie machen sollen, weil die Familie gesagt hat, wir kommen dann alle nach, und dann kommen sie aber gar nicht und so weiter. Also natürlich ist er psychisch belastet, und dann, wenn er jetzt auch noch geräumt wird, also aus der Wohnung raus muss, ist er auch nochmal psychisch belastet. Aber was bringt mir denn das? Und warum erzählt sich die Polizei das gegenseitig? Das bringt die ja auch nicht weiter. Die Frage ist doch, was machen wir jetzt mit dem?
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1: Ich bin David Riemer. Die Krise in der spanischen Exklave Ceuta spitzt sich weiter zu. Mindestens 57 Migranten sind nach Angaben eines spanischen Fernsehsenders ums Leben gekommen. Sie wollten von Marokko aus nach Ceuta gelangen.
2: Viele Menschen versuchten, durch das Meer nach Ceuta zu schwimmen. Andere kletterten über die meterhohen Grenzzäune. Unter ihnen sind auch viele Frauen, Kinder und Jugendliche. Laut den spanischen Behörden ist zwar ein Großteil inzwischen freiwillig nach Marokko zurückgekehrt. Die EU-Kommission macht trotzdem jetzt eine klare Ansage. Von Ceuta aus geht es derzeit nicht weiter auf das europäische Festland. Die spanische Exklave gehört zwar zur EU, liegt aber außerhalb des Schengen-Raums. Zoe Tassovali, Nachrichtenredaktion.
1: US-Präsident Trump hat weitere Angriffe auf den Iran angekündigt. Bei einer Kabinettssitzung sagte er, man werde den Iran sehr hart treffen. Einen Zeitrahmen nannte er nicht. Nach seiner Einschätzung verfügt der Iran zwar noch über militärische Kapazitäten, bald aber nicht mehr. Frustriert äußerte sich Trump über diplomatische Bemühungen. Er warf dem Iran vor, Absprachen nicht einzuhalten und Gesprächsinhalte falsch darzustellen. Mit dem Widerstand mehrerer Ministerpräsidenten geraten die Rentenpläne der Bundesregierung weiter unter Druck. Die drei ostdeutschen CDU-Regierungschefs lehnen die Abschaffung der abschlagsfreien Rente nach 45 Versicherungsjahren ab. Sachsens Ministerpräsident Kretschmer droht deshalb mit einem Nein im Bundesrat. Die Bundesregierung hält trotzdem an ihrem Reformpaket fest. Zum Fußball. Der Druck auf FIFA-Präsident Infantino wächst. Nach der Boykottdrohung der UEFA und massiver Kritik weiterer Verbände verliert er jetzt auch noch seinen hochrangigen Berater Cordero. Möglicherweise wackeln damit Infantinos milliardenschwere Investorenpläne.
3: Der erhoffte Milliardendeal des FIFA-Präsidenten wird immer unwahrscheinlicher. Nachdem sich nun bereits drei Kontinentalverbände kritisch bzw. klar gegen seine Pläne ausgesprochen haben, scheinen die unter den FIFA-Mitgliedsverbänden kaum noch mehrheitsfähig. Und die drastische Kritik seines zurückgetretenen ehemaligen Vertrauten Cordero zeigt ja, dass auch Infantino selbst nicht mehr unumstritten ist. Thomas Thonfeld, Sportredaktion.
1: Der britische Premierminister Burnham hat sich inzwischen für die Ablösung von FIFA-Präsident Infantino ausgesprochen.
0: Soweit das Neueste. 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
1: Zum Wetter die aktuelle Vorhersage des Deutschen Wetterdienstes. In der kommenden Nacht zieht von Südwesten Regen auf, der weiter Richtung Osten zieht. Im Rest meist trocken. Im Nordwesten kühlt es sich auf 16 bis 9 Grad ab. Sonst geht's auf 21 bis 15 Grad runter. Morgen zum Start ins Wochenende im Süden und Osten einzelne, teils starke Gewitter. Im Rest des Landes sehr sonnig und trocken, maximal 20 bis 31 Grad. Am Sonntag viel Sonnenschein, nur an den Alpen kann es zeitweise mal gewittern.
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1: Ich bin Uli Reitinger. Der Andrang zehntausender Menschen auf die Nordafrika-Exklave Ceuta hat Europa in Alarmbereitschaft versetzt. 60.000 Migranten sind in den vergangenen Tagen irregulär in die Exklave gelangt, sagt der örtliche Regionalpräsident. Nach Angaben der EU-Kommission gibt es bislang allerdings keine Weiterbewegungen in Richtung des europäischen Kontinents. Frankreich hat die Grenzkontrollen zu Spanien trotzdem verstärkt. Im Gaza-Krieg gibt es vorsichtige Hoffnung auf Bewegung. US-Präsident Trump spricht von einer Einigung über die Entwaffnung der Hamas. Aus Israel und von der Hamas selbst kommen allerdings schon wieder Zweifel, ob die Pläne überhaupt umgesetzt werden.
2: Auf dem Papier klingt der Plan nach einem großen Schritt. Die Hamas soll ihre schweren Waffen abgeben. Gleichzeitig soll sich die israelische Armee Stück für Stück aus dem Gazastreifen zurückziehen. Genau darüber gibt es aber Streit. Israel will seine Soldaten erst dann abziehen, wenn die Hamas tatsächlich entwaffnet ist. Die Hamas wiederum knüpft ihre Zustimmung an ein Ende der israelischen Militäreinsätze. Zoe Tassovali, Nachrichtenredaktion.
1: Für den Kanzler ist es ein Gesamtkonzept, das umgesetzt werden muss. Für seine Sozialministerin sogar ein Gesamtkunstwerk, die geplante Rentenreform. Die Ostministerpräsidenten sehen das allerdings völlig anders. Sachsens Landeschef Michael Kretschmer droht mit einem Nein im Bundesrat.
3: Ohne Veränderungen werden wir nicht zustimmen können, sagte Kretschmer dem RND. Und wenn andere Länder auch nicht zustimmen, dann gibt es diese Renten- und Pflegereform nicht. Im Kanzleramt dürfte man über diese Worte eines CDU-Ministerpräsidenten alles andere als erfreut sein. Auf seiner Seite hat Kretschmer die beiden Ostministerpräsidenten Sven Schulz aus Sachsen-Anhalt und den Thüringer Mario Vogt. Doch selbst wenn auch Brandenburg und Mecklenburg-Vorpommern sich querstellen, reicht das nicht, um Pflege- und Rentenreform im Bundesrat zu blockieren. Aus Berlin, Dirk Zeitler.
1: Der Widerstand gegen FIFA-Präsident Infantino wächst nach der Vorstellung seiner Investorenpläne weiter. Neben der UEFA gehen auch die Kontinentalverbände für Nord- und Mittelamerika und Asien auf Distanz zu ihm. Außerdem ist ein hochrangiger FIFA-Berater Infantinos aus Protest zurückgetreten. Die FIFA verteidigte ihr Vorhaben dagegen und erklärte, niemand verkaufe den Fußball.
0: Soweit das Neueste. 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
1: Das Wetter, die aktuelle Vorhersage des Deutschen Wetterdienstes. In der kommenden Nacht zieht vom Südwesten Regen auf, der weiter Richtung Osten zieht. Im Rest bleibt es meistens trocken. Im Nordwesten kühlt es sich ab auf 9 bis 16 Grad. Ansonsten liegt die Temperatur in dieser Nacht bei 15 bis 21 Grad. Morgen zum Start ins Wochenende im Süden und Osten einzelne, zum Teil starke Gewitter. Im Rest des Landes sehr sonnig und trocken, maximal 20 bis 31 Grad. Am Sonntag viel Sonnenschein, nur an den Alpen kann es vereinzelt mal gewittern.
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1: Ich bin Uli Reitinger. Beim Ansturm von Migranten auf die spanische Nordafrika-Exklave Ceuta sind mindestens 57 Menschen ums Leben gekommen. Das berichtet das spanische Fernsehen. Die Menschen wollten schwimmend nach Ceuta und damit nach Europa gelangen.
2: Andere kletterten über die meterhohen Grenzzäune. Unter ihnen sind auch viele Frauen, Kinder und Jugendliche. Laut den spanischen Behörden ist zwar ein Großteil inzwischen freiwillig nach Marokko zurückgekehrt. Die EU-Kommission macht trotzdem jetzt eine klare Ansage. Von Ceuta aus geht es derzeit nicht weiter auf das europäische Festland. Die spanische Exklave gehört zwar zur EU, liegt aber außerhalb des Schengen-Raums. Zoeta Sovali, Nachrichtenredaktion.
1: Mit dem Widerstand mehrerer Ministerpräsidenten geraten die Rentenpläne der Bundesregierung weiter unter Druck. Die drei ostdeutschen CDU-Regierungschefs Kretschmer, Schulze und Vogt lehnen die Abschaffung der abschlagsfreien Rente nach 45 Versicherungsjahren ab. Sachsens Ministerpräsident Kretschmer droht deshalb mit einem Nein im Bundesrat. Unterstützung bekommt er von Mecklenburg-Vorpommerns SPD-Ministerpräsidentin Schwesig. Die Bundesregierung hält trotzdem an ihrem Reformpaket fest. Bei einem schweren Unwetter in Rathen in der sächsischen Schweiz ist ein Mann ums Leben gekommen. Er wurde laut Polizei von einem umgestürzten Baum erschlagen. Drei Menschen wurden schwer verletzt. Das Unglück ereignete sich in einem Zugangsweg zur Felsenbühne, heißt es von der Rettungsleitstelle Dresden. Die Felsenbühne ist eines der größten Freilichttheater Sachsens. Der Druck auf FIFA-Präsident Gianni Infantino wächst. Nach der Boykottdrohung der UEFA und massiver Kritik weiterer Verbände verliert er jetzt auch noch seinen hochrangigen Berater Carlos Cordero. Wackeln damit Infantinos milliardenschwere Investorenpläne?
3: Der erhoffte Milliardendeal des FIFA-Präsidenten wird immer unwahrscheinlicher, nachdem sich nun bereits drei Kontinentalverbände kritisch bzw. klar gegen seine Pläne ausgesprochen haben, scheinen die unter den FIFA-Mitgliedsverbänden kaum noch mehrheitsfähig. Und die drastische Kritik seines zurückgetretenen ehemaligen Vertrauten Cordero zeigt ja, dass auch Infantino selbst nicht mehr unumstritten ist. Der britische Premierminister Burnham hat sich ja schon dafür ausgesprochen, Infantino an der Spitze der FIFA abzulösen. Thomas Thonfeld, Sportredaktion.
1: Die FIFA hatte diese Woche ihren Plan bekannt gegeben, mit dem Verkauf eines Teils ihrer kommerziellen Rechte, etwa an der Weltmeisterschaft, eine Milliardensumme einspielen zu wollen.
0: Soweit das Neueste. 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
1: Das Wetter, die aktuelle Vorhersage des Deutschen Wetterdienstes. In der kommenden Nacht zieht von Südwesten her Regen auf, der weiter Richtung Osten zieht. Im Rest des Landes ist es trocken. Im Nordwesten kühlt es sich auf 9 bis 16 Grad ab. Ansonsten werden in dieser Nacht 15 bis 21 Grad erreicht. Morgen zum Start ins Wochenende gibt es im Süden und Osten einzelne, teils starke Gewitter. Im Rest des Landes bleibt sehr sonnig und trocken. Maximal 20 bis 31 Grad. Am Sonntag viel Sonnenschein, nur an den Alpen kann es vereinzelt mal gewittern.
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1: Ich bin Uli Reitinger. Die Migrationskrise in der spanischen Nordafrika-Exklave Ceuta ist nach Angaben der spanischen Regierung nach dem Andrang von mindestens 50.000 Menschen nun praktisch überwunden. Nahezu alle, die in Ceuta angekommen waren, seien inzwischen wieder nach Marokko zurückgekehrt, schrieb der Außenminister Spaniens auf X. Experten der EU-Mitgliedstaaten wollen sich an diesem Samstag über die Entwicklungen austauschen. Der Hackervorfall mit einem KI-Modell von OpenAI war offenbar kein Einzelfall. Jetzt räumt auch der Konkurrent Anthropic einen ähnlichen Zwischenfall ein. Bei internen Tests ist eines der KI-Modelle unerlaubt in Computersysteme eingedrungen. Bemerkt wurde das allerdings erst Wochen später.
2: Künstliche Intelligenz, die sich selbstständig macht und zum heimlichen Hacker wird, kann gemeingefährlich werden. Erst im Nachhinein wurden die Einbrüche in Firmensysteme bekannt. Die Vorfälle passierten in einer Testumgebung, die darauf abzielte, die Hackerfähigkeiten der KI zu testen. Dass die Software jeweils ins Internet gelangte und dort selbstständig wilderte, war ein Unfall. Die Vorfälle unterstreichen zentrale Schwachstellen und dürften die Debatte über internationale Sicherheitsstandards für KI anheizen. Aus den USA, Tina Eck.
1: Die Zahl der Arbeitslosen in Deutschland hat im Juli wieder die 3-Millionen-Marke geknackt. Der Anstieg ist zwar üblich für die Zeit vor der Sommerpause, fällt dieses Jahr aber so hoch aus wie seit 20 Jahren nicht.
3: Unternehmen stellen oft erst ab September wieder neu ein, dann beginnt auch das neue Ausbildungsjahr. Insgesamt setzt sich am Arbeitsmarkt die schwache Entwicklung der vergangenen Monate fort, sagt Bundesagentur für Arbeit Vorstand Terzenbach. Besonders die schwache Konjunktur und weiter hohe Energiepreise machen vielen Unternehmen zu schaffen. Im September entspannt sich die Lage dann aber voraussichtlich wieder etwas. Oliver Urbanke, Nachrichtenredaktion.
1: Bei einem schweren Unwetter in Rathen in der sächsischen Schweiz ist ein 28 Jahre alter Mann ums Leben gekommen. Er wurde laut Polizei von einem umgestürzten Baum erschlagen. Mehr als 10 Menschen wurden verletzt, 3 von ihnen schwer. 40 Menschen wurden evakuiert. Das Unglück ereignete sich in einem Zugangsweg zur Felsenbühne, heißt es von der Rettungsleitstelle Dresden. Die Felsenbühne ist eines der größten Freilichttheater Sachsens.
0: Soweit das Neueste. 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
1: Das Wetter, die aktuelle Vorhersage des Deutschen Wetterdienstes. In den meisten Gegenden wird es ein schöner Samstag mit viel Sonne und 20 bis 31 Grad. Im Süden und Osten sind mehr Wolken unterwegs und es können sich im Tagesverlauf einzelne, teils starke Gewitter bilden. Am Sonntag haben wir die Unwetter dann endgültig überstanden. Es wird in ganz Deutschland ein schöner Sommertag. Im Norden steigen die Werte am Sonntag auf 21 bis 26 Grad. Ansonsten wird es zwischen 25 und 34 Grad warm.
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1: Ich bin Uli Reitinger. Der Andrang von mehr als 50.000 Menschen auf die spanische Nordafrika-Exklave Ceuta hat Europa in Alarmbereitschaft versetzt. Nach EU-Angaben gab es aber keine Weiterbewegungen Richtung Europa. Außerdem sind laut Spaniens Außenminister fast alle Migranten mittlerweile nach Marokko zurückgekehrt. Trotzdem hat Frankreich die Grenzkontrollen zu Spanien verstärkt. Italien führt bei Reisenden mit dem Flugzeug oder Schiff Grenzkontrollen durch. Für den Kanzler ist es ein Gesamtkonzept, das umgesetzt werden muss, für seine Sozialministerin sogar ein Gesamtkunstwerk. Die Rede ist von der geplanten Rentenreform. Die Ostministerpräsidenten sehen das völlig anders. Sachsens Landeschef Michael Kretschmer zum Beispiel droht mit einem Nein im Bundesrat.
2: Ohne Veränderungen werden wir nicht zustimmen können, sagte Kretschmer dem RND. Und wenn andere Länder auch nicht zustimmen, dann gibt es diese Renten- und Pflegereform nicht. Auf seiner Seite hat Kretschmer die beiden Ostministerpräsidenten Sven Schulz aus Sachsen-Anhalt und den Thüringer Mario Vogt. Doch selbst wenn auch Brandenburg und Mecklenburg-Vorpommern sich querstellen, reicht das nicht, um Pflege- und Rentenreform im Bundesrat zu blockieren. Aus Berlin, Dirk Zeitler.
1: Das Gebiet rund um Neapel ist von einem starken Erdbeben erschüttert worden. Es gibt Berichte über Schäden und leicht Verletzte. Viele Menschen liefen verängstigt auf die Straße. Bei der Feuerwehr gingen mehrere Meldungen über Stromausfälle und steckengebliebene Aufzüge ein. Italienische Medien berichten, es habe sich um das stärkste Beben in der Region seit rund 40 Jahren gehandelt. Im Streit um die umstrittenen Investorenpläne der FIFA bekommt Präsident Gianni Infantino Gegenwind aus den eigenen Reihen. Sein enger Vertrauter Carlos Cordero ist aus Protest zurückgetreten.
3: Er könne bei den Investorenplänen nicht tatenlos zusehen, erklärte Infantino Vertraute seinen Rückzug. Diese seien ein schlechtes Geschäft für die FIFA-Mitgliedsverbände und für die Zukunft des Fußballs. Für das Milliardenvorhaben des FIFA-Präsidenten bedeutet der Rückzug seines engen Vertrauten einen weiteren Rückschlag. Nachdem sich nun bereits drei Kontinentalverbände kritisch bzw. klar gegen seine Pläne ausgesprochen haben, scheinen die unter den FIFA-Mitgliedsverbänden kaum noch mehrheitsfähig. Thomas Thonfeld, Sportredakteur.
1: Die FIFA hatte diese Woche ihren Plan bekannt gegeben. Mit dem Verkauf eines Teils ihrer kommerziellen Rechte, zum Beispiel an den Weltmeisterschaften, eine Milliardensumme einspielen zu wollen.
0: Soweit das Neueste. 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
1: Das Wetter, die aktuelle Vorhersage des Deutschen Wetterdienstes. In den meisten Gegenden wird es ein schöner Samstag mit viel Sonne, 20 bis 31 Grad. Im Süden und Osten sind mehr Wolken unterwegs und es können sich im Tagesverlauf einzelne, teils starke Gewitter bilden. Am Sonntag haben wir die Unwetter dann endgültig überstanden. Es wird in ganz Deutschland ein schöner Sommertag. Im Norden steigen die Werte am Sonntag auf 21 bis 26 Grad. Ansonsten wird es zwischen 25 und 34 Grad warm.
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1: Ich bin Uli Reitinger. Nur 58,7% der Fernzüge der Deutschen Bahn sind im ersten Halbjahr pünktlich unterwegs gewesen. Das ist kein guter Wert, da müssen wir auch nichts beschönigen, sagte Bahnchefin Evelyn Paller der Welt am Sonntag. Allerdings hätten in 3/4 der Fälle die Verspätungen unter 15 Minuten gelegen. Auch wenn sie noch nicht zufrieden sei, dürfe man die Deutsche Bahn nicht immer schlechter reden, als sie ist, betonte Paller. Beim Ansturm von Migranten auf die spanische Nordafrika-Exklave Ceuta sind mindestens 57 Menschen ums Leben gekommen. Das berichtet das spanische Fernsehen. Die Menschen wollten schwimmend nach Ceuta und damit nach Europa gelangen.
2: Andere kletterten über die meterhohen Grenzzäune. Unter ihnen sind auch viele Frauen, Kinder und Jugendliche. Laut den spanischen Behörden ist zwar ein Großteil inzwischen freiwillig nach Marokko zurückgekehrt. Die EU-Kommission macht trotzdem jetzt eine klare Ansage. Von Ceuta aus geht es derzeit nicht weiter auf das europäische Festland. Die spanische Exklave gehört zwar zur EU, liegt aber außerhalb des Schengen-Raums. Zoe Tassovali, Nachrichtenredaktion.
1: Eine Woche nach dem tödlichen Anschlag eines Islamisten am Rande des Christopher Street Days in Berlin finden heute wieder einige CSD-Paraden statt. In Hamburg werden bis zu 250.000 Teilnehmer erwartet. Die Polizei hat ihr Sicherheitskonzept nachgeschärft und will die Veranstaltung mit doppelt so vielen Beamten wie im vergangenen Jahr schützen.
3: Wir durchleben im Moment ein Wechselbad der Gefühle, sagt der Sprecher des Vereins Pride Hamburg, Manuel Opitz. Man trage Trauer im Herzen, aber gleichzeitig wolle sich die queere Community nicht einschüchtern lassen und so sichtbar wie nie zuvor sein. Das Motto lautet, solidarisch queer, Haltung zeigen für eine Zukunft ohne Angst. Die Veranstalter bekommen prominente Unterstützung von SPD und Grünen. Aus Hamburg, Bernhard Sprengel.
1: Bei einem Frontalzusammenstoß eines Kleintransporters mit einem Linienbus sind im Kreis Göppingen in Baden-Württemberg 14 Menschen verletzt worden, 7 von ihnen schwer. Der Kleintransporterfahrer überlebte den Unfall nicht. Der 29-Jährige war aus bislang unbekannter Ursache auf einer Bundesstraße im Kreis Göppingen auf die Gegenfahrbahn geraten. Dort prallte sein Fahrzeug mit dem entgegenkommenden Bus zusammen.
0: Soweit das Neueste. 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
1: Das Wetter, die aktuelle Vorhersage des Deutschen Wetterdienstes. In den meisten Gegenden wird es ein schöner Samstag mit viel Sonne und 20 bis 31 Grad. Im Süden und Osten sind mehr Wolken unterwegs und es können sich im Tagesverlauf einzelne, teils auch starke Gewitter bilden. Am Sonntag haben wir die Unwetter dann endgültig überstanden. Es wird in ganz Deutschland ein schöner Sommertag. Im Norden steigen die Werte am Sonntag auf 21 bis 26 Grad. Ansonsten wird es zwischen 25 und 34 Grad warm.
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